0: Pride fordert indes eine Wiederaufnahme des bundesweiten Aktionsplans Queer Leben. Er soll queere Menschen besser vor Gewalt und Diskriminierung schützen, Beratungsangebote stärken und mehr gesellschaftliche Akzeptanz fördern. Heute hat der wohl berühmteste Zauberlehrling der Welt Geburtstag. Harry Potter wurde laut den Büchern von J.K. Rowling am 31. Juli geboren. Es ist natürlich dasselbe Geburtsdatum, das auch seine Erfinderin J.K. Rowling hat. Die Harry Potter-Reihe zählt mit mehr als 600 Millionen verkauften Büchern zu den erfolgreichsten Buchserien aller Zeiten. Hinzu kommen 8 Kinofilme, ein Theaterstück, Videospiele und Freizeitparks. J.K. Rowling sorgt allerdings seit Jahren mit Äußerungen zu Transgender-Themen für heftige Kritik. Ihre Aussagen werden von vielen als transfeindlich bewertet, während sie selbst betont, sich für Frauenrechte einzusetzen. Und die Frist für die Steuererklärung für das Jahr 2025 läuft heute aus. Bei verspäteter Abgabe könnten Zuschläge entstehen. Im vergangenen Jahr nahm Deutschland rund 990 Milliarden Euro an Steuern ein, so das Statistische Bundesamt. Ein Rekord. Kritik gibt es aktuell vor allem an der hohen Belastung von Arbeitnehmern durch Steuern und Abgaben.
1: Deutschlandwetter.
0: Aktuell ziehen die letzten Schauer und Gewitter noch nordostwärts ab, während es von Westen aufklart, auch im übrigen Deutschland dann trocken, die Tiefstwerte 21 bis 16 Grad. Die Aussichten, es drohen vor allem in der Mitte und im Südosten Deutschlands teils schwere Gewitter mit Starkregen, Hagel und schweren Sturmböen, ansonsten trocken, 25 bis teilweise 38 Grad, dann wieder die Maxi-Werte.
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0: 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Hallo und herzlich willkommen. In unserer heutigen Bibellese hören Sie aus der großen Hörbibel nach Martin Luther, erschienen bei der Deutschen Bibelgesellschaft, einen Abschnitt aus dem Buch Esra im Alten Testament, Kapitel 5 bis 7. Und nach ein wenig Musik auch einen Abschnitt aus dem Neuen Testament, aus dem 1. Korintherbrief, Kapitel 2. Und nun viel Freude beim Zuhören des Wortes Gottes.
1: Es weissagten aber die Propheten Haggai und Sacharja, der Sohn Iddos, den Juden, die in Juda und Jerusalem wohnten, im Namen des Gottes Israels, der über ihnen war. Da machten sich auf Serubbabel, der Sohn Shealtiels, und Jeschua, der Sohn Jozadaks, und fingen an, das Haus Gottes zu Jerusalem aufzubauen, und mit ihnen die Propheten Gottes, die sie stärkten. Zu der Zeit kamen zu ihnen Tattenai, der Statthalter des Gebietes jenseits des Euphrat, und Shethar-Bosnai und ihre Genossen, und sprachen:
2: Wer hat euch befohlen, dies Haus aufzubauen und diese Mauern zu errichten?
1: Dann sagten sie zu ihnen:
3: Wie heißen die Männer, die diesen Bau aufführen?
1: Aber das Auge ihres Gottes war über den Ältesten der Juden, so dass ihnen nicht gewährt wurde, bis man den Bericht an Darius gelangen ließe und darüber ein Brief käme. Dies ist die Abschrift des Briefes Tattenais, des Statthalters jenseits des Euphrat, und Shethar-Bosnais und ihrer Genossen, der Beamten, die jenseits des Euphrat waren, an den König Darius. Die Botschaft, die sie ihm sandten, lautete:
4: Dem König Darius allen Frieden. Es sei dem König kundgetan, dass wir ins jüdische Land gekommen sind, zu dem Hause des großen Gottes. Dies baute man mit behauenen Steinen und legte Balken in die Wände, und die Arbeit ging unter ihrer Hand frisch vonstatten. Wir aber haben die Ältesten gefragt und zu ihnen gesagt: Wer hat euch befohlen, dies Haus zu bauen und diese Mauern zu errichten? Auch fragten wir, wie sie hießen, damit wir es dir kundtäten und die Namen der Männer aufschrieben, die an ihrer Spitze stehen. Sie aber gaben uns dies zur Antwort: Wir sind Knechte des Gottes des Himmels und der Erde und bauen das Haus wieder auf, das einst vor vielen Jahren hier gestanden und das ein großer König Israels gebaut und vollendet hat. Aber als unsere Väter den Gott des Himmels erzürnten, gab er sie in die Hand Nebukadnezars, des Königs von Babel, des Chaldäas. Der zerstörte dies Haus und führte das Volk weg nach Babel. Aber im ersten Jahr des Kyros, des Königs von Babel, befahl der König Kyros, dies Haus Gottes wieder zu bauen. Auch die goldenen und silbernen Geräte im Hause Gottes, die Nebukadnezar aus dem Tempel zu Jerusalem genommen und in den Tempel zu Babel gebracht hatte, nahm der König Kyros aus dem Tempel zu Babel und gab sie Sheshbazar, den er zum Statthalter einsetzte, und sprach zu ihm: Nimm diese Geräte, zieh hin und bringe sie in den Tempel zu Jerusalem, und das Haus Gottes soll gebaut werden an seiner früheren Stätte. Da kam jener Sheshbazar und legte den Grund zum Hause Gottes zu Jerusalem. Seit der Zeit baut man, und es ist noch nicht vollendet. Gefällt es nun dem König, so lasse er in Babel im Schatzhaus des Königs suchen, ob es von dem König Kyros befohlen sei, das Haus Gottes zu Jerusalem wieder aufzubauen, und man sende uns des Königs Meinung darüber.
1: Da befahl der König Darius, dass man in Babel, in den Schatzhäusern, in denen die Bücher aufbewahrt wurden, nachforschen sollte. Da fand man in der Festung Achmeta, die in Medien liegt, eine Schriftrolle, auf der geschrieben stand: Aufzeichnung. Im ersten Jahr des Königs Kyros befahl der König Kyros, das Haus Gottes in Jerusalem wieder aufzubauen, als eine Stätte, an der man opfert, und seinen Grund zu legen. Seine Höhe 60 Ellen und seine Breite auch 60 Ellen, und drei Schichten von behauenen Steinen und eine Schicht von Holz. Und die Mittel sollen vom Hause des Königs gegeben werden. Auch soll man zurückgeben die goldenen und silbernen Geräte des Hauses Gottes, die Nebukadnezar aus dem Tempel zu Jerusalem weggenommen und nach Babel gebracht hat. Man soll sie zurückbringen in den Tempel zu Jerusalem, an ihre Stätte im Hause Gottes.
5: So haltet euch nun fern von dieser Sache. Du, Tattenai, Statthalter jenseits des Euphrat, und Shethar-Bosnai mit euren Genossen, ihr Beamten, die ihr jenseits des Euphrat seid. lasst sie arbeiten am Hause Gottes, damit der Statthalter der Juden und ihre Ältesten das Haus Gottes an seiner früheren Stätte wieder aufbauen. Auch ist von mir befohlen worden, was ihr den Ältesten der Juden darreichen sollt, um das Haus Gottes zu bauen. Nämlich, dass man aus des Königs Schatz, von dem, was einkommt, aus der Landschaft jenseits des Euphrat, mit Sorgfalt nehme und gebe den Leuten regelmäßig, was sie bedürfen. Und was sie bedürfen an Stieren, Widdern und Lämmern, zum Brandopfer für den Gott des Himmels. An Weizen, Salz, Wein und Öl, nach dem Wort der Priester in Jerusalem, das soll man ihnen täglich geben. Und es soll nicht lässig geschehen, damit sie opfern zum lieblichen Geruch, dem Gott des Himmels, und bitten für das Leben des Königs und seiner Söhne. Ferner wird von mir befohlen, wenn irgendjemand diesen Erlass übertritt, so soll ein Balken aus seinem Haus herausgerissen und er daran aufrecht angeschlagen werden, und sein Haus soll um seiner Tat willen zum Schutthaufen gemacht werden. Der Gott aber, der seinen Namen dort wohnen lässt, bringe jeden König um und jedes Volk, das seine Hand ausreckt, diesen Erlass zu übertreten und das Haus Gottes in Jerusalem zu zerstören. Ich, Darius, habe diesen Befehl gegeben, damit er sorgfältig befolgt werde.
1: Da taten Tattenai, der Statthalter jenseits des Euphrat, und Schetar-Bosnai und ihre Genossen sorgfältig nach dem, was der König Darius ihnen befohlen hatte. Und die Ältesten der Juden bauten. Und es ging vonstatten durch die Weissagung der Propheten Haggai und Zacharia, des Sohnes Iddos, und sie bauten und vollendeten es nach dem Befehl des Gottes Israels und nach dem Befehl des Kyros, Darius und Artasasta, der Könige von Persien. Und sie vollendeten das Haus bis zum dritten Tag des Monats Adar im sechsten Jahr der Herrschaft des Königs Darius. Und die Israeliten, die Priester, die Leviten und die anderen, die aus der Gefangenschaft zurückgekommen waren, hielten die Einweihung des Hauses Gottes mit Freuden und opferten zur Einweihung des Hauses Gottes 100 Stiere, 200 Widder, 400 Lämmer und zum Sündopfer für ganz Israel 12 Ziegenböcke nach der Zahl der Stämme Israels. Und bestellten die Priester nach ihren Abteilungen und die Leviten nach ihren Ordnungen zum Dienst am Hause Gottes in Jerusalem, wie es im Buch des Mose geschrieben steht. Und die, die aus der Gefangenschaft zurückgekommen waren, hielten Passa am 14. Tage des ersten Monats. Denn die Leviten hatten sich gereinigt, Mann für Mann, so dass sie alle rein waren, und schlachteten das Passa für alle, die aus der Gefangenschaft zurückgekommen waren, und für ihre Brüder, die Priester und für sich. Und es aßen das Passa die Israeliten, die aus der Gefangenschaft zurückgekommen waren, und alle, die sich zu ihnen abgesondert hatten von der Unreinheit der Heiden im Lande, um den Herrn, den Gott Israels, zu suchen. Und sie hielten das Fest der ungesäuerten Brote 7 Tage lang mit Freuden, denn der Herr hatte sie fröhlich gemacht und das Herz des Königs von Assur ihnen zugewandt, damit sie gestärkt würden zur Arbeit am Hause des Gottes, der der Gott Israels ist. Nach diesen Geschichten zog unter der Regierung des Artasasta, des Königs von Persien, Esra herauf, der Sohn Serajas, des Sohnes Asarias, des Sohnes Hilkias, des Sohnes Schallums, des Sohnes Sadoks, des Sohnes Ahitubs, des Sohnes Amarias, des Sohnes Asarias, des Sohnes Merajots, des Sohnes Serachias, des Sohnes Usis, des Sohnes Bukis, des Sohnes Abishuas, des Sohnes des Pinhas, des Sohnes Eleazars, des Sohnes Aarons, des hohen Priesters. Dieser Esra zog von Babel herauf. Er war ein Schriftgelehrter, kundig im Gesetz des Mose, das der Herr, der Gott Israels, gegeben hatte. Und der König gab ihm alles, was er erbat, weil die Hand des Herrn, seines Gottes, über ihm war. Und mit ihm zogen herauf einige von den Israeliten und von den Priestern und Leviten, von den Sängern, Torhütern und Tempelsklaven nach Jerusalem im 7. Jahr des Königs Artasasta. Und er kam nach Jerusalem im 5. Monat im 7. Jahr des Königs. Am 1. Tage des 1. Monats nämlich hatte er beschlossen, von Babel heraufzuziehen. Und am 1. Tage des 5. Monats kam er nach Jerusalem, weil die gnädige Hand Gottes über ihm war. Denn Esra richtete sein Herz darauf, das Gesetz des Herrn zu erforschen und danach zu tun und Gebote und Rechte in Israel zu lehren. Und dies ist die Abschrift des Schreibens, das der König Artasasta Esra gab, dem Priester und Schriftgelehrten, der kundig war in den Worten der Gebote und Satzungen des Herrn für Israel.
6: Artasasta, der König aller Könige, an Esra, den Priester und Beauftragten für das Gesetz des Gottes des Himmels. Friede zuvor. Und nun, von mir ist befohlen worden, dass alle, die von dem Volk Israel und den Priestern und Leviten in meinem Reich willig sind, nach Jerusalem zu ziehen, mit dir ziehen können, weil du vom König und seinen 7 Räten gesandt bist, um aufgrund des Gesetzes deines Gottes, das in deiner Hand ist, nachzuforschen, wie es in Juda und Jerusalem steht, und hinzubringen Silber und Gold, das der König und seine Räte freiwillig geben dem Gott Israels, dessen Wohnung zu Jerusalem ist, und was du sonst an Silber und Gold erhältst in der ganzen Landschaft Babel, samt dem, was das Volk und die Priester freiwillig geben für das Haus ihres Gottes zu Jerusalem. Alles das nimm und kaufe mit Sorgfalt von diesem Geld Stiere, Widder, Lämmer und Speisopfer und Trankopfer dazu, damit man sie opfere auf dem Altar des Hauses eures Gottes zu Jerusalem. Dazu, was dir und deinen Brüdern mit dem übrigen Gelde zu tun gefällt, das tut nach dem Willen eures Gottes. Und die Geräte, die dir gegeben sind, zum Dienst im Hause deines Gottes, übergib alle vor Gott in Jerusalem. Auch was du sonst noch brauchst für das Haus deines Gottes, was du ausgeben musst, das bekommst du aus den Schatzhäusern des Königs. Ich, König Artasasta, habe allen Schatzmeistern jenseits des Euphrat befohlen, alles, was Esra, der Priester und Beauftragte für das Gesetz des Gottes des Himmels, von euch fordert, das tut mit Sorgfalt bis zu 100 Zentner Silber und 100 Sack Weizen und 100 Eimer Wein und 100 Eimer Öl und Salz in jeder Menge. Alles, was dir Gott befohlen hat, dass es gegeben werde, das soll für das Haus des Gottes des Himmels mit Hingabe geleistet werden, damit nicht der Zorn über das Reich des Königs und seiner Söhne komme. Und euch sei kundgetan, dass ihr nicht Macht habt, Steuern, Abgaben und Zoll zu legen auf irgendeinen Priester, Leviten, Sänger, Torhüter, Tempelsklaven, auf alle, die im Hause dieses Gottes Dienst tun. Du aber, Esra, setze nach der Weisheit deines Gottes, die in deiner Hand ist, Richter und Rechtspfleger ein, die allem Volk Recht sprechen, das jenseits des Euphrat wohnt, nämlich allen, die das Gesetz deines Gottes kennen. Und wer es nicht kennt, den sollt ihr es lehren. Aber jeder, der nicht sorgfältig das Gesetz deines Gottes und das Gesetz des Königs hält, der soll sein Urteil empfangen, es sei Tod oder Acht oder Buße an Hab und Gut oder Gefängnis.
7: Gelobt sei der Herr, der Gott unserer Väter, der solches dem König eingegeben hat, dass er das Haus des Herrn in Jerusalem so herrlich mache und der mir die Gunst des Königs und seiner Räte und aller mächtigen Oberen des Königs zugewandt hat. Und ich ward getrost, weil die Hand des Herrn meines Gottes über mir war. Und sammelte aus Israel Sippenhäupter, dass sie mit mir hinaufzögen.

0: 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Hören Sie nun eine Lesung aus dem Neuen Testament, aus dem 1. Korintherbrief, Kapitel 2.
1: Auch ich, liebe Brüder, als ich zu euch kam, kam ich nicht mit hohen Worten und hoher Weisheit, euch das Geheimnis Gottes zu verkündigen. Denn ich hielt es für richtig, unter euch nichts zu wissen als allein Jesus Christus, den Gekreuzigten. Und ich war bei euch in Schwachheit und in Furcht und mit großem Zittern, und mein Wort und meine Predigt geschah nicht mit überredenden Worten menschlicher Weisheit, sondern in Erweisung des Geistes und der Kraft, damit euer Glaube nicht stehe auf Menschenweisheit, sondern auf Gottes Kraft. Wovon wir aber reden, das ist dennoch Weisheit bei den Vollkommenen, nicht eine Weisheit dieser Welt, auch nicht der Herrscher dieser Welt, die vergehen, sondern wir reden von der Weisheit Gottes, die im Geheimnis verborgen ist, die Gott vorherbestimmt hat vor aller Zeit zu unserer Herrlichkeit, die keiner von den Herrschern dieser Welt erkannt hat. Denn wenn sie die erkannt hätten, so hätten sie den Herrn der Herrlichkeit nicht gekreuzigt. Sondern es ist gekommen, wie geschrieben steht: Was kein Auge gesehen hat und kein Ohr gehört hat und in keines Menschen Herz gekommen ist, was Gott bereitet hat denen, die ihn lieben. Uns aber hat es Gott offenbart durch seinen Geist. Denn der Geist erforscht alle Dinge, auch die Tiefen der Gottheit. Denn welcher Mensch weiß, was im Menschen ist, als allein der Geist des Menschen, der in ihm ist? So weiß auch niemand, was in Gott ist, als allein der Geist Gottes. Wir aber haben nicht empfangen den Geist der Welt, sondern den Geist aus Gott, dass wir wissen können, was uns von Gott geschenkt ist. Und davon reden wir auch nicht mit Worten, wie sie menschliche Weisheit lehren kann, sondern mit Worten, die der Geist lehrt, und deuten geistliche Dinge für geistliche Menschen. Der natürliche Mensch aber vernimmt nichts vom Geist Gottes. Es ist ihm eine Torheit, und er kann es nicht erkennen, denn es muss geistlich beurteilt werden. Der geistliche Mensch aber beurteilt alles und wird doch selber von niemandem beurteilt. Denn wer hat des Herrn Sinn erkannt? Oder wer will ihn unterweisen? Wir aber haben Christi Sinn.
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1: Hallo und herzlich willkommen bei Bibel erklärt. Hören Sie nun einen Vortragsmitschnitt von Benedikt Peters. In der Reihe Der Brief an die Hebräer geht es um eine Auslegungspredigt über Kapitel 3 und 4. Die folgende

0: Hallo und herzlich willkommen bei Bibel erklärt. Es folgt nun ein Vortrag von Benedikt Peters in der Reihe der Hebräerbrief. Geht es um die Folgen der Menschwerdung von Jesus Christus, der Hohepriester, Kapitel 3 und 4 im Hebräerbrief.
1: Ja, wir kommen zu den Kapiteln 3 und 4. Das sind zwei Kapitel, die zusammenhängen. Und wir wollen versuchen, in diesen beiden Morgenstunden, diese beiden Kapitel, vielleicht auch noch das Kapitel 5, zu behandeln. Wir sind in Hebräer Kapitel 2 mit der Menschwerdung, der Notwendigkeit der Menschwerdung und des Leidens und des Todes des Messias vertraut gemacht worden, und wir haben auch die Herrlichkeit des Menschensohnes darin gesehen, wie er Mensch wurde und litt. Und wir haben auch gesehen, was das für uns bedeutet, für die, die er erkauft hat, die er erlöst hat. Seine Menschwerdung bedeutet aber für uns noch mehr. Nicht nur, dass er uns erlöste, sondern sie bedeutet auch, dass er als unser himmlischer hoher Priester uns auch nach unserer Bekehrung, nach unserer Errettung beisteht. Dass er uns stärkt, dass er uns tröstet, dass er uns aufrichtet, ja, dass er dafür sorgt, dass unser Glaube nicht aufhört. Und das sollten wir bedenken. Wir werden auf diese Wahrheit im letzten Vers von Hebräer 2 vorbereitet. Nachdem in Hebräer 2, Vers 17 gesagt worden ist, dass er den Brüdern, also denen, die er erlösen sollte, gleich werden musste, um für ihre Sünden zu bezahlen, wird dann im Vers 18 gesagt, er wurde auch Mensch, damit er denen dann helfen kann, die ihm gehören, wenn sie versucht werden. Weil er in allem, was wir erleiden können, vor uns gelitten hat, alles selbst durchgemacht hat. Lesen wir noch einmal in Hebräer 2 die beiden letzten Verse, um so den Übergang zum Kapitel 3 oder zu den Kapiteln 3 und 4 besser zu erkennen. Daher musste er in allem den Brüdern gleich werden, damit er in den Sachen mit Gott ein barmherziger und treuer hoher Priester werden möchte, um die Sünden des Volkes zu sühnen. Denn worin er selbst gelitten hat, als er versucht wurde, vermag er denen zu helfen, die versucht werden. Und jetzt wird er im Folgenden, wird der Apostel schreiben von solchen, die versucht werden, die durch die Drangsal, durch die Prüfungen des Lebens versucht werden, das Bekenntnis aufzugeben und sich von Christus, vom Messias und vom Glauben abzuwenden. Wir haben hier also eine Ermunterung zu Beginn. Und so wird dann in Kapitel 3, Vers 1 gesagt, daher, heilige Brüder, Genossen der himmlischen Berufung, betrachtet den Apostel und hohen Priester unseres Bekenntnisses, Jesus. Schaut ihn euch an, diesen Jesus, wer er ist, was er getan hat für uns und wie er jetzt mit uns empfinden kann. Schaut ihn an. Und wenn wir jetzt diese Warnungen lesen, dann wollen wir ihn vor Augen haben, gewissermaßen zu seiner Seite stehen und ihn zu uns reden lassen. Es ist so wichtig, dass wir das Christentum, das Evangelium, die Heilslehre nicht bloß als eine Lehre ansehen, die wir mit unserem Verstand fassen und nachher irgendwie umsetzen müssen. Natürlich ist es das auch. Aber diese Lehre betrifft ja eine lebendige Person, den lebendigen Gott, den lebendigen Sohn Gottes. Und er ist es, der hier wirkt und der handelt und der redet. Und er ist da. Er redet zu uns. Und sein Reden gibt uns Trost, und sein Reden vermag auch Glauben nicht nur zu wecken, sondern auch Glauben zu erhalten, dass der Glaube nicht aufhört. Dann schauen wir uns das Ende dieser beiden Kapitel an. Kapitel 3 und 4 sind also eine lange, ziemlich lange, ja die längste der verschiedenen Warnungen in diesem Brief, der ja bekannt ist für seine Warnungen. Aber diese Warnungen, die stehen nicht isoliert da. Diese Warnungen sind, wie man auf Deutsch so schön sagen kann, eingebettet in einen schönen Zusammenhang. Ein schöner Ausdruck, eingebettet, ist eine wohlige Sache. Eingebettet in Aussagen über den Herrn, über sein Heil. Und so müssen wir sie immer in diesem Zusammenhang lesen. denn sonst würden wir den Mut verlieren oder denken, ja, ich werde auch straucheln. Und was ist dann mit mir? Also Hebräer 4 endet wiederum mit einem Hinweis auf den Hohen Priester. Also zu Beginn dieses Abschnittes der Hohe Priester, am Ende wieder der Hohe Priester. Und ihn wollen wir vor Augen haben. Schaut euch den Hohen Priester an. Also Hebräer 4, 14 bis 16, da wir nun einen großen Hohen Priester haben, der durch die Himmel gegangen ist. Jesus, den Sohn Gottes. So lasst uns das Bekenntnis festhalten. Denn wir haben nicht einen Hohen Priester, der nicht Mitleid zu haben vermag mit unseren Schwachheiten, sondern der in allem versucht worden ist, in gleicher Weise wie wir, ausgenommen die Sünde. Lasst uns nun mit Freimütigkeit hinzutreten zum Thron der Gnade, damit wir Barmherzigkeit empfangen und Gnade finden zur rechtzeitigen Hilfe. Ja, wir bekommen Hilfe. Der Herr lässt uns nicht allein. Hebräer 3, wir beginnen mit diesem Kapitel 3. Dieses Kapitel kann man in drei Abschnitte unterteilen. Ja, lesen wir zunächst die Verse 1 bis 6. Kapitel 3, die Verse 1 bis 6. Daher, heilige Brüder, Genossen der himmlischen Berufung oder Teilhaber der himmlischen Berufung, betrachtet den Apostel und Hohen Priester unseres Bekenntnisses, Jesus, der treu ist dem, der ihn gesetzt hat, wie es auch Mose war in seinem ganzen Haus. Denn dieser ist größerer Herrlichkeit würdig geachtet worden als Mose, insofern größere Ehre als das Haus der hat, der es bereitet hat. Denn jedes Haus wird von jemandem bereitet, der aber alles bereitet hat, ist Gott. Und Mose zwar war treu in seinem ganzen Haus als Diener zum Zeugnis von dem, was hier nachgeredet werden sollte. Christus aber als Sohn über sein Haus, dessen Haus wir sind, wenn wir anders die Freimütigkeit und den Ruhm der Hoffnung bis zum Ende standhaft festhalten. Daher sollen wir Jesus vor Augen haben und ihn anschauen. Daher. Die Aufforderung geschieht aufgrund dessen, was wir in Kapitel 2 erfahren haben. Und darum wollen wir uns ihn anschauen. Schaut ihn an. Er ist der Apostel unseres Bekenntnisses. Er ist der Apostel, den wir bekennen. Er ist der von Gott Gesandte. Apostel heißt Gesandt. Gott hat ihn gesandt in diese Welt und er hat den Auftrag erfüllt, hat das Werk ausgeführt. Aber er ist auch der hohe Priester, den wir bekennen. Er hat seinen Dienst nicht niedergelegt. Er dient uns weiterhin. Er kommt uns jetzt fortwährend zu Hilfe. Er lässt uns nicht allein. Und wenn wir uns fragen, wie es kommt, dass wir immer noch auf dem Glaubensweg sind, vor so vielen Jahren kamen wir zum Glauben, die einen vielleicht vor 3, dann vor 5 und einige vielleicht vor 15 oder sogar vor 35 Jahren. Und wenn wir uns fragen, wie es kommt, dass wir immer noch glauben, dass der Glaube nicht aufgehört hat, wir verdanken es der Treue unseres Hohen Priesters. Er ist treu, steht im Vers 2. Er ist treu dem, der ihn mit diesem Dienst betraute. Er ist treu dem, der ihn gesetzt hat. Gott setzte ihn dazu, unser Retter und unser hoher Priester zu sein, und er ist treu. Er sorgt dafür, dass unser Glaube nicht aufhört. Wir werden darauf nachher wieder zu sprechen kommen im Zusammenhang mit Kapitel 7. Aber schauen wir diese Stelle schon einmal, uns schon einmal an. In Lukas Kapitel 22, da steht in den Versen 31 und 32, Lukas 22, Verse 31 und 32, der Herr aber sprach: Simon, Simon, siehe, der Satan hat euer begehrt, euch zu sichten wie den Weizen. Ich aber habe für dich gebetet, damit dein Glaube nicht aufhöre. Und du bist mein Rückkehr zur Stärke deiner Brüder. Genau das tut der himmlische hohe Priester. Das, was er für Petrus tat. Ich habe dafür gebetet, dass dein Glaube nicht aufhöre. Und das war es, dass dem Petrus den Glauben erhielt, auch nachdem er ihn so erschütternder, ihn selbst am meisten erschütternder Weise versagt hatte. Und er wäre an sich verzweifelt, hätte der Herr nicht dafür gesorgt, dass sein Glaube nicht aufhört. Und darum konnte er wieder aufstehen und den Herrn wieder aufsuchen. Und wir verdanken es auch unserem Herrn, unserem hohen Priester, dass unser Glaube nicht aufgehört hat. Wir waren oft angefochten. Wir waren oft so weit, dass wir nicht mehr mochten. Mehr als einmal ist es mir so gegangen im Leben. Ich hatte die Kraft, nicht mehr zu glauben. Ich mochte nicht mehr glauben. Ich konnte mich nicht aufraffen zu beten, nichts. Und dann war mit einmal doch wieder Glaube da. Zuversicht da. Gewissheit da. Der Herr sorgt dafür, dass unser Glaube nicht aufhört. Und wir sollen ihn betrachten. Wir sollen auch daran denken. Nun, er verwendet ja auch all das, was er über sich sagt. Das ist eines der Mittel, das er verwendet, um unseren Glauben am Leben zu halten. Da wollen wir hinhören, hören, gut zuhören, auch anschauen, den Herrn anschauen. Wer ist er? Was hat er von sich gesagt? Was tut er? Und das macht unseren Glauben fest, fester, stärkt den Glauben, weckt den Glauben neu, so dass er trotz allem nicht aufhört. Es heißt hier, dass Jesus größer ist als Mose. Er hat größere Herrlichkeit als Mose. Inwiefern? Ja, insofern als der, der ein Haus gemacht hat, größere Ehre hat als der, der im Haus wohnt. Und das zeigt uns, dass Christus der ist, der dieses Haus machte, in dem Mose diente. Mose diente im Haus in der Stiftshütte, Mose diente im Haus Israel. All das ist ein Werk Jesu Christi. Er ist also der Schöpfer, der Erschaffer dieses Hauses. Und darum hat er größere Ehre. Jedes Haus wird von jemandem bereitet, der alles bereitet hat, ist Gott. Hier haben wir einen weiteren deutlichen Hinweis, eine deutliche Aussage zur Gottheit Jesu Christi. Mose war treu in seinem ganzen Haus. Und so sollte er ein Zeugnis sein, wie ein Hinweis sein, ein Vorläufer sein auf Christus. Ein Bild sein auf Christus. Christus ist auch treu. In seinem Haus, aber das Haus, in dem Christus dient, ist ein größeres, ist ein besseres Haus. Wir selbst sind das Haus. Die Christen sind das Haus, in dem Christus dient, in dem er Sohn ist. Christus ist Sohn über sein Haus, dessen Haus wir sind. Haus steht auch für Familie. Wir sind die Familie Gottes. Und Christus ist der Sohn über dieses Haus. Das zeigt uns auch, wie eng er sich mit uns verbindet. Wir wissen ja, wenn wir Eltern sind, wie es uns geht, wenn jemand in unserem Haus, in der Familie, ein Familienglied, krumme Wege geht, das lässt uns doch nicht unberührt. Und wir sind so lange darum bekümmert und beten so lange und hoffen so lange und setzen uns so lange ein, bis dieses eine Familienglied zurechtgekommen ist. Und wenn wir das schon tun, sollte das Christus mit seinem Haus, mit seiner Familie nicht tun, doch er tut es. Wenn ein Schaf sich aus seiner Herde verirrt, er lässt die 99 Schafe, die schön im Pferch sind. Er lässt sie, er weiß, die sind jetzt schön dort und er geht dem Verlorenen nach und holt es zurück. Und darin ist er größer als Mose. Er ist auch darin größer als Mose. Die Mose folgten und aus Ägypten auszogen, Mose konnte sie nicht ins Land führen. Christus, er kann es aber. Er führt die, die Christus gehören. Er führt sie ins Lamm als sie. Er ist größer als Mose. Dann steht hier im Vers 6 am Schluss eine Bedingung. Wir sind das Haus Christi. Und dann steht, wenn wir die Freimütigkeit und das Rühmen der Hoffnung bis zum Ende festhalten. Festhalten bis ans Ende. Bis zum Ende. Das wird wiederholt gesagt, in den Evangelien wird es gesagt, hier wird es gesagt, dass wer aushat bis ans Ende gerettet werden wird. Matthäus 10, Vers 22. Insgesamt steht das 10-mal, dieser Ausdruck bis ans Ende im Neuen Testament. 10-mal. Ja, wir dürfen ganz sicher sein, jemand, der nicht glaubt, kommt sicher nicht ans Ziel. Ungläubige kommen nicht ans Ziel, kommen nicht in den Himmel. Nur wer glaubt, wird gerettet. Wer glaubt, hat ewiges Leben. Wer glaubt, wird eingehen in den Himmel. Und darum wird so häufig gesagt, wer im Glauben aushat bis ans Ende, der wird errettet werden. Matthäus 10, 22. Matthäus 24, 13. Dort steht der gleiche Satz, auch Markus 13, 33. Schauen wir uns eine Stelle an, die diesen gleichen Ausdruck verwendet, jetzt von der Seite des Herrn. Johannes 13, Vers 1. Johannes 13, Vers 1. Vor dem Fest des Passa aber, als Jesus wusste, dass seine Stunde gekommen war, dass er aus dieser Welt zum Vater hingehen sollte, da er die Seinigen, die in der Welt waren, geliebt hatte, liebte er sie bis ans Ende. Hier sehen wir, dass der Herr seine Sache bis ans Ende führt. Er liebt die Seinigen bis ans Ende. Und 1. Korinther 1, Vers 8. 1. Korinther 1, Vers 8. Ich lese die Verse 7 und 8, sodass ihr in keiner Gnadengabe Mangel habt, indem ihr die Offenbarung unseres Herrn Jesus Christus erwartet, der euch befestigen wird bis ans Ende. Hier sehen wir aus der Seite des Herrn. Er liebt die Seinen bis ans Ende. Er befestigt uns bis ans Ende. Und das ist der Grund, warum wir auch glauben und ausharren können bis ans Ende. Das ist der einzige Grund, warum wir ausharren können bis ans Ende. Sonst könnten wir es nicht. Wir würden Glauben verlieren, Mut verlieren, wir könnten nicht mehr. Würde er uns nicht lieben bis ans Ende und uns befestigen bis ans Ende. Er tut es. Und so kann man sagen, dass wir den Christen daran erkennen, dass er ausharrt bis ans Ende. Wir können auch sagen, wer wirklich glaubt, der harrt aus bis ans Ende. Und wer ausharrt bis ans Ende, ist ein wirklich Gläubiger. Man redet ja manchmal, also man verwendet diesen Ausdruck, Heilsgewissheit, Heilssicherheit, ewige Sicherheit. Früher sagte man für diese gleiche Sache endgültiges Beharren. Und das ist ein Ausdruck, der direkt der Bibel entnommen ist. Nämlich beharren bis ans Ende. Im Glauben beharren bis ans Ende. Und das hat den Vorteil, dass das uns in Erinnerung ruft, dass wir beständig auf den Herrn angewiesen sind. Es ist nicht eine mechanische Sache. So wie eine Maschine, die man programmiert und dann läuft das Programm ab, ganz mechanisch, klick, tick, tack, bis das Programm zu Ende marschiert ist. Es ist eine lebendige Beziehung zum Herrn. Und täglich suchen wir den Herrn, täglich vertrauen wir ihm. Er lebt, um unseren Glauben täglich zu halten und zu beleben. Und darum harren wir aus bis ans Ende. Und das hat auch den Vorteil, dass es uns zeigt, wir bleiben durchaus nicht passiv, sondern bewusst, vertrauensvoll wenden wir uns Tag für Tag an ihn. Aber wir wissen auch, das verdanken wir dem Herrn selbst. Er ist es, der uns liebt bis ans Ende. Er befestigt uns bis ans Ende. Er sorgt dafür, dass unser Glaube nicht aufhört. Dann dieser zweite Abschnitt in Hebräer 3. Hebräer 3, die Verse 7 bis 11. Jetzt kommt ein alttestamentliches Zitat. Deshalb, wie der Heilige Geist spricht heute, wenn ihr seine Stimme hört, verhärtet eure Herzen nicht wie in der Erbitterung am Tag der Versuchung in der Wüste, wo eure Väter mich versuchten, indem sie mich prüften und sahen meine Werke 40 Jahre. Deshalb zürnte ich diesem Geschlecht und sprach, alle Zeit gehen sie irre mit dem Herzen, aber sie haben meine Wege nicht erkannt. So schwur ich in meinem Zorn, sie werden gewiss nicht in meine Ruhe eingehen. Ein Zitat aus dem Psalm 95, der eine Episode aus der Geschichte Israels aufgreift. Gemeint ist hier jener Moment in der Geschichte Israels, an dem der Unglaube in diesem Volk manifest wurde. Und zwar ist es folgender Moment in ihrer Geschichte. Sie waren Mose gefolgt. Mose hatte das Volk herausgeführt aus Ägypten, hatte das Volk an den Sinai geführt. Sie hatten dort das Gesetz empfangen. Wer im Sommer hier war, kann sich noch daran erinnern, wie man dort ganz deutlich sehen konnte, wie Gott alles wirkte, seine Verheißungen erfüllte, dieses Volk darum herausführte. Wir haben dort auch gesehen, dass das Volk glauben musste. Sie mussten das im Glauben annehmen und sie folgten Mose. Und Mose führte sie dann heraus. Und nachdem das Volk das Gesetz am Sinai empfangen hatte, sollte es dann in wenigen Tagen, 11 Tage Reisen waren es nämlich, vom Sinai bis an die Grenze des Landes der Verheißung. Und dann sind Kundschafter ausgesandt worden, haben sich das Land angesehen, 40 Tage lang, und sie kommen zurück. Und das ist der Augenblick, an dem offenbar wird, ob dieses Volk wirklich glaubt oder nicht. Und es zeigt sich, dass der größte Teil des Volkes gar nicht glaubte. Die hatten gar keinen Glauben. Die hatten keinen echten Glauben. Sie hatten diese Sorte Glauben, von dem eben der Herr spricht, im Gleichnis des vierfachen Ackerfelds. Sie haben das Wort zunächst mit Freuden aufgenommen, aber sie hatten keine Wurzel in sich. Und als Schwierigkeiten kamen, Entmutigungen kamen, sagten sie gleich, nein, besser zurück nach Ägypten. Nein, diese Riesen, die fressen uns auf. Wir sind wie Heuschrecken, die fressen uns auf. Nein, zurück. Gott will uns böse. Wie kann er uns nur so etwas angetan haben? Besser zurück nach Ägypten. Und so zeigte sich, dass dieses Volk gar nicht glaubte. Und jetzt geht es im Folgenden, in diesem Kapitel 3 und 4, immer wieder um Glauben. Denn das ist die entscheidende Sache. Wir müssen glauben. Und wer nicht glaubt, wird nicht gerettet. Wer nicht glaubt, kommt nicht ans Ziel. Und darum müssen wir uns davor hüten, unsere Herzen zu verhärten, und müssen wir uns hüten vor einem bösen Herzen des Unglaubens. Darum geht es. Vers 7, deshalb wie der Heilige Geist spricht. Es ist Gott selbst, der spricht. Der Heilige Geist spricht. Und wenn Gott redet, dann müssen wir hören. Und nicht auf Gottes Reden zu hören, das heißt, dass wir ungehorsam sind, und wenn wir uns angewöhnen, nicht auf Gottes Reden zu hören, dann beweist das, dass wir ein verhärtetes Herz haben. Und es wird niemand mit einem verhärteten Herzen gerettet werden. Ganz sicher nicht. Ganz sicher nicht. Und das erinnert uns natürlich auch an die Geschichte der Errettung Israels aus Ägypten. Dort wird von jemandem gesprochen, der ein verhärtetes Herz hatte, der sein Herz immer wieder verstockte. Und nachher kam es so weit, dass Gott ihm das Herz hart machte, Pharao. Der hörte immer wieder das Reden Gottes. So spricht der Herr, und er hat sein Herz verhärtet zu seinem Untergang. Deshalb, wenn der Heilige Geist spricht, wenn ihr seine Stimme hört, verhärtet eure Herzen nicht. Es geht also um das Herz. Es geht nicht einfach um eine Handlung, um eine unglückliche oder verfehlte Tat. Es geht um das Herz, um den Kern des Menschen, um das Innerste. Wenn wir ein verhärtetes Herz haben, dann werden wir enden wie Pharao. Wenn wir schwach sind und straucheln, haben wir einen hohen Priester. Und darum müssen wir nicht den Mut verlieren. Wir werden ja ermuntert, ermutigt, vertraut dem Herrn. Er ist hier für uns, er hilft uns, er trägt uns durch. Aber verhärtet eure Herzen nicht. Und dann heißt es im Vers 8, steht, verhärtet eure Herzen nicht, wie in der Erbitterung, so steht es in der alten Elberfelder. Das ist eben ein Zitat aus dem Alten Testament. Und das hebräische Wort für Erbitterung, das kann auch bedeuten Empörung. Empörung und Erbitterung, im Hebräischen ist es die gleiche Wortwurzel. Und so kann man das auch so übersetzen, in der Empörung. Ich habe heute früh gelesen in der Übersetzung von Louis Segan, und er schreibt Revolt. Am Tag der Revolte, also des Protestes gegen Gott, da zeigte sich in diesem Volk offener Widerspruch gegen Gott. Auf keinen Fall wollen wir das. Was Gott sagt, das stimmt nicht, das wird nie passieren. Wir kommen nie ins Land, ausgeschlossen. Gott hat uns angelogen. Weg damit, wir gehen zurück nach Ägypten. Das war Auflehnung. Das war Empörung gegen Gott. Und so zeigte sich, dass die meisten im Volk ein verhärtetes Herz hatten. Nun, was macht das Herz des Menschen offenbar? Eben die Schwierigkeiten, die Prüfungen, die Herausforderungen. Gott führt uns in unserem Leben durch Nöte, durch Schwierigkeiten, Enttäuschungen. Und da wird unser Herz offenbar, ob in unserem Herzen Glaube ist oder Widerspruch gegen Gott. Ob unsere Herzen Gott ergeben sind oder voller Rebellion. Ob unsere Herzen sogar verhärtet sind oder nicht. Das wird hier offenbar. Und im Vers 11 heißt es, im Vers 10 heißt es, alle Zeit gehen sie irre mit ihrem Herzen. Wiederum das Herz, also nicht nur einzelne Handlungen sind verkehrt, das ganze Herz ist verkehrt. Der Kern verkehrt. Und nicht nur eine falsche, sündige Reaktion alle Zeit. Alle Zeit. Wir alle straucheln oft, sündigen oft und sind manchmal trotzig. Aber wenn das ein Zustand ist, ein bleibender Zustand ist, das ist etwas anderes. Und hier war es ein Zustand im Herzen des Volkes, der offenbar wurde. Sie irren, sie gehen irre mit dem Herzen alle Zeit. Sie haben meine Wege nicht erkannt. Sie haben Gottes Heil gar nicht erkannt und verstanden. Nun, es ist wichtig, dass wir das genau beachten, dass wir hier nicht denken, dass das wirkliche Gläubige sind, Kinder Gottes sind, von denen Gott plötzlich sagt, mit einem Eid besiegelt, sie werden niemals das Ziel erreichen. Sondern es sind solche, deren Herz verhärtet ist, deren Herz alle Zeit irre geht, die Gottes Wege doch nicht erkannt haben, obwohl es so schien zuerst. So schwört also der Herr, Vers 11, da schwur ich in meinem Zorn, der Eid macht die Sache unumkehrbar. So wie Gott schwört, wo er Verheißungen gibt, das macht Gottes Verheißungen gewiss und unumkehrbar. Hebräer 6, Vers 12. Und hier haben wir Gottes Eid, Gottes Schwur, der die Strafe unumkehrbar macht. Das ist das endgültige Urteil über solche, die im Unglauben verharren und im Unglauben untergehen. Wir sollten immer damit rechnen, dass auch im christlichen Gottesvolk Mitläufer da sind. Immer. Sind immer Mitläufer dabei. Und in früheren Jahrhunderten haben ja die meisten in den christlichen Ländern gesagt, wir glauben an Jesus Christus, wir glauben, dass die Bibel Gottes Wort ist, das Bekenntnis äußerlich abgelegt. Aber ob sie wirklich lebendigen Glauben hatten, das konnte man ja am Lippenbekenntnis nicht ablesen. Aber die Proben, die Prüfungen im Leben, die machen es offenbar. Dann dieser dritte Abschnitt, die Verse 12 bis 19. Hütet euch vor einem bösen Herzen des Unglaubens. Seht zu, Brüder, dass nicht etwa jemandem von euch ein böses Herz des Unglaubens sei im Abfallen vom lebendigen Gott, sondern ermuntert euch selbst jeden Tag, solange es heute heißt, damit niemand von euch verhärtet werde durch Betrug der Sünde. Denn wir sind Genossen oder Teilhaber des Christus geworden, wenn wir den Anfang der Zuversicht bis zum Ende standhaft festhalten, indem gesagt wird, heute, wenn ihr seine Stimme hört, verhärtet eure Herzen nicht, wie in der Erbitterung oder Empörung. Denn welche, als sie gehört hatten, haben ihn empört, waren es nicht alle, die durch Mose von Ägypten ausgezogen waren? Welchen aber zürnte er 40 Jahre nicht denen, die gesündigt hatten, deren Leiber in der Wüste fielen? Welchen aber schwur er, dass sie nicht in seine Ruhe eingehen sollten, als nur denen, die ungehorsam gewesen waren? Und wir sehen, dass sie nicht eingehen konnten wegen des Unglaubens. Der Unglaube ist also hier das Problem. Dreimal steht das in diesem Abschnitt. Vers 12, ein böses Herz des Unglaubens. Vers 18, ungehorsam. Das ist eigentlich das gleiche wie Unglaube. Unglaube und Ungehorsam, sowie Glaube und Gehorsam hängen eng miteinander zusammen. Ja, Ungehorsam ist der Beweis des Unglaubens. Wer glaubt, gehorcht. Und wer nicht gehorcht, glaubt nicht. Paulus redet darum in Römer 1 von Glaubensgehorsam. Den Gehorsam des Glaubens aufzurichten unter den Heiden. Wer wirklich glaubt, gehorcht. Gehorcht Gott, seinem Wort, seinem Willen. Und wer nicht gehorcht, von dem muss man schließen, er glaubt gar nicht. Man kann nicht glauben und ungehorsam sein. Geht gar nicht. Also dreimal steht hier Unglauben. Oder zweimal Unglauben, einmal Ungehorsam. Bitte? Römer 1, Vers 5. Der Gehorsam des Glaubens. Römer 1, Vers 5. Paulus hatte den Auftrag, unter den Nationen den Gehorsam des Glaubens aufzurichten. Als ein böses Herz. Hier geht es wiederum um das Herz. Was ist ein böses Herz? Und manche würden vielleicht denken, ein böses Herz ist ein Herz, das habgierig ist. Hier steht, ein böses Herz ist ein Herz des Unglaubens. Das ist die wirkliche Sünde, die uns verdirbt. Das ist die fatale Sünde, der Unglaube. Und die Erfahrung in der Wüste machte eben das Herz dieses Volkes offenbar. Das steht in 5. Mose 8, 5. Mose 8, Vers 2. 5. Mose 8, Vers 2. Du sollst gedenken des ganzen Weges, den der Herr dein Gott dich hat wandern lassen, diese 40 Jahre in der Wüste, um dich zu demütigen, um dich zu versuchen und zu erkennen, was in deinem Herzen ist. Und so wurde das böse Herz des Unglaubens offenbar. Und darum konnte sie nicht eingehen in das Land, das Gott ihnen bereitet hatte. Nun, die Parallele ist offenkundig. Die Parallele ist ganz offenkundig. Und diese Parallele, die wird dann in Kapitel 4 gezogen. Da lesen wir die Verse 1, einmal 1 bis 3. Hebräer 4, die Verse 1 bis 3, die Zeit der ersten Stunde ist bald vorbei, aber lesen wir diese Verse noch. Fürchten wir uns nun, dass nicht etwa deiner Verheißung in seine Ruhe einzugehen hinterlassen ist, jemand von euch scheine zurückgeblieben zu sein. Denn auch uns ist eine gute Botschaft verkündigt worden, gleich wie auch jenen. Jetzt kommt der Vergleich. Wir haben jetzt gehört von den Vätern in Ägypten, die auszogen aus Ägypten und in der Wüste fielen. Denn auch uns ist eine gute Botschaft verkündigt worden, gleich wie auch jenen. Aber das Wort der Verkündigung nützte jenen nicht, weil es bei denen, die es hörten, nicht mit Glauben vermischt war. Denn wir, die wir geglaubt haben, oder wir, die wir gläubig geworden sind, wir gehen in die Ruhe ein. Also hier sehen wir, dass wir, wenn wir nicht glauben, nie in die Ruhe eingehen, nie zum Ziel kommen, unterwegs fallen, strauchen. Nur wer glaubt, geht ein in die Ruhe. Und hier ist eine Aufforderung an die Leser dieses Briefes, bleibt nicht gleichgültig. Ihr müsst sicher sein, wo ihr steht. Ihr müsst wissen, wo ihr steht. Ob ihr wirklich glaubt, ob ihr euch wirklich im Glauben diesem Herrn anvertraut habt. Wenn ihr immer noch am Fragen seid, ja, ist Jesus der Messias oder nicht, dann seid ihr nicht gläubig. Und dann habe ich keine Verheißungen für euch. Dann kann ich euch nur das sagen, was mit denen geschah im Volk Israel, die damals nicht glaubten. Die haben keine Verheißungen erlangt. Gott zürnte ihnen. Gott hat nachher geschworen, sie werden nicht in meine Ruhe eingehen. Das war unumkehrbar. Und wenn ihr nicht glaubt, wenn ihr euch immer noch so verhaltet, ja, ist er der Messias, ist er der Retter, kann man ihm vertrauen oder sollen wir nicht doch lieber zurück? Fürchten wir uns nun, dass nicht etwa deine Verheißung in die Ruhe einzugehen hinterlassen ist, jemand von euch scheine zurückgeblieben zu sein. Jemand von euch, also er spricht eine Zuhörerschaft an, wo er nicht sicher ist, ob alle wirklich die Sache im Glauben auch ergriffen haben. Da sind einige, da bin ich nicht mehr so sicher, die kommen nicht mehr in die Gemeinde, die sind schwankend. Ja, glauben die überhaupt? Und das möchte doch bei keinem von euch der Fall sein. Fürchten wir uns, ob nicht da der ein oder andere die Sache gar nicht ergriffen hat und zurückbleibt und so die Ruhe nicht erreicht. Denn wie damals, so auch heute, damals nützte denen das von Gott verkündigte Wort, die Verheißungen, die nützten ihnen nichts, es war nicht mit Glauben vermischt. Also das Wort wurde nicht mit Glauben aufgenommen und so entstand gar keine Verbindung, lebendige Verbindung zwischen dem Gott, der die Verheißungen gab, und dem Volk. Aber wir, die wir geglaubt haben, wir gehen in die Ruhe ein. Wer glaubt, dass Jesus der Christus ist, dass er wirklich der Messias ist, dass er alles für uns getan hat, dass er unser Herr und Retter ist, der geht ein in die Ruhe. In Kapitel 4 lesen wir jetzt diesen ganzen ersten Abschnitt, die Verse 1 bis 10. Hebräer Kapitel 4, die Verse 1 bis 10. Fürchten wir uns nun, dass nicht etwa deine Verheißung in seine Ruhe einzugehen hinterlassen ist, jemand von euch scheine zurückgeblieben zu sein. Denn auch uns ist eine gute Botschaft verkündigt worden, gleich wie auch jenen. Aber das Wort der Verkündigung nützte jenen nichts, weil es bei denen, die es hörten, nicht mit dem Glauben vermischt war. Denn wir, die wir geglaubt haben, gehen in die Ruhe ein. Wie er gesagt hat, so schwur ich in meinem Zorn, sie werden gewiss nicht in meine Ruhe eingehen. Obwohl die Werke von Grundlegung der Welt dann geworden waren. Denn er hat irgendwo vom siebten Tag also gesprochen und Gott ruhte am siebten Tag von allen seinen Werken. Und an dieser Stelle wiederum, sie werden nicht in meine Ruhe eingehen. Weil nun übrig bleibt, dass etliche in dieselbe eingehen und die, welchen zuerst die gute Botschaft verkündigt worden ist, des Ungehorsams wegen nicht eingegangen sind, so bestimmt er wiederum einen gewissen Tag. Heute, in David, also im Buch der Psalmen, nach so langer Zeit sagen, wie vorhin gesagt worden war, heute, wenn ihr seine Stimme hört, verhärtet eure Herzen nicht. Denn wenn Josua sie in die Ruhe gebracht hätte, so würde er danach nicht von einem anderen Tag geredet haben. Also bleibt noch eine Sabbatruhe dem Volk Gottes übrig. Denn wer in seine Ruhe eingegangen ist, der ist auch zur Ruhe gelangt von seinen Werken, gleich wie Gott von seinen eigenen. Also wir haben Vers 1 gesehen, man kann zu kurz kommen, man kann das Ziel, die Verheißung verpassen. Wodurch? Durch Unglauben. Wir gehen in die Ruhe ein, wodurch? Vers 3, wenn wir glauben. Dann sagt uns der Vers 4, es scheint ein bisschen überraschend, wir erwarten das irgendwie gar nicht. dass hier plötzlich der Schöpfungsbericht zitiert wird. Es geht doch um Erlösung. Und jetzt wird hier plötzlich aus dem Schöpfungsbericht zitiert, Vers 4. Er hat irgendwo vom siebten Tag so gesprochen, Gott ruht am siebten Tag von allen seinen Werken. Das ist auch ein Vergleich. Das ist auch eine Parallele. Aber diesmal ist es eine Parallele nicht zwischen Israel im alten Bund und der Gemeinde im neuen Bund, sondern eine Parallele, die besteht zwischen Schöpfung und Erlösung. Und worin besteht die Parallele? Beides ist ganz Gottes Werk. Gott hat die Schöpfung vollendet und dann geruht. Gott hat das ganze Heil, er allein, selbst, alles gewirkt und dann geruht. Die Schöpfung ist ganz Gottes Werk, auch die Erlösung ist ganz Gottes Werk. Und das zeigt uns noch deutlicher, es entscheidet sich am Glauben. Wer glaubt, geht in die Ruhe ein. Wir können nichts leisten, wir können nichts dazu beitragen. Aber wir können durch den Unglauben uns von allen Segnungen ausschließen, durch den Glauben erlangen wir alles. Das Evangelium lehrt die Rechtfertigung durch den Glauben, Empfang des ewigen Lebens durch den Glauben. Und dann kommt dieser Vergleich mit Israel im alten Bund. Zunächst im Vers 5, sie werden nicht in meine Ruhe eingehen. Israel ging nicht ein ins Land der Verheißung. Und zwar, dann wird wiederum gesagt, Vers 6, wegen des Ungehorsams, wegen des Unglaubens. Aber auch Josua konnte sie nicht in die Ruhe einführen, Vers 8. Wenn Josua sie in die Ruhe gebracht hätte, würde danach nicht von einem anderen Tag geredet, würde er danach nicht von einem anderen Tag geredet haben. Also als dann Josua schließlich, eine Generation später, nachdem diese ungläubige Generation in der Wüste gestorben war, das Volk ins Land der Verheißung einführte, dann war das nicht die endgültige Ruhe. Das war nur etwas Vorläufiges. Und das zeigt hier der Schreiber und das zeigt ja der Apostel dadurch, dass er sagt, David, er lebte ja 400 Jahre nach Josua. Und David redet immer noch von einer ausstehenden Ruhe. Heute, wenn er seine Stimme hört, heute, also 400 Jahre später. Und daraus folgert jetzt der Apostel, also bleibt noch eine Sabbatruhe dem Volk Gottes übrig. Das, was Mose und was das Alte Testament, was der alte Bund dem Volk Israel bereitete und verhieß, dieses Land, das ist nicht das Eigentliche, das Endgültige, die wirkliche Ruhe, nur etwas Vorläufiges. Es bleibt noch eine bleibende Sabbatruhe dem Volk Gottes übrig und diese Sabbatruhe, wer findet sie? Wie findet man sie? Ich glaube, jetzt wissen wir es. Im Glauben an Jesus. Wer an Jesus glaubt, geht ein in diese bleibende, ewige Ruhe. Jetzt schon. Und dann folgt wiederum eine Aufforderung. Das ist der zweite Teil. Teil dieses Kapitels, lass uns fleißig darum ringen, in die Ruhe einzugehen. Vers 11 steht diese Aufforderung und lesen wir jetzt die Verse, Kapitel 4, die Verse 11 bis 16. Kapitel 4, Verse 11 bis 16. Lasst uns nun Fleiß anwenden, in jene Ruhe einzugehen, damit nicht jemand nach demselben Beispiel des Ungehorsams falle. Denn das Wort Gottes ist lebendig und wirksam und schärfer als jedes zweischneidige Schwert und durchdringend bis zur Scheidung von Seele und Geist, sowohl der Gelenke als auch des Markes und ein Beurteiler der Gedanken und Gesinnungen des Herzens. Und kein Geschöpf ist vor ihm unsichtbar, sondern alles bloß und aufgedeckt vor den Augen dessen, mit dem wir es zu tun haben. Da wir nun einen großen hohen Priester haben, der durch die Himmel gegangen ist, Jesus, den Sohn Gottes, so lasst uns das Bekenntnis festhalten. Denn wir haben nicht einen hohen Priester, der nicht Mitleid zu haben vermag mit unseren Schwachheiten, sondern der in allem versucht worden ist, in gleicher Weise wie wir, ausgenommen die Sünde. Lasst uns nun mit Freimütigkeit hinzutreten zu dem Thron der Gnade, damit wir Barmherzigkeit empfangen und Gnade finden zur rechtzeitigen Hilfe. Lass uns fleißig darum ringen, in die Ruhe einzugehen. Das ist so eines dieser biblisch, dieser biblischen Paradoxe ringen, um in die Ruhe einzugehen. Also um in die Ruhe einzugehen, dürfen wir nicht passiv bleiben, uns einfach gehen lassen, schlafen und warten, bis irgendetwas passiert. Und so ist es einerseits so, dass der ganze Werk der Errettung hat Gott getan. Ganz. Es ist ganz aus Gnade, ganz sein Werk. Er ist es, der Glauben weckt, Glauben schenkt, Glauben erhält. Aber auf der anderen Seite haben wir unzählige solche Aufforderungen, hinzuhören, gut aufzupassen, Buße zu tun, darum zu ringen, dass wir zur Ruhe kommen. Auch wenn das uns scheinbar oder für unseren Verstand widersprüchlich erscheint, so verstehen wir doch ganz genau, was gemeint ist. Wir verstehen, was gemeint ist. Wenn wir hier eine solche Aufforderung lesen, lass uns Fleiß anwenden, fleißig darum ringen, wir verstehen es. Und was wir verstehen, wir sollen es einfach tun. Auch wenn wir es nicht mit anderen Aussagen logisch in Einklang bringen können. Wir sollen uns immer davor hüten, einseitig zu werden. Es hat Leute gegeben, die haben so stark betont, dass die Errettung ganz Gottes Werk ist, ganz aus Gnade, dass es beginnt mit Gottes Erwählung, dass Gott den Glauben schenkt, dass wir nichts tun können, dass sie nachher einfach gewartet haben, ihr Leben lang gewartet, bis Gott endlich etwas tut. Und die haben gewartet, bis sie ins Grab und in die Hölle fuhren. Andere wiederum, die haben nur diese Aufforderung gesehen, ringet darum, kämpft, haltet fest. Und die haben dann gesagt, wenn du nicht ringst, wenn du nicht kämpfst, wenn du nicht festhältst, dann wirst du in die Hölle fahren und machen damit dann die Rettung ganz zum Werk des Menschen. Das ist verkehrt. Es ist ganz Gottes Werk und wir sind ganz verantwortlich. Es ist einfach beides wahr. Ganz Gottes Werk, ganz aus Gnade, aber wir sind ganz verantwortlich. Und wir verstehen diese Aufforderung. Und wir sollen nicht gleichgültig sein. Sondern wir sollen uns darum bemühen, bis wir zu einem klaren Verständnis und zur Gewissheit des Glaubens kommen. Und bevor wir diese Gewissheit haben, sollten wir uns nicht zufrieden geben. Uns nicht damit zufrieden geben, ja, es wird ja dann herauskommen, ob ich richtig geglaubt habe oder nicht. Nein, jetzt sollen wir uns darum bemühen, darum ringen, dass wir zu dieser Glaubensruhe kommen. Lass uns fleißig darum ringen, in die Ruhe einzugehen. Und dann folgen Begründungen, Ermutigungen, es zu tun. Wir können sagen, ein dreifacher Ansporn. Fleiß anwenden, um in die Ruhe einzugehen. Ein dreifacher Ansporn.
2: Der erste Ansporn ist zu tun.
1: Der Apostel ganz bewusst an, denkt an das Beispiel des Ungläubigen, der Ungläubigen. Wollt ihr auch so enden? Nicht? Ja, dann lasst uns Fleiß anwenden. Dann haben wir eine zweite Motivation. B, in Vers 12 wird diese Motivation genannt. Wie lautet sie? Und vorher noch? Ja, denn das Wort Gottes ist lebendig und wirksam. Das Wort Gottes ist wirksam. Es ist nicht ein totes Wort, ein lahmes Wort, ein stumpfes Wort. Es ist lebendig. Es ist wirksam. Es hat Kraft. Setze dich diesem Wort aus. Hör auf dieses Wort, lies dieses Wort, denk über dieses Wort nach, setze dich diesem Wort aus. Es ist lebendig, es ist wirksam, es scheidet, es schneidet, es wirkt etwas in unserem Leben. Es weckt Glauben, stärkt Glauben, erhält Glauben. Wenn du dich diesem Wort nicht aussetzt, ja, dann nimmt es mich nicht wunder, dass du nicht glauben kannst. Aber wir haben ja dieses Wort. Und dieses Wort ist wirksam. Das Wort Gottes ist wirksam. Und dann haben wir eine dritte Motivation. Welches ist die dritte Motivation? Wir haben einen hohen Priester. Schauen wir uns die Verse 12 und 13 etwas näher an. Denn das Wort Gottes ist lebendig und wirksam und schärfer als jedes zweischneidige Schwert. Also das Wort Gottes dringt durch. Und das bedeutet, dass es das, was in uns ist, wie ein Schwert. Wie das Schwert eines Metzgers. Und wie sagen die Deutschen? Fleischer. Hä? Metzger. Ah, versteht man das in Deutschland auch. Gut. Das Schwert, das Messer des Metzgers, das ein Tier, ein Opfertier, also hier, die dachten auch an das Schwert des Priesters, also ein Opfertier, seziert und alles aufmacht und nachher sieht man, was drinnen ist. Und diese Kraft hat das Wort Gottes. Es kann unser Innerstes vor Gott bloßlegen und damit uns überführen. Dann sehen wir uns mit einem Mal, wie wir wirklich sind. Wir haben uns vielleicht selbst betrogen bis jetzt, uns Dinge eingeredet, uns selbst geschmeichelt, uns für viel zu gut gehalten. Und dann beginnt das Wort Gottes einzudringen und hier aufzuklappen, was verhüllt war. Und alles Innere wird dann hier so ausgebreitet. Mit einem Mal sehen wir es. Das kann das Wort Gottes. Es ist durchdringend, es scheidet, es legt Seele und Geist bloß. Was wir denken, was wir empfinden, was wir wollen, was wirklich in uns los ist, es legt es bloß. Und dann hat es noch eine Kraft, eine ganz wunderbare Kraft. Im Vers 13 steht: Kein Geschöpf ist vor ihm unsichtbar, alles bloß und aufgedeckt vor den Augen dessen, mit dem wir es zu tun haben. Das Wort Gottes hat die Kraft, uns vor Gott zu bringen. Mit einem Mal merken wir, stehen vor Gott. Das ist das Beste, was uns passieren kann. Und das kann das Wort Gottes. Es führt uns vor Gott, überführt uns, zeigt uns, wer wir sind, denn es zeigt uns, wie wir sind vor Gott. Es führt uns vor Gott. Und je nachdem, wie es um uns steht, kann das niederschmetternd sein, das kann uns ganz überwältigen, dass wir zusammenbrechen. Und wenn das geschieht, dann ist es gut, denn das muss irgendwann einmal sein, dass wir erkennen und sehen, wie wir vor Gott stehen, unrein, schuldig, hilflos, blind, böse. Aber dann wirkt dieses Wort auch Glauben, und wir sehen dann, wie Gott uns sieht als rein, als vergeben, gewaschen im Blut Christi, und das gibt uns dann Gewissheit, dass Gott uns in Christus angenommen hat. Das alles kann das Wort Gottes. Und es hilft nicht, dass wir uns etwas einreden, denn das hält auch nicht. Dinge, die wir uns einreden, die halten nicht. Und so sollen wir darum ringen, dass wir uns diesem Wort aussetzen und dieses Wort dann anfängt an uns zu wirken, und das bringt uns vor Gott. Und dann sind wir von Gott gelehrt, überzeugt, und dann wissen wir, wie wir vor Gott stehen. Das gibt Gewissheit. Ja, diese Fähigkeit hat das Wort Gottes. Es ist lebendig, wirksam, es überführt, es weckt Glauben, es bringt uns zu Gott, bringt uns vor Gott. Und dann haben wir einen hohen Priester, einen großen hohen Priester. Nun, wir haben oben im Vers 8 eine Aussage über Josua. Und die Leser haben natürlich dann von Vers 8 an, die kannten ja das Alte Testament und wir kennen die Geschichte um Josua auch. Und so haben wir auch Josua im Hinterkopf, während wir lesen. Josua hat ein Schwert in der Hand, aber das Wort Gottes ist ein besseres Schwert. Ein Schwert, das viel tiefer durchdringt. Ein Schwert, das viel wirksamer ist. Und dann Josua, er ist mit dem Volk Israel durch das ganze Land Kanaan geschritten. Von Süden bis Norden, von Norden bis Süden, von Westen, von Osten bis Westen. Aber der Herr ist größer. Unser Herr ist größer als Josua, er ist durch die Himmel gegangen. Er hat uns für uns den Himmel erworben. Und er führt uns ein in den Himmel, in unser bleibendes, in unser ewiges, unvergängliches Erbe. Er ist uns vorangegangen. Er ist uns vorangegangen im Leben, im Leiden, im Sterben, aber auch in seiner Auferstehung und in seiner Erhöhung. Und er ist uns vorangegangen, durch die Himmel geschritten und hat für uns den Himmel erworben. Er ist unser Vorläufer. So steht es dann in Hebräer 6. Hebräer 6, Verse 19 und 20. Da heißt es, dass wir die Hoffnung als einen sicheren und festen Anker der Seele haben, der auch in das Innere des Vorhangs hineingeht, also in die Gegenwart Gottes selbst, wohin Jesus als Vorläufer für uns eingegangen ist, welcher Hoherpriester geworden ist in Ewigkeit, nach der Ordnung Melchisedeks. Unser Hoherpriester ist uns vorangegangen, durch die Himmel geschritten, hat den Himmel für uns in Besitz genommen und führt uns vor Gott. Unser Vorläufer. Und wenn ein Vorläufer da ist, dann sind auch solche, die ihm folgen, sonst wäre er kein Vorläufer. Ich weiß nicht, ob es immer noch so ist, aber als ich noch zur Schule ging, habe ich Skirennen geschaut, so lange keine mehr gesehen, aber dann waren immer Vorläufer. Vor immer einer vorher, und dann wusste man, jetzt beginnt das Rennen bald. Dann kamen die nachher. Dann wusste man, jetzt kommen sicher andere nach. Und wenn Jesus unser Vorläufer ist, dann werden die, die ihm gehören, nachkommen. Ganz sicher, sonst wäre er kein Vorläufer, sonst wäre er nur ein Läufer. Unser Vorläufer, uns voran, hat den Himmel für uns in Besitz genommen. Und wie ist er? Nicht nur, was hat er getan, sondern wie ist er? Vers 15. Dieser hohe Priester Er ist zwar hoch erhaben, viel größer als alle, größer als Mose, größer als Josua, größer als wir, viel größer als alle, aber deswegen ist er nicht jemand, der nicht mit uns mitfühlen kann, wie das bei den Großen unter den Menschen ist. Wenn wir groß werden, groß und reich und mächtig, dann vergessen wir, wie es anderen geht, oder es ist uns auch wurscht. Wir können dann nicht mitempfinden oder schauen auf die anderen herab. Aber das tut der Herr nicht. So groß er ist, hat er Mitleid mit uns. Wir haben nicht einen hohen Priester, der nicht Mitleid haben kann mit unseren Schwachheiten. Er kennt unsere Schwachheiten. Er weiß, dass wir manchmal entmutigt sind. Er weiß, dass wir manchmal matt sind. Dass wir manchmal sagen, es ist zu viel, ich kann nicht mehr. Ich kann nicht mehr, es ist mir zu viel. Ihr versteht, wenn wir weinen. Er empfindet mit, denn er hat das alles selber durchgemacht. Ist in allem versucht worden. Nur hat er in all seiner Versuchung nie gesündigt.

0: gewaltig. Thron der Gnade.
1: Ja, es ist auch ein Thron der Gerechtigkeit, ein Thron der Heiligkeit, ein Thron der Allmacht, aber es ist auch ein Thron der Gnade. Für solche, wie wir sind, die wir es nicht verdient haben, dass er uns hilft, die wir es nicht verdient haben, dass er auch uns hört, die wir es nicht verdient haben, dass er uns trägt. Wir haben es nicht verdient. Aber er selber sagt, kommt, kommt vor mich, kommt vor mein Angesicht, sucht mich, ich will euch helfen. Thron Gottes Macht, Gottes Allmacht, Thron der Gnade, Gottes Allmacht für uns. Man könnte Gnade auch so umschreiben. Gnade, das ist Gottes Allmacht für uns. Und da finden wir Barmherzigkeit und Gnade zur rechtzeitigen Hilfe.
2: Sie hörten Benedikt Peters in einem Vortragsmitschnitt über den Hebräerbrief, Folgen der Menschwerdung, der Hohepriester, Hebräerbrief Kapitel 3 und 4.

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1: Ich bin Marvin Standke und das wird der Tag. Eine Woche nach dem Anschlag auf den Berliner Christopher Street Day steht der CSD in Hamburg an diesem Wochenende unter besonderer Beobachtung. Rund 250.000 Menschen werden zur Demonstration erwartet. Die Polizei hat ihr Sicherheitskonzept angepasst und will mit deutlich mehr Einsatzkräften vor Ort sein. Vorgesehen sind unter anderem mehr sichtbare Präsenz, zusätzliche Kontrollen und verstärkte Schutzmaßnahmen entlang der Strecke. Der Sprecher von Hamburg Pride fordert indes eine Wiederaufnahme des bundesweiten Aktionsplans Queer Leben. Er soll queere Menschen besser vor Gewalt und Diskriminierung schützen, Beratungsangebote stärken und mehr gesellschaftliche Akzeptanz fördern. Heute hat der wohl berühmteste Zauberlehrling der Welt Geburtstag. Harry Potter wurde laut den Büchern von J.K. Rowling am 31. Juli geboren. Es ist natürlich dasselbe Geburtsdatum, das auch seine Erfinderin J.K. Rowling hat. Die Harry Potter-Reihe zählt mit mehr als 600 Millionen verkauften Büchern zu den erfolgreichsten Buchserien aller Zeiten. Hinzu kommen 8 Kinofilme, ein Theaterstück, Videospiele und Freizeitparks. J.K. Rowling sorgt allerdings seit Jahren mit Äußerungen zu Transgender-Themen für heftige Kritik. Ihre Aussagen werden von vielen als transfeindlich bewertet, während sie selbst betont, sich für Frauenrechte einzusetzen. Und die Frist für die Steuererklärung für das Jahr 2025 läuft heute aus. Bei verspäteter Abgabe könnten Zuschläge entstehen. Im vergangenen Jahr nahm Deutschland rund 990 Milliarden Euro an Steuern ein, so das Statistische Bundesamt. Ein Rekord. Kritik gibt es aktuell vor allem an der hohen Belastung von Arbeitnehmern durch Steuern und Abgaben.
2: Deutschlandwetter.
1: Aktuell ziehen die letzten Schauer und Gewitter noch nordostwärts ab, während es von Westen aufklart, auch im übrigen Deutschland dann trocken, die Tiefstwerte 21 bis 16 Grad. Die Aussichten, es drohen vor allem in der Mitte und im Südosten Deutschlands teils schwere Gewitter mit Starkregen, Hagel und schweren Sturmböen, ansonsten trocken, 25 bis teilweise 38 Grad, dann wieder die Maxi-Werte.
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3: Hallo und herzlich willkommen bei den Denkanstößen. Zunächst noch ein wenig Musik und dann ein Vortrag von Rudi Joas mit der Frage: Soll ich meine Freiheit aufgeben?

0: Hallo und herzlich willkommen bei den Denkanstößen. Soll ich meine Freiheit aufgeben? Das fragt Rudi Joas. Mehr zum Thema jetzt.
1: Soll ich meine Freiheit aufgeben? Das wollen wir heute Morgen uns einfach Gedanken drüber machen. Und ich habe, als ich mich vorbereitet habe auf dieses Thema, habe ich mich daran erinnert, Joachim Boshart war mal bei uns im Baumberg, stimmt's? An einem Gästegottesdienst. Und da hast du auch über Freiheit geredet. Und du hast mir sogar von den verschiedenen Zeitaltern so dein Konzept mal gegeben, so wie im Mittelalter oder im Altertum oder in der Neuzeit, wie die Menschen Freiheit verstanden haben. Weil das hat sich radikal verändert über die Jahrhunderte hinweg. Aber ich weiß jetzt nicht genau, warum ihr euch dieses Thema gewählt habt. Vielleicht wolltest du prüfen, ob ich dein Manuskript verwende. Ich habe das sehr, sehr gerne gelesen, aber ich will heute Morgen keine philosophische Debatte hier irgendwie, was früher war über Freiheit, sondern mich interessiert eher die Gegenwart. Und dazu will ich als erstes eine kleine Geschichte erzählen von einem Film, den vielleicht von euch einige gesehen haben. So ein historischer Film, der hieß Braveheart. Schon mal gesehen? Schon mal gehört, den Film? So, das war ein Film, der Mel Gibson hat darin die Hauptrolle gespielt. Das war ein Film über einen Schotten mit Namen Wallace. Und dieser Film, das war wirklich, der war richtig bombastisch gemacht. Mit sehr beeindruckenden Kriegsszenen. Man konnte also sich gut lebendig vorstellen, wie man vor ein paar hundert Jahren Kriege geführt hat. Nun, Wallace versuchte Schottland in die Freiheit von der grausamen Herrschaft Englands zu führen. Und der König von England, der hieß Longhanks. Und der war wegen seiner Brutalität, er war gefürchtet. Und dieser Longhanks, der König von England, der hasste den Wallace und auch Schottland. Und am Ende von dem Film wurde Wallace von einem Freund verraten und er geriet in die Gefangenschaft von Longhanks. Und Longhanks wollte ein Exempel an ihm statuieren und er wollte ihn deswegen in aller Öffentlichkeit foltern lassen. Und er wollte ihn so lange foltern, bis er von den Lippen von Wallace etwas hört wie das Betteln um Gnade. Und so wurde das dann auch gemacht und plötzlich hatte der Henker, der das alles veranstaltet hat da vorne, der hatte den Eindruck, dass jetzt Wallace so weit wäre, dass er diese Bitte äußern möchte. Aber der war schon so extrem geschwächt, dass der Henker große Mühe hatte, das Volk still zu machen, weil er wollte, dass die alle hören, was Wallace jetzt in den letzten Worten seines Lebens um Gnade bettelt. Und dann wurde es auch ganz still auf diesem Marktplatz, in dieser Stadt. Und dann nahm dieser Wallace nochmal alle Kräfte zusammen, die er hatte. Und er schrie laut, Freiheit. Freiheit. Also Freiheit ist ein außerordentlich kraftvolles Wort, und ein außerordentlich motivierendes Konzept. Menschen haben Schlachten gekämpft und große Opfer auf sich genommen, um für sich und für ihr Land Freiheit zu erhalten. Zu allen Zeiten war das so. Nun, die allerwenigsten in unserer Gesellschaft haben noch eine Ahnung, was wirklich Freiheit ist. Weil wir haben uns an Freiheit oder vermeintliche Freiheit, wie immer ich das formulieren möchte, schon längst gewöhnt. Viele Leute heute in unserer Gesellschaft denken, dass Freiheit bedeutet, machen zu können, was man will und wann immer man es will. Matthias, könntest du ein bisschen lauter drehen? Ich habe immer den Eindruck, ich muss zu laut brüllen. Ich würde gerne noch ein bisschen leiser reden und trotzdem ganz deutlich zu hören sein. So ist ganz gut, ja? Könnt ihr mich hören? Weil es ist sehr anstrengend mit den entzündeten Stimmbändern. Also viele denken, dass Freiheit bedeutet, alles und wann immer und wie immer ich es machen will, zu tun. Millionen von ungeborenen Kindern werden weltweit jedes Jahr getötet. Und man nennt das Die freie Entscheidung der Frau. Freiheit. Pornografie breitet sich nicht nur im Internet aus. Und wenn da jemand ist, der das blockieren will, der das löschen will, der wird angegriffen, weil man sagt, das ist die freie Meinungsäußerung. Sekten springen wie Pilze aus dem Boden. Schwarze Klamotten begegnen einem in der Stadt, seelische Wracks, Satanskult und Esoterik, und man nennt das alles Freiheit der Religion. Viele Menschen glauben, dass Freiheit bedeutet, sie seien frei, um Drogen zu nehmen oder Sex mit jeder x-beliebigen Person haben zu können. Und sie denken, dass Kinder frei sind, auch zur Schule zu gehen oder auch nicht. Andere denken, sie könnten vielleicht hinter verschlossenen Türen machen, was sie wollen. Und ihr wisst alle, diese Liste, was Menschen mit Freiheit verbinden, könnte beliebig lang fortgesetzt werden. Aber das Tragische oder auch die Ironie des Schicksals ist, dass genau die Dinge, die eigentlich in den Augen der Menschen Beweise für die Freiheit sein sollten, genau diese Dinge bringen die Menschen in die größte Sklaverei und Abhängigkeit. Viele von denen, die sich mit Drogen und Alkohol eingelassen haben, sind versklavt in Süchten, in Gefängnis, verlorenen Familien, und ich könnte die Liste beliebig lang fortsetzen. Sex mit jedem zu haben, zu jeder Zeit und an jedem Ort, hat AIDS und Tod, hat zu ungewollten Schwangerschaften geführt, zerstörten Familien, zerbrochenen Herzen und die Unfähigkeit, rein und unbefleckt in die heilige Ehe zu treten. Oder Kinder, die ihre vermeintliche Freiheit nutzen, um die Schule zu schmeißen, die enden unter Umständen den Rest ihres Lebens als Arbeiter in einer Burgerkette oder als Hilfsarbeiter am Bau, oder sie enden im Sozialhilfenetz. Alles unter dem vermeintlichen Aspekt, ich will meine Freiheit haben. Und trotz dieser falschen Freiheitskonzepte haben Menschen Angst, ihre Freiheit zu verlieren. Obwohl für viele die Jagd nach dieser Freiheit in der allergrößten Abhängigkeit endet. Das ist einfach Tatsache. Und zwar in der Abhängigkeit von Schuld und von Sünde, in welcher Form das auch immer sein mag. Also echte Freiheit finden wir also niemals in dieser Welt. Echte Freiheit, und das will ich einfach schon mal vorgreifen, und ich werde das gleich auch erörtern, warum. Echte Freiheit finden wir nur bei Gott. Nur bei Gott. Er ist die Quelle echter, bleibender Freiheit. Und deswegen sagt uns Gottes Wort im Johannesevangelium im Kapitel 8, wenn nun der Sohn Gottes, das ist der Herr Jesus, wenn er euch frei machen wird, so werdet ihr wirklich frei sein. Und wenn wir den Sohn Gottes, den Herrn Jesus, kennengelernt haben, also persönlich, nicht nur kennengelernt in Form von Intellekt, dass ich verstanden habe und auch akzeptiere, dass er vor 2000 Jahren hier auf der Erde war und was er alles gesagt hat, sondern dass ich eine persönliche Beziehung zu ihm gefunden habe, also wenn ich ihn kennengelernt habe, dann wird er uns befreien. Denn er hat von sich gesagt, dass er die Wahrheit in Person ist. Und er verbindet die Wahrheit mit der Freiheit. Er sagt im Kapitel 8 Johannes Evangelium, ihr werdet die Wahrheit erkennen und die Wahrheit, die wird euch frei machen. Also alles das, was ich eben aufgezählt habe, wenn wir schon mal nochmal zurückdenken und mitdenken, dann merken wir schon, das, was man uns als Freiheit propagiert, ist im Grunde genommen keine Wahrheit. Denn sie erreicht genau das Gegenteil von dem, was man uns eintrichtern will. Wenn du das tust, dann wirst du frei sein, aber genau das Gegenteil ist der Fall. Nun, der Herr Jesus Christus befreit uns zunächst einmal von der Sklaverei der Sünde. Na, das hört sich ja brutal an, aber ich habe bewusst dieses Wort Sklaverei gewählt. Und vielleicht gibt's einen hier im Zelt, der sich darüber wundert, über diese Formulierung Sklaverei der Sünde. Und da muss ich einfach auch kurz erklären, was Sünde ist. Aber eigentlich bin ich dankbar, dass ich bei Evangelisationen das gar nicht so groß erklären muss. Die meisten Leute, auch wenn da noch so viel Blödsinn über dieses Thema veröffentlicht wird oder Schlagerlieder gesungen werden mit dem Inhalt über Sünde und so weiter. Im Grunde genommen wissen die Menschen, was Sünde ist. Sünde hat nichts nur mit Flensburg zu tun. Oder Sünde hat auch nichts mit den Sahnetorte zu tun, die ich zu viel gegessen habe. Ich habe heute wieder gesündigt. Nein, die Leute wissen, Sünde hat etwas zu tun mit Wahrheit, mit Lügen. Sünde hat etwas zu tun mit Reinheit. Auch die schon in meinen Gedanken anfängt. Unreinheit, mit Betrug. Und was alles. Wir wissen das alle, was Sünde bedeutet. Und wenn hier das Wort Gottes von der Sklaverei der Sünde redet, dann sträubt sich vielleicht der ein oder andere dagegen, dass ich das so radikal formuliere. Sklaverei, wir sind alle versklavt unter die Sünde. Aber ich will dir sagen, warum ich das so deutlich sage, ist, weil das wirklich die Wahrheit ist. Weil wir alle sagen, so locker, flockig, wir sind alle Sünder. Wir wissen, dass wir alle sündigen. Aber jetzt gebe ich dir mal eine Hausaufgabe mit. Geh mal nach Hause und versuche mal einen Monat lang nicht zu sündigen. Also gegen keines der Gebote Gottes zu verstoßen. Versuche das mal. Und du wirst ganz schnell merken, du brauchst gar keine 3 Tage zu warten. Das geht ganz schnell, dann merkst du, oh Mann, schon wieder. Und schon wieder. Und schon wieder. Und deswegen formuliere ich das so, wie das Wort Gottes ist, so klar formuliert. Sie redet von der Sklaverei der Sünde. Wir sind unter die Sünde verkauft. Du wirst es nie schaffen, aber wenn du zu dem Herrn Jesus kommst, wenn du eine persönliche Beziehung zu ihm hast, wenn er in dein Leben eingezogen ist, dann passiert in deinem Inneren etwas. Und die Bibel sagt davon im Römerbrief Kapitel 6, die Sünde wird dann nicht herrschen können über euch, die ihr ja nicht unter dem Gesetz, also unter irgendwelchen Geboten steht, sondern ihr steht, wenn ihr eine persönliche Beziehung zu dem Herrn Jesus habt, ihr steht unter der Gnade. Da werden wir heute noch öfter drüber reden, über das Wort Gnade. Aber ich darf schon mal vorausschicken, Gnade bedeutet unverdiente Zuwendung von Gott. Nicht aufgrund meiner Leistung schenkt mir Gott seine Gnade, völlig unverdient. Nun, ich will euch sagen, die Sünde, und das werdet ihr in eurem eigenen Leben schon sicherlich erfahren haben, die Sünde ist eine furchtbare Macht. Und die Sünde zieht dich immer tiefer runter. Und wenn sich an diesem Problem nichts ändert, nichts Grundlegendes ändern, und damit meine ich, mit diesem Problem meine ich diese Macht der Sünde, wenn die nicht zerbrochen wird, dann wird dich die Sünde immer weiter weg von Gott bringen, letztendlich hinein bis in die Hölle. Ja, ich rede von der Hölle. Fast in jeder Botschaft erwähne ich die Hölle. Und deswegen nennen mich manche Leute sogar, die meinen, ich wäre ein Höllenprediger. Aber ich kann euch nur sagen, wir haben in dieser Woche sogar eine ganze Stunde über das Thema Hölle. Und ich bin da auch sehr froh, weil ich auch merke, dass da besonders viele Leute kommen, weil die einfach neugierig sind, was ich da über die Hölle zu sagen habe. Aber ich sage nichts über die Hölle. Ich würde mir nie herausnehmen, etwas über die Hölle zu sagen, was nicht im Wort Gottes genauso steht. Und ich sage euch schon mal so im Voraus, ich befinde mich dabei in außerordentlich guter Gesellschaft, weil der Sohn Gottes, der Herr Jesus Christus, hat in seinem Leben auf der Erde mehr von der Hölle geredet als vom Himmel. Und der Grund ist einfach, weil der Herr Jesus die Hölle geschaffen hat. Er hat sie gemacht, aber er hat sie nicht für dich und für mich gemacht, sondern die Bibel sagt klar, er hat sie gemacht für Satan und für seine Bande. Aber wir haben nur Pech gehabt oder wir haben schlechte Karten deswegen, weil wir die Seite gewechselt haben. Wir sind von der Seite Gottes auf die Seite Satans gewechselt, unser Vorvater. Und wir sitzen irgendwo in einem Anhänger, paar tausend Anhänger hinten, und er hat die Weiche falsch gestellt und er ist auf die Seite Satans hinübergekommen. Und wir befinden uns alle von Natur aus auf dem falschen Weg. Aber weil Gott diese Hölle, das Ziel des Satans, nicht für uns bestimmt hat, hat er die allergrößten Anstrengungen unternommen, um uns wieder zurück zu seiner, auf seine Seite zu holen. Und ich sage euch schon mal im Vorgriff, er hat dafür einen unsagbar hohen Preis bezahlt. Er hat damit bezahlt, dass er seinen Sohn in den Tod gegeben hat, um uns zurückzuholen. Da war keine Notwendigkeit von seiner Seite aus. Da war nichts an uns, was ihn hätte zwingen müssen, uns zurückzuholen, sondern es war pure Liebe, dass er nicht will, dass wir da enden, wofür er uns nicht geschaffen hat. Er hat uns geschaffen, um Gemeinschaft mit ihm zu haben. Nun, ich kann dir sagen, lieber Freund, die Kraft oder die Macht der Sünde, erfährst du besonders bei tief eingewurzelten Lieblingssünden. Und die haben die meisten Dinge, von denen sie genau wissen, dass sie nicht richtig sind. Und sie tun sie trotzdem immer wieder. Und sie haben vielleicht schon oft versucht, mit dieser oder jenen Sünde zu brechen, aber haben es letztendlich nie geschafft, immer wieder zurückgefallen. Wie knechten dich diese Sünden? Wie tierisch machen sie dich und wie ruinieren sie dein Leben? Wenn aber dein Gewissen irgendwann einmal durch das Wort Gottes, durch den Geist Gottes irgendwie erwacht, dann erkennst du plötzlich diese Bindung und du findest überhaupt keine Ruhe mehr, weil dich das so quält, weil du merkst, dass du da nicht frei von wirst. Dein Gewissen zeigt dir einfach, dass du voll gegen das Gesetz, voll gegen die Gebote Gottes stehst. Du sollst nicht sündigen, du darfst nicht sündigen. Das sind Gedanken, die ständig dann hochkommen. Aber das Gesetz Gottes, die Gebote Gottes, die dir das sagen, die haben bedauerlich überhaupt keine Kraft, dir dabei zu helfen, diese Sünde zu überwinden, diese Macht der Sünde zu brechen. Kann es auch nicht, weil das Gesetz, die Gebote Gottes in sich selbst gar keine Kraft haben. Gar keine Kraft. Und jetzt beginnst du selbst den Kampf mit deinen Lieblingssünden, indem du dir gute Vorsätze stellst. Ab morgen will ich das nicht mehr. Ich will das nicht mehr tun. Und ich kann dir sagen, du fängst an mit immer neuen Anläufen und du erlebst sogar manchmal Augenblicke, in denen du dich selbst betrügst und du meinst tatsächlich, jetzt habe ich es geschafft. Jetzt bin ich endlich frei davon. Aber es dauert häufig nicht lange, dann entdeckst du, das war eine Täuschung. Und du bist schon wieder gefallen. Die Sünde hat dich schon wieder in die Knie gezwungen. Und der nächste Schritt, der danach häufig kommt, ist die tiefe Verzweiflung, weil du einfach keine Ruhe mehr findest. Und bei leider zu vielen Menschen endet dieser Schritt irgendwann auch sogar einmal im Selbstmord, weil sie einfach keine Hoffnung mehr sehen, mit diesen Problemen in ihrem Leben fertig zu werden. Aber auf der anderen Seite rufen dir die Gebote Gottes zu, du sollst nicht, du darfst nicht. Aber dann kommt die Not wieder in deinem Herzen. Ja, was kann ich denn machen dagegen? Wer kann mir denn helfen hierbei? Die Bibel sagte uns im Römerbrief Kapitel 3, aus Gesetzeswerken oder ich könnte sagen, aus dem Halten der Gebote wird kein Mensch vor Gott gerechtfertigt werden, denn durch das Gesetz kommt die Erkenntnis der Sünde. Genau das ist der Grund, warum Gott uns seine Gebote gegeben hat, was wir so allgemein als die 10 Gebote bezeichnen. Gottes Wunsch, Gottes Wille dabei bei diesen Geboten war, wir sollten als erstes mal erkennen, wie heilig sein Wesen ist, wer er ist. Und dann sollten wir durch die Gebote erkennen, wie unfähig wir sind, aus uns heraus, überhaupt den Gedanken zu haben, wir könnten irgendwie Gott nahe kommen. Weil Gott kann keine Sünde in seiner Gegenwart dulden. Überhaupt unmöglich. Also Gott hat das Gesetz gegeben, um uns zu zeigen, wer er ist, weil die Gebote spiegeln seine Heiligkeit wider. Und auf der anderen Seite wollen die Gebote uns zeigen, du schaffst es nicht. Und wir erleben es jeden Tag,

dem Zwang, sündigen zu müssen. Vorher ein schlechtes Gewissen und fortwährende Vorwürfe der Gebote Gottes. Und jetzt begegnet dir, weil du den Herrn Jesus kennengelernt hast, die personifizierte Gnade Gottes. Dass Gott seinen Sohn auf die Erde geschickt hat, um das Problem Sünde und Macht der Sünde zu brechen, das war pure Liebe und Gnade Gottes. Er hatte keinen Grund dafür. Und deswegen sagt er noch einmal in seinem Wort im Johannesevangelium Kapitel 1, das Gesetz, also die Gebote, die wurden uns von Mose gegeben. Ja, das finden wir Johannes 1, Vers 17. Das Gesetz wurde durch Mose gegeben. Also Mose war der Überbringer, der Bote, der praktisch unter dem Arm die Steintafeln hatte mit den 10 Geboten. Aber jetzt geht's weiter. Die Gnade und die Wahrheit ist nicht durch Jesus Christus gegeben worden. Der Herr Jesus war nicht der Überbringer der Gnade Gottes, sondern der Herr Jesus war die Gnade Gottes in Person. Das ist so gewaltig. Jedes Mal, als ich gläubig wurde und diesen Satz gelesen habe, über Jahre habe ich mich immer irgendwie gewundert, das klingt doch schon falsch. Die Gnade ist geworden, in Jesus Christus geworden. Aber genau das liebe ich an dem Wort Gottes, weil es so präzise formuliert. Mose hat das Gesetz gegeben, er war der Bote, aber der Herr Jesus ist gekommen und mit dem Kommen des Herrn Jesus kam die Gnade Gottes auf die Erde. Und deswegen hat Paulus, weil er auch Gottes Wort schreibt, geleitet durch den Geist Gottes, hat er völlig recht, wenn er dann im Titus 2 schreibt, die Gnade Gottes ist erschienen, heilbringend für alle Menschen. Das ist genau das, was er meint. Der Herr Jesus ist erschienen und mit dem Herrn Jesus ist die Gnade Gottes sichtbar geworden. Unverdienterweise. Und ich sage euch, der Heiland, der Herr Jesus, macht dir wegen deinen Problemen, die du mit der Sünde hast, keine Vorwürfe. Ich erlebe das so häufig in Zelteinsätzen oder in Saalevangelisationen, dass da Leute sitzen, von denen ich weiß, weil es mir vorher schon mal gesagt wird, hier sitzt noch jemand, der schon jahrelang in unsere Gemeinde kommt. Aber er weiß selber, dass er nicht wiedergeboren ist, weil er noch nie diese bewusste Entscheidung getroffen hat in seinem Herzen. Und da sitzen Leute, die denken sich, oh, ich habe dieses Problem mit Alkohol oder mit Drogen oder mit Pornografie oder mit dem oder dem. Und ich habe Angst, wenn ich heute komme, dass ich dann übermorgen wieder falle. Ich muss das erst in den Griff kriegen und dann komme ich. Und dann kann ich einfach nur sagen, Leute, wenn da einer hier sitzt, der Angst hat, ich schaffe es sowieso nicht, deswegen komme ich jetzt gar nicht, dann sage ich dir, dann wirst du nie kommen, weil du es nie aus eigener Kraft schaffst, mit der Sünde, mit dem Problem Sünde fertig zu werden. Deswegen sage ich, hab keine Angst vor dem zweiten, dritten oder vierten Schritt, sondern gehe erst den ersten Schritt. Und der erste Schritt ist zum Heiland, zum Herrn Jesus. Weil wenn der Herr Jesus zu dir kommt und mit dir Gemeinschaft hat, das heißt, er macht Wohnung in deinem Herzen, dann wirst du den zweiten und dritten und vierten Schritt nicht mehr alleine gehen, sondern der Sohn Gottes geht mit dir. Nein, du bist dann nicht gefeit, du bist dann nicht Schutz, du bist dann nicht jetzt irgendwie gerüstet, dass dir nichts mehr passieren kann. Nein, der Satan versucht dann noch heftiger, dich zu attackieren, um dich wieder zu Fall zu bringen, um dir diese Gewissheit des Heils zu rauben, was Gott dir geschenkt hat. Aber du hast dann jemand bei dir, der, wenn du stolperst, wenn du fällst, der dann da steht und ohne Vorwürfe dir wieder aufhilft. Und wenn du ihn anrufst und sagst, Herr, reinige mein Herz, da sagt der Herr Jesus, wer ihm seine Sünden bekennt, dann ist er so treu und gerecht und er vergibt uns unsere Sünden und er reinigt uns von aller Ungerechtigkeit. Ich kann dir sagen, mit dem Herrn Jesus, das wirst du erfahren, mit dem Herrn Jesus stehst du nicht mehr unter, sondern du stehst über der Sünde. Weil der Herr Jesus dieses Problem der Sünde am Kreuz gelöst hat. Er hat nämlich den Preis, den Gott festgesetzt hat für die Sünde, bezahlt. Die Sünde herrscht nicht mehr, sondern mir ist Gnade zuteil geworden.
Und das

0: Liebe Freunde, ist das Evangelium. Das ist die frohe Botschaft. Gott erwartet nicht von dir oder von mir irgendwelche Leistungen, die ich zu erbringen habe, bevor er mich annimmt, sondern Gott schenkt mir seine Vergebung völlig bedingungslos. Deswegen liebe ich das, was Luther einmal geschrieben hat. Der sagte einmal, das Gesetz entdeckt die Krankheit, das Evangelium reicht die Arznei. Also das Gesetz, durch das Gesetz kommt die Erkenntnis der Sünde. Aber dann, das Evangelium gibt dir die Arznei. Oder Gesetz ist das, was wir tun sollen, Evangelium aber ist das, was Gott schenken will. Ist das nicht eine schöne Formulierung? Mir gefällt die sehr. Und ich bin sicher, dass jeder hier schon im Zelt diese Macht der Sünde in seinem Leben bemerkt hat. Du willst dich gegen sie zur Wehr setzen, aber noch ehe du gerade richtig begonnen hast, dich zur Wehr zu setzen, hast du schon wieder verloren. Und trotz dieser Tatsache haben echte Christen, wenn sie auf die Notwendigkeit hinweisen, dass man sich bekehren muss, dass man umkehren muss, zu Gott zurückkehren muss, echte Christen haben da echte Schwierigkeiten und einen schlechten Stand in unserer Gesellschaft. Wiedergeborene Christen werden nämlich oft als religiöse Fanatiker oder abgedrehte Spinner dargestellt. Als Menschen, die nur nach Regeln leben, die andere irgendwann einmal aufgestellt haben. Aber das stimmt natürlich überhaupt nicht. Man denkt in unserer Gesellschaft, Christen, echte Christen sind Menschen, die unfähig sind, eigenständig zu denken, weil man einfach so die Gedanken hat, naja, um glauben zu können, so wie du, da muss ich erst meinen Verstand an der Garderobe abgeben. Aber das ist natürlich Blödsinn, absoluter Blödsinn. Die einer Gehirnwäsche unterzogen wurden und die gar keinen eigenen Willen mehr haben. Aber genau das Gegenteil ist der Fall. Viele Menschen finden, dass der Preis, dem Herrn Jesus nachzufolgen, viel zu hoch ist. Die Beispiele gibt's auch in der Bibel. Da gibt's einen Fall, der uns in der Apostelgeschichte im Neuen Testament berichtet wird. Da war der Apostel Paulus, er war inhaftiert worden, er war da im Knast. Und der Herr über dieses Haus, das war ein römischer Prokurator mit Namen Felix. Und der hat schnell gemerkt, dass man mit dem Paulus gut diskutieren kann. Und irgendwie hat den das auch gereizt irgendwie, weil Wahrheit, und der Paulus hat immer von der Wahrheit gezeugt. Wahrheit hat erstaunlicherweise immer verschiedene Wirkungen auf Menschen. Manche Menschen werden durch Wahrheit angezogen. Die lieben das, wenn sie mit jemandem zusammen sind, der einfach wahrhaftig ist. Aber es gibt auch Leute, bei denen genau das Gegenteil passiert. Wenn die mit jemandem zusammen sind, der ihnen die Wahrheit sagt, dann hassen die den. Das sehen wir am deutlichsten bei Herodes und bei der Frau, mit der der Ehebruch begangen hat. Herodes liebte die Wahrheit, die ihm Johannes der Täufer gesagt hat. Aber Herodias, die hasste ihn dafür und die hat nicht eher geruht, bis dann der Kopf des Johannes des Täufers rollte. Und dieser Felix, der hatte oft mit Paulus geredet. Und Paulus hat ihm bestimmt vom Herrn Jesus erzählt, von der Wahrheit, die er brachte. Und Paulus hat dem Felix mit Sicherheit auch die Wahrheit über ihn gesagt. Dass nämlich der Felix ein durch und durch korrupter Sack war. Das lesen wir in der Bibel. Also nicht mit den Formulierungen, wie ich es gerade gesagt habe. Aber er hoffte, dass er doch irgendwie ein bisschen Kohle kriegt, wenn er den dann irgendwann freilässt. Also durch und durch korrupt war er. Und Paulus hat davon geredet. Und trotzdem hat der Felix immer wieder die Nähe von Paulus gesucht. Und irgendwann sagt er zu Paulus, nachdem der ihm wieder mal so eine Schippe Wahrheit gegeben hat, da sagte der Felix zu ihm, zu gelegener Zeit werde ich dich wieder hören. Aber bedauerlicherweise, und das ist sehr ernst, liebe Freunde, bedauerlicherweise sehen wir in der Bibel nirgendwo, dass Felix noch jemals eine gelegene Zeit bekommen hat. Denn nicht Felix entscheidet, wann die gelegene Zeit ist, auf das Evangelium zu hören, sondern diese Entscheidung liegt bei dem souveränen Gott. Er gibt jedem Menschen die Gelegenheit, das Evangelium zu hören und zu verstehen im Herzen. Also das Evangelium zu hören heißt nicht automatisch, es auch zu verstehen. Du kannst 100 Predigten hören und das rauscht, du hast intellektuell alles verstanden, aber es rauscht an deinem Herzen vorbei. Aber du merkst, und ich weiß es noch wie bei mir vor 46 Jahren, wie ich das Evangelium gehört habe, und gestern hat da irgendeiner so eine Geschichte erzählt, beim Abendessen, glaube ich, von einem, der zum Prediger gegangen ist und hat gesagt, du kennst mich. Irgendeiner hat dir was von mir erzählt. Und genauso ging es mir auch. Ich merkte, als ich das Evangelium gehört hatte, bei einer bestimmten Gelegenheit, ich merkte in meinem Herzen, ich bin gemeint. Und das ist der Augenblick, den Gott schenkt. Und Gott lässt mir dann die Freiheit. In dem Augenblick, und Paulus beschreibt das sehr, sehr bildhaft, ich finde das sehr schön, im 2. Korintherbrief, Kapitel 3 und 4, da heißt es, dass wir eigentlich, unser Verständnis zugedeckt ist mit einer lichtundurchlässigen Decke. Ich sag's mal einfach mal so, ja. Wir können gar nicht klar erkennen, was mit uns los ist, dass wir verloren sind. Deswegen ist das Evangelium für die Welt Torheit. Kein Verständnis dafür. Aber dann Gott in seiner Souveränität gibt einen Augenblick, wo er diesen dunklen Vorhang von meinem Herzen, von meinem Verstand wegzieht. Und dann redet Paulus von dem Lichtglanz des Evangeliums. Das kommt dann so wie so ein Laserstrahl in mein Herz hinein. Und in diesem Augenblick sehe ich mich in dem Licht Gottes. Ich sehe mich, dass ich ein Sünder bin und geradewegs auf dem Weg in die Hölle. Aber ich sehe nicht nur das, sondern ich sehe auch das Kreuz, dass ich da nicht enden muss, sondern dass Gott Vorkehrungen getroffen hat, um mich runterzuholen von dem falschen Weg. Und in dem Augenblick hat Gott mich in die Entscheidung gestellt. Willst du weiterleben so wie bisher? Willst du weiterlaufen oder willst du runter von dem Weg? Und er respektiert meine und deine Entscheidung. Wenn du so etwas spürst in deinem Herzen und du sagst dann, nein, ich habe noch keine Lust, ich will noch ein bisschen vom Leben haben. Wenn du so einer Lüge glaubst, dann geht der Vorhang wieder zu. Und es wird wieder dunkel in deinem Verständnis des Herzens. Und dann kannst du auch ruhig noch 500 Predigten hören. Dein Herz wird nicht mehr berührt, wenn Gott dir nicht die Gnade schenkt, noch einmal den Vorhang zur Seite zu schieben, um den Lichtglanz des Evangeliums in dein Herz zu leuchten. Und das macht Gott nicht beliebig oft und schon lange nicht, wenn du es willst. Deswegen ist meine eindringlichste Bitte an jedem Tag, wenn ich evangelisiere, wenn du spürst in deinem Herzen, dass du gemeint bist, gehe nicht nach Hause, weil du weißt nicht, ob Gott dir noch eine Gelegenheit schenkt, wo er persönlich dein Herz berührt. Und das will ich dir heute Morgen auch sagen. Wisst ihr, Leute wie der Felix, solche Leute gibt's heute so viele, die sagen, das Leben ist doch viel zu kurz, um sich irgendwelchen Verhaltensregeln zu unterwerfen. Das habe ich schon so oft gehört. Und sie glauben, dass ein Leben für Gott oder ein Leben für den Herrn Jesus einfach nicht mehr frei ist. Es gibt zu viele, tu das oder tu das nicht oder das darfst du nicht. Und Ziel, so denken sie zumindest, Ziel und Inhalt des Lebens ist doch letztendlich, so viel Spaß zu haben wie möglich. Es gibt doch sowieso schon zu viele Regeln und Gesetze in dieser Welt. So denken die Leute heute. Viele Menschen weigern sich, ihr Leben dem Herrn Jesus zu öffnen, weil sie denken, dass sie mit einem solchen Schritt ihre angebliche Freiheit verlieren. Aber wohin diese vermeintliche Freiheit führt, das habe ich am Anfang an ein paar kleinen Beispielen nur erklärt. Wir meinen, das führt uns in die Freiheit und merken gar nicht, dass wir voll reinfahren in die Gebundenheiten der Sünde. Wisst ihr, in Wirklichkeit ist es genau andersherum. Wir alle, wir brauchen den Herrn Jesus. Und ohne seine rettende Kraft kann es überhaupt keine echte Freiheit geben. Weil nur er alleine uns von dem Zwang zu sündigen befreien kann. Und manchmal schockiere ich die Leute ein bisschen, wenn ich ihnen sage, ich bin davon überzeugt, dass die ganze Welt, alle Menschen auf dieser Welt, sehnen sich nach dem Herrn Jesus. Dann gucke ich in manche Gesichter und dann denke ich mir, du guckst mich jetzt an, als wenn ich jetzt total neben der Mütze stehe. Aber ich meine es auch so. Weil ich habe noch keinen Menschen getroffen, der sich nicht sehnt nach Liebe, der sich nicht sehnt nach Angenommensein, der sich nicht sehnt nach Wertschätzung, der sich nicht sehnt nach Frieden. Ich kenne keinen. Und wir als echte Christen, wir wissen alle, wo es diese Dinge nur alleine bleibend zu finden sind. Die sind nur bei dem Herrn Jesus zu finden. Den Frieden dieser Welt kannst du in der Pfeife rauchen. Liebe in dieser Welt ist nur die Befriedigung der eigenen Lüste. Hier sind nun einige Gründe, warum ich persönlich davon überzeugt bin, dass nur der Herr Jesus echte Freiheit gibt. Nun, wenn ich euch fragen würde, was ist deiner Meinung nach der größte, der allergrößte Feind der persönlichen Freiheit? Was ist der natürlichste und größte Feind der persönlichen Freiheit? Welche Antwort würdest du denn darauf geben? Gibt's da Vorschläge? Was ist der größte und natürlichste Feind von der persönlichen Freiheit? Nun, ich kann's euch sagen, der Tod ist der natürlichste Feind der persönlichen Freiheit. Ja? Spätestens, wenn du tot bist, und das kann im nächsten Augenblick passieren, spätestens, wenn du tot bist, ist alles, was du bisher für Freiheit gehalten hast, weg. Vorbei. Ende. Ende der Durchsage. Und ich kann euch sagen, liebe Freunde, wir sind umgeben von Tod. Überall, wo wir hinkommen, wartet er schon auf uns. Im Grunde genommen, diesen Satz habe ich von meinem Vorbild als Evangelist, von einem Mann mit Namen Adolf Wüster gelernt. Er hat gesagt, im Grunde genommen sind wir alle, die wir hier sitzen, Todeskandidaten. Weil es ist das Einzige, was man uns bei der Geburt garantieren konnte, dass wir irgendwann mal sterben werden und wir wissen noch nicht mal wann. Aber dass es passieren wird, ist uns allen klar. Und der Tod, liebe Freunde, ist das Resultat von der Sünde, von der wir schon gehört haben heute Morgen. Die Bibel sagt uns im 1. Korintherbrief, dass der Herr Jesus für unsere Sünden gestorben ist. 1. Korinther 15 heißt es, Christus ist für unsere Sünden gestorben, nach den Schriften. Nun, die meisten Menschen haben noch nicht einmal einen Gedanken daran verschwendet, dass der Herr Jesus am Kreuz gestorben ist, um sie von der Strafe für die Sünde zu befreien, zu erretten. Für die meisten Menschen, wenn sie schon akzeptieren, dass wir alle mal sündigen, für die meisten Menschen ist Sünde im schlimmsten Fall etwas, was Probleme oder Unannehmlichkeiten hier im Leben verursachen könnte. Das ist das, was Leute mit Sünde verbinden. Und viele Menschen versuchen, entweder mit den Auswirkungen der Sünde zu leben, also sich zu arrangieren irgendwie, oder sie versuchen etwas in Bezug auf diese Probleme, die durch Sünde kommen können, etwas gegen diese Probleme zu tun. Aber bitte, wenn ich was tue gegen diese Auswirkungen der Sünde, bitte ohne meine Freiheit aufzugeben und ohne irgendwie fromm zu werden. Und ohne Jesus Christus jetzt irgendwie persönlich in mein Leben einzuladen. Nein, ich will das alleine regeln. Aber dabei musst du wissen, dass wir die schlimmsten Auswirkungen der Sünde gar nicht während unserer Zeit hier auf der Erde erleben. Das ist sehr wichtig, dass wir das zur Kenntnis nehmen. Die Bibel sagt, dass die Sünde der Stachel des Todes ist. Und wir alle von Natur aus sind von diesem Stachel gestochen worden. Und deswegen hat die Bibel recht, wenn sie uns sagt im Römer 3, alle haben gesündigt und erlangen nicht die Herrlichkeit Gottes. Und was mit der Herrlichkeit hier gemeint ist, ich könnte es auch so formulieren. Alle haben gesündigt und deswegen kommt keiner von ihnen in den Himmel. Keiner wird die Herrlichkeit Gottes im Himmel jemals sehen, weil wir alle gesündigt haben. Also der Tod ist ein Resultat. Der Tod ist ein Ergebnis unserer Sünde. Der Tod existiert wegen der Sünde. Wegen der Sünde in allen Menschen. Deswegen gibt es Tod. Und niemand kann Gott für die Existenz des Todes irgendwie verantwortlich machen. Eine Welt, in der der Tod die letztendliche Herrschaft hat, ist nämlich nicht die Welt, die Gott erschaffen hat und die er wollte. Das war nicht die Welt, die Gott gemacht hat. Und der Tod, der hielt Einzug bei uns durch die Sünde Adams, des ersten Menschen. Durch ihn und weil er von der Quelle des Lebens weggelaufen ist, zog die Sünde und der Tod im Gefolge auf der Erde bei den Menschen ein. Deswegen lesen wir im Römer 5, Vers 12, darum, wie durch einen Menschen die Sünde in die Welt gekommen ist und durch die Sünde der Tod und so der Tod zu allen Menschen durchgedrungen ist, weil sie alle gesündigt haben. Nun, der Tod nebenbei bemerkt, der Tod, liebe Freunde, verhindert auch, dass der sündige Mensch ewig lebt. Und das ist schon mal positiv, dass er auf unbegrenzte Zeit seine boshaften Taten fortsetzen kann. Das wäre ganz fürchterlich. Ganz fürchterlich. Der Tod setzt also allem sündigen Treiben und aller sogenannten Freiheit ein natürliches Ende. Und vielleicht siehst du dich selber gar nicht als so großen Sünder an, aber die Tatsache, dass du einmal sterben wirst, das sollte dir unzweifelhaft beweisen, dass du einer bist, weil du stirbst und weil der Tod das Ergebnis, das Resultat von der Sünde ist. Deswegen lesen wir ja im Römer 6, der Lohn der Sünde ist der Tod. Und das will ich euch sagen, das ist der erste Punkt, den ich euch ganz deutlich unterstreichen möchte. Solange dieser zwangsläufige Weg, Tod und Hölle, also dieses Ziel in unserem Leben existiert, solange kann doch niemand von einer wirklichen, echten Freiheit reden. Der Tod setzt also auch deiner Vorstellung von Freiheit ein ganz abruptes Ende. Und dieser Tod kann im nächsten Augenblick eintreten und dein komplettes Konzept von Freiheit beenden. Aber es gibt noch andere Gründe, warum niemand von uns richtig frei ist. Weil der Tod außerdem das Tor zum Gericht Gottes ist. Ja, die Bibel sagt uns im Hebräer 9, es ist dem Menschen bestimmt, einmal zu sterben und danach kommt das Gericht. Also dass der Tod stellt uns in die Hand eines heiligen, vollkommenen und vollkommen gerechten Gottes. Und dieser Gott muss Sünde richten, weil er einfach von seinem Wesen her das verlangt. Er muss Sünde richten. In der Offenbarung 20, da heißt es, und ich sah die Toten, kleine und große, vor Gott stehen. Und es wurden Bücher geöffnet und sie wurden gerichtet, ein jeder nach seinen Werken. Nun, wenn ich über so ein Thema rede, dann weiß ich, dass da immer welche sitzen, die sagen, aber ich bin kein Verbrecher. Ich habe noch keine Bank überfahren, kein Auto geklaut und keinen Menschen umgebracht. Also mit mir muss Gott eigentlich zufrieden sein. Ja, ich sag euch, liebe Freunde, wir sehen uns alle natürlich falsch. Wir sehen uns besser, als wir wirklich sind. Ich kann euch sagen, wenn wir vor Gott stehen, da wird jede Lüge, jeder Diebstahl, jeder böse Gedanke, jede Sünde, die wir begangen haben, oder jede gute Tat, die wir nicht begangen haben, die wird dort gesühnt werden. Dafür wird uns die Rechnung präsentiert. Gott richtet jede Sünde da, wo er sie findet. Wenn du vor Gott stehst mit deinem Rucksack voll Sünden, ich sag dir, du hast keine Chance. Wisst ihr, wir wissen nicht sehr viel über die Welt, bevor die Erde geschaffen worden ist, die unsichtbare Welt, die Engelwelt, weil die Bibel darüber sehr zurückhaltend schreibt. Wir wissen nicht, wie lange, welchen Zeiträume gewesen sind, wo die Engel alle vollkommen heilig waren. Weil die Bibel redet darüber nicht. Aber die Bibel redet davon, was passiert ist, was diese Revolution im Himmel bewirkt hat. Da gab es einen Engel und eine große Gefolgschaft von ihm. Und dieser eine Engel, dieser Oberste, dieser Fürst, Luzifer, er hat eine Sünde, nur eine Sünde begangen. Und auf der Stelle, er und die ganze Bande wurde aus dem Himmel gefegt, wegen einer Sünde. Und jetzt machen wir eine kurze Rechnung, mit dem Kopf rechnen. Angenommen, du begehst drei Sünden am Tag. Nur drei. Ich sag dir, damit bist du gut bedient. Wahrscheinlich sind es mehr. Aber rechnen wir mal drei. Das sind im Jahr 1000. Wenn du 70 Jahre lebst, hast du 70.000 Sünden im Gepäck. Wenn du vor Gott stehst, ich sag dir, mit deinen 70.000 Sünden hast du keine Chance. Du hast keine Chance. Aber wenn ich vor Gott stehe, dann sieht Gott meine Sünden, aber er sieht sie nicht bei mir, sondern er sieht sie am Kreuz seines Sohnes. Dort vor 2000 Jahren hat sein Sohn für meine Sünden bezahlt. Er ist von Gott verlassen worden, damit ich später einmal nicht von Gott verlassen werden müsste und in der Hölle ende. Er hat den Preis bezahlt, er ist gestorben am Kreuz, damit ich nicht sterben und für ewig von der Quelle des Lebens getrennt sein müsste. Die Gerechtigkeit, liebe Freunde, nach der die Welt sich sehnt, nach der wir uns alle immer gesehnt haben, die wird letztendlich aufgerichtet, wenn Gott die Herrschaft antritt, wenn wir vor ihm alle erscheinen werden. Dann wird vollkommene Gerechtigkeit, davon können wir heute nur träumen. Ach, aber wäre das schön, wenn wir in einem gerechten Land leben würden. Aber kannst du abhaken, egal wer an der Regierung ist. Es gibt hier auf der Welt keine Gerechtigkeit. Aber dann wird sie geben. Aber ich sage dir etwas Negatives. Diese vollkommene Gerechtigkeit Gottes wird nicht vor dir Halt machen. Wenn Gott vollkommen gerecht ist, dann wird seine Gerechtigkeit auch keine Rücksicht haben über deine Ungerechtigkeiten. Wenn dieses Problem nicht gelöst wurde durch den Herrn Jesus und durch dein Vertrauen auf ihn, dass du dein Vertrauen auf ihn legst. Jede Sünde wird gerichtet und der Lohn der Sünde ist die ewige Trennung von Gott, der Quelle des Lebens. Und das ist der zweite Punkt, liebe Freunde. Solange dieses Gericht vor uns liegt, unabwendbar auf uns wartet, solange kann es doch gar keine recht echte, wirkliche Freiheit geben. Solange ein Gericht auf uns wartet, gibt's keine Freiheit. Das ist doch logisch, ja? Kann doch gar nicht sein. Das versteht im Grunde genommen jedes Kind. Jemand, der auf seinen Prozess wartet, der kann doch nicht sagen, ich bin frei. Geht doch nicht. Wissen wir schon aus der Welt. Und deswegen müssen wir leider feststellen, die Freiheit dieser Welt, die Freiheit, von der du vielleicht träumst, ist nichts anderes als eine Illusion. Du bist gar nicht richtig frei. Stell dir doch jetzt nur noch mal in deinem Herzen die ehrliche Frage, wie viel Freiheit hast du denn eigentlich angesichts dieser geistlichen Fakten? Mit dem Ausblick auf Tod und Gericht vor einem heiligen Gott, der Sünde nicht in seiner Gegenwart dulden kann, kannst du mit dieser Aussicht von einer echten Freiheit reden? Aus diesem Grund und besonders auch, weil wir fortlaufend sündigen müssen, dass wir gewissermaßen dem Zwang zu sündigen unterworfen sind, müssen wir schlussfolgern, dass es Freiheit nur dann geben kann, wenn dieses Problem Sünde gelöst ist. Oder ich könnte es auch anders sagen, wir erleben nur dann Freiheit, wenn wir Vergebung erfahren. Ohne Vergebung gibt es keine absolute Freiheit. Ja, deine und meine Schuldfrage, die müssen ein für alle Mal geklärt sein. Und diese Vergebung wird jedem von uns zusammen mit dem Geschenk des ewigen Lebens von Gott angeboten. Nur angeboten, wenn wir es wollen. Gott hält uns das Geschenk hin. Und er kommt sogar uns so entgegen, dass er sich auf unsere Ebene herablässt. Wir bitten an Christi statt. Das heißt, wenn ich dich bitte, bekehre dich heute, dann tue ich das im Auftrag des Sohnes Gottes. Er befiehlt dir nicht, sondern er sagt, ich bitte dich, anstelle des Herrn Jesus, lass dich heute versöhnen mit Gott. Weil das ist die einzige Voraussetzung, die dich zu einer wirklichen, absoluten Freiheit führt. Freiheit von der Sünde, von der Macht der Sünde und Freiheit von dem Tod, der Lohn der Sünde ist. Wisst ihr, Denk mal darüber nach. Ohne die Gewissheit, dass dir deine Sünden vergeben sind, dass jemand den Preis für deine Sünden bezahlt hat, kannst du gar keine echte Freiheit genießen, weil du gewissermaßen eingeschlossen bist in eine Zelle. Und diese Zelle nenne ich einfach mal Leben. Du bist eingeschlossen in der Zelle mit Namen Leben. Und du wartest in dieser Zelle auf deine Gerichtsverhandlung. Egal, wie groß die Zelle jetzt ist, wie frei du dich darin bewegen kannst, aber du wartest auf die Gerichtsverhandlung, auf dein Urteil. Im Grunde genommen bist du gar nicht besser dran als der Gefangene in der Todeszelle, der auf seinen letzten Gang wartet. Und es ist nur Gottes Gnade zu verdanken, dass die Zeit bis zu deiner Verurteilung nicht durch ein unvorhergesehenes Ereignis wie einen Unfall oder eine tödliche Krankheit verkürzt wird. Das ist Gnade Gottes, wenn Gott dich davor bewahrt, dass er diese Zeit abkürzt, weil er vielleicht darauf wartet, ob du noch diese Entscheidung triffst und zu ihm umkehrst. Nur der Herr Jesus schenkt echte Freiheit. Und deswegen hatte ich am Anfang schon vorgelesen, ihr werdet die Wahrheit erkennen und die Wahrheit wird euch frei machen. Und dann sagt der Herr Jesus noch von sich selbst, wenn nun der Sohn euch frei machen wird, so werdet ihr wirklich frei sein. Und wie macht der Sohn Gottes das? Wie macht er das? Nun, indem er dir deine Sünden vergibt, wenn du ihn darum bittest. Wisst ihr, der Herr Jesus hat vor Pilatus gestanden, dem Prokurator damals in Judäa, der ihn dann zu Tode verurteilt hat. Und Pilatus hat, als es da um die Wahrheit ging, da hat der Herr Jesus zu ihm gesagt, ich bin auf die Welt gekommen, um von der Wahrheit Zeugnis zu geben. Und dann sagt der Pilatus, was ist schon Wahrheit? So mit den Achselzucken. Für den Pilatus war ganz offensichtlich die Wahrheit immer da, wo die Mehrheit war. Der war so ein Opportunist, ein gnadenloser Opportunist, ja. Der hat sein Fähnchen immer noch im Wind gehangen. Und hat sich gar nicht Gedanken darüber gemacht, dass er der Wahrheit ins Gesicht schaut. Die personifizierte Wahrheit stand vor ihm. Hat er gar nicht darüber nachgedacht. Im Johannes 1, Vers 17 haben wir schon gelesen, die Gnade und die Wahrheit ist durch Jesus Christus geworden. Also er ist die Wahrheit. Die Wahrheit hat einen Namen und der Name heißt Jesus Christus. Und der Herr Jesus macht wirklich frei, weil er Schuld und Sünde vergibt. Der Herr Jesus kam auf diese Erde, um an unserer Stelle zu sterben, um für uns die Strafe für die Sünden zu bezahlen. Sein Tod stillte Gottes Zorn über die Sünde. Und ich sage euch, wir sind über die 130.000 Abtreibungen in unserem Land, sind wir schon längst zur Normalität übergegangen, auch wir Christen. Wir regen uns gar nicht mehr so drüber auf. Ja, wenn wir uns drüber unterhalten, ist schon schlimm und so weiter, ja. Aber was machen wir sonst? Alle 4 Minuten stirbt ein Kind bei uns in unserem Land. Alle 4 Minuten. Aber ich sage euch, für Gott ist das noch längst nicht erledigt. Gott leidet unter dem, was hier auf der Erde passiert, mehr als wir alle zusammen. Aber er ist ungeheuer geduldig. Und wartet, ob da nicht jemand noch umkehrt. Sein Tod, der Tod des Herrn Jesus, stillte Gottes Zorn und Gericht gegen uns. Im Propheten Jesaja, 700 Jahre bevor der Herr Jesus ans Kreuz ging, hatte der Prophet schon Folgendes niedergeschrieben. Er, der Herr Jesus, war durchbohrt um unserer Vergehen willen. Er war zerschlagen um unserer Sünden willen. Die Strafe lag auf ihm zu unserem Frieden und durch seine Striemung ist uns Heilung geworden. Also wenn wir uns an ihn, an den Herrn Jesus wenden, brauchen wir uns wegen seines vergossenen Blutes nicht länger vor dem Tod und vor dem kommenden Gericht nach dem Tod zu fürchten. Die Bibel sagt nämlich nicht nur, der Lohn der Sünde ist der Tod, sondern sie fügt da hinzu, die Gnadengabe oder das Gnadengeschenk Gottes ist ewiges Leben in Christus Jesus, unserem Herrn. Also ewiges Leben. Oder ultimative Freiheit, nicht begrenzt durch den Tod oder durch irgendwas, ja. Es gibt keine letztgültige Freiheit ohne ewiges Leben. Nur ewiges Leben gibt uns die Freiheit ultimativ, ohne Einschränkungen. Ist doch logisch. Solange der Tod mit dem nachfolgenden Gericht wie so ein Damoklesschwert über uns schwebt, solange ist Furcht in unseren Herzen unausweichlich. Die Bibel weiß das, dass der Mensch von Natur aus Furcht vor dem Tod hat, weil wir sehen den Tod so wie eine Wand vor uns, und heute hat die Bevölkerung völlig ausgeblendet, was dann nach dem Tod kommt. Wir sind unsicher. Wir wissen nicht, was dann passiert. Aber die Bibel sagt uns so klipp und klar, was da alles passiert. Und wir haben in dieser Woche ja sogar noch einmal ein Thema über den Tod. Gibt es Leben nach dem Tod? Und deswegen vergleicht die Bibel auch diese Todesfurcht, die wir Menschen alle haben, mit Versklavung, mit Knechtschaft. Und der Tod des Herrn Jesus und seine Auferstehung befreien uns auch aus dieser Sklaverei. Deshalb sagt die Bibel ja auch, dass der Herr Jesus in der Lage ist, die zu befreien, die durch Todesfurcht das ganze Leben hindurch der Knechtschaft unterworfen waren. Das heißt, Angst vor dem Tod gehört zu unserem Menschsein. Ja? Und da hilft Verdrängen nur außerordentlich wenig und nur ganz kurz, wenn wir Tod ausblenden. Aber der Herr Jesus will uns von dieser Furcht befreien. Und deswegen will ich dich einfach bitten, lieber Freund, nimm dir einfach mal Zeit, über dein Leben nachzudenken und ob du nicht Gottes Geschenk von echter, ewig bleibender Freiheit annehmen willst. Wenn du heute sterben würdest, wärest du dir 100% sicher, dass du eine Ewigkeit lang im Himmel bist? Wärest du dir 100% sicher? Das ist doch eine wichtige Frage. Also ich bin katholisch groß geworden, Leute. Ich sage euch, wenn mir so weit einer früher gesagt hätte, ich wäre böse geworden, weil ich sage, das ist doch Anmaßung. Das kann man nicht wissen. Bestenfalls hoffen. Ich wünsche mir, dass ich es schaffe. Aber Leute, wenn es irgendetwas in deinem Leben gibt, was du wissen musst, dann doch das, wo du die Ewigkeit zubringst. Gott lässt uns doch nicht im Nebel umhertappen. Deswegen lesen wir in der Bibel im 1. Johannes 5, dies habe ich euch geschrieben, damit ihr wisst, dass ihr ewiges Leben habt, die ihr an den Namen des Sohnes Gottes glaubst. Nun, die Frage, die ich am Ende beantworten möchte, ist, wie kannst du denn sicher sein? Ja, da kommen Leute zu mir und sagen, ich bin mir unsicher geworden, ob ich wirklich errettet bin. Dann will ich dir sagen, wie kannst du dir sicher sein, dass du wirklich dazugehörst, dass du errettet wirst? Nun, als erstes will ich dir sagen, musst du Gott Recht geben und zugeben, dass du ein Sünder bist und dass es deine Sünden sind, die dich gefangen halten und verhindern, dass du frei wirst, um in den Himmel eine Ewigkeit bei Gott zu verbringen. Die Bibel sagt im Propheten Jesaja 59, eure Sünden sind es, die eine Scheidung gemacht haben zwischen euch und eurem Gott. Also in Gottes Augen bist du ein Sünder, der nicht dem Maßstab Gottes entspricht. Und das gilt für alle. Im Alten Testament, im Buch Könige lesen wir, es gibt keinen Menschen, der nicht sündigt. Und zweitens, was du tun musst, zweitens bekenne, dass du selbst von dir gar nichts tun kannst, um dich selbst zu retten. Und dass du dich selbst gar nicht in den Himmel bringen kannst. Das ist völlig unmöglich, liebe Freunde. Es hilft dir auch nichts, wenn du in einer frommen Familie groß geworden bist. Oder wenn deine Eltern oder Großeltern wirklich gläubige Menschen waren. Oder dein Ehegatte. Das hilft dir kein bisschen. Wenn du gerettet werden willst, dann geht das nur aufgrund dessen, was Gott getan hat. Nur aufgrund dessen, was er getan hat und nicht aufgrund deiner eigenen Leistung. Aber Gott will dir seine Gnade schenken. Und Gnade heißt eben Gottes unverdiente Zuwendung. Ich habe es mir nicht verdient. Egal wie anständig ihr alle seid, davon bin ich fest überzeugt, dass ihr alle anständig seid. Aber es hilft dir nichts, du kannst dir damit nichts verdienen. Die Bibel sagt uns im Epheser 2, aus Gnade seid ihr errettet, also unverdient, durch den Glauben. Und das nicht aus euch, Gottes Gabe ist es, nicht aus Werken, damit niemand sich rühme. Also auch wenn es dir nicht gefällt, ich will dir sagen, Taufe, gute Werke, Mitgliedschaft in einer Kirche, Selbstgerechtigkeit, hochanständiges Leben, große Spendenbereitschaft, alles das sind Beispiele von guten Werken, die dich nicht in den Himmel bringen. Nichts dergleichen bringt dich in den Himmel. Die Bibel erinnert die echten Gläubigen daran, wie es bei ihnen war. Wir lesen das im Titusbrief, Kapitel 3. Gott errettete uns nicht aus Werken, die wir getan hätten, sondern nach seiner Barmherzigkeit. Und diese Barmherzigkeit, also diese beiden Begriffe, Gnade und Barmherzigkeit, die werden in der Bibel oft zusammen genannt. Gnade heißt, Gott schenkt uns etwas, was wir nicht verdient haben. Und Barmherzigkeit heißt, Gott hält etwas von uns zurück, was wir verdient hätten, nämlich Strafe. Er hält sie zurück, weil er barmherzig ist, und er schenkt uns etwas, weil er gnädig ist. Gnädig und barmherzig ist der Herr. Das ist eine Formulierung, die wir im Alten Testament in den Psalmen so oft lesen, weil Gott, das Gottes Wesen ist. Die einzige Möglichkeit, um errettet zu werden, der einzige Weg in die echte Freiheit und in den ewigen Himmel ist der Herr Jesus. Deswegen sagt Paulus an Titus, an Timotheus, das Wort ist gewiss und aller Annahme wert, dass Christus Jesus in die Welt gekommen ist, Sünder zu erretten. Und deswegen bleibt drittens für dich, wenn du noch keine persönliche Beziehung zum Herrn Jesus hast, nur eins übrig. Tue Buße und kehre um zu Gott. Buße tun heißt nicht das, was ich als Kind gelernt habe. Ja, irgendwelche Werke tun, 10 Gegrüßte seist du Maria beten oder sonst irgendwelche guten Werke, um etwas wieder gut zu machen. Ja, Leute, egal was du machst, du kannst nie eine Sünde ungeschehen machen. Und das ist, was dich trennt. Deswegen Buße heißt von der Bibel her, hier oben im Kopf fängt es an, umdenken, zu verstehen, ich bin am falschen Weg, ich kehre um und gehe zurück Richtung Gott. Und dann geht's von meinem Kopf in mein Herz. Wisst ihr, David hat es einmal sehr schön formuliert, was es heißt, Buße tun. Im Psalm 119, da lesen wir in den Versen 59 und 60. Ich habe meine Wege überdacht und meine Füße gekehrt zu deinen Zeugnissen. Ich bin geeilt und habe nicht gezögert, deine Gebote zu halten. Als erstes sagt der Psalmist hier, ich habe meine Wege überdacht. Und das wünsche ich, dass es dann mal so anfängt bei dir, dass du einfach mal drüber nachdenkst, wo führt mein Weg mich hin, wenn das Leben hier zu Ende ist? Wie geht's weiter? Aber dann geht's weiter. Nachdem ich nachgedacht habe, der verlorene Sohn in Lukas 15 hat auch angefangen nachzudenken, wo bin ich eigentlich hier bei den Schweinen gelandet? Aber das Nachdenken hat dann nicht aufgehört plötzlich, sondern da kommt der nächste Schritt und den lesen wir auch hier. Ich habe meine Füße gekehrt zu deinen Zeugnissen. Das heißt, der verlorene Sohn hat nachgedacht und hat gesagt, ich will mich aufmachen. Und dann ist er sich in Bewegung gesetzt und ist nach Hause gegangen zu seinem Vater im Himmel, zu seinem Vater. Und wir müssen nach Hause gehen zu unserem Vater im Himmel. Und er hat damit auch keine Sekunde gewartet. Deswegen bin ich so froh, auch diesen Satz hier zu lesen. Ich bin geeilt. Ich habe nicht gewartet. Ich habe nicht gesagt, ich habe noch eine Woche Zeit. Die Evangelisation, die dauert ja noch ein paar Tage, ich mache das am Ende der Woche, sondern ich habe geeilt, bin geeilt. Lass es nicht, verschiebe es nicht. Des Teufels liebstes Möbelstück ist die lange Bank. Und deswegen bitte ich dich, denke einfach mal nach darüber, was du heute Morgen gehört hast und fasse in deinem Herzen den Entschluss, nicht mehr selbst zu bestimmen, was in deinem Leben läuft. Bitte den Herrn Jesus um Vergebung deiner Schuld und Sünde und dann danke ihm, dass er dich annimmt und dir vergibt. Rufe den Herrn Jesus an, weil nur er alleine kann dich retten. Die Bibel sagt, wer den Namen des Herrn anruft, der wird errettet. Und im Römer 10 heißt es, wenn du mit deinem Mund Jesus als Herrn bekennen und in deinem Herzen glauben, vertrauen wirst, dass Gott ihn aus den Toten auferweckt hat, du errettet werden wirst. Ich glaube, dass wir, auch wenn wir nicht so viele heute Morgen sind, dass wir auch so enden, wie wir gestern Abend geendet haben. Dass wir noch einmal dieses Lied singen, was wir gestern Abend gesungen haben. Ich komme zum Kreuz. Und ich will dir vorher auch, bevor wir das Lied singen, will ich dir auch noch einmal sagen, dieses Lied, das ist so schön formuliert, das kann dein erstes Reden zu Gott sein. Wenn es dein Wunsch ist, heute dein Leben dem Herrn Jesus zu öffnen, dann kannst du dieses Gebet, dieses Lied zu deinem Gebet machen. Und wenn du nicht singen kannst, dann brumm es. Und wenn du nicht brummen kannst, dann lies es in deinem Herzen. Das kann der erste Schritt sein, den du zu ihm machst.
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1: Ich bin Jerome Nussbaum. Der Europäische Fußballverband UEFA droht der FIFA offen mit einem WM-Boykott. Hintergrund ist der Plan des Weltverbandes, Anteile an der Fußball-WM an private Investoren zu verkaufen. Der Boykott wurde von allen 55 Verbänden beschlossen. Solange die Vorschläge auf dem Tisch lägen, werde keine UEFA-Nationalmannschaft mehr an einem FIFA-Wettbewerb teilnehmen, heißt es. Demnach also auch nicht Deutschland oder der neue Weltmeister Spanien. Inzwischen gab auch der Kontinentalverband für Nord- und Mittelamerika bekannt, die Pläne von FIFA-Präsident Infantino abzulehnen. Die radikal-islamische Hamas wird laut US-Präsident Trump vollständig entwaffnet. Damit bezieht sich Trump auf eine Vereinbarung des von ihm gegründeten Friedensrates.
2: Der Beschluss sieht demnach vor, Gaza von einer verlässlichen palästinensischen Regierung verwalten zu lassen und Israel gleichzeitig zu garantieren, dass Gaza nicht mehr als Terrorzelle für Anschläge genutzt werden könne, heißt es. Sobald die Entwaffnung abgeschlossen sei, sollen sich die israelischen Streitkräfte zurückziehen, verspricht Trump. Eine internationale Stabilisierungstruppe werde danach mit einer neuen palästinensischen Polizei die Verantwortung übernehmen, dass Gaza für seine Bewohner und Nachbarn sicher ist. Ulrike Klein, Redaktion.
1: Bei einem schweren Unwetter ist am Möhnesee bei Soest ein Baum auf eine Gruppe Jugendlicher gestürzt. Zwei junge Männer wurden schwer verletzt und mussten ins Krankenhaus gebracht werden. Die Feuerwehr sprach von einem Ast, der auf die Männer gefallen sei. Sie waren mit einem Großaufgebot im Einsatz. Auch Notfallseelsorger kamen zur Unglücksstelle. Wie schwer die Verletzungen sind, ist derzeit nicht bekannt. Nach dem Anschlag auf den Berliner CSD hat Nordrhein-Westfalens Innenminister Reul deutliche Kritik an der Berliner Justiz geäußert. Ihm ging es dabei unter anderem um die Bewährung nach Jugendstrafrecht, mit dem das Amtsgericht Tiergarten den mutmaßlichen Attentäter Anfang des Jahres davonkommen ließ.
3: Im Normalfall sollten die Heranwachsenden als Erwachsene verurteilt werden, sagte Reul. Jugendstrafrecht sei die Ausnahme. Dies habe die Praxis einfach umgedreht, obwohl es bei jungen Leuten immer mehr Straffällige gebe. Er könne dieses Wer ist jetzt schuld an was nicht mehr ertragen. Die Lage sei so brenzlig, da erwarte er, dass alle, die einigermaßen die Birne zusammen haben, handeln, sagte Reul wörtlich. Noah Ulrich, Redaktion.
1: Italien fordert, Spanien aus dem Schengen-Raum auszuschließen. Anlass dafür ist die irreguläre und unkontrollierte Einwanderung über die spanische Nordafrika-Exklave Ceuta. Mehr als 1500 Menschen sind innerhalb weniger Tage dort angekommen. Dies sei eine Gefahr für die nationale Sicherheit, schreibt die italienische Ministerpräsidentin Meloni auf der Plattform X. Die spanische Regierung hat schon Soldaten entsandt, um die Lage unter Kontrolle zu bekommen. Zahlreiche Nordafrikaner leben in Ceuta jetzt auf der Straße, weil Aufnahmeeinrichtungen völlig überlastet sind.
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1: Die Temperaturen liegen im Moment in Köln und in Bonn bei 18 Grad, 16 messen wir in Hamburg, 19 sind es in Berlin, Dresden 21 Grad, Frankfurt am Main 18, Stuttgart und München 19, Erfurt 18 Grad und Münster 17. Es bleibt überwiegend wechselhaft heute, nur im Südosten zeigt sich noch längere Zeit die Sonne. Da soll es auch weitgehend trocken bleiben. Die Höchstwerte liegen heute im Nordwesten und Norden zwischen 23 und 28 Grad. Sonst wird es nochmal heiß mit 29 bis 34 Grad maximal. Im Südosten sogar bis zu 39 Grad.
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0: 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Guten Morgen und herzlich willkommen. Hören Sie nun Dieter Weidensdörfer mit einer Botschaft.
1: Manchmal hat man den Eindruck, lieber Hörer, dass alles Alte und Vergangene als unmodern und längst überholt angesehen wird. Das beweist die damalige Kulturrevolution in China. Auch hierzulande und in ganz Europa findet man dieses Phänomen. Was wundert es uns dann, wenn auch die Botschaft der Bibel dementsprechend beurteilt wird? Botschaft des Alten oder Neuen Kreuzes? Ich möchte zunächst einmal erklären, was ich mit dieser Überschrift zum Ausdruck bringen will. Es geht um eine Botschaft, die uns der Heilige Geist vor 2000 Jahren übermittelt hat. Diese Botschaft haben wir in der Bibel. Und weil Gott sich nicht ändert, ändert sich auch sein Wort und seine Botschaft an uns überhaupt nicht. Es ist der ewige, allwissende und vorherwissende Gott, für den es im irdischen Bereich keinen Vergleich gibt. Trotzdem behaupten immer wieder Menschen, dass die Bibel nicht Gottes Wort sei. Andere argumentieren so: Die Worte der Bibel sind für die Zeit damals geschrieben und können mit unserer Zeit heute gar nicht konkurrieren. Wer dagegen protestiert, wird sofort als Fundamentalist bezeichnet. Meistens wissen die, die das sagen, gar nicht, wie dumm es ist, so etwas zu behaupten. Wenn jemand bibeltreu ist, kann man nicht sagen, er ist ein Fundamentalist und stellt ihn mit Terroristen auf eine Stufe. Würde es jemanden von meinen lieben Hörern vielleicht einfallen zu sagen, dass ein Kraftfahrer, der genau die Straßenverkehrsordnung einhält, ein Fundamentalist sei? Oder ein Bürger, der versucht, die Gesetze einzuhalten? Dann wären auch die guten Schüler in den Schulen Fundamentalisten, wenn sie genau die Schulordnung einhalten. Merken wir etwas, liebe Hörer? Es gibt eine absolute Wahrheit, und wenn es die nicht gibt, dann gibt es gar keine Wahrheit. Also bedeutet Bibeltreue, Gottes Gebot, die Wahrheit sind, einzuhalten. In Philipper 3, Vers 18 bis 19 sagt der Apostel Paulus: Denn viele wandeln, von denen ich euch oft gesagt habe, nun aber auch mit Weinen sage, dass sie die Feinde des Kreuzes Christi sind, deren Ende Verderben, deren Gott ihr Bauch und deren Ende in ihrer Schande ist, die auf das Irdische sinnen. Der Fürst dieser Welt versucht auch gegenwärtig, Gottes Wort zu entwerten. Dazu benutzt er viele fromme Leute, die eine Form der Gottseligkeit haben, deren Kraft aber verleugnen. Sie predigen eine andere Botschaft und ein soziales Evangelium. Für sie ist der Tod des Herrn Jesus am Kreuz nicht mehr als ein Märtyrertod. So ist für sie Erlösung, Sündenvergebung, Versöhnung mit Gott etwas Anstößiges. Wir erleben gerade im christlichen Bereich, wie die alten Werte der Bibel als überholt angeschaut werden. Man muss schon einmal fragen, welches Gottesbild diese sogenannten Bibelreformer haben und ob sie überhaupt wissen, was Gottesfurcht ist. Eigentlich hat es solche Menschen zu allen Zeiten gegeben. Paulus schreibt von Feinden des Kreuzes Christi. Diese wollen die alte Botschaft in eine moderne, dem Menschen angepasste Botschaft verändern. Das ist dann auch ihre neue Botschaft von einem Kreuz, das der Bibel fremd ist. Da gab es in der Zeitung Leserbriefe über verschiedene Aussagen, die ein evangelischer Pfarrer zum Ausdruck brachte. Pro und Contra war zu diesen Aussagen über Erlösung, Sündenvergebung und Sünde zu lesen. Einige Leserbriefe stammten von bibeltreuen Christen, die sich offen zur Bibel und ihren Aussagen bekannten und dann Stellung zu den Aussagen dieses Pfarrers nahmen. Interessant ist, wie einige Atheisten sich hier zu Wort meldeten, um die Aussagen dieses Pfarrers zu unterstützen. So schreibt ein Atheist: Es ist dabei wenig hilfreich, Paulus' Briefe als Beleg zu zitieren, wie das in einigen Leserzuschriften erfolgte. Dieser verdienstvolle Apostel lebte unter wesentlich anderen politischen, wirtschaftlichen und kulturellen Voraussetzungen wie wir. Er schrieb und sprach im Kontext zu seiner Zeit und war in erster Linie damit beschäftigt, die früheren christlichen Gemeinden zu organisieren. Die, und das ist wesentlich, lebten im festen Glauben daran, dass ihre Endzeit angebrochen und damit das Reich Gottes noch vor ihrem Tod erlebbar nahe sei. Der Kreuzestod Jesu hatte somit für sie einen zeitlich unmittelbaren Bezug. Für mich als Atheisten ist es deshalb befremdend, wenn sich noch heute, wie die öffentlichen Lesemeinungen zeigen, dass sich Menschen zufrieden zurücklehnen, weil sie sich wegen Jesu Opfertod ihrer eigenen Verfehlungen ledig und bereits erlöst fühlen. Etwas mehr eigenes Zutun sollte man da schon erwarten können. Die zentrale Botschaft Jesu sehe ich in den Maximen, so schreibt er weiter, geht aufeinander zu, vergebt euch eure Verfehlungen, lebt menschlich miteinander. Ende des Zitates, das eigentlich noch länger ist. Es ist in diesem Zitat zu entschuldigen, dass es ein Atheist, wie er sich nennt, geschrieben hat. Denn die Bibel sagt, sie haben Augen und sehen nicht und haben Ohren und hören nicht. Auf der anderen Seite werden aber die gleichen Sätze von solchen behauptet, die das Evangelium kennen müssten, es aber bewusst verdrehen und aus der alten Kreuzesbotschaft eine andere machen, wo die Menschen verführt werden und in die Hölle kommen. Ein soziales Evangelium kann uns nicht retten, lieber Hörer. Ein blinder Atheist kann Erlösung, Rettung und Sündenvergebung nicht verstehen. Das war einer der Gründe, warum Dr. Martin Luther die Reformation durchführte. Diese zitierten Sätze sind nicht nur ein Schlag gegen die Grundsätze der Reformation, sondern Schläge ins Angesicht Gottes, weil sein heiliges Wort und seine Autorität total entwertet werden. Die guten Werke, die Vergebung, die Nächstenliebe sind Folgen der Erlösung, aber nicht die Stufen in den Himmel. Luther stützte sich immer wieder auf das Wort aus Römer 5, 1 und 2. Da wir nun gerechtfertigt sind aus Glauben, so haben wir Frieden mit Gott durch unseren Herrn Jesus Christus, durch den wir im Glauben auch Zugang erhalten haben zu dieser Gnade. Nicht unsere Werke, sondern die Gnade Gottes, die sich in Jesus Christus am Kreuz offenbart hat, ist die Grundlage der Erlösung und Annahme bei Gott. Wer da meint, es mit guten Werken schaffen zu können, geht an der Gnade vorüber. Für diesen bleibt nur ein furchtvolles Erwarten des Gerichtes. Lieber Hörer, an diesem Punkt müssen wir uns entscheiden. Entweder für das alte Bibelbuch ohne irgendwelche Abstriche oder für ein neues Evangelium und ein modernes Kreuz, das der Bibel fremd ist. Zu allen Zeiten hat der Teufel versucht, die Botschaft

dieser Stelle geht es nicht um Meinungen oder Ansichten bestimmter Kirchen oder Menschen. Es geht um Gott selbst, der die alleinige Wahrheit ist. Es geht aber auch um Rettung von der Verdammnis. Wie er sagt, Gott sei die einzige Wahrheit und Jesus Christus sei der einzige Weg zum Himmel, wird leider heute immer mehr als Fundamentalist bezeichnet. Bibeltreue und Gottestreue werden einfach vom Tisch gewischt. Zu allen Zeiten hat es der Teufel verstanden, die Menschen, die ihre Kraft allein bei ihrem Gott suchten und Gottes Wort zu ihrem Lebensinhalt machten, als Lügner zu stempeln, zu Fundamentalisten zu machen, sie zu verfolgen oder gar umzubringen. Dafür gibt es genügend Zeugnisse der Geschichte. Wer die Bibel als Gottes Wort liest und angenommen hat, für den ist die Botschaft des Kreuzes die Botschaft des Heils und der Erlösung. Das Kreuz ist der Punkt der Entscheidung. So konnte der Apostel Paulus in 1. Korinther 1, Vers 17 und 18 sagen, denn Christus hat mich nicht ausgesandt zu taufen, sondern das Evangelium zu verkündigen, nicht in Redeweisheit, damit nicht das Kreuz Christi zunichte gemacht werde. Denn das Wort vom Kreuz ist denen, die verloren gehen, Torheit. Uns aber, die wir errettet werden, ist es Gottes Kraft. Also kann durch menschliche Redeweisheit die Botschaft des Kreuzes und der Erlösung zerstört werden. Weil unser Gott in seinem Selbstzeugnis sagt, dass er von Anfang an das Ende verkündigt, so wissen wir einmal, dass es keine Widersprüche gibt in der Bibel und dass jedes Wort der Bibel, zu welcher Zeit es auch geschrieben wurde, auch jetzt und heute hochaktuell ist. Wer das verleugnet, hat überhaupt nicht erkannt, wer Gott ist und wandelt in der Finsternis. Lieber Hörer, zu welcher Gruppe gehörst du? Zu denen, die an die alte göttliche Kreuzesbotschaft glauben oder zu denen, die ein modernes Kreuz und eine Botschaft der Selbsterlösung verkündigen? Hier musst du dich entscheiden. Die falsche Entscheidung bedeutet die ewige Gebein- und Gottesferne in der Hölle. Deshalb rate ich dir dringend, nicht auf Menschen, sondern auf Gott selbst und sein Wort zu hören. Wir beten. Vater im Himmel, habe Dank, dass du die alleinige und absolute Wahrheit bist. Danke, dass dein Wort für alle Generationen zeitlos gültig ist. Danke, dass du deine Botschaft so niederschreiben ließest, dass sie auch heute noch hochaktuell ist. Ich glaube deinem Wort und will für mich deine Botschaft annehmen, um damit gerettet zu werden. Hilf mir dabei. Amen.

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1: Ich bin Jerome Nussbaum. Der Europäische Fußballverband UEFA droht der FIFA offen mit einem WM-Boykott. Hintergrund ist der Plan des Weltverbandes, Anteile an der Fußball-WM an private Investoren zu verkaufen. Der Boykott wurde von allen 55 Verbänden beschlossen. Solange die Vorschläge auf dem Tisch lägen, werde keine UEFA-Nationalmannschaft mehr an einem FIFA-Wettbewerb teilnehmen, heißt es. Demnach also auch nicht Deutschland oder der neue Weltmeister Spanien. Inzwischen gab auch der Kontinentalverband für Nord- und Mittelamerika bekannt, die Pläne von FIFA-Präsident Infantino abzulehnen. Die radikal-islamische Hamas wird laut US-Präsident Trump vollständig entwaffnet. Damit bezieht sich Trump auf eine Vereinbarung des von ihm gegründeten Friedensrates.
2: Der Beschluss sieht demnach vor, Gaza von einer verlässlichen palästinensischen Regierung verwalten zu lassen und Israel gleichzeitig zu garantieren, dass Gaza nicht mehr als Terrorzelle für Anschläge genutzt werden könne, heißt es. Sobald die Entwaffnung abgeschlossen sei, sollen sich die israelischen Streitkräfte zurückziehen, verspricht Trump. Eine internationale Stabilisierungstruppe werde danach mit einer neuen palästinensischen Polizei die Verantwortung übernehmen, dass Gaza für seine Bewohner und Nachbarn sicher ist. Ulrike Klein, Redaktion.
1: Bei einem schweren Unwetter ist am Möhnesee bei Soest ein Baum auf eine Gruppe Jugendlicher gestürzt. Zwei junge Männer wurden schwer verletzt und mussten ins Krankenhaus gebracht werden. Die Feuerwehr sprach von einem Ast, der auf die Männer gefallen sei. Sie waren mit einem Großaufgebot im Einsatz. Auch Notfallseelsorger kamen zur Unglücksstelle. Wie schwer die Verletzungen sind, ist derzeit nicht bekannt. Nach dem Anschlag auf den Berliner CSD hat Nordrhein-Westfalens Innenminister Reul deutliche Kritik an der Berliner Justiz geäußert. Ihm ging es dabei unter anderem um die Bewährung nach Jugendstrafrecht, mit dem das Amtsgericht Tiergarten den mutmaßlichen Attentäter Anfang des Jahres davonkommen ließ.
3: Im Normalfall sollten die Heranwachsenden als Erwachsene verurteilt werden, sagte Reul. Jugendstrafrecht sei die Ausnahme. Dies habe die Praxis einfach umgedreht, obwohl es bei jungen Leuten immer mehr Straffällige gebe. Er könne dieses Wer ist jetzt schuld an was nicht mehr ertragen. Die Lage sei so brenzlig, da erwarte er, dass alle, die einigermaßen die Birne zusammen haben, handeln, sagte Reul wörtlich. Noah Ulrich, Redaktion.
1: Italien fordert, Spanien aus dem Schengen-Raum auszuschließen. Anlass dafür ist die irreguläre und unkontrollierte Einwanderung über die spanische Nordafrika-Exklave Ceuta. Mehr als 1500 Menschen sind innerhalb weniger Tage dort angekommen. Dies sei eine Gefahr für die nationale Sicherheit, schreibt die italienische Ministerpräsidentin Meloni auf der Plattform X. Die spanische Regierung hat schon Soldaten entsandt, um die Lage unter Kontrolle zu bekommen. Zahlreiche Nordafrikaner leben in Ceuta jetzt auf der Straße, weil Aufnahmeeinrichtungen völlig überlastet sind.
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1: Die Temperaturen liegen im Moment in Köln und in Bonn bei 18 Grad, 16 messen wir in Hamburg, 19 sind es in Berlin, Dresden 21 Grad, Frankfurt am Main 18, Stuttgart und München 19, Erfurt 18 Grad und Münster 17. Es bleibt überwiegend wechselhaft heute, nur im Südosten zeigt sich noch längere Zeit die Sonne, da soll es auch weitgehend trocken bleiben. Die Höchstwerte liegen heute im Nordwesten und Norden zwischen 23 und 28 Grad, sonst wird es nochmal heiß mit 29 bis 34 Grad maximal, im Südosten sogar bis zu 39 Grad.
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1: Freitag, 31. Juli. Darum gleicht jeder, der auf diese meine Worte hört und sie befolgt, einem klugen Mann, der sein Haus auf felsigen Grund baut. Matthäus 7, Vers 24. Lüneburg und das Tor zur Unterwelt. Auf einmal standen wir vor dem Tor zur Unterwelt. Hatten wir bis dahin die sehenswerte Altstadt von Lüneburg besichtigt, brachte uns die Stadtführerin nun zu einer 1898 errichteten Gartenpforte, die zum Sinnbild von gefährlichen Bodenabsenkungen geworden ist. Denn Lüneburg liegt auf einem Salzstock. Auch wenn der Abbau beendet wurde, löst das Grundwasser bis heute Salz und Gips. Es entstehen Hohlräume, sodass Erde nachrutscht und der Boden absinkt. So hat sich das Gartentor bereits um mehr als 2 Meter abgesenkt. Auch viele historische Häuser haben Risse, sind schief oder mussten aufgegeben werden. Noch immer bewegt sich der Boden jedes Jahr um mehrere Zentimeter. Ich frage mich, welche existenziellen Sorgen müssen damit verbunden sein, wenn das Haus, in dem ich lebe, in die Unterwelt abzusinken droht? Am Ende der Bergpredigt vergleicht Jesus in einer Beispielgeschichte 2 Bauherren, von denen einer sein Haus auf Sand errichtet. Ein heftiger Regen spült den losen Untergrund fort und das Haus stürzt ein. Dieser Bauherr steht für Menschen, die ihre Lebensentscheidungen treffen, ohne dabei über Gottes Wille nachzudenken. Sie stehen in der Gefahr, am Ende alles zu verlieren. Das Haus des zweiten Bauherrn hält dem Unwetter stand. Denn er baut sein Haus auf felsiges Fundament. Er steht für Menschen, die den Worten von Jesus vertrauen. Direkt vor diesem Gleichnis hat Jesus darüber gesprochen, dass nicht jeder in Gottes Reich in den Himmel hineinkommt. Wer hier an Gott vorbeilebt, wird auch die Ewigkeit im Abgrund einer ewigen Trennung von ihm verbringen. Doch wer eine Glaubensbeziehung zu Jesus hat, baut sein Leben auf einem stabilen Grund und wird einmal in eine Wohnung im Himmel einziehen. Die Frage zum Nachdenken: Auf welcher Grundlage treffen Sie wichtige Entscheidungen? Der Tipp fürs Leben: Wer auf Jesus hört und die Auswirkungen auf die Ewigkeit bedenkt, ist klug. Die tägliche Bibellese. Matthäus 7. Richtet nicht, damit ihr nicht gerichtet werdet. Denn mit welchem Gericht ihr richtet, werdet ihr gerichtet werden, und mit welchem Maß ihr messt, wird euch zugemessen werden. Was aber siehst du den Splitter, der in deines Bruders Auge ist, den Balken aber in deinem Auge nimmst du nicht wahr? Oder wie wirst du zu deinem Bruder sagen, erlaube, ich will den Splitter aus deinem Auge ziehen, und siehe, der Balken ist in deinem Auge? Heuchler, zieh zuerst den Balken aus deinem Auge, und dann wirst du klar sehen, um den Splitter aus deines Bruders Auge zu ziehen. Gebt nicht das Heilige den Hunden, werft auch nicht eure Perlen vor die Schweine, damit sie diese nicht etwa mit ihren Füßen zertreten und sich umwenden und euch zerreißen. Bittet, und es wird euch gegeben werden, sucht, und ihr werdet finden, klopft an, und es wird euch geöffnet werden. Denn jeder Bittende empfängt, und der Suchende findet, und dem Anklopfenden wird geöffnet werden. Oder welcher Mensch ist unter euch, der, wenn sein Sohn ihn um ein Brot bittet, ihm einen Stein geben wird? Oder wenn er um einen Fisch bittet, wird er ihm eine Schlange geben? Wenn nun ihr, die ihr böse seid, euren Kindern gute Gaben zu geben wisst, wie viel mehr wird euer Vater, der in den Himmeln ist, Gutes geben denen, die ihn bitten? Alles nun, was ihr wollt, dass euch die Menschen tun, das tut ihr ihnen auch. Denn darin besteht das Gesetz und die Propheten. Geht hinein durch die enge Pforte. Denn weit ist die Pforte und breit ist der Weg, der zum Verderben führt, und viele sind, die auf ihm hineingehen. Denn eng ist die Pforte und schmal der Weg, der zum Leben führt, und wenige sind, die ihn finden. Hütet euch vor den falschen Propheten, die in Schafskleidern zu euch kommen, inwendig aber sind sie reißende Wölfe. An ihren Früchten werdet ihr sie erkennen. Liest man etwa von Dornen Trauben oder von Disteln Feigen? So bringt jeder gute Baum gute Früchte, aber der faule Baum bringt schlechte Früchte. Ein guter Baum kann nicht schlechte Früchte bringen, noch kann ein fauler Baum gute Früchte bringen. Jeder Baum, der nicht gute Frucht bringt, wird abgehauen und ins Feuer geworfen. Deshalb, an ihren Früchten werdet ihr sie erkennen. Nicht jeder, der zu mir sagt, Herr, Herr, wird in das Reich der Himmel hineinkommen, sondern wer den Willen meines Vaters tut, der in den Himmeln ist. Viele werden an jenem Tage zu mir sagen, Herr, Herr, haben wir nicht durch deinen Namen geweissagt und durch deinen Namen Dämonen ausgetrieben und durch deinen Namen viele Wunderwerke getan? Und dann werde ich ihnen bekennen, ich habe euch niemals gekannt. Weicht von mir, ihr Übeltäter. Jeder nun, der diese meine Worte hört und sie tut, den werde ich mit einem klugen Mann vergleichen, der sein Haus auf den Felsen baute. Und der Platzregen fiel herab, und die Ströme kamen, und die Winde wehten und stürmten gegen jenes Haus, und es fiel nicht, denn es war auf den Felsen gegründet. Und jeder, der diese meine Worte hört und sie nicht tut, der wird mit einem törichten Mann zu vergleichen sein, der sein Haus auf den Sand baute. Und der Platzregen fiel herab, und die Ströme kamen, und die Winde wehten und stießen an jenes Haus, und es fiel, und sein Fall war groß. Und es geschah, als Jesus diese Worte vollendet hatte, da erstaunten die Volksmengen sehr über seine Lehre, denn er lehrte sie wie einer, der Vollmacht hat, und nicht wie ihre Schriftgelehrten.

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1: Der Autoverkäufer stellt seiner Kundin die neuesten Modelle vor und sagt zu der Frau: In diesem Auto können Sie noch 4 Personen ohne Probleme mitnehmen. Meint die Frau: Ich kenne aber keine 4 Personen ohne Probleme. Bei diesem kurzen Gespräch fallen mir 2 Dinge auf. Die Kommunikation zwischen Frauen und Männern ist mitunter sehr schwierig. Und die Frau hat recht, wenn sie sagt: Ich kenne aber keine 4 Personen ohne Probleme. Der Volksmund sagt: Jeder hat sein Päckchen zu tragen. Das heißt, alle haben irgendwie mit irgendeinem Problem zu kämpfen. Probleme mit der Gesundheit und der Arzt kann nicht wirklich helfen. Probleme mit dem Portemonnaie, das aus Zwiebelleder ist. Immer wenn man reinschaut, kommen einem die Tränen. Probleme mit den Kindern, werden sie ihren Weg gehen und die Herausforderungen meistern. Probleme in der Ehe, Mann und Frau haben sich auseinandergelebt und bemerken es erst, als das letzte Kind das Haus verlassen hat. Ich kenne keine 4 Personen ohne Probleme, sagte die Frau. Wenn uns die Probleme über den Kopf wachsen, bleibt dennoch die Frage: Was mache ich damit? Die Auswahl ist meistens nicht sehr groß. Manche fragen sich, soll ich kämpfen oder resignieren? Andere entscheiden zwischen Fluchen und Beten. Viele problembeladene Menschen habe ich schon kennengelernt und überzeugend fand ich unter ihnen nur diejenigen, die sich fürs Beten entschieden hatten. Sie zitierten mir die Bibel, wo zum Beispiel steht: Meine Hilfe kommt vom Herrn, der Himmel und Erde gemacht hat. Oder ich höre von ihnen einen Satz, ein Jesuswort: Kommt alle her zu mir, die ihr geplagt und mit Lasten beschwert seid, bei mir erholt ihr euch.

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1: Ich bin Jerome Nussbaum. Die EU bietet Spanien Hilfe bei der Flüchtlingskrise in Ceuta an. Die spanische Nordafrika-Exklave wird regelrecht überrannt. Tausende Menschen aus Marokko und Algerien kamen in den vergangenen Tagen dort an. Zahlreiche weitere sollen laut der Nachrichtenagentur AFP auf dem Weg sein.
2: Der Großteil schwimmt von marokkanischem Gebiet aus. Anlass ist eine Entscheidung des obersten Gerichts in Spanien, dass über das Meer eintreffende Migranten nicht ohne ordnungsgemäßes Verfahren zurückgeschickt werden dürfen. Es gibt Berichte, wonach sich die Flüchtlinge weiter auf den Weg Richtung Deutschland machen könnten. Die EU-Kommission hat jetzt vorgeschlagen, die Grenzschutzagentur Frontex einzusetzen, um die Lage unter Kontrolle zu bringen. Die spanische Regierung hat schon Soldaten geschickt. Auch ein Militärschiff wird verlegt. Noah Ulrich, Redaktion.
1: Innerhalb der CDU wächst der Widerstand gegen die geplante Rentenreform. Die CDU-Ministerpräsidenten von Thüringen, Sachsen und Sachsen-Anhalt fordern Nachbesserungen. So hatte sich Thüringens Ministerpräsident Vogt dafür ausgesprochen, an der abschlagsfreien Rente nach 45 Beitragsjahren festzuhalten. Sachsens Ministerpräsident Kretschmer droht jetzt mit einem Stopp im Bundesrat. Ohne Veränderungen werde man nicht zustimmen, sagte er dem Redaktionsnetzwerk Deutschland. Die Bundesregierung hatte eine vollständige Umsetzung aller Empfehlungen der Rentenkommission angekündigt. Bayerns Ministerpräsident Söder besucht heute die Republik Moldau. Es soll bei dem Besuch auch um Befürchtungen vor einem russischen Einmarsch gehen.
3: Das Nachbarland der Ukraine erhofft sich eine EU-Mitgliedschaft und dadurch mehr Schutz. Die offiziellen Beitrittsverhandlungen laufen schon seit 2 Jahren. Söder hatte bereits vor seiner Reise angekündigt, dass Bayern die Beitrittspläne unterstütze. Es sei aufgrund der strategischen und sicherheitspolitischen Lage in der Region überaus wichtig, das Land an den Westen zu binden. In Moldau will er heute für einen EU-Beitritt werben. Ulrike Klein, Redaktion.
1: Die radikal-islamische Hamas wird laut US-Präsident Trump vollständig entwaffnet. Damit bezieht er sich auf eine Vereinbarung des von ihm gegründeten Friedensrates. Trump schreibt auf seiner Online-Plattform von einem monumentalen Schritt hin zu Sicherheit für die Region. Gaza soll demnach von einer verlässlichen palästinensischen Regierung verwaltet werden und eine neue Polizei soll für Ordnung sorgen. Der Europäische Fußballverband UEFA droht der FIFA offen mit einem WM-Boykott. Hintergrund ist der Plan des Weltverbandes, Anteile an der Fußball-WM an private Investoren zu verkaufen. Der Boykott wurde von allen 55 Verbänden beschlossen. Solange die Vorschläge auf dem Tisch lägen, werde keine UEFA-Nationalmannschaft mehr an einem FIFA-Wettbewerb teilnehmen, hieß es. Also auch Deutschland und der neue Weltmeister Spanien.
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1: Wir schauen auf die aktuellen Temperaturen. Köln und Bonn 19 Grad, Hamburg 18, Bremen 17 Grad, in Berlin messen wir 21, in Dresden 23 Grad, Frankfurt am Main 20, Stuttgart und München 22 Grad, Erfurt 20 und Münster 18. Es bleibt überwiegend wechselhaft heute, nur im Südosten zeigt sich noch längere Zeit die Sonne. Da soll es auch weitgehend trocken bleiben. Die Höchstwerte liegen heute im Nordwesten und Norden zwischen 23 und 28 Grad. Sonst wird es nochmal heiß mit 29 bis 34 Grad maximal, im Südosten sogar bis zu 39 Grad.
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0: 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Guten Morgen und herzlich willkommen. Es folgt ein Beitrag von Dieter Weidensdörfer.
1: Manchmal hat man den Eindruck, lieber Hörer, dass alles Alte und Vergangene als unmodern und längst überholt angesehen wird. Das beweist die damalige Kulturrevolution in China. Auch hierzulande und in ganz Europa findet man dieses Phänomen. Was wundert es uns dann, wenn auch die Botschaft der Bibel dementsprechend beurteilt wird? Botschaft des Alten oder Neuen Kreuzes? Ich möchte zunächst einmal erklären, was ich mit dieser Überschrift zum Ausdruck bringen will. Es geht um eine Botschaft, die uns der Heilige Geist vor 2000 Jahren übermittelt hat. Diese Botschaft haben wir in der Bibel. Und weil Gott sich nicht ändert, ändert sich auch sein Wort und seine Botschaft an uns überhaupt nicht. Es ist der ewige, allwissende und vorherwissende Gott, für den es im irdischen Bereich keinen Vergleich gibt. Trotzdem behaupten immer wieder Menschen, dass die Bibel nicht Gottes Wort sei. Andere argumentieren so: Die Worte der Bibel sind für die Zeit damals geschrieben und können mit unserer Zeit heute gar nicht konkurrieren. Wer dagegen protestiert, wird sofort als Fundamentalist bezeichnet. Meistens wissen die, die das sagen, gar nicht, wie dumm es ist, so etwas zu behaupten. Wenn jemand bibeltreu ist, kann man nicht sagen, er ist ein Fundamentalist und stellt ihn mit Terroristen auf eine Stufe. Würde es jemanden von meinen lieben Hörern vielleicht einfallen zu sagen, dass ein Kraftfahrer, der genau die Straßenverkehrsordnung einhält, ein Fundamentalist sei? Oder ein Bürger, der versucht, die Gesetze einzuhalten? Dann wären auch die guten Schüler in den Schulen Fundamentalisten, wenn sie genau die Schulordnung einhalten. Merken wir etwas, lieber Hörer? Es gibt eine absolute Wahrheit, und wenn es die nicht gibt, dann gibt es gar keine Wahrheit. Also bedeutet Bibeltreue, Gottes Gebot, die Wahrheit sind, einzuhalten. In Philipper 3, Vers 18 bis 19 sagt der Apostel Paulus: Denn viele wandeln, von denen ich euch oft gesagt habe, nun aber auch mit Weinen sage, dass sie die Feinde des Kreuzes Christi sind, deren Ende Verderben, deren Gott ihr Bauch und deren Ende in ihrer Schande ist, die auf das Irdische sinnen. Der Fürst dieser Welt versucht auch gegenwärtig, Gottes Wort zu entwerten. Dazu benutzt er viele fromme Leute, die eine Form der Gottseligkeit haben, deren Kraft aber verleugnen. Sie predigen eine andere Botschaft und ein soziales Evangelium. Für sie ist der Tod des Herrn Jesus am Kreuz nicht mehr als ein Märtyrertod. So ist für sie Erlösung, Sündenvergebung, Versöhnung mit Gott etwas Anstößiges. Wir erleben gerade im christlichen Bereich, wie die alten Werte der Bibel als überholt angeschaut werden. Man muss schon einmal fragen, welches Gottesbild diese sogenannten Bibelreformer haben und ob sie überhaupt wissen, was Gottesfurcht ist. Eigentlich hat es solche Menschen zu allen Zeiten gegeben. Paulus schreibt von Feinden des Kreuzes Christi. Diese wollen die alte Botschaft in eine moderne, dem Menschen angepasste Botschaft verändern. Das ist dann auch ihre neue Botschaft von einem Kreuz, das der Bibel fremd ist. Da gab es in der Zeitung Leserbriefe über verschiedene Aussagen, die ein evangelischer Pfarrer zum Ausdruck brachte. Pro und Contra war zu diesen Aussagen über Erlösung, Sündenvergebung und Sünde zu lesen. Einige Leserbriefe stammten von bibeltreuen Christen, die sich offen zur Bibel und ihren Aussagen bekannten und dann Stellung zu den Aussagen dieses Pfarrers nahmen. Interessant ist, wie einige Atheisten sich hier zu Wort meldeten, um die Aussagen dieses Pfarrers zu unterstützen. So schreibt ein Atheist: Es ist dabei wenig hilfreich, Paulusbriefe als Beleg zu zitieren, wie das in einigen Leserzuschriften erfolgte. Dieser verdienstvolle Apostel lebte unter wesentlich anderen politischen, wirtschaftlichen und kulturellen Voraussetzungen wie wir. Er schrieb und sprach im Kontext zu seiner Zeit und war in erster Linie damit beschäftigt, die früheren christlichen Gemeinden zu organisieren. Die, und das ist wesentlich, lebten im festen Glauben daran, dass ihre Endzeit angebrochen und damit das Reich Gottes noch vor ihrem Tod erlebbar nahe sei. Der Kreuzestod Jesu hatte somit für sie einen zeitlich unmittelbaren Bezug. Für mich als Atheisten ist es deshalb befremdend, wenn sich noch heute, wie die öffentlichen Lesemeinungen zeigen, dass sich Menschen zufrieden zurücklehnen, weil sie sich wegen Jesu Opfertod ihrer eigenen Verfehlungen ledig und bereits erlöst fühlen. Etwas mehr eigenes Zutun sollte man da schon erwarten können. Die zentrale Botschaft Jesu sehe ich in den Maximen, so schreibt er weiter, geht aufeinander zu, vergebt euch eure Verfehlungen, lebt menschlich miteinander. Ende des Zitates, das eigentlich noch länger ist. Es ist in diesem Zitat zu entschuldigen, dass es ein Atheist, wie er sich nennt, geschrieben hat. Denn die Bibel sagt, sie haben Augen und sehen nicht und haben Ohren und hören nicht. Auf der anderen Seite werden aber die gleichen Sätze von solchen behauptet, die das Evangelium kennen müssten, es aber bewusst verdrehen und aus der alten Kreuzesbotschaft eine andere machen, wo die Menschen verführt werden und in die Hölle kommen. Ein soziales Evangelium kann uns nicht retten, lieber Hörer. Ein blinder Atheist kann Erlösung, Rettung und Sündenvergebung nicht verstehen. Das war einer der Gründe, warum Dr. Martin Luther die Reformation durchführte. Diese zitierten Sätze sind nicht nur ein Schlag gegen die Grundsätze der Reformation, sondern Schläge ins Angesicht Gottes. Weil sein heiliges Wort und seine Autorität total entwertet werden. Die guten Werke, die Vergebung, die Nächstenliebe sind Folgen der Erlösung, aber nicht die Stufe in den Himmel. Luther stützte sich immer wieder auf das Wort aus Römer 5, 1 und 2. Da wir nun gerechtfertigt sind aus Glauben, so haben wir Frieden mit Gott durch unseren Herrn Jesus Christus, durch den wir im Glauben auch Zugang erhalten haben zu dieser Gnade. Nicht unsere Werke, sondern die Gnade Gottes, die sich in Jesus Christus am Kreuz offenbart hat, ist die Grundlage der Erlösung und Annahme bei Gott. Wer da meint, es mit guten Werken schaffen zu können, geht an der Gnade vorüber. Für diesen bleibt nur ein furchtvolles Erwarten des Gerichtes. Lieber Hörer, an diesem Punkt müssen wir uns entscheiden. Entweder für das alte Bibelbuch ohne irgendwelche Abstriche oder für ein neues Evangelium und ein modernes Kreuz, das der Bibel fremd ist. Zu allen Zeiten hat der Teufel versucht, die Botschaft vom Kreuz zu ändern und zu reformieren. Das geht los mit den 10 Geboten, die man bagatellisiert. Und das geht weiter bis zur Erlösungsbotschaft und bis zum stellvertretenden Tod des Herrn Jesus am Kreuz. Wenn die Bibel nur für die Menschen der damaligen Zeit geschrieben worden wäre, würde sie nicht mehr als ein Geschichtsbuch sein. Und es würde keine Sündenvergebung und auch keine Erlösung geben. Luthers Werk der Reformation wäre völlig sinnlos und sein einziger Verdienst wäre der, dass er eine einheitliche deutsche Sprache geschaffen hätte, aber nicht mehr. Wer so denkt, ist wirklich auf dem Weg zur Hölle. Hier an dieser Stelle geht es nicht um Meinungen oder Ansichten bestimmter Kirchen oder Menschen. Es geht um Gott selbst, der die alleinige Wahrheit ist. Es geht aber auch um Rettung von der Verdammnis. Wer sagt, Gott sei die einzige Wahrheit und Jesus Christus sei der einzige Weg zum Himmel, wird leider heute immer mehr als Fundamentalist bezeichnet. Bibeltreue und Gottestreue werden einfach vom Tisch gewischt. Zu allen Zeiten hat es der Teufel verstanden, die Menschen, die ihre Kraft allein bei ihrem Gott suchten und Gottes Wort zu ihrem Lebensinhalt machten, als Lügner zu stempeln, zu Fundamentalisten zu machen, sie zu verfolgen oder gar umzubringen.

kann durch menschliche Redeweisheit die Botschaft des Kreuzes und der Erlösung zerstört werden. Weil unser Gott in seinem Selbstzeugnis sagt, dass er von Anfang an das Ende verkündigt, so wissen wir einmal, dass es keine Widersprüche gibt in der Bibel und dass jedes Wort der Bibel, zu welcher Zeit es auch geschrieben wurde, auch jetzt und heute hochaktuell ist. Wer das verleugnet, hat überhaupt nicht erkannt, wer Gott ist und wandelt in der Finsternis. Lieber Hörer, zu welcher Gruppe gehörst du? Zu denen, die an die alte göttliche Kreuzesbotschaft glauben oder zu denen, die ein modernes Kreuz und eine Botschaft der Selbsterlösung verkündigen? Hier musst du dich entscheiden. Die falsche Entscheidung bedeutet die ewige Gebein- und Gottesferne in der Hölle. Deshalb rate ich dir dringend, nicht auf Menschen, sondern auf Gott selbst und sein Wort zu hören. Wir beten. Vater im Himmel, habe Dank, dass du die alleinige und absolute Wahrheit bist. Danke, dass dein Wort für alle Generationen zeitlos gültig ist. Danke, dass du deine Botschaft so niederschreiben ließest, dass sie auch heute noch hochaktuell ist. Ich glaube deinem Wort und will für mich deine Botschaft annehmen, um damit gerettet zu werden. Hilf mir dabei. Amen.

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1: Ich bin Jerome Nussbaum. Die EU bietet Spanien Hilfe bei der Flüchtlingskrise in Ceuta an. Die spanische Nordafrika-Exklave wird regelrecht überrannt. Tausende Menschen aus Marokko und Algerien kamen in den vergangenen Tagen dort an. Zahlreiche weitere sollen laut der Nachrichtenagentur AFP auf dem Weg sein.
2: Der Großteil schwimmt von marokkanischem Gebiet aus. Anlass ist eine Entscheidung des obersten Gerichts in Spanien, dass über das Meer eintreffende Migranten nicht ohne ordnungsgemäßes Verfahren zurückgeschickt werden dürfen. Es gibt Berichte, wonach sich die Flüchtlinge weiter auf den Weg Richtung Deutschland machen könnten. Die EU-Kommission hat jetzt vorgeschlagen, die Grenzschutzagentur Frontex einzusetzen, um die Lage unter Kontrolle zu bringen. Die spanische Regierung hat schon Soldaten geschickt. Auch ein Militärschiff wird verlegt. Noah Ulrich, Redaktion.
1: Innerhalb der CDU wächst der Widerstand gegen die geplante Rentenreform. Die CDU-Ministerpräsidenten von Thüringen, Sachsen und Sachsen-Anhalt fordern Nachbesserungen. So hatte sich Thüringens Ministerpräsident Vogt dafür ausgesprochen, an der abschlagsfreien Rente nach 45 Beitragsjahren festzuhalten. Sachsens Ministerpräsident Kretschmer droht jetzt mit einem Stopp im Bundesrat. Ohne Veränderungen werde man nicht zustimmen, sagte er dem Redaktionsnetzwerk Deutschland. Die Bundesregierung hatte eine vollständige Umsetzung aller Empfehlungen der Rentenkommission angekündigt. Bayerns Ministerpräsident Söder besucht heute die Republik Moldau. Es soll bei dem Besuch auch um Befürchtungen vor einem russischen Einmarsch gehen.
3: Das Nachbarland der Ukraine erhofft sich eine EU-Mitgliedschaft und dadurch mehr Schutz. Die offiziellen Beitrittsverhandlungen laufen schon seit 2 Jahren. Söder hatte bereits vor seiner Reise angekündigt, dass Bayern die Beitrittspläne unterstütze. Es sei aufgrund der strategischen und sicherheitspolitischen Lage in der Region überaus wichtig, das Land an den Westen zu binden. In Moldau will er heute für einen EU-Beitritt werben. Ulrike Klein, Redaktion.
1: Die radikal-islamische Hamas wird laut US-Präsident Trump vollständig entwaffnet. Damit bezieht er sich auf eine Vereinbarung des von ihm gegründeten Friedensrates. Trump schreibt auf seiner Online-Plattform von einem monumentalen Schritt hin zu Sicherheit für die Region. Gaza soll demnach von einer verlässlichen palästinensischen Regierung verwaltet werden und eine neue Polizei soll für Ordnung sorgen. Der Europäische Fußballverband UEFA droht der FIFA offen mit einem WM-Boykott. Hintergrund ist der Plan des Weltverbandes, Anteile an der Fußball-WM an private Investoren zu verkaufen. Der Boykott wurde von allen 55 Verbänden beschlossen. Solange die Vorschläge auf dem Tisch lägen, werde keine UEFA-Nationalmannschaft mehr an einem FIFA-Wettbewerb teilnehmen, hieß es. Also auch Deutschland und der neue Weltmeister Spanien.
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1: Wir schauen auf die aktuellen Temperaturen. Köln und Bonn 19 Grad, Hamburg 18, Bremen 17 Grad. In Berlin messen wir 21, in Dresden 23 Grad, Frankfurt am Main 20, Stuttgart und München 22 Grad, Erfurt 20 und Münster 18. Es bleibt überwiegend wechselhaft heute, nur im Südosten zeigt sich noch längere Zeit die Sonne. Da soll es auch weitgehend trocken bleiben. Die Höchstwerte liegen heute im Nordwesten und Norden zwischen 23 und 28 Grad. Sonst wird es nochmal heiß mit 29 bis 34 Grad maximal, im Südosten sogar bis zu 39 Grad.
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0: 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Hallo und herzlich willkommen. In unserer heutigen Bibellese hören Sie aus der großen Hörbibel nach Martin Luther, erschienen bei der Deutschen Bibelgesellschaft, einen Abschnitt aus dem Alten Testament, aus dem Buch Esra, die Kapitel 8 bis 10. Und nein, wenig Musik, hören Sie auch einen Beitrag aus dem Neuen Testament, einen Abschnitt aus dem 1. Korintherbrief, Kapitel 3. Und nun viel Freude beim Zuhören des Wortes Gottes.
1: Dies sind die Häupter der Sippen mit ihren Geschlechtsregistern, die mit mir heraufzogen von Babel zur Zeit, als der König Artasasta regierte. Von den Söhnen Pinhas, Gershom. Von den Söhnen Itamar, Daniel. Von den Söhnen David, Hattusch, der Sohn Schechanjas. Von den Söhnen Parosch, Secharja, und mit ihm verzeichnet 150 Männer. Von den Söhnen Pahat Moab, Elioenai, der Sohn Serachjas, und mit ihm 200 Männer. Von den Söhnen Sattu, Schechanja, der Sohn Jahasiels, und mit ihm 300 Männer. Von den Söhnen Adin, Ebed, der Sohn Jonathans, und mit ihm 50 Männer. Von den Söhnen Elam, Jeschaja, der Sohn Atalias, und mit ihm 70 Männer. Von den Söhnen Shephatja, Sebadja, der Sohn Michaels, und mit ihm 80 Männer. Von den Söhnen Joab, Obadja, der Sohn Jehiels, und mit ihm 218 Männer. Von den Söhnen Bani, Shelomit, der Sohn Josiphias, und mit ihm 160 Männer. Von den Söhnen Bebai, Secharja, der Sohn Bebais, und mit ihm 28 Männer. Von den Söhnen Asgat, Johanan, der Sohn Katans, und mit ihm 110 Männer. Von den Söhnen Adonikam, die Letzten, und sie hießen Eliphelet, Jehiel und Shemaja, und mit ihnen 60 Männer. Von den Söhnen Bigwai, Utai, der Sohn Sabuts, und mit ihm 70 Männer. Und ich versammelte sie am Fluss, der nach Ahava fließt, und wir blieben dort 3 Tage. Und ich sah wohl Volk und Priester, aber ich fand keine Leviten. Da sandte ich hin Eliezer, Ariel, Shemaja, Elnathan, Jarib, Elnathan, Nathan, Secharia und Meschulam, verständige Sippenhäupter, und schickte sie zu Ido, dem Vorsteher in Kasifia, damit sie uns Diener für das Haus unseres Gottes holten. Und ich legte ihnen in den Mund, was sie reden sollten mit Ido und seinen Brüdern, die in Kasifia waren. Und sie brachten uns, weil die gnädige Hand unseres Gottes über uns war, einen klugen Mann von den Söhnen Machlis, des Sohnes Levis, des Sohnes Israels, nämlich Scherebia mit seinen Söhnen und Brüdern, 18. Und Hashabia und Jeschaja, seinen Bruder von den Söhnen Merari, und ihre Söhne, 20. Und von den Tempelsklaven, die David und die Oberen bestimmt hatten, den Leviten zu dienen, 220. Sie alle sind mit Namen aufgezeichnet. Und ich ließ dort am Fluss bei Ahava ein Fasten ausrufen, damit wir uns vor unserem Gott demütigten, um von ihm eine Reise ohne Gefahren zu erbitten für uns und unsere Kinder und alle unsere Habe. Denn ich schämte mich, vom König Geleit und Reiter zu fordern, um uns auf dem Wege vor Feinden zu helfen. Denn wir hatten dem König gesagt, die Hand unseres Gottes ist zum Besten über allen, die ihn suchen, und seine Stärke und sein Zorn gegen alle, die ihn verlassen. So fasteten wir und erbaten solches von unserem Gott. Und er erhörte uns. Und ich sonderte 12 der obersten Priester aus, dazu Scherebia und Hashabia, und mit ihnen 10 von ihren Brüdern, und wog ihnen da das Silber und Gold und die Geräte als Abgabe für das Haus unseres Gottes, die der König und seine Räte und Oberen und ganz Israel so viel ihrer Waren gegeben hatten. Ich wog ihnen da und gab in ihre Hand 650 Zentner Silber, und an silbernen Geräten 100 Zentner und an Gold 100 Zentner, 20 goldene Becher, 1000 Gulden wert und 2 schöne Gefäße aus goldglänzendem Kupfer, so kostbar wie Gold, und sprach zu ihnen, ihr seid heilig dem Herrn und die Geräte sind heilig und das Silber und Gold sind eine freiwillige Gabe für den Herrn, den Gott eurer Väter. Seid nun wachsam und bewahrt es, bis ihr es darwegt in Jerusalem in den Kammern des Hauses des Herrn vor den obersten Priestern und Leviten und den Sippenhäuptern in Israel. Da nahmen die Priester und Leviten das dargewogene Silber und Gold und die Geräte, um sie nach Jerusalem zum Hause unseres Gottes zu bringen. Dann brachen wir auf von dem Fluss bei Ahava am 12. Tag des 1. Monats, um nach Jerusalem zu ziehen. Und die Hand unseres Gottes war über uns und er rettete uns vor Feinden und vor solchen, die uns auf dem Wege nachstellten. Und wir kamen nach Jerusalem und ruhten dort 3 Tage aus. Aber am 4. Tage wurden im Hause unseres Gottes das Silber und Gold und die Geräte dargewogen dem Priester Meremot, dem Sohn Urias, und mit ihm Eleasar, dem Sohn des Pinhas, und mit ihnen den Leviten Josabat, dem Sohn Jeschuas, und Noadja, dem Sohn Binuis, nach Zahl und Gewicht eines jeden Stückes. Und das ganze Gewicht wurde aufgeschrieben. Zu dieser Zeit opferten die Leute, die aus der Gefangenschaft gekommen waren, Brandopfer dem Gott Israels. 12 junge Stiere für ganz Israel. 96 Widder, 77 Lämmer, 12 Böcke zum Sündopfer. Alles zum Brandopfer für den Herrn. Und sie übergaben die Befehle des Königs den Amtleuten des Königs und den Statthaltern jenseits des Euphrat. Und diese halfen dem Volk und dem Hause Gottes. Als das alles ausgerichtet war, traten die Oberen zu mir und sprachen:
2: Das Volk Israel und die Priester und Leviten haben sich nicht abgesondert von den Völkern des Landes mit ihren Gräueln, nämlich von den Kanaanitern, Hethitern, Perisitern, Jebusitern, Ammonitern, Moabitern, Ägyptern und Amoritern. Denn sie haben deren Töchter genommen für sich und für ihre Söhne. Und das heilige Volk hat sich vermischt mit den Völkern des Landes. Und die Oberen und Ratsherren waren die Ersten bei diesem Treubruch.
1: Als ich dies hörte, zerriss ich mein Kleid und meinen Mantel und raufte mir Haupthaar und Bart und setzte mich bestürzt hin. Und es versammelten sich bei mir alle, die über die Worte des Gottes Israels erschrocken waren, wegen des Treubruchs derer, die aus der Gefangenschaft gekommen waren. Und ich saß bestürzt da bis zum Abendopfer. Und um das Abendopfer fasste ich mich und stand auf in meinem zerrissenen Kleid und Mantel, fiel auf meine Knie und breitete meine Hände aus zu dem Herrn, meinem Gott, und sprach: Mein Gott, ich schäme mich und scheue mich, meine Augen aufzuheben zu dir, mein Gott. Denn unsere Missetat ist über unser Haupt gewachsen und unsere Schuld ist groß bis an den Himmel. Von der Zeit unserer Väter an sind wir in großer Schuld gewesen bis auf diesen Tag. Und um unserer Missetat willen sind wir und unsere Könige und Priester in die Hand der Könige der Länder gegeben worden, ins Schwert, ins Gefängnis, zum Raub und zur Schmach, so wie es heute ist. Nun aber ist uns einen kleinen Augenblick Gnade vor dem Herrn, unserem Gott, geschehen, dass er uns noch Errettete übrig gelassen und uns einen festen Halt an seiner heiligen Stätte gegeben hat, um unsere Augen aufleuchten und uns ein wenig aufleben zu lassen in unserer Knechtschaft. Denn wir sind Knechte, aber unser Gott hat uns nicht verlassen in unserer Knechtschaft und hat uns die Gunst der Könige von Persien zugewandt, dass er uns wieder aufleben lässt, um das Haus unseres Gottes aufzubauen und es aus seinen Trümmern wieder aufzurichten, damit er uns ein Bollwerk in Juda und Jerusalem gebe. Und nun, unser Gott, was sollen wir nach alledem sagen? Wir haben deine Gebote verlassen, die du durch deine Knechte, die Propheten, gegeben hast, als sie sagten:
3: Das Land, in das ihr kommt, um es in Besitz zu nehmen, ist ein unreines Land. Durch die Unreinheit der Völker des Landes mit ihren Gräueln, mit denen sie es von einem Ende bis zum anderen Ende in ihrer Unreinheit angefüllt haben. So sollt ihr nun eure Töchter nicht ihren Söhnen geben, und ihre Töchter sollt ihr nicht für eure Söhne nehmen. Und lasst sie nicht zu Frieden und Wohlstand kommen ewiglich, damit ihr mächtig werdet und das Gut des Landes esst und es euren Kindern vererbt auf ewige Zeiten.
1: Aber nach allem, was über uns gekommen ist, um unserer bösen Werke und großen Schuld willen, und du, unser Gott, hast unsere Missetat nicht bestraft, wie wir es verdient hätten, und hast uns diese Schar von Erretteten gegeben, sollten wir wiederum deine Gebote übertreten, dass wir uns vermischten mit den Völkern, die diese Gräuel tun? Wirst du nicht über uns zürnen, bis es ganz aus ist, so dass es weder einen Rest noch Entronnene gibt? Herr, Gott Israels, du bist getreu, denn wir sind übrig geblieben als Errettete, wie es heute ist. Siehe, hier sind wir vor dir in unserer Schuld. Darum können wir nicht bestehen vor deinem Angesicht.
4: Und wie nun Esra vor dem Hause Gottes auf den Knien lag und weinend betete und bekannte, sammelte sich um ihn aus Israel eine sehr große Gemeinde von Männern, Frauen und Kindern, denn das Volk weinte sehr. Und Schechanja, der Sohn Jehiels von den Söhnen Elam, hob an und sprach zu Esra:
5: Wir haben unserem Gott die Treue gebrochen, als wir uns fremde Frauen von den Völkern des Landes genommen haben. Nun, es ist trotz allem noch Hoffnung für Israel. So lasst uns nun mit unserem Gott einen Bund schließen, dass wir alle fremden Frauen und die Kinder, die von ihnen geboren sind, hinaustun nach dem Rat meines Herrn und derer, die die Gebote unseres Gottes fürchten, dass man tue nach dem Gesetz. So steh nun auf, denn dir gebührt's zu handeln, und wir wollen mit dir sein. Sei getrost und tu es.
4: Da stand Esra auf und nahm einen Eid von den obersten Priestern, den Leviten und ganz Israel, dass sie nach diesem Wort tun sollten. Und sie schworen. Und Esra ging fort von dem Platz vor dem Hause Gottes und ging in die Kammer Johanans, des Sohnes Eliaschibs. Und er blieb dort über Nacht, aß kein Brot und trank kein Wasser, denn er trug Leid um den Treubruch derer, die aus der Gefangenschaft gekommen waren. Und man ließ ausrufen in Juda und Jerusalem für alle, die in der Gefangenschaft gewesen waren, dass sie sich in Jerusalem versammeln sollten. Und wer nicht in 3 Tagen nach dem Ratschluss der Oberen und Ältesten käme, dessen ganze Habe sollte dem Bann verfallen und er selbst ausgeschlossen sein aus der Gemeinde derer, die aus der Gefangenschaft gekommen waren. Da versammelten sich alle Männer von Juda und Benjamin in Jerusalem auf den 3. Tag, den 20. im 9. Monat. Und alles Volk saß auf dem Platz vor dem Hause Gottes, zitternd wegen der Sache und des strömenden Regens. Und Esra, der Priester, stand auf und sprach zu ihnen:
6: Ihr habt dem Herrn die Treue gebrochen, als ihr euch fremde Frauen genommen und so die Schuld Israels gemehrt habt. Bekennt sie nun dem Herrn, dem Gott eurer Väter, und tut seinen Willen und scheidet euch von den Völkern des Landes und von den fremden Frauen.
4: Da antwortete die ganze Gemeinde und sprach mit lauter Stimme:
7: Es geschehe, wie du uns gesagt hast. Aber es ist viel Volk hier, und es ist Regenzeit, und man kann nicht draußen stehen. Auch ist es nicht in 1 oder 2 Tagen getan, denn wir haben in dieser Sache viel gesündigt. Unsere Oberen sollen die ganze Gemeinde vertreten, dass alle, die sich in unseren Städten fremde Frauen genommen haben, zu bestimmten Zeiten kommen, und mit ihnen die Ältesten einer jeden Stadt und ihre Richter, bis der Zorn unseres Gottes um dieser Sache willen von uns gewendet werde.
4: Nur Jonathan, der Sohn Asaels, und Jachseja, der Sohn Tikwas, widersetzten sich. Und Meschullam und Schabetai, der Levit, halfen ihnen. Doch die aus der Gefangenschaft gekommen waren, taten, wie sie versprochen hatten. Und der Priester Esra sonderte sich Männer aus, die Häupter ihrer Sippen, alle namentlich genannt, und sie traten zusammen am 1. Tage des 10. Monats, um diese Sache zu untersuchen. Und sie brachten's zum Abschluss bei allen Männern, die fremde Frauen hatten, bis zum 1. Tage des 1. Monats. Und es wurden gefunden unter den Priestern, die sich fremde Frauen genommen hatten, bei den Söhnen Jeschuas, des Sohnes Jozadaks und seinen Brüdern, Maaseja, Eliezer, Jarib und Gedalia. Und sie gaben die Hand darauf, dass sie ihre Frauen ausstoßen und einen Widder für ihre Schuld als Schuldopfer geben wollten. Bei den Söhnen Immer, Hanani und Sebatja. Bei den Söhnen Harim, Maaseja, Elia, Shemaja, Jehiel und Uzia. Bei den Söhnen Paschur, Eljoenai, Maaseja, Yishmael, Netanel, Josabat und Elasa. Unter den Leviten Josabat, Shimi und Kelaja, das ist Kelita, Petachja, Juda und Eliezer. Unter den Sängern Eliashib, unter den Torhütern Shalum, Telem und Uri. Unter den übrigen Israeliten, bei den Söhnen Parosch, Ramja, Jesija, Malkia, Miyamin, Eleazar, Hashabja und Benaja. Bei den Söhnen Elam, Matanja, Secharja, Jehiel, Abdi, Jeremot und Elia. Bei den Söhnen Sattu, Eljoenai, Eliashib, Matanja, Jeremot, Sabbat und Aziza. Bei den Söhnen Bebai, Johanan, Hanania, Sabai und Adlai. Bei den Söhnen Bani, Meschulam, Maluch, Adaja, Jashub, Sheal und Jeremot. Bei den Söhnen Pahat Moab, Adna, Kelal, Benaja, Maseja, Matanja, Bezalel, Binui und Manasse. Bei den Söhnen Harim, Eliezer, Jeschia, Malkia, Shemaja, Simeon, Benjamin, Maluch und Shemaja. Bei den Söhnen Hashum, Matenai, Matata, Sabbat, Eliphelet, Jeremai, Manasse und Shimi. Bei den Söhnen Bigwai, Maadai, Amram, Uel, Benaja, Betja, Kelui, Vanja, Meremot, Eliashib, Matanja, Matenai, Jasai. Bei den Söhnen Binui, Shimi, Shelemja, Nathan, Adaja, Machnatbai, Shashai, Sharai, Azarel, Shelemja, Shemaria, Shalom, Amaria und Josef. Bei den Söhnen Nebo, Jehiel, Matitja, Sabbat, Sebina, Jadai, Juel und Benaja. Diese alle hatten sich fremde Frauen genommen, und nun entließen sie Frauen und Kinder.

0: 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Korintherbrief, Kapitel 3.
1: Und ich, liebe Brüder, konnte nicht zu euch reden wie zu geistlichen Menschen, sondern wie zu fleischlichen, wie zu unmündigen Kindern in Christus. Milch habe ich euch zu trinken gegeben und nicht feste Speise, denn ihr konntet sie noch nicht vertragen. Auch jetzt könnt ihr es noch nicht, weil ihr noch fleischlich seid. Denn wenn Eifersucht und Zank unter euch sind, seid ihr da nicht fleischlich und lebt nach Menschenweise? Denn wenn der eine sagt, ich gehöre zu Paulus, der andere aber ich zu Apollos, ist das nicht nach Menschenweise geredet? Wer ist nun Apollos? Wer ist Paulus? Diener sind sie, durch die ihr gläubig geworden seid, und das, wie es der Herr einem jeden gegeben hat. Ich habe gepflanzt, Apollos hat begossen, aber Gott hat das Gedeihen gegeben. So ist nun weder der pflanzt noch der begießt etwas, sondern Gott, der das Gedeihen gibt. Der aber pflanzt und der begießt sind einer wie der andere. Jeder aber wird seinen Lohn empfangen nach seiner Arbeit. Denn wir sind Gottes Mitarbeiter. Ihr seid Gottes Ackerfeld und Gottes Bau. Ich nach Gottes Gnade, die mir gegeben ist, habe den Grund gelegt als ein weiser Baumeister. Ein anderer baut darauf. Ein jeder aber sehe zu, wie er darauf baut. Einen anderen Grund kann niemand legen als den, der gelegt ist, welcher ist Jesus Christus. Wenn aber jemand auf den Grund baut Gold, Silber, Edelsteine, Holz, Heu, Stroh, so wird das Werk eines jeden offenbar werden. Der Tag des Gerichts wird's klar machen, denn mit Feuer wird er sich offenbaren. Und von welcher Art eines jeden Werk ist, wird das Feuer erweisen. Wird jemandes Werk bleiben, das er darauf gebaut hat, so wird er Lohn empfangen. Wird aber jemandes Werk verbrennen, so wird er Schaden leiden. Er selbst aber wird gerettet werden, doch so wie durchs Feuer hindurch. Wisst ihr nicht, dass ihr Gottes Tempel seid und der Geist Gottes in euch wohnt? Wenn jemand den Tempel Gottes verdirbt, den wird Gott verderben, denn der Tempel Gottes ist heilig. Der seid ihr. Niemand betrüge sich selbst. Wer unter euch meint, weise zu sein in dieser Welt, der werde ein Narr, dass er weise werde. Denn die Weisheit dieser Welt ist Torheit bei Gott. Denn es steht geschrieben, die Weisen fängt er in ihrer Klugheit. Und wiederum, der Herr kennt die Gedanken der Weisen, dass sie nichtig sind. Darum rühme sich niemand eines Menschen, denn alles ist euer. Es sei Paulus oder Apollos oder Kephas, es sei Welt oder Leben oder Tod, es sei Gegenwärtiges oder Zukünftiges, alles ist euer. Ihr aber seid Christi, Christus aber ist Gottes.
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1: Hallo und herzlich willkommen bei Bibel erklärt. 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

0: 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Hallo und herzlich willkommen. 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
1: Gut, lasst uns Fortsetzung machen mit dem Kapitel 5. Ja, wir befinden uns mitten im Thema des Hohenpriesters. Also von Kapitel 2, Vers 17 an geht es jetzt immer wieder um den Hohenpriester. Kapitel 4 am Schluss, der Hohepriester. Und jetzt geht es weiter. Wir haben als letztes gerade noch gehört in Kapitel 4, dass wir ja einen Hohenpriester haben, der mächtig ist, aber der auch mitleiden kann. Beides. Das ist eine wunderbare Kombination. Einer, der mächtig ist, aber der auch mitfühlen kann. Einen besseren können wir uns nicht wünschen. Ein Mächtiger, der mitempfinden kann. Und so muss er sein. Genau so muss er sein. Aber dann muss noch etwas gegeben sein. Und das war für die Juden natürlich wichtig, weil die ja einiges wussten aus der Geschichte Israels. Sie wussten einiges über Gottes Gedanken und Prinzipien. Und sie hatten das sehr gut verstanden, dass man in den Dingen des Gottesdienstes, in den Dingen der Erlösung und wo es darum geht, wie man Gott naht, dass da der Eigenwille des Menschen keinen Platz hatte. Gott hat das einige Mal auch gezeigt in der Geschichte Israels. Wo Menschen eigenmächtig etwas taten, das Gott nicht wollte, hat Gott eingegriffen, gehandelt, gerichtet. Und so war das ihnen sehr wichtig, dass sie auch wussten, unser hoher Priester, ja, er ist mächtig, Jesus Christus ist mächtig, er kann auch mitfühlen, aber ist er denn überhaupt legitimiert, Hohepriester zu sein? Wir haben nie etwas gehört von einem Hohenpriester aus dem Stamm Juda. Ist ein Problem. Er muss doch legitimiert sein. Er muss doch von Gott auch berufen sein zum Hohenpriester. Und darauf geht jetzt Kapitel 5 ein. Und Kapitel 5 zeigt uns am Beispiel des Aaron zuerst. Aaron, er durfte sich nicht selbst zum Hohenpriester ernennen. Er musste legitimiert sein. Gott hat ihn dazu berufen. Und dann musste Aaron auch für seine Aufgabe qualifiziert sein, also bestimmte Eigenschaften haben. Diese beiden Dinge, Legitimation, also von Gott berufen, Qualifikation, er musste bestimmte Eigenschaften haben. Und dann zeigt uns der Apostel, dass Christus tatsächlich von Gott berufen ist, Hohepriester zu sein und dass er auch qualifiziert ist. Er hat all die Eigenschaften, die ein Hohepriester haben muss. Aber er ist auch legitimiert. Ja, lesen wir jetzt in Hebräer Kapitel 5, die Verse 1 bis 10. Denn jeder als Menschen genommene hohe Priester wird für Menschen bestellt in den Sachen mit Gott, damit er sowohl Gaben als Schlachtopfer für Sünden darbringe. Der Nachsicht zu haben vermag mit den Unwissenden und Irrenden, da auch er selbst mit Schwachheit umgeben ist. Und um dieser Willen muss er, wie für das Volk, so auch für sich selbst opfern für die Sünden. Und niemand nimmt sich selbst die Ehre, sondern als von Gott berufen, gleich

Zeugen Heils geworden, von Gott begrüßt, als hoher Priester nach der Ordnung Melchisedeks. Ja, jeder als Menschen genommene hohe Priester. Es werden zwei Gründe hier genannt, die uns volle Gewissheit geben, dass wir unserem himmlischen hohen Priester nahen dürfen. Wir wurden ja eben aufgefordert. Lasst uns mit Freimütigkeit hinzutreten. Und jetzt wird das auch begründet. Denn. Und dann wird zuerst anhand von Aaron gezeigt, jeder hohe Priester muss erstens mitfühlen können. Aaron musste mitfühlen können mit dem Volk, sonst wäre er ein schlechter Hohepriester gewesen. Stell dir einen Hohepriester vor, da kommt einer, ist bekümmert wegen seiner Sünde, hat versagt und dann würde der Hohepriester ihn anfangen. Was, schon wieder? Oder irgend so etwas. Ach komm, morgen. Oder würde ihm sagen, ist doch nicht so schlimm. Nein, er muss mitfühlen können. Mitfühlen können. Mit den Nöten, mit dem Kummer, mit den Schwachheiten des Volkes. Und das wird hier zuerst gesagt von Aaron, dass er Nachsicht zu haben vermag mit den Unwissenden und Irrenden. Und wie lernt Aaron Nachsicht mit den Unwissenden und Irrenden? Das ist auch die Art, in der wir Nachsicht lernen, mit den Unwissenden und Irrenden. Das heißt hier, da er selber mit Schwachheit umgeben ist, er ist selber nicht besser. Wie oft hat Aaron geirrt? Wie oft ist er schwach gewesen? Wie viel hat er falsch gemacht? Wie viel Unverstand hat er immer wieder bewiesen? Und wenn er daran denkt, ja, dann weiß er, dann kann er mitfühlen mit seinen Brüdern, weil er selber nicht besser ist. Ein hoher Priester muss mitfühlen können. Der hohe Priester muss mitfühlen können. Mitfühlen können mit den Unwissenden und Irrenden, weil er selber mit Schwachheit umgeben ist. Und so muss Aaron auch für sich selbst opfern. Und jedes Mal, wenn Aaron für sich selbst opferte, hat er sich daran erinnern müssen, ich begehe auch immer Sünde. Ich bin wirklich nicht besser als irgendjemand. Das lehrte ihn, Nachsicht zu haben, mitzufühlen, mitzuempfinden. Und dann wird auch hier ausdrücklich gesagt, dass Aaron sich nicht selbst diesen Ehrentitel gegeben hatte. Hoher Priester unter dem Volk. Der große Priester, der höchste Priester. Nein, Gott hat ihn dazu berufen. Das muss sein. Wenn es darum geht, wie man Gott naht in allen Sachen der Erlösung, bestimmt Gott alles. Und so wird ausdrücklich gesagt im Vers 4, niemand nimmt sich selbst die Ehre dieses Amtes, niemand, sondern als von Gott berufen gleich auch Aaron. Das kannten die Israeliten, wie es war mit Aaron. Er war von Gott berufen, er hatte selber Schwachheiten, musste für sich selber opfern und dadurch war er auch qualifiziert, konnte mitfühlen. Und wie ist es bei Christus? Ja, war Christus auch von Gott berufen? War Jesus auch berufen, Priester zu sein? Ja, er war berufen, Priester zu sein. Vers 6, du bist Priester in Ewigkeit nach der Ordnung Melchisedeks. Priester in Ewigkeit nach der Ordnung Melchisedeks. Das ist ein Zitat aus dem Alten Testament und das überzeugte die Leser. Das war für sie absolut und verbindliche Autorität. Wenn das Alte Testament irgendwo etwas dazu sagt, dass ein Priester kommen würde, nach einer anderen Ordnung als der Ordnung Aarons, dann wollen wir es glauben. Und tatsächlich. Psalm 110 spricht vom Messias. Es ist ein messianischer Psalm. Das wussten alle Juden. Psalm 110 spricht vom Messias. Alle wussten. Nie einer daran gezweifelt. Und dort heißt es vom Messias, dass er auch Priester ist. Und zwar nach einer anderen Ordnung als der Ordnung Aarons. Und das war äußerst wichtig für die Juden. Denn die kannten ja nur das Priestertum nach Aaron und die wussten, es darf keiner Priester sein, der nicht zur Familie Aarons gehört. Aber sie wussten, dass im Alten Testament etwas steht von einer anderen Priesterordnung. Ein Priester nach einer Ordnung Melchisedeks. Und dann haben sie vielleicht nachgeschlagen, ach tatsächlich, das steht ja gerade im 110. Psalm, gerade in dem Psalm, der vom Messias redet. Also müssen wir es ja genau annehmen. Der Messias, wenn er kommt, er muss Mensch sein. Jetzt haben wir auch begriffen, er muss leiden. Wir haben auch begriffen, er wird auch verstehen, auffahren und ja, er wird Priester sein. Jetzt ist alles klar. Alles ist rechtens. Er ist von Gott auch berufen, Priester zu sein. Das haben sich nicht die Christen, die Apostel, ausgedacht. Nein, Gott hat das angekündigt im Alten Testament. Und sie waren froh darum. Sie konnten das nach ihren Freunden, ihren Mitjuden zeigen. Das haben nicht wir erfunden, dass der Messias hoher Priester ist. Da steht es.
Es gibt eine andere Priesterordnung von Gott, schon im Alten Testament.

Testament in unseren heiligen Schriften angekündigt. Also der Christus ist dadurch legitimiert. Dann muss er auch qualifiziert sein. Er muss mitempfinden können. Nun haben wir gesehen, wie Aaron qualifiziert wurde, zugerüstet wurde, wie Aaron es lernen musste mitzufühlen. Wie lernte Aaron mitzufühlen mit den Irrenden und Schwachen? Weil er merkte, dass er selber auch so sündigt. Er musste viel versagen und nachher musste er für sich selber Opfer darbringen und so sich immer daran erinnern, ich bin überhaupt nicht besser. Und so konnte er mitfühlen. Wie lernte unser Hoherpriester mitfühlen? Weil er Mensch wurde und als Mensch gelitten hat. Ja. So wurde er qualifiziert, wenn wir so sagen dürfen, mitzuempfinden. Also er musste nicht lernen, mitzuempfinden durch Sündigen. Er ist sündlos. Und so zeigt uns hier der Schreiber wirklich in bewunderungswürdiger Weise, wie unser Hoherpriester, ja, er kann mitempfinden. Und das lernt er durch seine Menschwerdung, das lernt er durch sein Leiden als Mensch, alles durchzuleiden und darum alles mitzuempfinden, was Menschen, was Adams Kinder empfinden. Aber er blieb sinnlos. Ja, das ist ein wunderbarer Hoherpriester. Er ist von Gott berufen, er ist mächtig und er kann mitfühlen. Das ist ein vollkommener Hoherpriester. Einen solchen brauchen wir. Und wir haben ihn. Da ist er, ihr Juden. Ihr wollt ihn doch nicht verlassen. Ihr wollt doch nicht zurück zu Aaron. Ist Aaron so mächtig wie er? Nein. Und können die Priester nach der Ordnung Aarons mitfühlen? Ja, ein Stück weit schon. Aber alles können die auch nicht mitfühlen. Und vor allem, die machen ja selber auch Fehler. Man kann ihnen auch nicht immer so ganz trauen. Aber unser Hoherpriester, er vermag. Er ist mächtig, er ist allmächtig. Und er kann wirklich mitfühlen. Es gibt keinen Kummer, keinen Jammer, keinen Schmerz, den er nicht kennt, den er nicht durchgemacht hat. Mit starkem Geschrei und Tränen hat er zu seinem Gott gerufen. Mit starkem Geschrei und Tränen. Seelenangst. Meine Seele ist zum Tod betrübt, sagte er den Jüngern im Garten Gethsemane. Und so hat er alle unsere Erfahrungen gemacht und so wurde er ein vollkommener hoher Priester. Und allen, die ihm gehorchen, und hier steht jetzt statt Glauben gehorchen. Gehorchen ist einfach die andere Seite der gleichen Medaille. Glauben heißt gehorchen, gehorchen ist der Beweis, dass man glaubt. Und allen, die ihm gehorchen, ist er der Urheber ewigen Heils. Und das ist ja auch viel mehr, als was Aaron bringen kommt, aber davon werden spätere Kapitel reden. Die Opfer der alttestamentlichen Ordnung konnten eigentlich den Opfernden nur daran erinnern, dass Sünden da sind, darum musste er immer wieder opfern. Aber unser hoher Priester hat ein Opfer dargebracht und hat damit die Frage der Sünde auf immer geregelt. Auf immer, auf ewig. Und so wird er zum Urheber ewigen Heils. Er ist von Gott begrüßt als hoher Priester nach der Ordnung Melchisedeks. Und dann muss der Apostel etwas einschränkend sagen. In den Versen 11 bis 14 lesen wir diese Verse noch. Dann können wir heute Nachmittag dann das Kapitel 6 in Angriff nehmen. Über welchen wir noch viel zu sagen haben. Und was mit Worten schwer auszulegen ist, weil ihr im Hören träge geworden seid. Denn da ihr der Zeit nach Lehrer sein solltet, bedürft ihr wiederum, dass man euch lehre, welches die Elemente des Anfangs der Aussprüche Gottes sind. Und ihr seid solche geworden, die der Milch bedürfen und nicht der festen Speise. Denn jeder, der noch Milch genießt, ist unerfahren im Wort der Gerechtigkeit, denn er ist ein Unmündiger. Die feste Speise aber ist für Erwachsene, welche Vermöge der Gewohnheit geübte Sinne haben, zur Unterscheidung des Guten sowohl als auch des Bösen. Er sagt hier, es gäbe eigentlich noch manches zu sagen über den hohen Priester, was sehr wichtig ist. Aber ihr könnt das jetzt nur schwer, also es ist darum schwer auszulegen, nicht weil die Sache schwer wäre, sondern weil ihr im Hören träge geworden seid. Also er hat hier Kummer bei einigen. Ihr wollt das Wort Gottes nicht mehr hören. Ihr hört nicht mehr hin. Das ist gefährlich, Leute. Das ist gefährlich. Denn wir brauchen diesen hohen Priester. Wir müssen ihn kennen und wir müssen wissen, dass er da ist für uns. Ohne ihn kommen wir nicht durch. Und eigentlich solltet ihr ja längst so weit sein, dass ihr Lehrer wäret in dieser Sache. Aber jetzt muss ich bei euch wieder von vorne beginnen. Und das führt nachher hinüber zum Kapitel 6, wo er sagt, aber wir wollen doch nicht immer bei diesen Grundelementen bleiben. Wir wollen doch endlich zum Ziel der Sache kommen. Darum geht es dann in Kapitel 6. Und nachher muss er dort wieder etwas einschränken. Aber vielleicht geht das gar nicht mehr. Wir wollen zum Ziel
kommen, das Gott uns gesetzt hat. Wir wollen zu Christus, zu seinem vollen Heil kommen. Aber vielleicht geht das gar nicht mehr bei allen. Da muss er da wieder einschränken. Und dann kommen in Kapitel 6 dann diese Warnungen, diese bekannten, oft diskutierten. Aber die wollen wir uns heute Nachmittag ansehen. Ja, wir wollen das Kapitel 6 miteinander in dieser Nachmittagsstunde behandeln. Hebräer Kapitel 6, ein Kapitel, das meistens zu Fragen Anlass gibt. Vielleicht, dass wir jetzt im Zusammenhang des ganzen Briefes diesen Abschnitt ein bisschen besser einordnen können. Wir haben heute Vormittag zum Schluss das Kapitel 5 vor uns gehabt, dort den Hohen Priester. Der Hohe Priester, der berufen ist, also von Gott zu seiner Priesterschaft, zu seinem hohen Priestertum eingesetzt, und er ist auch qualifiziert. Er vermag Mitleid zu haben, mitzuempfinden, weil er selbst gelitten hat. Und dann folgt, anfangend mit Vers 11 bis zum Kapitel 6 am Schluss, eine Unterbrechung der Erörterungen über den Hohen Priester, und es folgt hier wiederum eine Warnung. Aber am Ende dieses Abschnitts geht es dann weiter mit dem Hohen Priester. Also wiederum ist diese Warnung durch Aussagen über den Hohen Priester eingerahmt, eingebettet. Und das soll uns die Blickrichtung festlegen. Wir sollen nicht auf unsere Versuchung schauen, auf unsere Versuchbarkeit. Wir sollen das tun, was der Schreiber des Hebräerbriefs sagt: Schaut euch Jesus an, euren Hohen Priester. In Kapitel 5, in den Versen 11 bis 14, haben wir gesehen, dass einige der Hebräer Schwierigkeiten hatten, das zu verstehen mit dem Hohen Priester. Sie waren im Hören träge geworden. Sie hatten es sich angewöhnt, nicht mehr darüber nachzudenken, die Bibel nicht mehr zu lesen oder nicht dabei zu sein, wenn die Gemeinde zusammenkam, um die Schrift zu lesen. Und so verstanden sie auch immer weniger vom Heil und vom Hohen Priester. Und dann folgt eine Aufforderung im Vers 6. Diese Aufforderung besteht darin, dass wir vom Alten zum Neuen fortschreiten sollen. Nun, wir haben ja jetzt den Hebräerbrief doch ein wenig kennengelernt, und wir haben gesehen, wie der Schreiber mit dem Gegensatz zwischen dem Alten und dem Neuen argumentiert. Und wenn er hier vom Alten redet und vom Neuen, zu dem wir fortschreiten müssen, da geht es ihm immer um die gleiche Sache. Also von der alttestamentlichen Ordnung sich endgültig lösen, um zum Neuen zu kommen, zu dem, was Gott in Christus gewirkt hat. Kapitel 6, Verse 1 bis 3. Deshalb das Wort vom Anfang des Christus lassend, lasst uns fortfahren zum vollen Wuchs und nicht wiederum einen Grund legen mit der Buße von toten Werken und dem Glauben an Gott, der Lehre von Waschungen und dem Händeauflegen und der Totenauferstehung und dem ewigen Gericht, und dies wollen wir tun, wenn Gott es erlaubt. Das ist tatsächlich eine Aufforderung, vom Alttestamentlichen zum Neutestamentlichen fortzuschreiten. Also Kapitel 6, Vers 1 bis 3, diese Aufforderung. Nun, das muss ich jetzt sicher ein wenig erklären. Denn wenn man das liest, dann könnte man meinen, es gehe hier um eine Aufforderung an Christen, dass sie zu einer Art Christenvollkommenheit kommen. Aber das ist hier gar nicht die Aufforderung. Sondern die Aufforderung betrifft das, was das Argument des ganzen Hebräerbriefes ausmacht. Sich endgültig vom Alten zu lösen, nicht immer am Alten hangen, an diesem Grund, den Gott legte mit dem Alten Testament, sondern fortschreiten zum vollen Wuchs, das heißt zum Ziel, das Gott sich gesetzt hatte für sein Volk. Zum Gnadenbund zu kommen, zu Christus zu kommen. In Christus wird der Gläubige vollendet, vollkommen. Es geht also nicht darum, dass er sich selbst vervollkommnet. Ja, das also ist die Absicht dieser Aufforderung der Verse 1 bis 3. Nun, woran erkennen wir, dass es hier darum geht, vom Alten zum Neuen zu gelangen? Zunächst einmal dieser Ausdruck, lass uns fortfahren zum vollen Wuchs, zur
Vollkommenheit. So könnte man das auch übersetzen, vielleicht übersetzen das einige auch so. Schauen wir uns jetzt in Vers 14 an, im vorhergehenden Kapitel. Die feste Speise ist für Erwachsene. Hier übersetzen auch einige für Vollkommene. Und dann meint man, hier gehe es um besonders fortgeschrittene Christen, solche, die in der Vollkommenheit ganz weit gekommen sind. Nein, es geht hier um Erwachsene, solche, die nicht mehr Kinder sind, sondern mündig geworden sind. Nun, Paulus ist, wie wir vermuten, der Verfasser des Hebräerbriefes. Und vielleicht erinnert ihr euch an einen anderen Brief, wo Paulus den Stand des alttestamentlichen Glaubens verglich mit einem Unmündigen, mit einem Kind, und dann sagt, dass mit dem Kommen Christi ist das Volk Gottes mündig, erwachsen geworden. Es geht um den gleichen Übergang. Wer weiß, in welchem Brief Paulus so argumentiert? Ja, im Galaterbrief, ganz genau. Galaterbrief in den Kapiteln 3 und 4. Galater 3, Vers 24, Christus ist unser Zuchtmeister gewesen, das Hebräische, das griechische Wort, unser Paidagogos, unser Knabenführer heißt das. Oder der Kinderführer. Ein Paidagogos ist ungefähr das, was bei uns das Kindermädchen war, das, oder die Gouvernante, die die Kinder zur Schule brachte. An der Hand nahm, weil das Kind diesen Weg, den gefährlichen durch die Stadt nicht allein gehen durfte, an der Hand nahm und zur Schule führte. Das ist der Paidagogos. Er führt also das Kind, das Unmündige, an der Hand. Und das war Israel unter dem Gesetz. Ein Kind, unmündig. Mit dem Kommen Christi und mit dem Glauben an Christus wurde Israel erwachsen, mündig. Und so steht dann in Kapitel 4 vom Galaterbrief. Solange der Erbe unmündig ist, unterscheidet er sich in nichts von einem Knecht, obwohl er Herr ist von allem, sondern er ist unter Vormündern und Verwaltern bis zu der vom Vater festgesetzten Frist. Also, auch wir, als wir Unmündige waren, waren wir geknechtet unter die Elemente der Welt. Als aber die Fülle der Zeit gekommen war, sandte Gott seinen Sohn. Also mit dem Kommen Christi, die Fülle der Zeit. Damit er die, welche unter Gesetz waren, loskaufte, damit wir die Sohnschaft empfingen, mündige Söhne würden. Nicht Kinder unter Vormündern, Söhne. Und genau um diesen Gegensatz geht es in Hebräer 5 und 6. Die feste Speise ist für die Erwachsenen, die jetzt mündig geworden sind. Durch den Glauben an Christus werden die Israeliten mündig. Und einige, die waren immer noch nicht zu dieser Mündigkeit gekommen, die hörten nicht recht hin. Und darum war es immer noch unsicher, ja, sollen wir jetzt wirklich bei Christus bleiben oder nicht? Sollen wir Christus ergreifen und endgültig das Judentum ablegen? Sie standen immer so, noch so schwankend da, hin und zurück, hin und zurück. Und darum jetzt diese Aufforderung, lasst uns jetzt das Wort vom Anfang des Christus lassen. Nun, dieser Ausdruck, der Anfang, das Wort vom Anfang des Christus, da könnte man meinen, ja, das ist doch das Evangelium. Nun, Gott begann von Christus zu reden, wann und wo? Ja, im Alten Testament. Das Wort vom Anfang des Christus ist ja eben das Alte Testament. Im Alten Testament begann Gott sein Volk darauf vorzubereiten, der Christus wird kommen. Das ist der Anfang des Wortes von Christus. Und das sollen wir jetzt endlich hinter uns lassen und jetzt zum vollen Wuchs kommen, mündig werden. Und nicht schon wieder zurückgehen, den Grund legen. Und dann zählt er lauter Dinge auf, die den Israeliten vom Alten Testament her vertraut waren. Buße von toten Werken, das war der Inhalt der Predigt fast aller Propheten. Die haben die toten Werke gerügt, diesen formalen Gottesdienst, und zu Buße aufgerufen, der Glaube an Gott, die Lehre von Waschungen. Und ich hoffe, das ist bei euch auch so übersetzt. Hier sollte nicht stehen die Lehre von der Taufe. Denn es ist erstens Mehrzahl, erstens ist das Wort im Griechischen in der Mehrzahl und zweitens ist es ein anderes Wort als Taufe. Ja, das ist leider irreführend. Das griechische Wort für Taufe lautet Baptisma und dieses Wort Taufe wird immer nur in der Einzahl verwendet. Hier aber steht Baptismos, ein zwar verwandtes Wort, aber doch ein anderes und es steht erst noch in der Mehrzahl. Und dieses Wort muss man übersetzen mit Waschungen. Es kommt auch vor in Markus 7. Das Wort wird nicht so häufig verwendet, aber in Markus 7 kommt es vor. Und da steht, Markus 7, Vers 4, da steht genau das gleiche Wort im Griechischen. Da heißt es von den Juden, wenn sie vom Markt gekommen sind, waschen sie sich,
Vieles andere ist, was sie zu halten überkommen haben, Waschungen der Becher und Krüge und ehernen Gefäße. Das waren die Waschungen, die vorgeschrieben waren durch das Gesetz des Mose. Waschungen. Also auch das, das ganze alttestamentliche Zeremonialgesetz hinter sich lassen. Auch die Lehre von den Handauflegungen. Wo im Alten Testament waren Handauflegungen wichtig? Bei den Opfern, ja. Der Opfer, der musste immer die Hände auflegen auf das Opfertier, dann wurde es geschlachtet. Und dann die Lehre von der Totenauferstehung und dem ewigen Gericht. Die Auferstehung der Toten und das ewige Gericht, das gehörte schon zu den Fundamenten des alttestamentlichen Glaubens. Und jetzt sollten sie weiterkommen, fortschreiten, zum vollen Wuchs, mündig werden, zu Christus, zum Glauben an ihn durchdringen. Und dann folgt im Vers 3 eine Einschränkung. Das wollen wir tun, wenn Gott es erlaubt. Das ist eine seltsame Einschränkung. Das sollen wir tun, wenn Gott es erlaubt. Damit sagt er, es könnte sein, dass das nicht mehr geht. Es könnte sein, dass das eventuell jetzt bei einigen nicht mehr geht. Es könnte sein, dass bei einigen der Zug schon abgefahren ist. Und dann begründet er das. Vielleicht nicht mehr möglich sein könnte. Denn, sagt er, hat eben gesagt, wir werden es tun, wenn Gott es erlaubt. Ja, warum sollte das unsicher sein? Denn, und dann erklärt er, wenn das und das und das geschehen ist, ja, dann wird es nicht mehr möglich sein, zur Reife, zum vollen Wuchs in Christus durchzudringen. Denn es ist unmöglich, diejenigen, welche einmal erleuchtet waren und geschmeckt haben die himmlische Gabe und teilhaftig geworden sind des Heiligen Geistes und geschmeckt haben das gute Wort Gottes und die Wunderwerke des zukünftigen Zeitalters und abgefallen sind, wiederum zur Buße zu erneuern, indem sie den Sohn Gottes für sich selbst kreuzigen und ihn zur Schau stellen. Hier haben wir also Leute, die haben allerhand schon gesehen, erlebt, gekostet, durchgemacht. Und wenn sie, nachdem sie all das durchgemacht haben, trotzdem zurückgegangen sind zum Judentum, dann sagt er, die kann man nicht mehr durch Buße erneuern. Das geht dann nicht mehr. Die kann man nicht mehr durch Buße erneuern. Schauen wir uns diese Dinge an, die sie erlebt hatten. Sie wurden einmal erleuchtet. Das kann man auch sagen. Das Wort Gottes erleuchtet ihn. Wie könnte man es noch sagen? Jesus Christus erleuchtet ihn. Zwei Stellen dazu aus dem Johannesevangelium. In Johannes 1 steht im Vers 9, Johannes 1, Vers 9, er war das wahrhaftige Licht, welches in die Welt kommend jeden Menschen erleuchtet. Das Kommen Jesu Christi und die Botschaft von ihm stellt jeden Menschen ins Licht. Und wer diese Botschaft hört, ist in diesem Sinn schon einmal erleuchtet. Er kann da nicht mehr sagen, ich habe nichts gewusst. Wurde ins Licht gestellt. Dann sagt der Schreiber des Hebräerbriefs hier, so sagt Paulus, dass sie geschmeckt haben die himmlische Gabe. Wer ist die himmlische Gabe? Christus. Sie haben ihn geschmeckt. Und das gilt natürlich in besonderer Weise, das ist ja besonders dramatisch, kann man sagen, für die Juden. Denn er kam ja zu den Juden. Er wohnte unter ihnen. Beschränkte sich auf dieses Volk allein. Und die Menschen haben wirklich ihn geschmeckt. Sie haben geschmeckt die Gabe Gottes, seine Güte, seine Freundlichkeit, alle seine Wohltaten, die haben das geschmeckt. Und das erfahren ja auch viele Menschen. Wie viele Menschen haben das nicht erlebt? Sie waren in ganz furchtbarer Not und dann haben sie zu Gott gerufen und Gott hat sich ihnen zugewendet, sie getröstet, sie gestärkt, ihnen geholfen. Und dann waren sie ganz ergriffen und überwältigt von der Güte Gottes. Aber dann passiert es immer wieder, dass solche Menschen sich dann doch nicht bekehren, ihr Leben dem Herrn doch nicht ausliefern. Kaum sind sie heraus aus der Not, vergessen sie ihn wieder. Sie haben geschmeckt die Freundlichkeit Gottes. Sie haben geschmeckt die Güte Christi. Sie haben die himmlische Gabe wirklich geschmeckt. Das muss nicht heißen, dass sie sich dann auch bekehrt haben. Sie sind teilhaftig geworden des Heiligen Geistes. Nun, hier steht nicht, sie haben den Heiligen Geist empfangen. Wir müssen darum sorgfältig lesen. Es steht auch nicht, sie wurden durch den Heiligen Geist von Neuem geboren. Steht auch nicht. Sie wurden teilhaftig des Heiligen Geistes. Man kann teilhaftig sein, teilhaben an einer Sache, auch wenn man sie nicht besitzt.
Das Volk Israel hat als Ganzes Teil gehabt am Wirken des Heiligen Geistes. An Pfingsten kam der Heilige Geist nur auf Juden, war da in Jerusalem, wirkte, hat auch Menschen überführt, hat Menschen ins Licht gestellt. Und so haben die alle irgendetwas erfahren, auch Teil gehabt am Wirken des Heiligen Geistes. Der Heilige Geist, wir hörten ja vorhin auch, der Heilige Geist erleuchtet den Menschen, stellt den Menschen ins Licht. Es kann ein Mensch durch den Heiligen Geist überführt werden, der Geist Gottes wirkt an ihm, überführt ihn und dann wendet er sich doch ab von Christus. Und dann haben sie geschmeckt das gute Wort Gottes. Und das hatte ja Israel ohnehin als einzige Nation gehabt, das gute Wort Gottes. Sie haben es vielleicht auch in dem Sinn geschmeckt, dass sie die Apostel hörten, die predigten, das gute Wort Gottes, das Evangelium. Sie hatten auch geschmeckt, wie gut das Wort ist. Und manche, wiederhole, was ich schon zweimal oder dreimal gesagt habe, manche würden das Wort vom Evangelium mit Freuden aufnehmen, sagte der Herr, aber dann doch abfallen, weil sie keine Wurzeln in sich haben. Mit Freuden aufnehmen und dann kommen Schwierigkeiten und dann nehmen sie Anstoß. Sie schmeckten, wie gut das Wort ist. Und dann haben sie auch die Wunderwerke des zukünftigen Zeitalters geschmeckt. Was ist damit gemeint? Die Wunderwerke des zukünftigen Zeitalters? Ja, die Zeichen und die Wunder, die Jesus tat. Die heißen hier die Zeichen, die Wunder des zukünftigen Zeitalters, weil er dabei all diese Dinge tat, die dann geschehen würden am ganzen Volk, wenn das messianische Reich anbricht. Dann würden alle Lahmen aufspringen, dann würden alle Stummen reden, dann würden alle Blinden sehen. Dann würde alle Krankheit auf immer verbannt sein. Und diese Zeichen hat er getan, als er unter ihnen war. Und so bewiesen, dass er der Messias ist und dass mit ihm sein Reich kommt. Diese Wunderwerke des zukünftigen Zeitalters hatten manche von ihnen geschmeckt, gesehen, waren Augenzeugen gewesen, hatten vielleicht sogar selbst an sich solche Wunder erfahren. Aber das muss noch nicht heißen, dass jemand dann auch zum Glauben kommt, durch den Glauben wiedergeboren wird, gerechtfertigt wird, ein Kind Gottes wird. Und wir sollten hier beachten, was hier nicht steht. Hier fehlen diese Ausdrücke, die wir aus dem Römerbrief oder die wir aus anderen Abschnitten aus dem Titusbrief des Apostels Paulus oder auch aus dem Johannesevangelium erwarten würden. Hier steht nicht, dass sie gerechtfertigt worden waren. Hier steht nicht, dass sie wiedergeboren worden waren. Hier steht auch nicht, dass sie das ewige Leben empfangen hatten. Das steht nicht da. Und darum sollten wir das nicht voraussetzen. Das wird ja manchmal einfach gesagt, das waren wirklich, das waren Kinder Gottes, die waren wiedergeboren. Aber das steht eben nicht da. Und wir sollten das darum auch nicht sagen, auch nicht voraussetzen. Nun haben die so viel gesehen, gehört, erfahren, geschmeckt, von Gottes Wirken, von Gottes Wort, vom Geist Gottes, von den Wundern Gottes. Und dann sind sie doch abgefallen. Und die konnte man dann nicht mehr durch Buße erneuern, sagt Paulus. Dann würde es unmöglich sein. Und so kann ja der Mensch einen Zustand erreichen, einen Grad der Erkenntnis gehabt haben. Wenn er sich davon abwendet, ist er nachher verhärtet und kann nicht mehr Buße tun. Ja, und jetzt wollen wir mal weiterlesen. Viele kamen zum Glauben. Und das wird ja dort in Apostelgeschichte 2 auch ausdrücklich gesagt, dass viele gläubig wurden. Und dann heißt es, dass der Herr hinzutat zur Gemeinde, die gerettet werden sollten. Solche, die der Herr hinzutut, die er gerettet hat, die sind gerettet. Da steht es ja. Apostelgeschichte 2, Vers 47. Also es wurden sehr viele gerettet, die der Herr hinzutat zur Gemeinde. Aber nicht alle, die das Evangelium hören und es zunächst freudig aufnehmen und auch dabei sind und ein Bekenntnis ablegen, sind wirklich gerettet. Nicht alle. Und ob einer gerettet ist, das zeigt sich dann in seinem Leben. Und jemand, der sich dann abwendet nach einer gewissen Zeit, bei denen muss man immer befürchten und auf alle Fälle, was alle äußeren Indizien anbelangen, auch annehmen, die waren gar nie Kinder Gottes. Eine Stelle aus dem 1. Johannesbrief, 1. Johannes Kapitel 2, da heißt es in den Versen 18 und 19, 1. Johannes 2, in den Versen 18 und 19,
Kindlein, es ist die letzte Stunde und wie ihr gehört habt, dass der Antichrist kommt, so sind auch jetzt viele Antichristen geworden. Daher wissen wir, dass es die letzte Stunde ist. Und dann heißt es, sie sind von uns ausgegangen, aber sie waren nicht von uns. Denn wenn sie von uns gewesen wären, so würden sie wohl bei uns geblieben sein. Aber auf dass sie offenbar würden, dass sie alle nicht von uns sind. Nun natürlich gibt es auch das, dass jemand wirklich zum Glauben durchgedrungen ist und dann abfällt, zurückfällt und lange Zeit weg ist. Wir sagen dann weg vom Fenster oder wie wir auch sagen. Wenn jemand wirklich dem Herrn gehört, dann wird er früher oder später zurückkommen. Der Herr wird ihn nicht gehen lassen. Er wird zurückkommen. Und das wissen wir ja nicht, ob sie dann zurückkommen. Es ist übrigens letztes Jahr in Deutschland im christlichen Verlagshaus Dillenburg ein sehr interessantes Buch erschienen, wo jemand von solchen Erfahrungen spricht, hat auch sehr viele befragt, Gemeinden befragt, Eltern befragt, die das erleben, wie Kinder abdrifteten und wieder zurückkamen. Und das ist doch sehr lehrreich und dort wird deutlich, dass die allermeisten von denen, wo man wirklich überzeugt war, die hatten sich bekehrt, dass sie auch zurückkamen. Also wir wissen es nicht immer. Aber wenn wir an jemanden sehen, dass er nicht mehr dem Herrn nachfolgt und auch nicht mehr bekennt, Jesus Christus ist Gottes Sohn, dann müssen wir einfach sagen, also so wie du lebst, sehe ich dir und an deinen Werken nichts von Glauben. Und darum müssen wir dann befürchten, dass sie gar nicht gerettet sind, nie gerettet waren. Und dann fährt der Apostel fort mit einem Vergleich. Und dieser Vergleich bezieht sich auf das, was er eben sagt in den Versen 4 bis 6. Das Land, das den häufig über dasselbe kommenden Regen trinkt und nützliches Kraut hervorbringt, für diejenigen, um deren Willen es auch bebaut wird, empfängt Segen von Gott. Wenn es aber Dornen und Disteln hervorbringt, so ist es unbewehrt und dem Fluch nahe und sein Ende ist die Verbrennung. Also wenn dein Land ist, das man beackert und begießt und mit Regen und mit Tau wird es genetzt und es bringt dann nützliches Kraut, gute Frucht hervor, dann wird man diesen Boden immer mehr segnen und immer mehr düngen und er wird immer mehr hervorbringen. Aber wenn ein Boden, obwohl man sich so um ihn bemüht, nur Disteln und Dornen hervorbringt, dann wird man ihn einmal verlassen, diesen Boden nicht mehr bearbeiten. Und das ist ein Vergleich, der besagt, dass ein Volk oder Menschen, die so viele Segnungen von Gott bekommen haben, wie besonders die Juden, die haben das Wort Gottes bekommen, die hatten Propheten, Jesus, der Sohn Gottes, kam zu ihnen, nur zu diesem Volk. Nachher sandte er seine Apostel zu ihnen. Der Heilige Geist kam in Jerusalem hernieder, nur auf Juden. Das Evangelium wurde nur Juden verkündigt am Anfang. Nach all diesen Segnungen, wenn dann einer immer noch keine Frucht brachte für Gott, ja, dann war er wirklich dem Gericht, dem Zorn, dem Fluch Gottes nahe. Und sein Ende würde die Verbrennung sein. Also das ist einmal die unmittelbare Anwendung auf die Hebräer in ihrer Situation. Und natürlich müssen wir das auch übertragen auf unsere Situation, denn wir leben ja in einer anderen Zeit. Keiner von uns hat diese Dinge wörtlich erlebt, aber wir können es so übertragen, Menschen, die viel gehört haben, Gottes Hilfe erfahren haben, Gottes Güte erfahren haben, das Evangelium wirklich verstanden haben und dann trotzdem abgefallen sind. Es kann einen Zustand geben, wo ein Mensch nicht mehr Buße tun kann, wo Gott ihn der Verhärtung übergibt. Wann das geschieht, das wissen wir nicht, das weiß Gott. Aber es ist eine Warnung an Menschen, die viel wissen, viel gehört haben, eigentlich in allem Bescheid wissen, eine Warnung an sie, dass sie sich nicht von dem abwenden, sondern sich dem Herrn ausliefern, bis sie zur Gewissheit der Vergebung und des ewigen Lebens kommen. Davon spricht er jetzt im Folgenden. Zuerst in den Versen 9 und 10 die Zuversicht des Apostels bezüglich der Leser seines Briefes. Also er ist zuversichtlich, dass das für die meisten Leser nicht gilt. Wir sind aber in Bezug auf euch, Geliebte, von besseren und mit der Seligkeit verbundenen Dingen überzeugt, wenn wir auch so reden. Und dann nennt er im Vers 10 Indizien dafür, die ihm besagen, ich weiß, ihr seid gläubig, das sehe ich an eurem Leben. Ihr habt Frucht gebracht in eurem Leben, denn Gott ist nicht ungerecht, eures Werkes zu vergessen und der Liebe, die ihr gegen seinen Namen bewiesen habt, da ihr den Heiligen gedient habt und dient.
und dient. Sie dienten noch immer. Und daran sehe ich, dass ihr wirklich gläubig seid, wirklich Heilige seid, wirklich gerettet seid. Aber, Verse 11 und 12, wir wünschen aber sehr, dass ein jeder von euch so weit komme. Und so schreibt er dies um derer Willen, wo es einfach unsicher ist, wo er sich auch Sorgen macht, wo er keine guten Früchte sieht, wo er merkt, die gehen nicht mehr in die Gemeinde, sie versäumen die Zusammenkünfte. Was ist da los? Ich bin in Sorge um sie. Wir wünschen aber sehr, dass ein jeder von euch denselben Fleiß beweise zur vollen Gewissheit. Zur vollen Gewissheit. Dass sie zur vollen Gewissheit kommen und wissen, dass sie Vergebung haben, dass sie durch Christus, durch den Glauben an ihn gerechtfertigt sind, dass sie das ewige Leben haben. Also eine Aufforderung an einen jeden, zur vollen Gewissheit zu kommen. Auf dass ihr nicht träge werdet, sondern Nachahmer derer, die durch Glauben und Ausharren die Verheißung ererben. Dann folgt in den Versen 13 bis 15 ein weiteres Beispiel. Das Beispiel Abrahams. Also nach diesem Vergleich mit dem Erdboden jetzt ein Beispiel, das Beispiel Abrahams. An ihm lernen wir, was es heißt zu glauben und durch Glauben Verheißungen zu erlangen. Und an ihm sehen wir, es ist normal, dass wir im Glauben wandeln und die Verheißungen in ihrem ganzen Umfang nicht sofort bekommen. Als Abraham glaubte, da wurde er gerechtfertigt. Aber Abraham glaubte, dass Gott ihm Nachkommen geben werde. Er glaubte es und er wurde dadurch gerechtfertigt, aber es dauerte lange, bis er diese Nachkommenschaft auch bekam. Er musste warten, im Glauben ausharren. Und damit bewies er, dass er wirklich glaubte. Also das Beispiel Abrahams, und hier spricht der Apostel vom Eid Gottes und vom Glauben Abrahams. Es sind immer diese beiden Seiten. Gottes Treue, Gottes Verheißungen und der Glaube des Gläubigen. Ohne Glauben ist es unmöglich, Gott zu gefallen, sagt der Apostel dann im Kapitel 11. Der Glaube ist der Schlüssel. Glaube an Gottes Verheißungen. Aber Gott ist treu. Gott hat geschworen, Abraham zu segnen. Er wird ihn segnen. Und er hat ihn auch gesegnet. Das wissen wir ja jetzt. Der Eid Gottes und der Glaube Abrahams. Verse 13 bis 15. Denn als Gott dem Abraham Verheißungen gab, schwor er. Weil er bei keinem Größeren zu schwören hatte, bei sich selbst. Ja, Gott kann ja nicht bei Abraham oder bei sonst irgendetwas schwören. Gott kann sich nur auf sich selbst berufen und sagen, so wahr ich Gott bin, werde ich das und das tun. Er schwur bei sich selbst. Wahrlich, reichlich werde ich dich segnen und sehr werde ich dich mehren. Gott hat das gesagt, ich werde das an dir tun. Und er sagte das, bevor Abraham glaubte, er hat ihm seinen Vorsatz, seinen Ratschluss geoffenbart. Und Gott wird das ausführen. Und Abraham glaubt und empfängt die Verheißung. Und nachdem er also ausgeharrt hat, erlangte er die Verheißung. Und dann schließlich die Verse 16 bis 20, die Unwandelbarkeit der Ratschlüsse Gottes. Den Menschen schwören wohl bei einem Größeren und der Eid ist ihnen ein Ende alles Widerspruchs zur Bestätigung, worin Gott den Erben der Verheißung die Unwandelbarkeit seines Ratschlusses überschwänglicher beweisen wollte, mit einem Eid ins Mittel getreten ist, damit wir durch zwei unveränderliche Dinge, wobei es unmöglich war, dass Gott lügen sollte, einen starken Trost hätten, die wir Zuflucht genommen haben zum Ergreifen der vor uns liegenden Hoffnung, welche wir als einen sicheren und festen Anker der Seele haben, der auch in das Innere des Vorhangs hineingeht, wohin Jesus als Vorläufer für uns eingegangen ist, welcher hoher Priester geworden ist in Ewigkeit nach der Ordnung Melchisedeks. Gott schwört bei sich selbst und so sind es zwei unveränderliche Dinge, die die Verheißung festmachen. Welche sind diese zwei unveränderlichen Dinge? Bitte? Ja? Gott und sein Wort, ja. Gott und sein Wort. Beides unveränderlich. Gott verändert sich nicht, sein Wort verändert sich nicht. Gott und sein Wort. Zwei unveränderliche Dinge und die geben uns völlige Gewissheit. Gott tut, was er verheißen hat. Und wir haben einen festen Anker der Seele, der geht hinein in das Innere des Vorhangs. Das ist wiederum ein Vergleich für
die Hebräer, für die Juden, was war hinter dem Vorhang? Das Allerheiligste. Und das war für sie, das war für die Hebräer, gemäß dieser alttestamentlichen Darstellung, die Gegenwart Gottes. Da war die Bundeslade. Das war die Gegenwart Gottes. Hinter dem Vorhang, das heißt, man sah Gott nicht. Und Gott ist uns ja auch verborgen. Wir sehen ihn nicht. Und da, wo Gott ist, der Himmel, ist uns verborgen. Wie hinter einem Vorhang. Aber da ist Jesus für uns hineingegangen. Er ist da. Für uns. So steht hier. Wohin Jesus als Vorläufer. Für uns. Nicht nur für sich. Für uns. Um uns zu vertreten. Um uns vor Gott zu vertreten. Um uns dahin zu bringen, wo er jetzt schon ist. Ja, wir sind im Hebräerbrief. Wir kommen zum Kapitel 7. Es wurde gestern die Frage gestellt, Gaudenz fragte, was es denn auf sich hat mit diesem Priester nach der Ordnung Melchisedeks. Und das ist nun das Thema von Kapitel 7. Ich habe dieses Kapitel in 4 Abschnitte unterteilt. Und ich schreibe das jetzt gleich auf die Folie, dass wir es vor uns haben. Und dann gehen wir durch diese 4 Abschnitte miteinander durch. Nun, wir sehen, dass der Schreiber sich hineinversetzt in die Lage der Empfänger dieses Briefes. Der Apostel denkt an diese Hebräer, an diese Juden, und er weiß ganz genau, was sie für Schwierigkeiten haben. Und darin zeigt er, dass er nicht nur ein meisterlicher Lehrer ist, sondern auch ein vorzüglicher Hirte. Das hat er gelernt von seinem Herrn. Der Herr ist der vollkommene Hirte, der mitempfindet mit den Schafen seiner Herde. Und so hat der Apostel gelernt in der Schule des Herrn, er denkt an die Empfänger des Briefes. Was haben die für Nöte? Was haben die für Probleme? Was haben die für Schwierigkeiten? Wie muss ich sie beantworten? Und so hat er im Alten Testament dieses Vorbild gefunden von einer Priesterordnung, die Priesterordnung Aarons ablösen soll. Tatsächlich steht im Alten Testament schon, dass Gott von einer Priesterordnung spricht, außerhalb der Priesterordnung Aarons. Und allein schon das war für viele Leser dieses Briefes eine Erleichterung zu sehen. Es muss nicht verkehrt sein, das Priestertum Aarons zu verlassen. Denn es gibt ja auch eine andere, von der Gott gesprochen hat, eine andere Ordnung. Also sind sie schon einmal grundsätzlich bereit? Es könnte ja sein, dass Gott jetzt eine neue Ordnung eingeführt hat. Und nachher wird auch begründet, wieso Gott eine neue Ordnung einführt. Es muss einfach sein, weil die aaronitische Ordnung eigentlich das endgültige Ziel und die Absicht nicht erreicht. Und dann wird uns gezeigt, wie jene Priesterordnung nach Melchisedek, die diese Bezeichnung hat, wie sie genau das erreicht. Und für das verbürgt, was die aaronitische Priesterordnung nie konnte. Und so ist Jesus eben Priester nicht nach der Ordnung Aarons, sondern nach der Ordnung des Melchisedek. Ja, gehen wir jetzt durch diese 4 Abschnitte hindurch. Der Reihe nach lesen wir die Verse 1 bis 3. Hebräer 7, die Verse 1 bis 3. Denn dieser Melchisedek, König von Salem, Priester Gottes des Höchsten, der Abraham entgegenging, als er von der Schlacht der Könige zurückkehrte und ihn segnete, welchem auch Abraham den Zehnten zuteilte von allem, der erstlich verdolmetscht König der Gerechtigkeit heißt, sodann aber auch König von Salem, das ist König des Friedens, ohne Vater, ohne Mutter, ohne Geschlechtsregister, weder Anfang der Tage noch Ende des Lebens habend, aber dem Sohn Gottes verglichen, bleibt Priester auf immer da. Nun, wir haben hier einen sehr langen Satz und ich gebe euch jetzt einfach einen Wink, wie wir beim Bibellesen dem Autor seinem Argument leichter folgen können. Und da muss man einfach einmal ein bisschen Grammatik betreiben. So trocken das klingt und einige beginnen schon zu husten, aber ich finde Grammatik gar nicht etwa trocken. Sondern die Sprachregeln
Die haben wir ja nicht erfunden, sondern die Sprache ist einfach so gemacht. Und Sprache ist dazu da, Inhalte zu vermitteln, Verständnis zu geben. Und wenn wir die Grammatik beachten, verstehen wir manchmal den Schreiber einfach besser. Ja, also man nehme einen solchen langen Satz und versuche einmal herauszufinden, wer ist der Haupthandelnde? Man nennt das in der Grammatik das Subjekt. Wer ist das Subjekt? Wer handelt oder redet hier? Und was tut er? Subjektprädikat nennt man das in der Grammatik. Und alles, was eingeschoben wird, links und rechts und untergeordnet wird, einmal einfach auslassen. Und so beginnen wir diesen langen Satz mit dieser Melchisedek und lassen alles weitere aus, was nachher eingefügt wird. Er war König und so hieß er und das bedeutet übersetzt das, er hatte kein Geschlechtsregister, er gleicht dem Sohn Gottes, all das lassen wir aus. Und dann kommt am Schluss das Prädikat, er bleibt Priester auf immer da. Das also ist die Hauptaussage. Das ist die erste große Wahrheit, die er hier sagen will. Es geht hier um einen Priester, der immer Priester bleibt. Also die Ewigkeit des Priestertums, das ist hier die Hauptaussage. Wir brauchen einen Priester, der immer bleibt. Und wenn wir das einmal kapiert haben, dann merken wir vielleicht, dass das ein wiederkehrender Gedanke ist in diesem ganzen Kapitel 7. Immer wieder sagt der Autor, dass Jesus Priester bleibt immer, dass er nicht stirbt, dass er immer lebt. Schauen wir uns diese Stellen gleich an in diesem Kapitel. Hebräer 7, da steht wiederum im Vers 8 eine so ähnliche Aussage. Hierzu empfangen Menschen, welche sterben, die Zehnten, dort aber einer, von dem bezeugt wird, dass er lebe. Er lebt, er stirbt nicht. Also er bleibt immer. Dann Vers 16, da heißt es von Jesus, dass er Priester ist, nicht nach dem Gesetz seines fleischlichen Gebots, sondern nach der Kraft eines unauflöslichen Lebens. Er stirbt nicht, er bleibt. Dann der Vers 21. Jene, nämlich die aaronitischen Priester, sind ohne Eidschwur Priester geworden, dieser aber mit Eidschwur durch den, der zu ihm sprach, der Herr hat geschworen, es wird ihn nicht gereuen, du, und jetzt ist Jesus gemeint, du bist Priester in Ewigkeit. Kommt es wieder. Dann Vers 24. Dieser, weil er in Ewigkeit bleibt, hat ein unveränderliches Priestertum. Dann Vers 25. Daher vermag er völlig zu retten, die durch ihn Gott nahen, weil er immer da lebt. Dann der Vers 27. Vers 28. Das Gesetz bestellt Menschen zu hohen Priestern, die Schwachheit haben, das Wort des Eidschwurs aber, der nach dem Gesetz gekommen ist, einen Sohn vollendet in Ewigkeit. Also wir haben in Jesus ein Priestertum, das immer bleibt und er lebt ewig und er ist immer da, immer für uns da. Und das scheint auch die Hauptabsicht dieses ganzen Kapitels zu sein, uns zu zeigen, besonders darin ist das Hohenpriestertum nach der Ordnung Melchisedeks besser als das Aarons. Dort starben die Priester immer weg und es konnte ja sein, dass du einen guten Hohenpriester hattest in Jerusalem und der konnte dir wirklich helfen und dich auch ermutigen und dein Gewissen auch, wo es verstört war, durch seine Belehrung und auch durch das Opfer, das er dann brachte, zur Ruhe bringen. Aber dann starb dieser Priester und nachher war Rainer dort, der dachte überhaupt nicht daran, wie es den Einzelnen in Israel zumute sein könnte. Der wollte nur Zehnten haben, her mit dem Zehnten. Wo bleibt er? Was, dieses mickrige Stück Fleisch? Ich will besseres Fleisch. Überleg dir, was du das nächste Mal mitbringst.
gab verschiedene Sorten von Priestern. Und man konnte sich nie auf sie wirklich verlassen, wusste nicht, wie lange sie blieben, wusste auch nicht, wie sie wirklich dachten und empfanden. Hier aber haben wir jemanden, der immer bleibt, der sich nicht verändert, der nicht launisch ist, der nicht einmal hilft und nachher nicht wieder. Der jederzeit bereit ist, auf uns zu hören, der uns hilft, uns beisteht, immer für uns da ist. Immer. Er bleibt in Ewigkeit. Schauen wir uns einige Dinge an, die hierüber noch über Melchisedek gesagt werden. Also Melchisedek, er war König von Salem. Salem, das ist eine Kurzform für Jerusalem. Jerusalem bedeutet Stadt des Friedens und Salem ist kurz, einfach Frieden. Dann war er Priester Gottes, des Höchsten. Wir lernen ihn kennen in 1. Mose 14. Dort wird uns beschrieben, wie Abraham einen Feldzug gegen eine ganze Reihe von heidnischen Königen führt, sie besiegt und Lot befreit. Und so steht hier, dass dieser Priester Melchisedek Abraham entgegenging, als er von der Schlacht der Könige zurückkehrte. Und er segnete ihn. Es ist also ein Priester Gottes des Höchsten und er kann segnen. Er hat Abraham gesegnet. Und dann gab Abraham ihm den Zehnten. Und diese beiden Dinge, die Tatsache, dass Melchisedek Abraham segnete und die Tatsache, dass Abraham ihm den Zehnten gab, zeigt, dass Melchisedek größer war als Abraham. Abraham hat also die Hoheit dieses Priesters anerkannt, gab ihm Zehnten, wurde von ihm gesegnet. Dieser Melchisedek heißt, und jetzt wird das übersetzt, gedolmetscht, König der Gerechtigkeit. Das bedeutet dieser Name einfach. Melech heißt auf Hebräisch König, Zedek heißt Gerechtigkeit, Melchi, Sedek, König der Gerechtigkeit. Und dann ist er König von Salem. Und Salem bedeutet Frieden. Er ist auch Friedefürst. Er bringt Frieden. Und Frieden heißt Ruhe. Frieden heißt, jetzt ist man am Ziel. Und das sind alles wie Hinweise auf das, was der wahre, ewige, himmlische Hohepriester Jesus alles sein würde. Melchisedek ist also ein Vorläufer oder wie wir manchmal sagen, ein Typus oder ein Bild auf den himmlischen Hohepriester Jesus Christus. Denn er ist ja der wahre König des Friedens, der Friedefürst. Und der wahre König der Gerechtigkeit. Und er steht über allen und vor allem er hat Macht zu segnen. Er kann uns segnen. Er hat diese wunderbare Macht zu segnen. Die, die ihm gehören und die ihm vertrauen. Und er lebt ewig. Er hört nie auf, es zu tun, bedeutet das. Er hört nie auf, die Seinen zu segnen. Beständig ist er da. Er lebt ewig, bleibt immer da. Es heißt hier von diesem Melchisedek im Vers 3, ohne Vater, ohne Mutter, ohne Geschlechtsregister. Nun, wir müssen das wohl so verstehen, im Bericht des Alten Testaments, dort wo wir das nachlesen, erscheint dieser Melchisedek mit einem Mal, ist da, wir haben vorher nie etwas von ihm gehört, segnet Abraham und nachher verschwindet er wieder. Wir hören nie mehr etwas von ihm. Wir hören nichts von seinen Eltern, wir hören nichts von seiner Geburt, wir hören nichts von seinem Tod. Und in dieser Weise wird er dem Sohn Gottes verglichen. Er wird so dargestellt im Bild, im Typus, als sei er ewig. Aber natürlich war Melchisedek als historische Gestalt sterblich. Er war einfach ein Priester Gottes des Höchsten, ein Knecht Gottes und Gott hatte ihn beauftragt und befähigt zu segnen. Aber er ist in dieser Weise ein Bild, ein Typus auf Christus. Und so konnte man an Melchisedek sehen,
dass es eine Priesterordnung gibt, die beruht nicht auf menschlicher Abstammung. Denn das war ja ein Problem, das viele Juden hatten. Aber Jesus kommt ja aus Juda. Und wenn er ein Jude ist, kann er doch nicht Priester sein. Juden dürfen nicht Priester sein. Es dürfen nur Leviten Priester sein, nur aus dem Stamm Levi. Und dann macht hier der Schreiber deutlich, halt, es gab schon einmal einen Priester, dessen Priestertum nicht auf menschlicher Abstammung beruhte, sondern auf göttlicher Einsetzung. Und von diesem Priester redet ja dann auch der Psalm 110 und sagt das in Bezug auf den Messias, dass der Messias, Jesus, dass er nicht nur König, Herrscher, sondern auch Priester sein solle. Schlagen wir jetzt Psalm 110 auf. Diesen Psalm müssen wir uns jetzt doch noch einmal ansehen, weil er ja so häufig zitiert wird im Hebräerbrief. Also Psalm 110. Psalm 110. Lesen wir den Vers 1 und 2. Der Herr sprach zu meinem Herrn: Setze dich zu meiner Rechten, bis ich deine Feinde lege zum Schemel deiner Füße. Das wird in Hebräer 1. Und dann, den Stab deiner Macht wird der Herr aus Zion senden, herrsche inmitten deiner Feinde. Hier wird deutlich, dass er Herrscher ist, König ist. Aber er ist auch Priester. Vers 4, geschworen hat der Herr, es wird dir nicht gereuen, du bist Priester, in Ewigkeit. Wie denn? Nach der Weise Melchisedeks. Also eben nicht aufgrund menschlicher Geburt, sondern aufgrund göttlicher Einsetzung. Es heißt in Hebräer 7, Vers 3, ohne Geschlechtsregister. Ich nehme an, dass der Apostel beim Durchlesen des ersten Mosebuches, dass ihm das auffiel. Im ersten Mosebuch sind sehr viele Geschlechtsregister. Also in den ersten 11, 12 Kapiteln, fast in jedem Kapitel Geschlechtsregister. So viele. Und von allen wichtigen Persönlichkeiten im ersten Mosebuch haben wir Geschlechtsregister. Nur bei Melchisedek nicht. Das ist ganz auffällig. Fehlt. Und er vermerkt das hier. Er hat kein Geschlechtsregister. Denn er wird dem Sohn Gottes verglichen. Das ist der Grund. Gut, das also diese drei ersten Verse, die Ewigkeit des Priestertums nach der Ordnung Melchisedeks. Dann kommt als zweites der Beweis der Überlegenheit Melchisedeks über Aaron, die Verse 4 bis 10. Schaut, wie groß dieser war. Seine Aufforderung. Begreift ihr, wie groß er war? Ja, er war größer als Abraham. Was heißt das jetzt aber für uns hier, die wir als Juden das levitische Priestertum kennen? Schaut einmal, wie groß er war. Dieser, welchem sogar Abraham, der Patriarch, den Zehnten von der Beute gab. Und zwar haben die von den Söhnen Levi, welche das Priestertum empfangen, ein Gebot, den Zehnten vom Volk zu nehmen, nach dem Gesetz, das ist von ihren Brüdern, obwohl sie aus den Ländern Abrahams gekommen sind. Er aber, der sein Geschlecht nicht von ihnen ableitete, hat den Zehnten von Abraham genommen und den gesegnet, der die Verheißungen hatte. Ohne allen Widerspruch aber wird das Geringere vom Besseren gesegnet. Hier zwar empfangen Menschen, welche sterben, die Zehnten, dort aber einer, von welchem bezeugt wird, dass er lebe. Und sozusagen ist durch Abraham auch Levi, der die Zehnten empfängt, gezehntet worden. Denn er war noch in der Lende des Vaters, als Melchisedek ihm entgegenging. Ja, Abraham gab Melchisedek den Zehnten und Melchisedek segnete ihn. Und das beweist, Melchisedek ist größer als Abraham. Und die Leviten, was machen die? Sie beziehen beständig Zehnten vom Volk und was tun sie nachher? Sie segnen das Volk. Und das zeigt, dass die Söhne Levis in dieser Sache größer sind als das Volk. Oder? Ja, nicht klar. Und das wussten sie auch. Wir sind die Einzigen, die Gott nahen dürfen. Wir sind die Einzigen, die das Volk im Namen des Herrn segnen können. Wir bekommen Zehnten vom Volk. Nun, das war auch ihr Lebensunterhalt. Aber das zeigte, dass das Volk in dieser Sache den Söhnen Levis unterlegen war. Die Söhne Levis waren größer. Nun, wo waren die Söhne Levis, als Abraham von Melchisedek gesegnet wurde? Sie waren, das ist jetzt sehr typisch hebräisch ausgedrückt, in den Ländern Abrahams. Das heißt, Nachkomme Abrahams. Und gewissermaßen hat Abraham, als er
den Zehnten dem Melchisedek gab, haben gewissermaßen durch Abraham die Leviten dem Melchisedek den Zehnten gebracht. Und die Leviten mussten sich gewissermaßen auch von Melchisedek segnen lassen. Also ist Melchisedek größer als Levi. Das ist nun sehr typisch hebräisch, jüdisch argumentiert, aber das leuchtet ein. Verstehen wir Heiden auch. Auch wenn das uns zunächst

zusammen mit dem Messias. Die Notwendigkeit der Abschaffung der aaronitischen Priesterordnung. Vers 11 bis 17. Wenn nun die Vollkommenheit durch das levitische Priestertum wäre, denn in Verbindung mit demselben hat das Volk das Gesetz empfangen, welches Bedürfnis war noch vorhanden, dass ein anderer Priester nach der Ordnung Melchisedeks aufstehe und nicht nach der Ordnung Aarons genannt werde? Das ist eine sehr gewichtige Aussage. Wäre das levitische Priestertum vollkommen, dann hätte Gott nie von einem anderen gesprochen. Denn dann wäre das ja die vollendete Sache gewesen. Und eine vollendete, vollkommene Sache wird nie durch etwas anderes abgelöst. Wenn aber davon gesprochen wird, dass eine andere Ordnung kommen soll, ist damit eigentlich schon bewiesen und klar gemacht, das Priestertum Levis, Aarons, war keine vollkommene Sache. Das war nur eine vorläufige Sache. Nie von Gott gedacht, immer zu bleiben. Denn wenn das Priestertum geändert wird, findet notwendig auch eine Änderung des Gesetzes statt. Ja, das Priestertum, das ist ja wie der Kern des ganzen Gesetzes. Hier geht es ja um die Frage, wie man Gott nahen kann und wie dafür gesorgt werden kann, dass Gott bei seinem Volk bleiben kann, auch wenn das Volk sündigt, wie Gott unter ihnen wohnen kann. All das hängt zusammen mit dem Priestertum. Wird aber das Priestertum geändert, dann wird auch das ganze Gesetz geändert. Was? Das Gesetz ändern. Und wir wissen, dass das den Juden sehr große Schwierigkeiten machte und dass man ja darum besonders Paulus anfeindete und sagte, er redet gegen das Gesetz. Er sagt, dass dieses Gesetz irgendwie verändert oder abgeschafft würde. Und das hat die Juden empört. Und darum muss er das so klar begründen. Nein, das muss uns nicht empören. Eigentlich könnten wir das verstehen als Dingen, die Gott schon im Alten Testament gesagt hat. Es muss eine Änderung kommen, eine Abschaffung des Gesetzes. Kapitel 8 wird dann das ausführlicher behandeln, wie das Alte Testament es auch wirklich ankündigt, der Gesetzesbund wird abgelöst durch einen besseren Bund. Steht im Alten Testament, das ist nicht eine Erfindung der Apostel, der Christen, der Anhänger Jesu von Nazareth. Ja, wir kommen dann darauf, im Kapitel 8, dort wird aus dem Alten Testament zitiert. Also es findet notwendigerweise eine Änderung des Gesetzes statt. Das ist notwendig, unausweichlich. Denn der, von welchem dies gesagt wird, gehört zu einem anderen Stamm, aus welchem niemand des Altars gewartet hat. Denn es ist offenbar, dass unser Herr aus Juda entsprossen ist, zu welchem Stamm Mose nichts in Bezug auf Priester geredet hat. Und es ist noch weit augenscheinlicher, wenn nach der Gleichheit Melchisedeks ein anderer Priester aufsteht, der es nicht nach dem Gesetz eines fleischlichen Gebots geworden ist, sondern nach der Kraft eines unauflöslichen Lebens. Denn ihm wird bezeugt, du bist Priester in Ewigkeit nach der Ordnung Melchisedeks. Also hier, dieser Abschnitt zeigt die Notwendigkeit der Abschaffung des aaronitischen Priestertums und damit auch der Änderung des ganzen Gesetzes. Und jetzt viertens, die Überlegenheit des Priestertums Jesu. Die Verse 18 bis 28. Denn da ist eine Abschaffung des vorhergehenden Gebots seiner Schwachheit und Nutzlosigkeit wegen, denn das Gesetz hat nichts zur Vollendung gebracht. Und die Einführung einer besseren Hoffnung, durch welche wir Gott nahen. Und inwiefern dies nicht ohne Eidschwur war, denn jene sind ohne Eidschwur Priester geworden. Dieser aber mit Eidschwur durch den, der gesagt hat, durch den, der zu ihm sprach, der Herr hat geschworen und es wird ihn nicht gereuen, du bist Priester in Ewigkeit. Insofern ist Jesus eines besseren Bundes Bürge geworden. Und jener sind mehrere Priester geworden, weil sie durch den Tod verhindert waren zu bleiben. Dieser aber, weil er in Ewigkeit bleibt, hat ein unveränderliches Priestertum. Daher vermag er auch völlig zu retten, die durch ihn Gott nahen, indem er immer da lebt, um sich für sie zu verwenden. Denn ein solcher hoher Priester geziemte uns, heilig, unschuldig, unbefleckt, abgesondert von den Sündern und höher als die Himmel geworden. Der nicht Tag für Tag nötig hat, wie die hohen Priester zuerst

0: die eigenen Sünden Schlachtopfer darzubringen, sodann für die des Volkes. Denn dies hat er ein für allemal getan, als er sich selbst geopfert hat. Denn das Gesetz bestellt Menschen zu hohen Priestern, die Schwachheit haben. Das Wort des Eidschwurs aber, der nach dem Gesetz gekommen ist, einen Sohn vollendet in Ewigkeit. Ja, wir merken, wie genau der Apostel liest, das Alte Testament liest und wie genau er argumentiert. Und er hält am Schluss hier noch fest, dieser Ausspruch über Melchisedek wurde gegeben nach dem Gesetz, nach der Gabe des Gesetzes, 400 Jahre später. David lebte ungefähr 400 oder 450 Jahre nach Mose. Also Gott hat nach der Gabe des Gesetzes es angekündigt, es wird eine andere Priesterordnung kommen. Ja, schauen wir uns jetzt diese Überlegenheit des Priestertums Jesu an. Der Vers 18 sagt, das vorhergehende Gebot wird abgeschafft, seiner Schwachheit und Nutzlosigkeit wegen. In welchem Sinn war es schwach und nutzlos? Genau, es konnte niemanden vollkommen machen, wie der Vers 19 sagt. Es kommt wieder dieses Wort vollkommen oder vollendet, haben wir gestern auch gelesen. Erst in Christus kommen wir zur Vollendung, zur Vollkommenheit, zum Ziel und damit zur Ruhe. Darum ging es ja in Kapitel 6 und hier kommt das wieder. Das Gesetz führt nicht ans Ziel, führt nicht in die Ruhe ein, führt nicht zur Vollendung. Und darum konnte das Gesetz nicht bleiben. Es muss abgeschafft werden. Und dann wird eine bessere Hoffnung eingeführt. Ja, listen wir einmal alles auf. Auch im Vers 19 ein zweiterer Vorzug des Priestertums Jesu Christi. Vers 19, was lesen wir noch? Eine bessere Hoffnung. Eine bessere Hoffnung, das heißt besser, erstens, weil es auf einer besseren Grundlage ist, Gnade. Besser, weil wir alle Zeithilfe bekommen. Besser, weil die Ergebnisse bleibend sind. Einfach besser. Bessere Hoffnung. Dann als drittes, ein ungehinderter Zugang zu Gott, ja, davon lesen wir dann ausführlich in Kapitel 10. Und hier steht, durch welche wir Gott nahen. Tatsächlich, also wir haben Zugang. Drittes, wir nahen Gott. Und das heißt so viel wie in seine Gegenwart treten. Das konnte das Volk unter dem aaronitischen Priestertum nicht, die blieben immer draußen und der Priester ging hinein. Aber wir nahen. Dann viertens, besser durch einen Eid. Einen Eid eingesetzt, Vers 20. Nun, was will das besagen? Warum hebt der Apostel das eigens hervor? Durch einen Eid. Unumkehrbar, ganz richtig, unumkehrbar. Es hat unumkehrbare, bleibende Ergebnisse. Und darum steht, der Herr hat geschworen, es wird ihn nicht gereuen. Also er nimmt das nie zurück. Es ist nichts Vorläufiges, es bleibt. Dann ferner, das hängt natürlich gleich oder unmittelbar damit zusammen, unumkehrbar, dieses Priestertum ist ewig. Ewig, dann weiter, was lesen wir weiter? Weitere Eigenschaften, ja, Matthias? Ja, vorher kommt noch das ein oder andere, aber das auch. Bitte, er ist Bürge, ein besserer Bürge. Jesus ist Bürge oder Garant. Er sorgt dafür, dass dieser Bund bleibt, er sorgt dafür, dass das Werk, das er getan hat, in seiner Wirkung bleibt. Er sorgt dafür, dass die, die ihm vertrauen, gesegnet bleiben. Ein besserer Bürger. Dann, siebtens, Vers 24 steht das, unveränderlich, ja, ein unveränderliches Priestertum. Dann als nächstes, Vers 25, ja, er kann immer selig machen, wir übersetzen das andere, ist, Er kann immer gültig retten, völliger retten, bis ans Äußerste erretten. Eine vollständige Errettung, und das bedeutet eine Errettung in jeder Beziehung. Wir sind ja einerseits errettet worden durch das Werk Jesu Christi, aber wir müssen ja auch errettet werden. In welchem Sinne? Bitte? Täglich, ganz genau. Wir müssen täglich müssen wir vom Herrn bewahrt und bis ans Ziel hindurchgetragen werden. Das heißt, bis zum Ziel, bis ans Äußerste, bis ans Ende hindurch gerettet werden. Das ist so, wie wenn man einen ertrinkenden Schiffbrüchigen, man holt ihn aus dem Wasser und ist einmal gerettet, aber nachher muss man auch mit ihm in den Hafen fahren. Er muss auch in den Hafen kommen. Und so hat uns Herr herausgeholt aus dem Wasser, wo wir ertrunken wären, aber dann führt er uns auch, trägt uns auch, bis wir im Hafen sind, bis wir am Ziel sind. Er rettet uns hindurch, völlig. Und das kann er, weil er immer da lebt. Das heißt, er ist für uns gestorben, um uns herauszuretten, und er lebt, um uns hindurchzuretten. Er lebt immer da. Lässt uns nicht allein, hält uns, trägt uns, betet für uns. Welche Liebe Jesus betet, Glauben schauen wir empor. Seine Mittlerstimme redet für uns zu des Vaters Ohr. Beständig. Also er kann völlig hindurch retten. Dann, neuntens, das ist jetzt das, was Matthias sagte. Er selber ist besser als alle Priester, die vor ihm waren. Denn alle Priester vor ihm, die hatten Mängel. Sogar Aaron, der erste, wahrscheinlich beste aller hohen Priester, den Israel je hatte, auch er hat gesündigt, hat Dinge getan, die er nicht hätte tun dürfen. Aber der hohe Priester Jesus ist vollkommen, heilig, unschuldig, unbefleckt. Können wir auch noch sagen, Vers 27, was ist auch besser? Ein besseres Opfer, ja, ein besseres Opfer. Was im Vers 28 steht, auch das gehört zu dieser Tatsache, ein besserer Priester. Er hat keine Schwachheit, sondern er ist vollendet in Ewigkeit. Ja, bitte, Markus? Ja? Also Kapitel 7, Vers 25, da er vermag er auch völlig zu retten, die durch ihn Gott nahen, weil er immer da lebt, um sich für sie zu verwenden. Lebt ewig und hört nie auf, für sie einzutreten. Ja, gut, das habe ich, wir könnten natürlich noch mehr Einzelheiten aufführen, das habe ich dort unter völliger Retten, bis zum Ziel hindurch retten, da unter diesen Ausdruck eingeschlossen. Er ist ein Sohn, also er ist ein besserer Priester, weil er Sohn ist. Und das zeigt uns ja, gestern fragte Matthias, warum das in Hebräer 5 steht, dass das zu seiner Legitimation gehöre, dass er Sohn sei. Als Sohn ist er vollkommen und als Sohn ist er göttlich und damit auch mächtig. Nicht schwach, nicht manchmal hilflos, nicht manchmal ahnungslos, allwissend, allmächtig, ein göttlicher hoher Priester, Mensch und Gott in einer Person.
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1: Ich bin Jerome Nussbaum. Die Zahl der Arbeitslosen in Deutschland ist wieder knapp über die Marke von 3 Millionen gestiegen. Bundesweit waren diesen Monat 71.000 Menschen mehr auf Jobsuche als noch im Juni. Die Quote stieg damit auf 6,4%. Bei der Bundesagentur für Arbeit ist von einer Sommerflaute die Rede. Insgesamt setzte sich am Arbeitsmarkt die schwache Entwicklung der letzten Monate fort. Zwei Mineralölkonzerne ziehen gegen die Preisauskunftsbeschlüsse des Bundeskartellamts vor Gericht. Das Düsseldorfer Oberlandesgericht bestätigte der Bild, dass erst kürzlich zwei Beschwerden eingegangen sind. Namen wurden nicht genannt. Das Kartellamt verlangt von deutschen Raffinerien, ihre Preiskalkulation aufzudecken. Es soll geprüft werden, ob die Konzerne die geopolitischen Krisen in Nahost infolge des Irankriegs für unzulässige Gewinnmaximierung nutzen. Innerhalb kürzester Zeit sollen fast 50.000 Migranten aus Marokko und Algerien in die spanische Nordafrika-Exklave Ceuta gelangt sein. Diese Zahl schätzt das spanische Innenministerium. Die Nachrichtenagentur Reuters berichtet von 49.000 Menschen, die in nur 24 Stunden in der autonomen Stadt angekommen seien.
2: Der Großteil schwimmt von marokkanischem Gebiet aus. Anlass ist eine Entscheidung des obersten Gerichts in Spanien, dass über das Meer eintreffende Migranten nicht ohne ordnungsgemäßes Verfahren zurückgeschickt werden dürfen. Es gibt Berichte, wonach sich die Flüchtlinge weiter auf den Weg Richtung Deutschland machen könnten. Die EU-Kommission hat jetzt vorgeschlagen, die Grenzschutzagentur Frontex einzusetzen, um die Lage unter Kontrolle zu bringen. Die spanische Regierung hat schon Soldaten geschickt. Auch ein Militärschiff wird verlegt. Noah Ulrich, Redaktion.
1: Die radikal-islamische Hamas wird laut US-Präsident Trump vollständig entwaffnet. Er schrieb auf seiner Online-Plattform von einem monumentalen Schritt hin zu Sicherheit für die Region. Damit bezieht er sich auf eine Vereinbarung des von ihm gegründeten Friedensrates.
3: Der Beschluss sieht demnach vor, Gaza von einer verlässlichen palästinensischen Regierung verwalten zu lassen und Israel gleichzeitig zu garantieren, dass Gaza nicht mehr als Terrorzelle für Anschläge genutzt werden könne, heißt es. Sobald die Entwaffnung abgeschlossen sei, sollen sich die israelischen Streitkräfte zurückziehen, verspricht Trump. Eine internationale Stabilisierungstruppe werde danach mit einer neuen palästinensischen Polizei die Verantwortung übernehmen, dass Gaza für seine Bewohner und Nachbarn sicher ist. Ulrike Klein, Redaktion.
1: Der Deutsche Wetterdienst hat in drei Bundesländern gestern neue vorläufige Hitzerekorde für den Juli gemessen. Der höchste Wert wurde aus Bernburg an der Saale in Sachsen-Anhalt gemeldet mit 40,5 Grad. Dicht gefolgt vom bayerischen Kitzingen und Olsbach in Baden-Württemberg. Der bundesweite Hitzerekord liegt aber weiterhin bei 41,8 Grad, gemessen bei der Hitzewelle vor einem Monat in Möckern-Drewitz in Sachsen-Anhalt.
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1: Und hier die aktuellen Temperaturen. Köln und Bonn sowie Hamburg und Bremen 22 Grad, Berlin 27, Dresden 30 Grad, Frankfurt am Main 26, Stuttgart und München 32 Grad, Erfurt 27 und in Münster messen wir 23 Grad. Die meiste Sonne bekommen wir heute im Südosten Deutschlands, da soll es aber später noch Gewitter geben. Im Nordwesten ist es stärker bewölkt, teils auch mit Schauern, auch da sind einzelne starke Gewitter möglich, ebenso im Südwesten. Die Höchstwerte liegen heute im Küstenumfeld zwischen 21 und 25 Grad, im Rest des Landes zwischen 25 und 34, im Südosten bei bis zu 39 Grad.
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1: Freitag, 31. Juli. Darum gleicht jeder, der auf diese meine Worte hört und sie befolgt, einem klugen Mann, der sein Haus auf felsigen Grund baut. Matthäus 7, Vers 24. Lüneburg und das Tor zur Unterwelt. Auf einmal standen wir vor dem Tor zur Unterwelt. Hatten wir bis dahin die sehenswerte Altstadt von Lüneburg besichtigt, brachte uns die Stadtführerin nun zu einer 1898 errichteten Gartenpforte, die zum Sinnbild von gefährlichen Bodenabsenkungen geworden ist. Denn Lüneburg liegt auf einem Salzstock. Auch wenn der Abbau beendet wurde, löst das Grundwasser bis heute Salz und Gips. Es entstehen Hohlräume, sodass Erde nachrutscht und der Boden absinkt. So hat sich das Gartentor bereits um mehr als 2 Meter abgesenkt. Auch viele historische Häuser haben Risse, sind schief oder mussten aufgegeben werden. Noch immer bewegt sich der Boden jedes Jahr um mehrere Zentimeter. Ich frage mich, welche existenziellen Sorgen müssen damit verbunden sein, wenn das Haus, in dem ich lebe, in die Unterwelt abzusinken droht? Am Ende der Bergpredigt vergleicht Jesus in einer Beispielgeschichte 2 Bauherren, von denen einer sein Haus auf Sand errichtet. Ein heftiger Regen spült den losen Untergrund fort und das Haus stürzt ein. Dieser Bauherr steht für Menschen, die ihre Lebensentscheidungen treffen, ohne dabei über Gottes Wille nachzudenken. Sie stehen in der Gefahr, am Ende alles zu verlieren. Das Haus des zweiten Bauherrn hält dem Unwetter stand. Denn er baut sein Haus auf felsiges Fundament. Er steht für Menschen, die den Worten von Jesus vertrauen. Direkt vor diesem Gleichnis hat Jesus darüber gesprochen, dass nicht jeder in Gottes Reich in den Himmel hineinkommt. Wer hier an Gott vorbeilebt, wird auch die Ewigkeit im Abgrund einer ewigen Trennung von ihm verbringen. Doch wer eine Glaubensbeziehung zu Jesus hat, baut sein Leben auf einem stabilen Grund und wird einmal in eine Wohnung im Himmel einziehen. Die Frage zum Nachdenken: Auf welcher Grundlage treffen Sie wichtige Entscheidungen? Der Tipp fürs Leben: Wer auf Jesus hört und die Auswirkungen auf die Ewigkeit bedenkt, ist klug. Die tägliche Bibellese: Matthäus 7. Richtet nicht, damit ihr nicht gerichtet werdet. Denn mit welchem Gericht ihr richtet, werdet ihr gerichtet werden, und mit welchem Maß ihr messt, wird euch zugemessen werden. Was aber siehst du den Splitter, der in deines Bruders Auge ist, den Balken aber in deinem Auge nimmst du nicht wahr? Oder wie wirst du zu deinem Bruder sagen: Erlaube, ich will den Splitter aus deinem Auge ziehen, und siehe, der Balken ist in deinem Auge? Heuchler, zieh zuerst den Balken aus deinem Auge, und dann wirst du klar sehen, um den Splitter aus deines Bruders Auge zu ziehen. Gebt nicht das Heilige den Hunden, werft auch nicht eure Perlen vor die Schweine, damit sie diese nicht etwa mit ihren Füßen zertreten und sich umwenden und euch zerreißen. Bittet, und es wird euch gegeben werden, sucht, und ihr werdet finden, klopft an, und es wird euch geöffnet werden. Denn jeder Bittende empfängt, und der Suchende findet, und dem Anklopfenden wird geöffnet werden. Oder welcher Mensch ist unter euch, der, wenn sein Sohn ihn um ein Brot bittet, ihm einen Stein geben wird? Oder wenn er um einen Fisch bittet, wird er ihm eine Schlange geben? Wenn nun ihr, die ihr böse seid, euren Kindern gute Gaben zu geben wisst, wie viel mehr wird euer Vater, der in den Himmeln ist, Gutes geben denen, die ihn bitten? Alles nun, was ihr wollt, dass euch die Menschen tun, das tut ihr ihnen auch. Denn darin besteht das Gesetz und die Propheten. Geht hinein durch die enge Pforte, Denn weit ist die Pforte und breit ist der Weg, der zum Verderben führt, und viele sind, die auf ihm hineingehen. Denn eng ist die Pforte und schmal der Weg, der zum Leben führt, und wenige sind, die ihn finden. Hütet euch vor den falschen Propheten, die in Schafskleidern zu euch kommen, inwendig aber sind sie reißende Wölfe. An ihren Früchten werdet ihr sie erkennen. Liest man etwa von Dornen Trauben oder von Disteln Feigen? So bringt jeder gute Baum gute Früchte, aber der faule Baum bringt schlechte Früchte. Ein guter Baum kann nicht schlechte Früchte bringen, noch kann ein fauler Baum gute Früchte bringen. Jeder Baum, der nicht gute Frucht bringt, wird abgehauen und ins Feuer geworfen. Deshalb, an ihren Früchten werdet ihr sie erkennen. Nicht jeder, der zu mir sagt, Herr, Herr, wird in das Reich der Himmel hineinkommen, sondern wer den Willen meines Vaters tut, der in den Himmeln ist. Viele werden an jenem Tage zu mir sagen, Herr, Herr, haben wir nicht durch deinen Namen geweissagt und durch deinen Namen Dämonen ausgetrieben und durch deinen Namen viele Wunderwerke getan? Und dann werde ich ihnen bekennen, ich habe euch niemals gekannt. Weicht von mir, ihr Übeltäter. Jeder nun, der diese meine Worte hört und sie tut, den werde ich mit einem klugen Mann vergleichen, der sein Haus auf den Felsen baute. Und der Platzregen fiel herab, und die Ströme kamen, und die Winde wehten und stürmten gegen jenes Haus, und es fiel nicht, denn es war auf den Felsen gegründet. Und jeder, der diese meine Worte hört und sie nicht tut, der wird mit einem törichten Mann zu vergleichen sein, der sein Haus auf den Sand baute. Und der Platzregen fiel herab, und die Ströme kamen, und die Winde wehten und stießen an jenes Haus, und es fiel, und sein Fall war groß. Und es geschah, als Jesus diese Worte vollendet hatte, da erstaunten die Volksmengen sehr über seine Lehre, denn er lehrte sie wie einer, der Vollmacht hat, und nicht wie ihre Schriftgelehrten.

0: 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Hallo und herzlich willkommen. Hören Sie nun Dieter Weidensdörfer mit einer Botschaft. Wenn
1: Christen den Manchmal hat man den Eindruck, lieber Hörer, dass alles Alte und Vergangene als unmodern und längst überholt angesehen wird. Das beweist die damalige Kulturrevolution in China. Auch hierzulande und in ganz Europa findet man dieses Phänomen. Was wundert es uns dann, wenn auch die Botschaft der Bibel dementsprechend beurteilt wird? Botschaft des alten oder neuen Kreuzes? Ich möchte zunächst einmal erklären, was ich mit dieser Überschrift zum Ausdruck bringen will. Es geht um eine Botschaft, die uns der Heilige Geist vor 2000 Jahren übermittelt hat. Diese Botschaft haben wir in der Bibel. Und weil Gott sich nicht ändert, ändert sich auch sein Wort und seine Botschaft an uns überhaupt nicht. Es ist der ewige, allwissende und vorherwissende Gott, für den es im irdischen Bereich keinen Vergleich gibt. Trotzdem behaupten immer wieder Menschen, dass die Bibel nicht Gottes Wort sei. Andere argumentieren so: Die Worte der Bibel sind für die Zeit damals geschrieben und können mit unserer Zeit heute gar nicht konkurrieren. Wer dagegen protestiert, wird sofort als Fundamentalist bezeichnet. Meistens wissen die, die das sagen, gar nicht, wie dumm es ist, so etwas zu behaupten. Wenn jemand bibeltreu ist, kann man nicht sagen, er ist ein Fundamentalist und stellt ihn mit Terroristen auf eine Stufe. Würde es jemanden von meinen lieben Hörern vielleicht einfallen zu sagen, dass ein Kraftfahrer, der genau die Straßenverkehrsordnung einhält, ein Fundamentalist sei? Oder ein Bürger, der versucht, die Gesetze einzuhalten? Dann wären auch die guten Schüler in den Schulen Fundamentalisten, wenn sie genau die Schulordnung einhalten. Merken wir etwas, liebe Hörer? Es gibt eine absolute Wahrheit, und wenn es die nicht gibt, dann gibt es gar keine Wahrheit. Also bedeutet Bibeltreue, Gottes Gebot, die die Wahrheit sind, einzuhalten. In Philipper 3, Vers 18 bis 19 sagt der Apostel Paulus: Denn viele wandeln, von denen ich euch oft gesagt habe, nun aber auch mit Weinen sage, dass sie die Feinde des Kreuzes Christi sind, deren Ende Verderben, deren Gott ihr Bauch und deren Ende in ihrer Schande ist, die auf das Irdische sinnen. Der Fürst dieser Welt versucht auch gegenwärtig, Gottes Wort zu entwerten. Dazu benutzt er viele fromme Leute, die eine Form der Gottseligkeit haben, deren Kraft aber verleugnen. Sie predigen eine andere Botschaft und ein soziales Evangelium. Für sie ist der Tod des Herrn Jesus am Kreuz nicht mehr als ein Märtyrertod. So ist für sie Erlösung, Sündenvergebung, Versöhnung mit Gott etwas Anstößiges. Wir erleben gerade im christlichen Bereich, wie die alten Werte der Bibel als überholt angeschaut werden. Man muss schon einmal fragen, welches Gottesbild diese sogenannten Bibelreformer haben und ob sie überhaupt wissen, was Gottesfurcht ist. Eigentlich hat es solche Menschen zu allen Zeiten gegeben. Paulus schreibt von Feinden des Kreuzes Christi. Diese wollen die alte Botschaft in eine moderne, dem Menschen angepasste Botschaft verändern. Das ist dann auch ihre neue Botschaft von einem Kreuz, das der Bibel fremd ist. Da gab es in der Zeitung Leserbriefe über verschiedene Aussagen, die ein evangelischer Pfarrer zum Ausdruck brachte. Pro und Contra war zu diesen Aussagen über Erlösung, Sündenvergebung und Sünde zu lesen. Einige Leserbriefe stammten von bibeltreuen Christen, die sich offen zur Bibel und ihren Aussagen bekannten und dann Stellung zu den Aussagen dieses Pfarrers nahmen. Interessant ist, wie einige Atheisten sich hier zu Wort meldeten, um die Aussagen dieses Pfarrers zu unterstützen. So schreibt ein Atheist: Es ist dabei wenig hilfreich, Paulus' Briefe als Beleg zu zitieren, wie das in einigen Leserzuschriften erfolgte. Dieser verdienstvolle Apostel lebte unter wesentlich anderen politischen, wirtschaftlichen und kulturellen Voraussetzungen wie wir. Er schrieb und sprach im Kontext zu seiner Zeit und war in erster Linie damit beschäftigt, die früheren christlichen Gemeinden zu organisieren. Die, und das ist wesentlich, lebten im festen Glauben daran, dass ihre Endzeit angebrochen und damit das Reich Gottes noch vor ihrem Tod erlebbar nahe sei. Der Kreuzestod Jesu hatte somit für sie einen zeitlich unmittelbaren Bezug. Für mich als Atheisten ist es deshalb befremdend, wenn sich noch heute, wie die öffentlichen Lesemeinungen zeigen, dass sich Menschen zufrieden zurücklehnen, weil sie sich wegen Jesu Opfertod ihrer eigenen Verfehlungen ledig und bereits erlöst fühlen. Etwas mehr eigenes Zutun sollte man da schon erwarten können. Die zentrale Botschaft Jesu sehe ich in den Maximen, so schreibt er weiter, geht aufeinander zu, vergebt euch eure Verfehlungen, lebt menschlich miteinander. Ende des Zitates, das eigentlich noch länger ist. Es ist in diesem Zitat zu entschuldigen, dass es ein Atheist, wie er sich nennt, geschrieben hat. Denn die Bibel sagt, sie haben Augen und sehen nicht und haben Ohren und hören nicht. Auf der anderen Seite werden aber die gleichen Sätze von solchen behauptet, die das Evangelium kennen müssten, es aber bewusst verdrehen und aus der alten Kreuzesbotschaft eine andere machen, wo die Menschen verführt werden und in die Hölle kommen. Ein soziales Evangelium kann uns nicht retten, lieber Hörer. Ein blinder Atheist kann Erlösung, Rettung und Sündenvergebung nicht verstehen. Das war einer der Gründe, warum Dr. Martin Luther die Reformation durchführte. Diese zitierten Sätze sind nicht nur ein Schlag gegen die Grundsätze der Reformation, sondern Schläge ins Angesicht Gottes, weil sein heiliges Wort und seine Autorität total entwertet werden. Die guten Werke, die Vergebung, die Nächstenliebe sind Folgen der Erlösung, aber nicht die Stufe in den Himmel. Luther stützte sich immer wieder auf das Wort aus Römer 5, 1 und 2. Da wir nun gerechtfertigt sind aus Glauben, so haben wir Frieden mit Gott durch unseren Herrn Jesus Christus, durch den wir im Glauben auch Zugang erhalten haben zu dieser Gnade. Nicht unsere Werke, sondern die Gnade Gottes, die sich in Jesus Christus am Kreuz offenbart hat, ist die Grundlage der Erlösung und Annahme bei Gott. Wer da meint, es mit guten Werken schaffen zu können, geht an der Gnade vorüber. Für diesen bleibt nur ein furchtvolles Erwarten des Gerichtes. Lieber Hörer, an diesem Punkt müssen wir uns entscheiden. Entweder für das alte Bibelbuch ohne irgendwelche Abstriche oder für ein neues Evangelium und ein modernes Kreuz, das der Bibel fremd ist. Zu allen Zeiten hat der Teufel versucht, die Botschaft vom Kreuz zu ändern und zu reformieren. Das geht los mit den 10 Geboten, die man bagatellisiert. Und das geht weiter bis zur Erlösungsbotschaft und bis zum stellvertretenden Tod des Herrn Jesus am Kreuz. Wenn die Bibel nur für die Menschen der damaligen Zeit geschrieben worden wäre, würde sie nicht mehr als ein Geschichtsbuch sein. Und es würde keine Sündenvergebung und auch keine Erlösung geben. Luthers Werk der Reformation wäre völlig sinnlos. Und sein einziger Verdienst wäre der, dass er eine einheitliche deutsche Sprache geschaffen hätte, aber nicht mehr. Wer so denkt, ist wirklich auf dem Weg zur Hölle. Hier an dieser Stelle geht es nicht um Meinungen oder Ansichten bestimmter Kirchen oder Menschen. Es geht um Gott selbst, der die alleinige Wahrheit ist. Es geht aber auch um Rettung von der Verdammnis. Wer sagt, Gott sei die einzige Wahrheit und Jesus Christus sei der einzige Weg zum Himmel, wird leider heute immer mehr als Fundamentalist bezeichnet. Bibeltreue und Gottestreue werden einfach vom Tisch gewischt. Zu allen Zeiten hat es der Teufel verstanden, die Menschen, die ihre Kraft allein bei ihrem Gott suchten und Gottes Wort zu ihrem Lebensinhalt machten, als Lügner zu stempeln, zu Fundamentalisten zu machen, sie zu verfolgen oder gar umzubringen. Dafür gibt es genügend Zeugnisse der Geschichte. Wer die Bibel als Gottes Wort liest und angenommen hat, für den ist die Botschaft des Kreuzes die Botschaft des Heils und der Erlösung. Das Kreuz ist der Punkt der Entscheidung. So konnte der Apostel Paulus in 1. Korinther 1, Vers 17 und 18 sagen, denn Christus hat mich nicht ausgesandt zu taufen, sondern das Evangelium zu verkündigen, nicht in Redeweisheit, damit nicht das Kreuz Christi zunichte gemacht werde. Denn das Wort vom Kreuz ist denen, die verloren gehen, Torheit. Uns aber, die wir errettet werden, ist es Gottes Kraft. Also kann durch menschliche Redeweisheit die Botschaft des Kreuzes und der Erlösung zerstört werden. Weil unser Gott in seinem Selbstzeugnis sagt, dass er von Anfang an das Ende verkündigt, so wissen wir einmal, dass es keine Widersprüche gibt in der Bibel und dass jedes Wort der Bibel, zu welcher Zeit es auch geschrieben wurde, auch jetzt und heute hochaktuell ist. Wer das verleugnet, hat überhaupt nicht erkannt, wer Gott ist und wandelt in der Finsternis. Lieber Hörer, zu welcher Gruppe gehörst du? Zu denen, die an die alte göttliche Kreuzesbotschaft glauben oder zu denen, die ein modernes Kreuz und eine Botschaft der Selbsterlösung verkündigen? Hier musst du dich entscheiden. Die falsche Entscheidung bedeutet die ewige Gebein- und Gottesferne in der Hölle. Deshalb rate ich dir dringend, nicht auf Menschen, sondern auf Gott selbst und sein Wort zu hören. Wir beten. Vater im Himmel, habe Dank, dass du die alleinige und absolute Wahrheit bist.

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1: Der Autoverkäufer stellt seiner Kundin die neuesten Modelle vor und sagt zu der Frau: In diesem Auto können Sie noch 4

Personen ohne Probleme mitnehmen. Meint die Frau, ich kenne aber keine 4 Personen ohne Probleme. Bei diesem kurzen Gespräch fallen mir 2 Dinge auf. Die Kommunikation zwischen Frauen und Männern ist mitunter sehr schwierig. Und die Frau hat recht, wenn sie sagt, ich kenne aber keine 4 Personen ohne Probleme. Der Volksmund sagt, jeder hat sein Päckchen zu tragen. Das heißt, alle haben irgendwie mit irgendeinem Problem zu kämpfen. Probleme mit der Gesundheit und der Arzt kann nicht wirklich helfen. Probleme mit dem Portemonnaie, das aus Zwiebelleder ist. Immer wenn man reinschaut, kommen einem die Tränen. Probleme mit den Kindern, werden sie ihren Weg gehen und die Herausforderungen meistern. Probleme in der Ehe, Mann und Frau haben sich auseinandergelebt und bemerken es erst, als das letzte Kind das Haus verlassen hat. Ich kenne keine 4 Personen ohne Probleme, sagte die Frau. Wenn uns die Probleme über den Kopf wachsen, bleibt dennoch die Frage, was mache ich damit? Die Auswahl ist meistens nicht sehr groß. Manche fragen sich, soll ich kämpfen oder resignieren? Andere entscheiden zwischen Fluchen und Beten. Viele problembeladene Menschen habe ich schon kennengelernt und überzeugend fand ich unter ihnen nur diejenigen, die sich fürs Beten entschieden hatten. Sie zitierten mir die Bibel, wo zum Beispiel steht, meine Hilfe kommt vom Herrn, der Himmel und Erde gemacht hat. Oder ich höre von ihnen einen Satz, ein Jesuswort, kommt alle her zu mir, die ihr geplagt und mit Lasten beschwert seid, bei mir erholt ihr euch.

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1: Ich bin Jerome Nussbaum. Die Zahl der Arbeitslosen in Deutschland ist wieder knapp über die Marke von 3 Millionen gestiegen. Bundesweit waren diesen Monat 71.000 Menschen mehr auf Jobsuche als noch im Juni. Die Quote stieg damit auf 6,4%. Bei der Bundesagentur für Arbeit ist von einer Sommerflaute die Rede. Insgesamt setzte sich am Arbeitsmarkt die schwache Entwicklung der letzten Monate fort. Zwei Mineralölkonzerne ziehen gegen die Preisauskunftsbeschlüsse des Bundeskartellamts vor Gericht. Das Düsseldorfer Oberlandesgericht bestätigte der Bild, dass erst kürzlich zwei Beschwerden eingegangen sind. Namen wurden nicht genannt. Das Kartellamt verlangt von deutschen Raffinerien, ihre Preiskalkulation aufzudecken. Es soll geprüft werden, ob die Konzerne die geopolitischen Krisen in Nahost infolge des Irankriegs für unzulässige Gewinnmaximierung nutzen. Innerhalb kürzester Zeit sollen fast 50.000 Migranten aus Marokko und Algerien in die spanische Nordafrika-Exklave Ceuta gelangt sein. Diese Zahl schätzt das spanische Innenministerium. Die Nachrichtenagentur Reuters berichtet von 49.000 Menschen, die in nur 24 Stunden in der autonomen Stadt angekommen seien.
2: Der Großteil schwimmt von marokkanischem Gebiet aus. Anlass ist eine Entscheidung des obersten Gerichts in Spanien, dass über das Meer eintreffende Migranten nicht ohne ordnungsgemäßes Verfahren zurückgeschickt werden dürfen. Es gibt Berichte, wonach sich die Flüchtlinge weiter auf den Weg Richtung Deutschland machen könnten. Die EU-Kommission hat jetzt vorgeschlagen, die Grenzschutzagentur Frontex einzusetzen, um die Lage unter Kontrolle zu bringen. Die spanische Regierung hat schon Soldaten geschickt. Auch ein Militärschiff wird verlegt. Noah Ulrich, Redaktion.
1: Die radikal-islamische Hamas wird laut US-Präsident Trump vollständig entwaffnet. Er schrieb auf seiner Online-Plattform von einem monumentalen Schritt hin zu Sicherheit für die Region. Damit bezieht er sich auf eine Vereinbarung des von ihm gegründeten Friedensrates.
3: Der Beschluss sieht demnach vor, Gaza von einer verlässlichen palästinensischen Regierung verwalten zu lassen und Israel gleichzeitig zu garantieren, dass Gaza nicht mehr als Terrorzelle für Anschläge genutzt werden könne, heißt es. Sobald die Entwaffnung abgeschlossen sei, sollen sich die israelischen Streitkräfte zurückziehen, verspricht Trump. Eine internationale Stabilisierungstruppe werde danach mit einer neuen palästinensischen Polizei die Verantwortung übernehmen, dass Gaza für seine Bewohner und Nachbarn sicher ist. Ulrike Klein, Redaktion.
1: Der Deutsche Wetterdienst hat in drei Bundesländern gestern neue vorläufige Hitzerekorde für den Juli gemessen. Der höchste Wert wurde aus Bernburg an der Saale in Sachsen-Anhalt gemeldet mit 40,5 Grad, dicht gefolgt vom bayerischen Kitzingen und Ohlsbach in Baden-Württemberg. Der bundesweite Hitzerekord liegt aber weiterhin bei 41,8 Grad, gemessen bei der Hitzewelle vor einem Monat in Möckern-Drewitz in Sachsen-Anhalt.
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1: Und hier die aktuellen Temperaturen. Köln und Bonn sowie Hamburg und Bremen 22 Grad, Berlin 27, Dresden 30 Grad, Frankfurt am Main 26, Stuttgart und München 32 Grad, Erfurt 27 und in Münster messen wir 23 Grad. Die meiste Sonne bekommen wir heute im Südosten Deutschlands, da soll es aber später noch Gewitter geben. Im Nordwesten ist es stärker bewölkt, teils auch mit Schauern, auch da sind einzelne starke Gewitter möglich, ebenso im Südwesten. Die Höchstwerte liegen heute im Küstenumfeld zwischen 21 und 25 Grad, im Rest des Landes zwischen 25 und 34, im Südosten bei bis zu 39 Grad.
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4: Hallo und herzlich willkommen bei den Denkanstößen. Zunächst noch ein wenig Musik und dann ein Vortrag von Rudi Joas mit der Frage: Soll ich meine Freiheit aufgeben?

0: Hallo und herzlich willkommen bei den Denkanstößen. Soll ich meine Freiheit aufgeben? Das fragt Rudi Joas. Mehr zum Thema jetzt.
1: Soll ich meine Freiheit aufgeben? Das wollen wir heute Morgen uns einfach Gedanken drüber machen. Und ich habe, als ich mich vorbereitet habe auf dieses Thema, habe ich mich daran erinnert, Joachim Boshart war mal bei uns im Baumberg, stimmt's? An einem Gästegottesdienst. Und da hast du auch über Freiheit geredet. Und du hast mir sogar von den verschiedenen Zeitaltern so dein Konzept mal gegeben, so wie im Mittelalter oder im Altertum oder in der Neuzeit, wie die Menschen Freiheit verstanden haben. Weil das hat sich radikal verändert über die Jahrhunderte hinweg. Aber ich weiß jetzt nicht genau, warum ihr euch dieses Thema gewählt habt. Vielleicht wolltest du prüfen, ob ich dein Manuskript verwende. Ich habe das sehr, sehr gerne gelesen, aber ich will heute Morgen keine philosophische Debatte hier irgendwie, was früher war über Freiheit, sondern mich interessiert eher die Gegenwart. Und dazu will ich als erstes eine kleine Geschichte erzählen von einem Film, den vielleicht von euch einige gesehen haben. So ein historischer Film, der hieß Braveheart. Schon mal gesehen? Schon mal gehört, den Film? So, das war ein Film, der Mel Gibson hat darin die Hauptrolle gespielt. Das war ein Film über einen Schotten mit Namen Wallace. Und dieser Film, der war richtig bombastisch gemacht, mit sehr beeindruckenden Kriegsszenen. Man konnte also sich gut lebendig vorstellen, wie man vor ein paar hundert Jahren Kriege geführt hat. Nun, Wallace versuchte Schottland in die Freiheit von der grausamen Herrschaft Englands zu führen. Und der König von England, der hieß Longhanks. Und der war wegen seiner Brutalität, er war gefürchtet. Und dieser Longhanks, der König von England, der hasste den Wallace und auch Schottland. Und am Ende von dem Film wurde Wallace von einem Freund verraten und er geriet in die Gefangenschaft von Longhanks. Und Longhanks wollte ein Exempel an ihm statuieren und er wollte ihn deswegen in aller Öffentlichkeit foltern lassen. Und er wollte ihn so lange foltern, bis er von den Lippen von Wallace etwas hört wie das Betteln um Gnade. Und so wurde das dann auch gemacht und plötzlich hatte der Henker, der das alles veranstaltet hat da vorne, der hatte den Eindruck, dass jetzt Wallace so weit wäre, dass er diese Bitte äußern möchte. Aber der war schon so extrem geschwächt, dass der Henker große Mühe hatte, das Volk still zu machen, weil er wollte, dass die alle hören, was Wallace jetzt in den letzten Worten seines Lebens um Gnade bettelt. Und dann wurde es auch ganz still auf diesem Marktplatz, in dieser Stadt. Und dann nahm dieser Wallace nochmal alle Kräfte zusammen, die er hatte. Und er schrie laut, Freiheit. Freiheit. Also Freiheit ist ein außerordentlich kraftvolles Wort, und ein außerordentlich motivierendes Konzept. Menschen haben Schlachten gekämpft und große Opfer auf sich genommen, um für sich und für ihr Land Freiheit zu erhalten. Zu allen Zeiten war das so. Nun, die allerwenigsten in unserer Gesellschaft haben noch eine Ahnung, was wirklich Freiheit ist. Weil wir haben uns an Freiheit oder vermeintliche Freiheit, wie immer ich das formulieren möchte, schon längst gewöhnt. Viele Leute heute in unserer Gesellschaft denken, dass Freiheit bedeutet, machen zu können, was man will und wann immer man es will. Matthias, könntest du ein bisschen lauter drehen? Ich habe immer den Eindruck, ich muss zu laut brüllen. Ich würde gerne noch ein bisschen leiser reden und trotzdem ganz deutlich zu hören sein. So ist ganz gut, ja? Könnt ihr mich hören? Weil es ist sehr anstrengend mit den entzündeten Stimmbändern. Also viele denken, dass Freiheit bedeutet, alles und wann immer und wie immer ich es machen will, zu tun. Millionen von ungeborenen Kindern werden weltweit jedes Jahr getötet und man nennt das die freie Entscheidung der Frau. Freiheit. Pornografie breitet sich nicht nur im Internet aus, und wenn da jemand ist, der das blockieren will, der das löschen will, der wird angegriffen, weil man sagt, das ist die freie Meinungsäußerung. Sekten springen wie Pilze aus dem Boden, schwarze Klamotten begegnen einem in der Stadt, seelische Wracks, Satanskult und Esoterik, und man nennt das alles Freiheit der Religion. Viele Menschen glauben, dass Freiheit bedeutet, sie seien frei, um Drogen zu nehmen oder Sex mit jeder x-beliebigen Person haben zu können. Und sie denken, dass Kinder frei sind, auch zur Schule zu gehen oder auch nicht. Andere denken, sie könnten vielleicht hinter verschlossenen Türen machen, was sie wollen. Und ihr wisst alle, diese Liste, was Menschen mit Freiheit verbinden, könnte beliebig lang fortgesetzt werden. Aber das Tragische oder auch die Ironie des Schicksals ist, dass genau die Dinge, die eigentlich in den Augen der Menschen Beweise für die Freiheit sein sollten, genau diese Dinge bringen die Menschen in die größte Sklaverei und Abhängigkeit. Viele von denen, die sich mit Drogen und Alkohol eingelassen haben, sind versklavt in Süchten, in Gefängnis, verlorenen Familien, und ich könnte die Liste beliebig lang fortsetzen. Sex mit jedem zu haben, zu jeder Zeit und an jedem Ort, hat AIDS und Tod, hat zu ungewollten Schwangerschaften geführt, zerstörten Familien, zerbrochenen Herzen und die Unfähigkeit, rein und unbefleckt in die heilige Ehe zu treten. Oder Kinder, die ihre vermeintliche Freiheit nutzen, um die Schule zu schmeißen, die enden unter Umständen den Rest ihres Lebens als Arbeiter in einer Burgerkette oder als Hilfsarbeiter am Bau oder sie enden im Sozialhilfenetz. Alles unter dem vermeintlichen Aspekt, ich will meine Freiheit haben. Und trotz dieser falschen Freiheitskonzepte haben Menschen Angst, ihre Freiheit zu verlieren, obwohl für viele die Jagd nach dieser Freiheit in der allergrößten Abhängigkeit endet. Das ist einfach Tatsache. Und zwar in der Abhängigkeit von Schuld und von Sünde, in welcher Form das auch immer sein mag. Also echte Freiheit finden wir also niemals in dieser Welt. Echte Freiheit, und das will ich einfach schon mal vorgreifen, und ich werde das gleich auch erörtern, warum. Echte Freiheit finden wir nur bei Gott. Nur bei Gott. Er ist die Quelle echter, bleibender Freiheit. Und deswegen sagt uns Gottes Wort im Johannesevangelium, im Kapitel 8, wenn nun der Sohn Gottes, das ist der Herr Jesus, wenn er euch frei machen wird, so werdet ihr wirklich frei sein. Und wenn wir den Sohn Gottes, den Herrn Jesus, kennengelernt haben, also persönlich, nicht nur kennengelernt in Form von Intellekt, dass ich verstanden habe und auch akzeptiere, dass er vor 2000 Jahren hier auf der Erde war und was er alles gesagt hat, sondern dass ich eine persönliche Beziehung zu ihm gefunden habe, also wenn ich ihn kennengelernt habe, dann wird er uns befreien. Denn er hat von sich gesagt, dass er die Wahrheit in Person ist. Und er verbindet die Wahrheit mit der Freiheit. Er sagt im Kapitel 8 Johannesevangelium, ihr werdet die Wahrheit erkennen und die Wahrheit, die wird euch frei machen. Also alles das, was ich eben aufgezählt habe, wenn wir schon mal nochmal zurückdenken und mitdenken, dann merken wir schon, das, was man uns als Freiheit propagiert, ist im Grunde genommen keine Wahrheit. Denn sie erreicht genau das Gegenteil von dem, was man uns eintrichtern will. Wenn du das tust, dann wirst du frei sein, aber genau das Gegenteil ist der Fall. Nun, der Herr Jesus Christus befreit uns zunächst einmal von der Sklaverei der Sünde. Na, das hört sich ja brutal an, aber ich habe bewusst dieses Wort Sklaverei gewählt. Und vielleicht gibt's einen hier im Zelt, der sich darüber wundert, über diese Formulierung Sklaverei der Sünde. Und da muss ich einfach auch kurz erklären, was Sünde ist. Aber eigentlich bin ich dankbar, dass ich bei Evangelisationen das gar nicht so groß erklären muss. Die meisten Leute, auch wenn da noch so viel Blödsinn über dieses Thema veröffentlicht wird oder Schlagerlieder gesungen werden mit dem Inhalt über Sünde und so weiter. Im Grunde genommen wissen die Menschen, was Sünde ist. Sünde hat nichts nur mit Flensburg zu tun. Oder Sünde hat auch nichts mit den Sahnetorte zu tun, die ich zu viel gegessen habe. Ich habe heute wieder gesündigt. Nein, die Leute wissen, Sünde hat etwas zu tun mit Wahrheit, mit Lügen. Sünde hat etwas zu tun mit Reinheit, auch die schon in meinen Gedanken anfängt. Unreinheit, mit Betrug und was alles. Wir wissen das alle, was Sünde bedeutet. Und wenn hier das Wort Gottes von der Sklaverei der Sünde redet, dann sträubt sich vielleicht der ein oder andere dagegen, dass ich das so radikal formuliere. Sklaverei, wir sind alle versklavt unter die Sünde. Aber ich will dir sagen, warum ich das so deutlich sage, ist, weil das wirklich die Wahrheit ist. Weil wir alle sagen, so locker, flockig, wir sind alle Sünder. Wir wissen, dass wir alle sündigen. Aber jetzt gebe ich dir mal eine Hausaufgabe mit. Geh mal nach Hause und versuche mal einen Monat lang nicht zu sündigen. Also gegen keines der Gebote Gottes zu verstoßen. Versuche das mal. Und du wirst ganz schnell merken, du brauchst gar keine 3 Tage zu warten. Das geht ganz schnell, dann merkst du, oh Mann, schon wieder. Und schon wieder. Und schon wieder. Und deswegen formuliere ich das so, wie das Wort Gottes ist, so klar formuliert. Sie redet von der Sklaverei der Sünde. Wir sind unter die Sünde verkauft. Du wirst es nie schaffen, aber wenn du zu dem Herrn Jesus kommst, wenn du eine persönliche Beziehung zu ihm hast, wenn er in dein Leben eingezogen ist, dann passiert in deinem Inneren etwas. Und die Bibel sagt davon im Römerbrief Kapitel 6, die Sünde wird dann nicht herrschen können über euch, die ihr ja nicht unter dem Gesetz, also unter irgendwelchen Geboten steht, sondern ihr steht, wenn ihr eine persönliche Beziehung zu dem Herrn Jesus habt, ihr steht unter der Gnade. Da werden wir heute noch öfter drüber reden, über das Wort Gnade. Aber ich darf schon mal vorausschicken, Gnade bedeutet unverdiente Zuwendung von Gott. Nicht aufgrund meiner Leistung schenkt mir Gott seine Gnade, völlig unverdient. Nun, ich will euch sagen, die Sünde, und das werdet ihr in eurem eigenen Leben schon sicherlich erfahren haben, die Sünde ist eine furchtbare Macht. Und die Sünde zieht dich immer tiefer runter. Und wenn sich an diesem Problem nichts ändert, nichts Grundlegendes ändern, und damit meine ich, mit diesem Problem meine ich diese Macht der Sünde, wenn die nicht zerbrochen wird, dann wird dich die Sünde immer weiter weg von Gott bringen, letztendlich hinein bis in die Hölle. Ja, ich rede von der Hölle. Fast in jeder Botschaft erwähne ich die Hölle. Und deswegen nennen mich manche Leute sogar, die meinen, ich wäre ein Höllenprediger. Aber ich kann euch nur sagen, wir haben in dieser Woche sogar eine ganze Stunde über das Thema Hölle. Und ich bin da auch sehr froh, weil ich auch merke, dass da besonders viele Leute kommen, weil die einfach neugierig sind, was ich da über die Hölle zu sagen habe. Aber ich sage nichts über die Hölle. Ich würde mir nie herausnehmen, etwas über die Hölle zu sagen, was nicht im Wort Gottes genauso steht. Und ich sage euch schon mal so im Voraus, ich befinde mich dabei in außerordentlich guter Gesellschaft, weil der Sohn Gottes, der Herr Jesus Christus, hat in seinem Leben auf der Erde mehr von der Hölle geredet als vom Himmel. Und der Grund ist einfach, weil der Herr Jesus die Hölle geschaffen hat. Er hat sie gemacht, aber er hat sie nicht für dich und für mich gemacht, sondern die Bibel sagt klar, er hat sie gemacht für Satan und für seine Bande. Aber wir haben nur Pech gehabt oder wir haben schlechte Karten deswegen, weil wir die Seite gewechselt haben. Wir sind von der Seite Gottes auf die Seite Satans gewechselt, unser Vorvater. Und wir sitzen irgendwo in einem Anhänger, paar tausend Anhänger hinten. Und er hat die Weiche falsch gestellt und er ist auf die Seite Satans hinübergekommen. Und wir befinden uns alle von Natur aus auf dem falschen Weg. Aber weil Gott diese Hölle, das Ziel des Satans, nicht für uns bestimmt hat, hat er die allergrößten Anstrengungen unternommen, um uns wieder zurück zu seiner, auf seine Seite zu holen. Und ich sage euch schon mal im Vorgriff, er hat dafür einen unsagbar hohen Preis bezahlt. Er hat damit bezahlt, dass er seinen Sohn in den Tod gegeben hat, um uns zurückzuholen. Da war keine Notwendigkeit von seiner Seite aus. Da war nichts an uns, was ihn hätte zwingen müssen, uns zurückzuholen, sondern es war pure Liebe, dass er nicht will, dass wir da enden, wofür er uns nicht geschaffen hat. Er hat uns geschaffen, um Gemeinschaft mit ihm zu haben. Nun, ich kann dir sagen, lieber Freund, die Kraft oder die Macht der Sünde, die Macht der Sünde erfährst du besonders bei tief eingewurzelten Lieblingssünden. Und die haben die meisten. Dinge, von denen sie genau wissen, dass sie nicht richtig sind. Und sie tun sie trotzdem immer wieder. Und sie haben vielleicht schon oft versucht, mit dieser oder jenen Sünde zu brechen, aber haben es letztendlich nie geschafft, immer wieder zurückgefallen. Wie knechten dich diese Sünden? Wie tierisch machen sie dich und wie ruinieren sie dein Leben? Wenn aber dein Gewissen irgendwann einmal durch das Wort Gottes, durch den Geist Gottes irgendwie erwacht, dann erkennst du plötzlich diese Bindung und du findest überhaupt keine Ruhe mehr, weil dich das so quält, weil du merkst, dass du da nicht frei von wirst. Dein Gewissen zeigt dir einfach, dass du voll gegen das Gesetz, voll gegen die Gebote Gottes stehst. Du sollst nicht sündigen, du darfst nicht sündigen. Das sind Gedanken, die ständig dann hochkommen. Aber das Gesetz Gottes, die Gebote Gottes, die dir das sagen, die haben bedauerlich überhaupt keine Kraft, dir dabei zu helfen, diese Sünde zu überwinden, diese Macht der Sünde zu brechen. Kann es auch nicht, weil das Gesetz, die Gebote Gottes in sich selbst gar keine Kraft haben. Gar keine Kraft. Und jetzt beginnst du selbst den Kampf mit deinen Lieblingssünden, indem du dir gute Vorsätze stellst. Ab morgen will ich das nicht mehr. Ich will das nicht mehr tun. Und ich kann dir sagen, du fängst an mit immer neuen Anläufen und du erlebst sogar manchmal Augenblicke, in denen du dich selbst betrügst und du meinst tatsächlich, jetzt habe ich es geschafft. Jetzt bin ich endlich frei davon. Aber es dauert häufig nicht lange, dann entdeckst du, das war eine Täuschung. Und du bist schon wieder gefallen. Die Sünde hat dich schon wieder in die Knie gezwungen. Und der nächste Schritt, der danach häufig kommt, ist die tiefe Verzweiflung, weil du einfach keine Ruhe mehr findest. Und bei leider zu vielen Menschen endet dieser Schritt irgendwann auch sogar einmal im Selbstmord, weil sie einfach keine Hoffnung mehr sehen, mit diesen Problemen in ihrem Leben fertig zu werden. Aber auf der anderen Seite rufen dir die Gebote Gottes zu, du sollst nicht, du darfst nicht. Aber dann kommt die Not wieder in deinem Herzen. Ja, was kann ich denn machen dagegen? Wer kann mir denn helfen hierbei? Die Bibel sagte uns im Römerbrief Kapitel 3, aus Gesetzeswerken, oder ich könnte sagen, aus dem Halten der Gebote wird kein Mensch vor Gott gerechtfertigt werden. Denn durch das Gesetz kommt die Erkenntnis der Sünde. Genau das ist der Grund, warum Gott uns seine Gebote gegeben hat. Was wir so allgemein als die 10 Gebote bezeichnen. Gottes Wunsch, Gottes Wille dabei, bei diesen Geboten war, wir sollten als erstes mal erkennen, wie heilig sein Wesen ist. Wer er ist. Und dann sollten wir durch die Gebote erkennen, wie unfähig wir sind, aus uns heraus, überhaupt den Gedanken zu haben, wir könnten irgendwie Gott nahe kommen. Weil Gott kann keine Sünde in seiner Gegenwart dulden. Überhaupt unmöglich. Also Gott hat das Gesetz gegeben, um uns zu zeigen, wer er ist, weil die Gebote spiegeln seine Heiligkeit wider. Und auf der anderen Seite wollen die Gebote uns zeigen, du schaffst es nicht. Und wir erleben es jeden Tag, dass wir es nicht schaffen, die 10 Gebote zu halten. Und jetzt, wenn du dann irgendwie ganz am Ende bist, dem Rücken an der Wand, jetzt kommst du in deiner Not wie ein Ertrinkender zum Herrn Jesus. Du hörst irgendwo das Evangelium oder du liest eine Broschüre von Heukelbach oder von sonst irgendjemand und du hörst, da ist jemand, der dich retten kann, der dir helfen kann, die Macht der Sünde zu brechen. Und du kommst, du rufst seinen Namen an und der Herr Jesus hat versprochen, wer meinen Namen anruft, den werde ich erretten. Und er hilft dir. Er macht dich frei von dem Zwang, sündigen zu müssen. Er macht dich frei von dem Zwang, sündigen zu müssen. Vorher ein schlechtes Gewissen und fortwährende Vorwürfe der Gebote Gottes. Und jetzt begegnet dir, weil du den Herrn Jesus kennengelernt hast, die personifizierte Gnade Gottes. Dass Gott seinen Sohn auf die Erde geschickt hat, um das Problem Sünde und Macht der Sünde zu brechen, das war pure Liebe und Gnade Gottes. Er hatte keinen Grund dafür. Und deswegen sagt er noch einmal in seinem Wort im Johannesevangelium Kapitel 1, das Gesetz, also die Gebote, die wurden uns von Mose gegeben. Ja, das finden wir Johannes 1, Vers 17. Das Gesetz wurde durch Mose gegeben. Also Mose war der Überbringer, der Bote, der praktisch unter dem Arm die Steintafeln hatte mit den 10 Geboten. Aber jetzt geht's weiter. Die Gnade und die Wahrheit ist nicht durch Jesus Christus gegeben worden. Der Herr Jesus war nicht der Überbringer der Gnade Gottes, sondern der Herr Jesus war die Gnade Gottes in Person. Das ist so gewaltig. Jedes Mal, als ich gläubig wurde und diesen Satz gelesen habe, über Jahre habe ich mich immer irgendwie gewundert, das klingt doch schon falsch. Die Gnade ist geworden, in Jesus Christus geworden. Aber genau das liebe ich an dem Wort Gottes, weil es so präzise formuliert. Mose hat das Gesetz gegeben, er war der Bote, aber der Herr Jesus ist gekommen und mit dem Kommen des Herrn Jesus kam die Gnade Gottes auf die Erde. Und deswegen hat Paulus, weil er auch Gottes Wort schreibt, geleitet durch den Geist Gottes, hat er völlig recht, wenn er dann im Titus 2 schreibt, die Gnade Gottes ist erschienen, heilbringend für alle Menschen. Das ist genau das, was er meint. Der Herr Jesus ist erschienen und mit dem Herrn Jesus ist die Gnade Gottes sichtbar geworden. Unverdienterweise. Und ich sage euch, der Heiland, der Herr Jesus, macht dir wegen deinen Problemen, die du mit der Sünde hast, keine Vorwürfe. Ich erlebe das so häufig in Zelteinsätzen oder in Saalevangelisationen, dass da Leute sitzen, von denen ich weiß, weil es mir vorher schon mal gesagt wird, hier sitzt noch jemand, der schon jahrelang in unsere Gemeinde kommt. Aber er weiß selber, dass er nicht wiedergeboren ist, weil er noch nie diese bewusste Entscheidung getroffen hat in seinem Herzen. Und da sitzen Leute, die denken sich, oh, ich habe dieses Problem mit Alkohol oder mit Drogen oder mit Pornografie oder mit dem oder dem. Und ich habe Angst, wenn ich heute komme, dass ich dann übermorgen wieder falle. Ich muss das erst in den Griff kriegen und dann komme ich. Und dann kann ich einfach nur sagen, Leute, wenn da einer hier sitzt, der Angst hat, ich schaffe es sowieso nicht, deswegen komme ich jetzt gar nicht, dann sage ich dir, dann wirst du nie kommen, weil du es nie aus eigener Kraft schaffst, mit der Sünde, mit dem Problem Sünde fertig zu werden. Deswegen sage ich, hab keine Angst vor dem zweiten, dritten oder vierten Schritt, sondern gehe erst den ersten Schritt. Und der erste Schritt ist zum Heiland, zum Herrn Jesus. Weil wenn der Herr Jesus zu dir kommt und mit dir Gemeinschaft hat, das heißt, er macht Wohnung in deinem Herzen, dann wirst du den zweiten und dritten und vierten Schritt nicht mehr alleine gehen, sondern der Sohn Gottes geht mit dir. Nein, du bist dann nicht gefeit, du bist dann nicht Schutz, du bist dann nicht jetzt irgendwie gerüstet, dass dir nichts mehr passieren kann. Nein, der Satan versucht dann noch heftiger, dich zu attackieren, um dich wieder zu Fall zu bringen, um dir diese Gewissheit des Heils zu rauben, was Gott dir geschenkt hat. Aber du hast dann jemanden bei dir, der, wenn du stolperst, wenn du fällst, der dann da steht und ohne Vorwürfe dir wieder aufhilft. Und wenn du ihn anrufst und sagst, Herr, reinige mein Herz, da sagt der Herr Jesus, wer ihm seine Sünden bekennt, dann ist er so treu und gerecht und er vergibt uns unsere Sünden und er reinigt uns von aller Ungerechtigkeit. Ich kann dir sagen, mit dem Herrn Jesus, das wirst du erfahren, mit dem Herrn Jesus stehst du nicht mehr unter, sondern du stehst über der Sünde. Weil der Herr Jesus dieses Problem der Sünde am Kreuz gelöst hat. Er hat nämlich den Preis, den Gott festgesetzt hat für die Sünde, bezahlt. Die Sünde herrscht nicht mehr, sondern mir ist Gnade.

tun sollen. Evangelium aber ist das, was Gott schenken will. Ist das nicht eine schöne Formulierung? Mir gefällt die sehr. Und ich bin sicher, dass jeder hier schon im Zelt diese Macht der Sünde in seinem Leben bemerkt hat. Du willst dich gegen sie zur Wehr setzen, aber noch ehe du gerade richtig begonnen hast, dich zur Wehr zu setzen, hast du schon wieder verloren. Und trotz dieser Tatsache haben echte Christen, wenn sie auf die Notwendigkeit hinweisen, dass man sich bekehren muss, dass man umkehren muss, zu Gott zurückkehren muss, echte Christen haben da echte Schwierigkeiten und einen schlechten Stand in unserer Gesellschaft. Wiedergeborene Christen werden nämlich oft als religiöse Fanatiker oder abgedrehte Spinner dargestellt. Als Menschen, die nur nach Regeln leben, die andere irgendwann einmal aufgestellt haben. Aber das stimmt natürlich überhaupt nicht. Man denkt in unserer Gesellschaft, Christen, echte Christen sind Menschen, die unfähig sind, eigenständig zu denken, weil man einfach so die Gedanken hat, naja, um glauben zu können, so wie du, da muss ich erst meinen Verstand an der Garderobe abgeben. Aber das ist natürlich Blödsinn, absoluter Blödsinn. Die einer Gehirnwäsche unterzogen wurden und die gar keinen eigenen Willen mehr haben. Aber genau das Gegenteil ist der Fall. Viele Menschen finden, dass der Preis, dem Herrn Jesus nachzufolgen, viel zu hoch ist. Die Beispiele gibt's auch in der Bibel. Da gibt's einen Fall, der uns in der Apostelgeschichte im Neuen Testament berichtet wird. Da war der Apostel Paulus, er war inhaftiert worden, er war da im Knast. Und der Herr über dieses Haus, das war ein römischer Prokurator mit Namen Felix. Und der hat schnell gemerkt, dass man mit dem Paulus gut diskutieren kann. Und irgendwie hat den das auch gereizt irgendwie, weil Wahrheit, und der Paulus hat immer von der Wahrheit gezeugt. Wahrheit hat erstaunlicherweise immer verschiedene Wirkungen auf Menschen. Manche Menschen werden durch Wahrheit angezogen. Die lieben das, wenn sie mit jemandem zusammen sind, der einfach wahrhaftig ist. Aber es gibt auch Leute, bei denen genau das Gegenteil passiert. Wenn die mit jemandem zusammen sind, der ihnen die Wahrheit sagt, dann hassen die den. Das sehen wir am deutlichsten bei Herodes und bei der Frau, mit der der Ehebruch begangen hat. Herodes liebte die Wahrheit, die ihm Johannes der Täufer gesagt hat. Aber Herodias, die hasste ihn dafür und die hat nicht eher geruht, bis dann der Kopf des Johannes des Täufers rollte. Und dieser Felix, der hatte oft mit Paulus geredet. Und Paulus hat ihm bestimmt vom Herrn Jesus erzählt, von der Wahrheit, die er brachte. Und Paulus hat dem Felix mit Sicherheit auch die Wahrheit über ihn gesagt. Dass nämlich der Felix ein durch und durch korrupter Sack war. Das lesen wir in der Bibel. Also nicht mit den Formulierungen, wie ich es gerade gesagt habe. Aber er hoffte, dass er doch irgendwie ein bisschen Kohle kriegt, wenn er den dann irgendwann freilässt. Also durch und durch korrupt war er. Und Paulus hat davon geredet. Und trotzdem hat der Felix immer wieder die Nähe von Paulus gesucht. Und irgendwann sagt er zu Paulus, nachdem der ihm wieder mal so eine Schippe Wahrheit gegeben hat, da sagte der Felix zu ihm, zu gelegener Zeit werde ich dich wieder hören. Aber bedauerlicherweise, und das ist sehr ernst, liebe Freunde, bedauerlicherweise sehen wir in der Bibel nirgendwo, dass Felix noch jemals eine gelegene Zeit bekommen hat. Denn nicht Felix entscheidet, wann die gelegene Zeit ist, auf das Evangelium zu hören, sondern diese Entscheidung liegt bei dem souveränen Gott. Er gibt jedem Menschen die Gelegenheit, das Evangelium zu hören und zu verstehen im Herzen. Also das Evangelium zu hören heißt nicht automatisch, es auch zu verstehen. Du kannst 100 Predigten hören und das rauscht, du hast intellektuell alles verstanden, aber es rauscht an deinem Herzen vorbei. Aber du merkst, und ich weiß es noch wie bei mir vor 46 Jahren, wie ich das Evangelium gehört habe, und gestern hat doch irgendeiner so eine Geschichte erzählt, beim Abendessen glaube ich, von einem, der zum Prediger gegangen ist und hat gesagt, du kennst mich. Irgendeiner hat dir was von mir erzählt. Und genauso ging es mir auch. Ich merkte, als ich das Evangelium gehört hatte, bei einer bestimmten Gelegenheit, ich merkte in meinem Herzen, ich bin gemeint.

0: Und das ist der Augenblick, den Gott schenkt. Und Gott lässt mir dann die Freiheit. In dem Augenblick, und Paulus beschreibt das sehr, sehr bildhaft. Ich finde das sehr schön, im 2. Korintherbrief, Kapitel 3 und 4. Da heißt es, dass wir eigentlich, unser Verständnis zugedeckt ist mit einer lichtundurchlässigen Decke. Ich sag's mal einfach mal so, ja. Wir können gar nicht klar erkennen, was mit uns los ist, dass wir verloren sind. Deswegen ist das Evangelium für die Welt Torheit. Kein Verständnis dafür. Aber dann Gott in seiner Souveränität gibt einen Augenblick, wo er diesen dunklen Vorhang von meinem Herzen, von meinem Verstand wegzieht. Und dann redet Paulus von dem Lichtglanz des Evangeliums. Das kommt dann so wie so ein Laserstrahl in mein Herz hinein. Und in diesem Augenblick sehe ich mich in dem Licht Gottes. Ich sehe mich, dass ich ein Sünder bin und geradewegs auf dem Weg in die Hölle. Aber ich sehe nicht nur das, sondern ich sehe auch das Kreuz, dass ich da nicht enden muss, sondern dass Gott Vorkehrungen getroffen hat, um mich runterzuholen von dem falschen Weg. Und in dem Augenblick hat Gott mich in die Entscheidung gestellt. Willst du weiterleben so wie bisher? Willst du weiterlaufen oder willst du runter von dem Weg? Und er respektiert meine und deine Entscheidung. Wenn du so etwas spürst in deinem Herzen und du sagst dann, nein, ich habe noch keine Lust, ich will noch ein bisschen vom Leben haben. Wenn du so eine Lüge glaubst, dann geht der Vorhang wieder zu. Und es wird wieder dunkel in deinem Verständnis des Herzens. Und dann kannst du auch ruhig noch 500 Predigten hören. Dein Herz wird nicht mehr berührt, wenn Gott dir nicht die Gnade schenkt, noch einmal den Vorhang zur Seite zu schieben, um den Lichtglanz des Evangeliums in dein Herz zu leuchten. Und das macht Gott nicht beliebig oft. Und schon lange nicht, wenn du es willst. Deswegen ist meine eindringlichste Bitte an jedem Tag, wenn ich evangelisiere, wenn du spürst in deinem Herzen, dass du gemeint bist, gehe nicht nach Hause, weil du weißt nicht, ob Gott dir noch eine Gelegenheit schenkt, wo er persönlich dein Herz berührt. Und das will ich dir heute Morgen aussagen. Wisst ihr, Leute wie der Felix, solche Leute gibt's heute so viele, die sagen, das Leben ist doch viel zu kurz, um sich irgendwelchen Verhaltensregeln zu unterwerfen. Das habe ich schon so oft gehört. Und sie glauben, dass ein Leben für Gott oder ein Leben für den Herrn Jesus einfach nicht mehr frei ist. Es gibt zu viele, tu das oder tu das nicht oder das darfst du nicht. Und Ziel, so denken sie zumindest, Ziel und Inhalt des Lebens ist doch letztendlich, so viel Spaß zu haben wie möglich. Es gibt doch sowieso schon zu viele Regeln und Gesetze in dieser Welt. So denken die Leute heute. Viele Menschen weigern sich, ihr Leben dem Herrn Jesus zu öffnen, weil sie denken, dass sie mit einem solchen Schritt ihre angebliche Freiheit verlieren. Aber wohin diese vermeintliche Freiheit führt, das habe ich am Anfang an ein paar kleinen Beispielen nur erklärt. Wir meinen, das führt uns in die Freiheit und merken gar nicht, dass wir voll reinfahren in die Gebundenheiten der Sünde. Wisst ihr, in Wirklichkeit ist es genau andersherum. Wir alle, wir brauchen den Herrn Jesus und ohne seine rettende Kraft kann es überhaupt keine echte Freiheit geben. Weil nur er alleine uns von dem Zwang zu sündigen befreien kann. Und manchmal schockiere ich die Leute ein bisschen, wenn ich ihnen sage, ich bin davon überzeugt, dass die ganze Welt, alle Menschen auf dieser Welt, sehnen sich nach dem Herrn Jesus. Dann gucke ich in manche Gesichter und dann denke ich mir, du guckst mich jetzt an, als wenn ich jetzt total neben der Mütze stehe. Aber ich meine es auch so. Weil ich habe noch keinen Menschen getroffen, der sich nicht sehnt nach Liebe, der sich nicht sehnt nach Angenommensein, der sich nicht sehnt nach Wertschätzung, der sich nicht sehnt nach Frieden. Ich kenne keinen. Und wir als echte Christen, wir wissen alle, wo es diese Dinge nur alleine bleibend zu finden sind. Die sind nur bei dem Herrn Jesus zu finden. Den Frieden dieser Welt kannst du in die Pfeife rauchen. Liebe in dieser Welt ist nur die Befriedigung der eigenen Lüste. Hier sind nun einige Gründe, warum ich persönlich davon überzeugt bin, dass nur der Herr Jesus echte Freiheit gibt. Nun, wenn ich euch fragen würde, was ist deiner Meinung nach der größte, der allergrößte Feind der persönlichen Freiheit? Was ist der natürlichste und größte Feind der persönlichen Freiheit? Welche Antwort würdest du denn darauf geben? Gibt es da Vorschläge? Was ist der größte und natürlichste Feind von der persönlichen Freiheit? Nun, ich kann es euch sagen, der Tod ist der natürlichste Feind der persönlichen Freiheit. Ja? Spätestens, wenn du tot bist, und das kann im nächsten Augenblick passieren, spätestens, wenn du tot bist, ist alles, was du bisher für Freiheit gehalten hast, weg. Vorbei. Ende. Ende der Durchsage. Und ich kann euch sagen, liebe Freunde, wir sind umgeben von Tod. Überall, wo wir hinkommen, wartet er schon auf uns. Im Grunde genommen, diesen Satz habe ich von meinem Vorbild als Evangelist, von einem Mann mit Namen Adolf Wüster, gelernt. Er hat gesagt, im Grunde genommen sind wir alle, die wir hier sitzen, Todeskandidaten. Weil es das Einzige, was man uns bei der Geburt garantieren konnte, dass wir irgendwann mal sterben werden und wir wissen noch nicht mal wann. Aber dass es passieren wird, ist uns allen klar. Und der Tod, liebe Freunde, ist das Resultat von der Sünde, von der wir schon gehört haben heute Morgen. Die Bibel sagt uns im 1. Korintherbrief, dass der Herr Jesus für unsere Sünden gestorben ist. 1. Korinther 15 heißt es, Christus ist für unsere Sünden gestorben, nach den Schriften. Nun, die meisten Menschen haben noch nicht einmal einen Gedanken daran verschwendet, dass der Herr Jesus am Kreuz gestorben ist, um sie von der Strafe für die Sünde zu befreien, zu erretten. Für die meisten Menschen, wenn sie schon akzeptieren, dass wir alle mal sündigen, für die meisten Menschen ist Sünde im schlimmsten Fall etwas, was Probleme oder Unannehmlichkeiten hier im Leben verursachen könnte. Das ist das, was Leute mit Sünde verbinden. Und viele Menschen versuchen, entweder mit den Auswirkungen der Sünde zu leben, also sich zu arrangieren irgendwie, oder sie versuchen etwas in Bezug auf diese Probleme, die durch Sünde kommen können, etwas gegen diese Probleme zu tun. Aber bitte, wenn ich was tue gegen diese Auswirkungen der Sünde, bitte ohne meine Freiheit aufzugeben und ohne irgendwie fromm zu werden. Und ohne Jesus Christus jetzt irgendwie persönlich in mein Leben einzuladen. Nein, ich will das alleine regeln. Aber dabei musst du wissen, dass wir die schlimmsten Auswirkungen der Sünde gar nicht während unserer Zeit hier auf der Erde erleben. Das ist sehr wichtig, dass wir das zur Kenntnis nehmen. Die Bibel sagt, dass die Sünde der Stachel des Todes ist. Und wir alle von Natur aus sind von diesem Stachel gestochen worden. Und deswegen hat die Bibel recht, wenn sie uns sagt im Römer 3, alle haben gesündigt und erlangen nicht die Herrlichkeit Gottes. Und was mit der Herrlichkeit hier gemeint ist, ich könnte es auch so formulieren. Alle haben gesündigt und deswegen kommt keiner von ihnen in den Himmel. Keiner wird die Herrlichkeit Gottes im Himmel jemals sehen, weil wir alle gesündigt haben. Also der Tod ist ein Resultat. Der Tod ist ein Ergebnis unserer Sünde. Der Tod existiert wegen der Sünde. Wegen der Sünde in allen Menschen. Deswegen gibt es Tod. Und niemand kann Gott für die Existenz des Todes irgendwie verantwortlich machen. Eine Welt, in der der Tod die letztendliche Herrschaft hat, ist nämlich nicht die Welt, die Gott erschaffen hat und die er wollte. Das war nicht die Welt, die Gott gemacht hat. Und der Tod, der hielt Einzug bei uns durch die Sünde Adams, des ersten Menschen. Durch ihn und weil er von der Quelle des Lebens weggelaufen ist, zog die Sünde und der Tod im Gefolge auf der Erde bei den Menschen ein. Deswegen lesen wir im Römer 5, Vers 12, Darum, wie durch einen Menschen die Sünde in die Welt gekommen ist und durch die Sünde der Tod, und so der Tod zu allen Menschen durchgedrungen ist, weil sie alle gesündigt haben. Nun, der Tod nebenbei bemerkt, der Tod, liebe Freunde, verhindert auch, dass der sündige Mensch ewig lebt. Und das ist schon mal positiv, dass er auf unbegrenzte Zeit seine boshaften Taten fortsetzen kann. Das wäre ganz fürchterlich, ganz fürchterlich. Der Tod setzt also allem sündigen Treiben und aller sogenannten Freiheit ein natürliches Ende. Und vielleicht siehst du dich selber gar nicht als so großen Sünder an, aber die Tatsache, dass du einmal sterben wirst, das sollte dir unzweifelhaft beweisen, dass du einer bist, weil du stirbst und weil der Tod das Ergebnis, das Resultat von der Sünde ist. Deswegen lesen wir ja im Römer 6, der Lohn der Sünde ist der Tod. Und das will ich euch sagen, das ist der erste Punkt, den ich euch ganz deutlich unterstreichen möchte. Solange dieser zwangsläufige Weg, Tod und Hölle, also dieses Ziel in unserem Leben existiert, solange kann doch niemand von einer wirklichen, echten Freiheit reden. Der Tod setzt also auch deiner Vorstellung von Freiheit ein ganz abruptes Ende. Und dieser Tod kann im nächsten Augenblick eintreten und dein komplettes Konzept von Freiheit beenden. Aber es gibt noch andere Gründe, warum niemand von uns richtig frei ist. Weil der Tod außerdem das Tor zum Gericht Gottes ist. Ja, die Bibel sagt uns im Hebräer 9, es ist dem Menschen bestimmt, einmal zu sterben und danach kommt das Gericht. Also der Tod stellt uns in die Hand eines heiligen, vollkommenen und vollkommen gerechten Gottes. Und dieser Gott muss Sünde richten, weil er einfach von seinem Wesen her das verlangt. Er muss Sünde richten. In der Offenbarung 20, da heißt es, und ich sah die Toten, kleine und große, vor Gott stehen. Und es wurden Bücher geöffnet und sie wurden gerichtet, ein jeder nach seinen Werken. Nun, wenn ich über so ein Thema rede, dann weiß ich, dass da immer welche sitzen, die sagen, aber ich bin kein Verbrecher. Ich habe noch keine Bank überfahren, kein Auto geklaut und keinen Menschen umgebracht. Also mit mir muss Gott eigentlich zufrieden sein. Ja, ich sag euch, liebe Freunde, wir sehen uns alle natürlich falsch. Wir sehen uns besser, als wir wirklich sind. Ich kann euch sagen, wenn wir vor Gott stehen, da wird jede Lüge, jeder Diebstahl, jeder böse Gedanke, jede Sünde, die wir begangen haben, oder jede gute Tat, die wir nicht begangen haben, die wird dort gesühnt werden. Dafür wird uns die Rechnung präsentiert. Gott richtet jede Sünde da, wo er sie findet. Wenn du vor Gott stehst mit deinem Rucksack voll Sünden, ich sag dir, du hast keine Chance. Wisst ihr, wir wissen nicht sehr viel über die Welt, bevor die Erde geschaffen worden ist, die unsichtbare Welt, die Engelwelt, weil die Bibel darüber sehr zurückhaltend schreibt. Wir wissen nicht, wie lange, welchen Zeiträume gewesen sind, wo die Engel alle vollkommen heilig waren. Weil die Bibel redet darüber nicht. Aber die Bibel redet davon, was passiert ist, was diese Revolution im Himmel bewirkt hat. Da gab es einen Engel und eine große Gefolgschaft von ihm. Und dieser eine Engel, dieser Oberste, dieser Fürst, Luzifer, er hat eine Sünde, nur eine Sünde begangen. Und auf der Stelle, er und die ganze Bande wurde aus dem Himmel gefegt, wegen einer Sünde. Und jetzt machen wir eine kurze Rechnung, mit dem Kopf rechnen. Angenommen, du begehst drei Sünden am Tag, nur drei. Ich sag dir, damit bist du gut bedient. Wahrscheinlich sind es mehr. Aber rechnen wir mal drei, das sind im Jahr 1000. Wenn du 70 Jahre lebst, hast du 70.000 Sünden im Gepäck. Wenn du vor Gott stehst, ich sag dir, mit deinen 70.000 Sünden hast du keine Chance. Du hast keine Chance. Aber wenn ich vor Gott stehe, dann sieht Gott meine Sünden, aber er sieht sie nicht bei mir, sondern er sieht sie am Kreuz seines Sohnes. dort vor 2000 Jahren hat sein Sohn für meine Sünden bezahlt. Er ist von Gott verlassen worden, damit ich später einmal nicht von Gott verlassen werden müsste und in der Hölle ende. Er hat den Preis bezahlt, er ist gestorben am Kreuz, damit ich nicht sterben und für ewig von der Quelle des Lebens getrennt sein müsste. Die Gerechtigkeit, liebe Freunde, nach der die Welt sich sehnt, nach der wir uns alle immer gesehnt haben, die wird letztendlich aufgerichtet, wenn Gott die Herrschaft antritt, wenn wir vor ihm alle erscheinen werden. Dann wird vollkommene Gerechtigkeit, davon können wir heute nur träumen. Ach, aber wäre das schön, wenn wir in einem gerechten Land leben würden. Aber kannst du abhaken, egal wer an der Regierung ist. Es gibt hier auf der Welt keine Gerechtigkeit, aber dann wird sie geben. Aber ich sage dir etwas Negatives. Diese vollkommene Gerechtigkeit Gottes wird nicht vor dir Halt machen. Wenn Gott vollkommen gerecht ist, dann wird seine Gerechtigkeit auch keine Rücksicht haben über deine Ungerechtigkeiten, wenn dieses Problem nicht gelöst wurde durch den Herrn Jesus und durch dein Vertrauen auf ihn, dass du dein Vertrauen auf ihn legst. Jede Sünde wird gerichtet und der Lohn der Sünde ist die ewige Trennung von Gott, der Quelle des Lebens. Und das ist der zweite Punkt, liebe Freunde. Solange dieses Gericht vor uns liegt, unabwendbar auf uns wartet, solange kann es doch gar keine recht echte, wirkliche Freiheit geben. Solange ein Gericht auf uns wartet, gibt's keine Freiheit. Das ist doch logisch, ja? Kann doch gar nicht sein. Das versteht im Grunde genommen jedes Kind. Jemand, der auf seinen Prozess wartet, der kann doch nicht sagen, ich bin frei. Geht doch nicht. Wissen wir schon aus der Welt. Und deswegen müssen wir leider feststellen, die Freiheit dieser Welt, die Freiheit, von der du vielleicht träumst, ist nichts anderes als eine Illusion. Du bist gar nicht richtig frei. Stell dir doch jetzt nur noch mal in deinem Herzen die ehrliche Frage, wie viel Freiheit hast du denn eigentlich angesichts dieser geistlichen Fakten? Mit dem Ausblick auf Tod und Gericht vor einem heiligen Gott, der Sünde nicht in seiner Gegenwart dulden kann, kannst du mit dieser Aussicht von einer echten Freiheit reden? Aus diesem Grund und besonders auch, weil wir fortlaufend sündigen müssen, dass wir gewissermaßen dem Zwang zu sündigen unterworfen sind, sind deswegen, aus diesem Grund, müssen wir schlussfolgern, dass es Freiheit nur dann geben kann, wenn dieses Problem Sünde gelöst ist. Oder ich könnte es auch anders sagen, wir erleben nur dann Freiheit, wenn wir Vergebung erfahren. Ohne Vergebung gibt es keine absolute Freiheit. Ja, deine und meine Schuldfrage, die müssen ein für alle Mal geklärt sein. Und diese Vergebung wird jedem von uns zusammen mit dem Geschenk des ewigen Lebens von Gott angeboten. Nur angeboten, wenn wir es wollen. Gott hält uns das Geschenk hin. Und er kommt sogar uns so entgegen, dass er sich auf unsere Ebene herablässt. Wir bitten an Christi statt. Das heißt, wenn ich dich bitte, bekehre dich heute, dann tue ich das im Auftrag des Sohnes Gottes. Er befiehlt dir nicht, sondern er sagt, ich bitte dich, anstelle des Herrn Jesus, lass dich heute versöhnen mit Gott. Weil das ist die einzige Voraussetzung, die dich zu einer wirklichen, absoluten Freiheit führt. Freiheit von der Sünde, von der Macht der Sünde und Freiheit von dem Tod, der Lohn der Sünde ist. Wisst ihr, denk mal darüber nach. Ohne die Gewissheit, dass dir deine Sünden vergeben sind, dass jemand den Preis für deine Sünden bezahlt hat, kannst du gar keine echte Freiheit genießen, weil du gewissermaßen eingeschlossen bist in eine Zelle. Und diese Zelle nenne ich einfach mal Leben. Du bist eingeschlossen in der Zelle mit Namen Leben. Und du wartest in dieser Zelle auf deine Gerichtsverhandlung. Egal, wie groß die Zelle jetzt ist, wie frei du dich darin bewegen kannst, aber du wartest auf die Gerichtsverhandlung, auf dein Urteil. Im Grunde genommen bist du gar nicht besser dran als der Gefangene in der Todeszelle, der auf seinen letzten Gang wartet. Und es ist nur Gottes Gnade zu verdanken, dass die Zeit bis zu deiner Verurteilung nicht durch ein unvorhergesehenes Ereignis wie einen Unfall oder eine tödliche Krankheit verkürzt wird. Das ist Gnade Gottes, wenn Gott dich davor bewahrt, dass er diese Zeit abkürzt, weil er vielleicht darauf wartet, ob du noch diese Entscheidung triffst und zu ihm umkehrst. Nur der Herr Jesus schenkt echte Freiheit. Und deswegen hatte ich am Anfang schon vorgelesen, ihr werdet die Wahrheit erkennen und die Wahrheit wird euch frei machen. Und dann sagt der Herr Jesus noch von sich selbst, wenn nun der Sohn euch frei machen wird, so werdet ihr wirklich frei sein. Und wie macht der Sohn Gottes das? Wie macht er das? Nun, indem er dir deine Sünden vergibt, wenn du ihn darum bittest. Wisst ihr, der Herr Jesus hat vor Pilatus gestanden, dem Prokurator damals in Judäa, der ihn dann zu Tode verurteilt hat. Und Pilatus hat, als es da um die Wahrheit ging, da hat der Herr Jesus zu ihm gesagt, ich bin auf die Welt gekommen, um von der Wahrheit Zeugnis zu geben. Und dann sagt der Pilatus, was ist schon Wahrheit? So mit den Achselzucken. Für den Pilatus war ganz offensichtlich die Wahrheit immer da, wo die Mehrheit war. Der war so ein Opportunist, ein gnadenloser Opportunist, ja. Der hat sein Fähnchen immer noch im Wind gehangen. Und hat sich gar nicht Gedanken darüber gemacht, dass er der Wahrheit ins Gesicht schaut. Die personifizierte Wahrheit stand vor ihm. Hat er gar nicht drüber nachgedacht. Im Johannes 1, Vers 17 haben wir schon gelesen, die Gnade und die Wahrheit ist durch Jesus Christus geworden. Also er ist die Wahrheit. Die Wahrheit hat einen Namen und der Name heißt Jesus Christus. Und der Herr Jesus macht wirklich frei, weil er Schuld und Sünde vergibt. Der Herr Jesus kam auf diese Erde, um an unserer Stelle zu sterben, um für uns die Strafe für die Sünden zu bezahlen. Sein Tod stillte Gottes Zorn über die Sünde. Und ich sage euch, wir sind über die 130.000 Abtreibungen in unserem Land, sind wir schon längst zur Normalität übergegangen, auch wir Christen. Wir regen uns gar nicht mehr so drüber auf. Ja, wenn wir uns drum unterhalten, ist schon schlimm und so weiter, ja. Aber was machen wir sonst? Alle 4 Minuten stirbt ein Kind bei uns in unserem Land. Alle 4 Minuten. Aber ich sage euch, für Gott ist das noch längst nicht erledigt. Gott leidet unter dem, was hier auf der Erde passiert, mehr als wir alle zusammen. Aber er ist ungeheuer geduldig. Und wartet, ob da nicht jemand noch umkehrt. Sein Tod, der Tod des Herrn Jesus, stillte Gottes Zorn und Gericht gegen uns. Im Jesaja, im Propheten Jesaja, 700 Jahre bevor der Herr Jesus ans Kreuz ging, hatte der Prophet schon Folgendes niedergeschrieben. Er, der Herr Jesus, war durchbohrt um unserer Vergehen willen. Er war zerschlagen um unserer Sünden willen. Die Strafe lag auf ihm zu unserem Frieden und durch seine Striemung ist uns Heilung geworden. Also wenn wir uns an ihn, an den Herrn Jesus wenden, brauchen wir uns wegen seines vergossenen Blutes nicht länger vor dem Tod und vor dem kommenden Gericht nach dem Tod zu fürchten. Die Bibel sagt nämlich nicht nur, der Lohn der Sünde ist der Tod, sondern sie fügt da hinzu, die Gnadengabe oder das Gnadengeschenk Gottes ist ewiges Leben in Christus Jesus, unserem Herrn. Also ewiges Leben oder ultimative Freiheit, nicht begrenzt durch den Tod oder durch irgendwas, ja. Es gibt keine letztgültige Freiheit ohne ewiges Leben. Nur ewiges Leben gibt uns die Freiheit ultimativ, ohne Einschränkungen. Ist doch logisch. Solange der Tod mit dem nachfolgenden Gericht wie so ein Damoklesschwert über uns schwebt, solange ist Furcht in unseren Herzen unausweichlich. Die Bibel weiß das, dass der Mensch von Natur aus Furcht vor dem Tod hat, weil wir sehen den Tod so wie eine Wand vor uns und heute hat die Bevölkerung völlig ausgeblendet, was dann nach dem Tod kommt. Wir sind unsicher. Wir wissen nicht, was dann passiert. Aber die Bibel sagt uns so klipp und klar, was da alles passiert. Und wir haben in dieser Woche ja sogar noch einmal ein Thema über den Tod. Gibt es Leben nach dem Tod? Und deswegen vergleicht die Bibel auch diese Todesfurcht, die wir Menschen alle haben, mit Versklavung, mit Knechtschaft. Und der Tod des Herrn Jesus und seine Auferstehung befreien uns auch aus dieser Sklaverei. Deshalb sagt die Bibel ja auch, dass der Herr Jesus in der Lage ist, die zu befreien, die durch Todesfurcht das ganze Leben hindurch der Knechtschaft unterworfen waren. Das heißt, Angst vor dem Tod gehört zu unserem Menschsein. Ja? Und da hilft Verdrängen nur außerordentlich wenig und nur ganz kurz, wenn wir Tod ausblenden. Aber der Herr Jesus will uns von dieser Furcht befreien. Und deswegen will ich dich einfach bitten, lieber Freund, nimm dir einfach mal Zeit, über dein Leben nachzudenken und ob du nicht Gottes Geschenk von echter, ewig bleibender Freiheit annehmen willst. Wenn du heute sterben würdest, wärest du dir 100% sicher, dass du eine Ewigkeit lang im Himmel bist? Wärest du dir 100% sicher? Das ist doch eine wichtige Frage. Also ich bin katholisch groß geworden, Leute. Ich sage euch, wenn mir sowas einer früher gesagt hätte, ich wäre böse geworden, weil ich sage, das ist doch Anmaßung. Das kann man nicht wissen. Bestenfalls hoffen. Ich wünsche mir, dass ich es schaffe. Aber Leute, wenn es irgendetwas in deinem Leben gibt, was du wissen musst, dann doch das, wo du die Ewigkeit zubringst. Gott lässt uns doch nicht im Nebel umhertappen. Deswegen lesen wir in der Bibel im 1. Johannes 5, dies habe ich euch geschrieben, damit ihr wisst, dass ihr ewiges Leben habt, die ihr an den Namen des Sohnes Gottes glaubst. Nun, die Frage, die ich am Ende beantworten möchte, ist, wie kannst du denn sicher sein? Ja, da kommen Leute zu mir und sagen, ich bin mir unsicher geworden, ob ich wirklich errettet bin. Dann will ich dir sagen, wie kannst du dir sicher sein, dass du wirklich dazugehörst, dass du errettet wirst? Nun, als erstes will ich dir sagen, musst du Gott Recht geben und zugeben, dass du ein Sünder bist und dass es deine Sünden sind, die dich gefangen halten und verhindern, dass du frei wirst, um in den Himmel eine Ewigkeit bei Gott zu verbringen. Die Bibel sagt im Propheten Jesaja 59, eure Sünden sind es, die eine Scheidung gemacht haben zwischen euch und eurem Gott. Also in Gottes Augen bist du ein Sünder, der nicht dem Maßstab Gottes entspricht. Und das gilt für alle. Im Alten Testament, im Buch Könige lesen wir, es gibt keinen Menschen, der nicht sündigt. Und zweitens, was du tun musst, zweitens bekenne, dass du selbst von dir gar nichts tun kannst, um dich selbst zu retten. Und dass du dich selbst gar nicht in den Himmel bringen kannst. Das ist völlig unmöglich, liebe Freunde. Es hilft dir auch nichts, wenn du in einer frommen Familie groß geworden bist. Oder wenn deine Eltern oder Großeltern wirklich gläubige Menschen waren. Oder dein Ehegatte. Das hilft dir kein bisschen. Wenn du gerettet werden willst, dann geht das nur aufgrund dessen, was Gott getan hat. Nur aufgrund dessen, was er getan hat und nicht aufgrund deiner eigenen Leistung. Aber Gott will dir seine Gnade schenken. Und Gnade heißt eben Gottes unverdiente Zuwendung. Ich habe es mir nicht verdient, egal wie anständig ihr alle seid, davon bin ich fest überzeugt, dass ihr alle anständig seid, aber es hilft dir nichts, du kannst dir damit nichts verdienen. Die Bibel sagt uns im Epheser 2, aus Gnade seid ihr errettet, also unverdient, durch den Glauben. Und das nicht aus euch, Gottes Gabe ist es, nicht aus Werken, damit niemand sich rühme. Also auch wenn es dir nicht gefällt, ich will dir sagen, Taufe, gute Werke, Mitgliedschaft in einer Kirche, Selbstgerechtigkeit, hochanständiges Leben, große Spendenbereitschaft, alles das sind Beispiele von guten Werken, die dich nicht in den Himmel bringen. Nichts dergleichen bringt dich in den Himmel. Die Bibel erinnert die echten Gläubigen daran, wie es bei ihnen war. Wir lesen das im Titusbrief, Kapitel 3. Gott errettete uns nicht aus Werken, die wir getan hätten, sondern nach seiner Barmherzigkeit. Und diese Barmherzigkeit, also diese beiden Begriffe Gnade und Barmherzigkeit, die werden in der Bibel oft zusammen genannt. Gnade heißt, Gott schenkt uns etwas, was wir nicht verdient haben. Und Barmherzigkeit heißt, Gott hält etwas von uns zurück, was wir verdient hätten, nämlich Strafe. Er hält sie zurück, weil er barmherzig ist. Und er schenkt uns etwas, weil er gnädig ist. Gnädig und barmherzig ist der Herr. Das ist eine Formulierung, die wir im Alten Testament in den Psalmen so oft lesen, weil Gott, das Gottes Wesen ist. Die einzige Möglichkeit, um errettet zu werden, der einzige Weg in die echte Freiheit und in den ewigen Himmel ist der Herr Jesus. Deswegen sagt Paulus an Titus, an Timotheus, das Wort ist gewiss und aller Annahme wert, dass Christus Jesus in die Welt gekommen ist, Sünder zu erretten. Und deswegen bleibt drittens für dich, wenn du noch keine persönliche Beziehung zum Herrn Jesus hast, nur eins übrig. Tue Buße und kehre um zu Gott. Buße tun heißt nicht das, was ich als Kind gelernt habe. Ja, irgendwelche Werke tun, 10 Gegrüßte seist du Maria beten oder sonst irgendwelche guten Werke, um etwas wieder gut zu machen. Ja, Leute, egal was du machst, du kannst nie eine Sünde ungeschehen machen. Und das ist, was dich trennt. Deswegen Buße heißt von der Bibel her, hier oben im Kopf fängt es an, umdenken, zu verstehen, ich bin am falschen Weg, ich kehre um und gehe zurück Richtung Gott. Und dann geht's von meinem Kopf in mein Herz. Wisst ihr, David hat es einmal sehr schön formuliert, was es heißt, Buße tun. Im Psalm 119, da lesen wir in den Versen 59 und 60, ich habe meine Wege überdacht und meine Füße gekehrt zu deinen Zeugnissen. Ich bin geeilt und habe nicht gezögert, deine Gebote zu halten. Als erstes sagt der Psalmist hier, ich habe meine Wege überdacht. Und das wünsche ich, dass es dann mal so anfängt bei dir, dass du einfach mal drüber nachdenkst, wo führt mein Weg mich hin, wenn das Leben hier zu Ende ist? Wie geht's weiter? Aber dann geht's weiter. Nachdem ich nachgedacht habe, der verlorene Sohn in Lukas 15 hat auch angefangen nachzudenken, wo bin ich eigentlich hier bei den Schweinen gelandet? Aber das Nachdenken hat dann nicht aufgehört plötzlich, sondern da kommt der nächste Schritt und den lesen wir auch hier. Ich habe meine Füße gekehrt zu deinen Zeugnissen. Das heißt, der verlorene Sohn hat nachgedacht und hat gesagt, ich will mich aufmachen. Und dann ist er sich in Bewegung gesetzt und ist nach Hause gegangen zu seinem Vater im Himmel, zu seinem Vater. Und wir müssen nach Hause gehen zu unserem Vater im Himmel. Und er hat damit auch keine Sekunde gewartet. Deswegen bin ich so froh, auch diesen Satz hier zu lesen. Ich bin geeilt. Ich habe nicht gewartet, ich habe nicht gesagt, ich habe noch eine Woche Zeit. Die Evangelisation, die dauert ja noch ein paar Tage. Ich mache das am Ende der Woche. Sondern ich habe geeilt. Bin geeilt. Lasse es nicht, verschiebe es nicht. Des Teufels liebstes Möbelstück ist die lange Bank. Und deswegen bitte ich dich, denke einfach mal nach darüber, was du heute Morgen gehört hast und fasse in deinem Herzen den Entschluss, nicht mehr selbst zu bestimmen, was in deinem Leben läuft. Bitte den Herrn Jesus um Vergebung deiner Schuld und Sünde und dann danke ihm, dass er dich annimmt und dir vergibt. Rufe den Herrn Jesus an, weil nur er alleine kann dich retten. Die Bibel sagt, wer den Namen des Herrn anruft, der wird errettet. Und im Römer 10 heißt es, wenn du mit deinem Mund Jesus als Herrn bekennen und in deinem Herzen glauben, vertrauen wirst, dass Gott ihn aus den Toten auferweckt hat, du errettet werden wirst. Ich glaube, dass wir, auch wenn wir nicht so viele heute Morgen sind, dass wir auch so enden, wie wir gestern Abend geendet haben. Dass wir noch einmal dieses Lied singen, was wir gestern Abend gesungen haben. Ich komme zum Kreuz. Und ich will dir vorher auch, bevor wir das Lied singen, will ich dir auch noch einmal sagen, dieses Lied, das ist so schön formuliert, das kann dein erstes Reden zu Gott sein. Wenn es dein Wunsch ist, heute dein Leben dem Herrn Jesus zu öffnen, dann kannst du dieses Gebet, dieses Lied zu deinem Gebet machen. Und wenn du nicht singen kannst, dann brumm es. Und wenn du nicht brummen kannst, dann lies es in deinem Herzen. Das kann der erste Schritt sein, den du zu ihm machst.
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0: Hallo und herzlich willkommen bei der Lesezeit hier auf Radio HBR. Hören Sie nun ein Hörbuch Lügen, die wir Männer glauben von Robert Wolgemuth. 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Und nun Gottes Segen beim Zuhören.
1: Kapitel 5: Lügen, die wir über die Sexualität glauben. Und es geschah bei der Rückkehr des Jahres, zur Zeit, wenn die Könige ausziehen, da sandte David Joab und seine Knechte mit ihm und ganz Israel. Und sie richteten die Kinder Ammon zugrunde und belagerten Rabba. David aber blieb in Jerusalem. 2. Samuel 11, Vers 1. Der König nahm einen tiefen Atemzug an der frischen Luft. Vom Dach seines Palastes aus ließ er seine Augen langsam über die Stadt schweifen. Die Sonne begann im Westen unterzugehen und warf lange Schatten über die Stadt, die der König so sehr liebte, die Stadt, über die er herrschte. Bis auf ein gelegentliches Vogelzwitschern und die schlurfenden Schritte eines Passanten, der unten gerade vorüberging, war alles ruhig. Oh, wie er sich an diesen Augenblicken am späten Nachmittag auf der Dachterrasse des Palastes erfreute. »Das alles gehört mir«, flüsterte David sich selbst zu. »Mir«, wiederholte er. Plötzlich hielt er inne. »War da unten nicht jemand?« »Ja, eine Frau.« »Sie hat sich gebadet.« »Ja, doch.« David rief einen Diener, der schnell eintraf. »Wer ist diese Frau dort?«, fragte der König. »Ist das nicht Bathseba, die Tochter Eliams, die Frau Urias, des Hittitas?«, antwortete der Diener. 2. Samuel 11, Vers 3. Davids Puls beschleunigte sich. Vielleicht hatte er gedacht, Bathseba? Ja, sie ist die Tochter Eliams und sie ist verheiratet. Nein, das kann ich nicht tun. Aber ich bin doch der König, so mag er überlegt haben. Und niemand hat das Recht, mich von diesem Vergnügen abzuhalten. Ich muss es tun und ich werde es tun. Einen Moment lang tobte in ihm der Konflikt, doch dann glätteten sich die Wogen. Im Moment zählte nur die unmittelbare Befriedigung seiner Lust, und um dies zu erreichen, konnte er als König ja seine eigene Macht und Bedeutung unter Beweis stellen. Ja, auch diese Frau kann mein sein, ebenso wie diese Stadt. Geh, befahl David seinem Diener, bring diese Frau zu mir. In den Augenblicken, die zwischen seinem Befehl und der Ankunft der Frau in seinem Privatgemach vergingen, war der Geist des Königs in heller Aufregung. Er wusste, dass das, was er tat, ein Verstoß gegen das Gesetz Gottes war, keine Frage. Aber in diesem Augenblick spielte das keine Rolle, denn die Leidenschaft gewann die Oberhand. Die Frau wurde in das Gemach des Königs geleitet, ihre Blicke trafen sich, der Diener verbeugte sich tief und verließ dann die beiden. Davids Entschluss stand fest, er kannte das Gesetz, er war sich sehr wohl darüber im Klaren, was das für Folgen haben konnte. Aber in diesem Moment spielte die Logik keinerlei Rolle. Ein starkes Verlangen vernebelte sein gesundes Denkvermögen. Er würde das Problem ganz bestimmt irgendwie lösen, denn schließlich hatte er das doch immer getan. Und da David die allerhöchste Macht und Autorität im Land innehatte, waren alle menschlichen Hindernisse beseitigt, das Vorhaben in die Tat umzusetzen. Die Folgen des Ehebruchs. Kurz darauf kehrte Bathseba in ihr Haus zurück.

der Reihe Aufstellung genommen haben. Und wie er es vor jedem Kampf getan hatte, so fasste er auch in diesem Fall einen Plan. Da sandte David zu Joab: Sende Uriah, den Hethiter, zu mir. Und Joab sandte Uriah zu David. 2. Samuel 11, Vers 6. Aber der Plan des Königs endete in einer Tragödie. Ein treuer Soldat starb auf dem Schlachtfeld. Ein Kind starb. Und der König geriet in größte Herzensnot. So wie sich ein Gewitter weit in der Ferne am Westhimmel zusammenbraut, so war auch diese Abfolge von Ereignissen vorherzusehen. Bereits im Garten Eden war dem ersten Menschenpaar die Konsequenz des Ungehorsams gegenüber Gottes Gebot bekannt. Als Eva nach der verbotenen Frucht gegriffen und davon gegessen hatte und als Adam es seiner Frau gleichtat, war der Tod die Folge davon. Und die Frau sprach zu der Schlange: Von der Frucht der Bäume des Gartens essen wir. Aber von der Frucht des Baumes, der in der Mitte des Gartens ist, hat Gott gesagt: Davon sollt ihr nicht essen und sie nicht anrühren, damit ihr nicht sterbt. Und die Schlange sprach zu der Frau: Ihr werdet durchaus nicht sterben. 1. Mose 3, die Verse 2 bis 4. Die ganze Tragik bestand darin, dass die beiden trotz des Versprechens des Lügners sterben mussten. Sie starben zunächst in geistlicher Hinsicht. In eben jenem Augenblick kam es aufgrund ihrer Sünde zur Trennung von Gott. Und ihre Körper? Auch sie starben, wenn auch nicht unmittelbar. Doch der Alterungsprozess ihrer Körper hatte begonnen. Es würden sich Falten bilden, ihre Kräfte würden nachlassen und sie würden krank werden und schließlich würden sie sterben. Überall Ehebruch. Es dürfte wohl kaum ein Zweifel daran bestehen, dass du mindestens einen Mann kennen wirst, der schon einmal eine sexuelle Affäre hatte. Ein Mann, der sein Eheversprechen gebrochen und mit einer Frau geschlafen hat, die nicht seine Ehefrau gewesen ist. Oder vielleicht bist du selbst derjenige, der sein Eheversprechen gebrochen hat. Wenn dem so ist, dann kennst du ja den Kampf, der dann in einer Seele tobt. Die Panik, die in Augenblicken der Stille einsetzt. Augenblicke, hinsichtlich derer du, soweit möglich, versucht hast, sie zu vermeiden. Wie Adam und wie David hast auch du dich mit offenen Augen in gewisse Situationen hineinbegeben. Du hast nach Ausreden gesucht, du hast dir eine Argumentation zurechtgelegt. Du bist gescheitert, du hast gelitten und dann ist irgendetwas gestorben. Selbst Männer, die ihren Aussagen zufolge keine Verwurzelung in der Bibel haben, erleben diesen Schmerz. In einem Internetartikel werden verheiratete Männer zitiert, die darüber sprechen, wie es ist, eine Affäre zu haben. Da ist zum Beispiel ein 32-jähriger Anwalt, der ganz offen über sein Bedauern nachdachte. Ich werde es nie wieder tun. Aber es ist nicht so, als hätte ich ein moralisches Wiedererwachen erlebt. All das Herumschleichen wird einen Mann nach einer Weile verrückt machen. Selbst wenn es in seiner Ehe gar nicht gut läuft, wird der Betrug ihn belasten. Und am Ende lohnt sich das alles nicht einmal. Meine Heldentaten werden mich wahrscheinlich ein Jahrzehnt früher ins Grab bringen, als dies normalerweise der Fall wäre. Und wofür das alles? Für einen billigen Nervenkitzel? Die entsprechenden Statistiken lassen sich leicht heranziehen. Aber wir müssen diese Zahlen gar nicht kennen. Denn Ehebruch geschieht im Grunde überall, sei es nun virtuell oder real. Als Männer verstehen wir, du und ich, wie es uns unerbittlich in Richtung Untreue und Ehebruch zieht. Und doch, als ob er es noch krasser machen müsste,
fügt der Herr Jesus in seiner bekanntesten Predigt noch eine Ebene der Unmöglichkeit.

0: Möglichkeit hinzu. Ich aber sage euch, so beginnt er und trifft damit bei allen Männern genau ins Schwarze. Jeder, der eine Frau ansieht, sie zu begehren, hat schon Ehebruch mit ihr begangen in seinem Herzen. Matthäus 5, Vers 28. Im Ernst? Einfach nur ein Gedanke der Lust, nicht einmal eine vollzogene Handlung? Und da sind wir im Sinne der Anklage bereits schuldig? Aber warum hat Gott in unseren Körper einen so unersättlichen Trieb gelegt, der unter Kontrolle gehalten werden muss? Ein so durchdringendes und starkes Verlangen, dass selbst den am meisten bewunderten Männern der Welt, ja sogar christlichen Männern, eine betrübliche Niederlage und öffentliche Schande einbringen kann. Warum hat Gott das so eingerichtet? Dazu zunächst eine Erfahrung aus meinem Dienst in der gemeindlichen Jugend- und Teenagerarbeit. Zu Beginn meines Berufslebens hatte ich das Vorrecht, dass an manchen Tagen auch eine Last war, bei einem Sommerlager mitzuarbeiten. Jedes Jahr ermöglichten wir es Hunderten von Teenagern, an einer solchen Freizeit teilzunehmen. Dazu gehörten die üblichen Aktivitäten wie Reiten, Bootfahren, Marshmallows am Lagerfeuer und Gruppenstunden zu bestimmten Themen. Einige Jahre lang habe ich die Gruppenstunden zum Thema Sexualität gehalten. Und rate mal, wie gut diese Gruppenstunden besucht wurden. Richtig, der entsprechende Raum war jedes Mal voll besetzt. Als frisch Verheirateter besaß ich alle nötigen Informationen, um glaubwürdig über dieses Thema sprechen zu können. Die Mädchen im Teenageralter, die dort waren, liebten diese Gruppenstunden. Als ich über Romantik und Sexualität und Babys und die Freude der Vaterschaft sprach, waren ihre O's und A's deutlich zu hören. Die Jungs konnte man mit Schnellkochtöpfen vergleichen. Sie saßen dort mit gelassenem Gesichtsausdruck, obwohl es in ihnen zu brodeln begann. Das waren die Teenager, die vor Jahren vor dem Aufkommen des Internets und dem unmittelbaren Zugriff auf all das, was ein Junge über das Thema Sexualität wissen will, in ihrem Biologiebuch sofort zum Kapitel Fortpflanzung eilten. Aber wir sollten sie nicht verurteilen. Haben wir das denn nicht genauso gemacht? Vielleicht hast du ja in diesem Buch auch zuerst das Kapitel über Sexualität aufgeschlagen, um einfach besser informiert zu sein. Ich stelle nun noch einmal die Warum-Frage. Warum legte Gott diesen fast unbändigen Trieb in uns hinein? Es muss doch einen guten Grund dafür geben. Und ich denke, dass ich hierzu eine durchaus passende Metapher gefunden haben könnte, den Verbrennungsmotor. Weil es zu etwas Alltäglichem geworden ist, können wir leicht vergessen, wie explosiv und gefährlich Benzin ist. Ja, der Fahrer eines Tanklastzugs verlor auf der Fernstraße zwischen Karachi und Lahore, Pakistan, nur wenige Tage vor dem Schreiben dieser Zeilen die Kontrolle über seinen Sattelschlepper, sodass dieser umstürzte. Die Menschen kamen schnell zusammen. Sie begannen mit provisorischen Behältern, einen Teil des wertvollen Treibstoffs aufzufangen, der aus dem umgekippten Lastzug auslief. Augenzeugen berichteten davon, dass sich einer der Schaulustigen eine Zigarette angezündet hatte, und dann verwandelte sich das Ganze gnadenlos, gewissermaßen in Blitzeschnelle, in einen Feuerball. Über 150 Menschen starben, sie verbrannten auf der Stelle. Und viele weitere Menschen, die in erheblicher Entfernung standen, hatten schwere Verbrennungen erlitten. Unfassbar, aber genau das Gleiche passiert, wenn du und ich im Auto den Zündschlüssel umdrehen bzw. den Zündknopf drücken. Doch zum Glück erfolgt diese Explosion unter kontrollierten und sicheren Bedingungen, innerhalb der Begrenzung von zig Kilogramm Stahl im massiven Motorblock des Autos. Ohne diese Explosion würden unsere Autos sich nicht vom Fleck bewegen und unproduktiv in unseren Garagen stehen. Es geht darum, dass Gott diesen beinahe unauslöschlichen Trieb, mit dem er ein göttliches Ziel verfolgt, in dich und mich hineingelegt hat. Im Laufe der Jahrhunderte haben Männer Erstaunliches geleistet. Sie haben unerforschte Regionen für die Zivilisation erschlossen, Berge bestiegen, gefährliche Wege beschritten, hinterhältige Feinde bezwungen und sich siegreich über sie erhoben. Männer haben zögerliche Jungfrauen umworben, um sie in ihre Arme zu schließen und vor Traualtäre zu bringen. Und der Sexualtrieb? Mit dieser von Gott gegebenen Leidenschaft und mit dieser Energie hat der Schöpfer in unser Herz und unseren Geist ein brodelndes Potenzial hineingelegt. Wir müssen über Dienst, Wahrnehmung von Leitungsaufgaben, Größe, Integrität, geistliche Disziplin und auch über Demut sprechen, aber wir müssen auch über den Sexualtrieb reden. Dieses Kapitel beschäftigt sich mit jener sexuellen Kraft, jener Woge der Energie, die, nach den Gedanken Gottes, in deinem und in meinem Leben in der rechten Art und Weise zum Ausdruck gebracht werden soll. Doch diese Kraft kann auch, wenn sie falsch gebraucht bzw. missbraucht wird oder im Geheimen zum Ausdruck gebracht wird, eine todbringende Explosion zur Folge haben. Diese gottgegebene Kraft kann und wird Männer jeglichen Couleurs, Verkündiger und Machthaber eingeschlossen, entweder in den Staub werfen oder aber zu historisch bedeutsamen Leistungen befähigen.
1: Sie hörten in der Lesezeit aus dem Hörbuch von Robert Wolgemuth Lügen, die wir Männer glauben, erschienen im CLV Verlag Bielefeld.

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1: Ich bin Silke Rech. Der Widerstand gegen die Pläne von FIFA-Präsident Infantino wächst. Sein Berater Carlos Cordeiro ist aus Protest zurückgetreten.
2: Er kritisiert den geplanten Verkauf von Anteilen an der Fußball-Weltmeisterschaft und warnt vor langfristigen Folgen für den Sport. Auch mehrere Kontinentalverbände lehnen die Pläne inzwischen ab. Die FIFA hält dennoch an ihrem Vorhaben fest und will die Gespräche mit den Mitgliedsverbänden fortsetzen, bevor über die Pläne entschieden wird. Timo Wiesner, Redaktion.
1: Die Zahl der Arbeitslosen in Deutschland ist im Juli auf über 3 Millionen gestiegen. Laut Bundesagentur für Arbeit waren rund 3.007.000 Menschen ohne Job. Das sind 71.000 mehr als im Juni. Die Arbeitslosenquote stieg auf 6,4%. Der Anstieg im Juli gilt als saisonüblich, weil viele Ausbildungen und Arbeitsverträge enden und Unternehmen während der Sommerferien häufig weniger neue Mitarbeiter einstellen. Die Inflation in der Eurozone ist im Juli leicht gestiegen. Nach ersten Schätzungen von Eurostat lagen die Verbraucherpreise 2,9% über dem Niveau des Vorjahres. Im Juni hatte die Inflationsrate noch bei 2,8% gelegen. Vor allem die Energiepreise sind wieder stärker gestiegen. Die Europäische Zentralbank strebt langfristig eine Inflationsrate von 2% an. Nach dem schweren Feuerwerksunfall an Silvester 2024/25 in Berlin hat die Staatsanwaltschaft Anklage gegen einen inzwischen 19-Jährigen erhoben. Ihm werden unter anderem das Herbeiführen einer Sprengstoffexplosion und fahrlässige Körperverletzung vorgeworfen. Bei dem Unfall in Berlin-Tegel war ein 7-jähriger Junge lebensgefährlich verletzt worden. Auch weitere Menschen wurden verletzt. Über die Eröffnung des Verfahrens entscheidet jetzt das Gericht. Bei einem schweren Grubenunglück im Südwesten Pakistans sind mindestens 34 Bergarbeiter ums Leben gekommen. Auslöser war nach ersten Erkenntnissen eine Methangasexplosion, durch die eine Kohlemine einstürzte. Zum Zeitpunkt des Unglücks befanden sich rund 40 Arbeiter in der Mine. Mehrere Menschen werden noch vermisst. Die Rettungsarbeiten dauern an. Die Ursache der Explosion wird weiter untersucht.
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1: Die aktuellen Temperaturen in Köln-Bonn 22 Grad, in Hamburg und Bremen 23, in Berlin 27, in Dresden 31, in Frankfurt am Main 27, in Stuttgart 32, in München 34, in Erfurt 28 und in Münster 23 Grad. Im Nordwesten gibt es weiter schauerartigen Regen und einzelne kräftige Gewitter. Vor allem im Südosten besteht erhöhte Unwettergefahr mit schweren Sturmböen bis hin zu Orkanböen. Die Temperaturen reichen von 21 Grad an den Küsten und bis zu 39 Grad im Südosten. Morgen bleibt es vielerorts freundlich und trocken. Nur im Süden und Osten sind noch einzelne teils kräftige Gewitter möglich. Dazu werden 20 bis 31 Grad erreicht.
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3: Hallo und herzlich willkommen bei Glaube und Tun. Zunächst ein wenig Musik und dann ein Vortrag aus einer Vortragsreihe von Kevin Mattia und Andreas Fett über Kinder- und Jugendarbeit.

0: 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Der Vortrag wurde auf einer Konferenz für Gemeindegründung gehalten.
1: Geschwister, heute ist Sonntag. Ihr sitzt da in den Reihen wie immer, aber heute ist Sonntag, der Tag unseres Herrn. Und wir können so froh sein, dass der Sonntag unser Sinntag ist, der unserem Leben den Sinn gibt. Für andere ist der Sunday der Fun Day. Da macht man, was man Lust hat, schläft man noch 3-4 Stunden länger und geht dann auf den Sportplatz. Aber für uns ist dieser Tag der Tag des Herrn und auch ein Tag für die Geschwister. Und heute Morgen stehe ich hier wie selten. Ich habe mein Laptop ausgelassen. Ich habe mein Skript zugelassen, denn Gott hat mir für heute Morgen eine Last gegeben. Ich war vor dieser Konferenz so aufgeregt wie selten, das muss ich ehrlich sagen. Und es ist ja auch klar, denn hier sitzen ja nicht nur so Grünlinge, so junge Mitarbeiter, die fragen, wie macht man denn Kinderarbeit, sondern hier sitzen auch so Gründerväter, hier sitzen Gemeindepioniere. Und ich habe mich gefragt, willst du allen Ernstes jetzt hier heute Morgen sagen, ja, wie macht man Kinder- und Jugendarbeit? Soll ich dem Wilfried Block erklären, wie man ein Geländespiel vorbereitet, wie man Heimwehkinder tröstet, wie man eine Andacht ausarbeitet? Und ich wurde so unruhig und ich war so angespannt. Meine Frau war gestern hier für einen Tag und sagte, Andreas, ich freue mich, deinen Vortrag mitzuhören. Und sie sagte danach, du warst so furchtbar angespannt und gar nicht fröhlich. Und sie hat recht. Ich war wirklich sehr aufgeregt, sehr angespannt. Und ihr sollt ruhig wissen, wie das zustande kam. Mich tröstet in der Bibel sehr der Gideon. Hier sitzen ein paar Heinebacher. Hebt ihr mal kurz die Hände, Gemeinde Heinebach? Ja, genau. Wir hatten vor 14 Tagen das Thema Gideon bei denen. Und ich finde das so schön und so tröstlich, dass Gott einen Kameraschwenk macht in die Werkstatt, wie er sich seinen Mitarbeiter präpariert. Und eigentlich hätte man da besser den Vorhang zugelassen, oder? Wäre doch schöner, da wäre so ein Richter gekommen mit Vollmacht. Aber das finde ich so tröstlich, dass Gott uns zeigt, wie er diesen Mann aufbaut und sagt, schau mal, du fühlst dich dazu gar nicht in der Lage, aber jetzt backen wir mal ganz kleine Brötchen und Schritt für Schritt. Und Gott lässt uns in die Kinderstube schauen oder in den Werdegang von Gideon. Und ich will euch ganz kurz in meinen Werdegang jetzt schauen lassen. Als der Mike anrief, das ist schon über ein Jahr her, und sagte, KFG 2019 haben wir das Thema Kinder-Jugendarbeit. Andreas, dürften wir dich gewinnen, dazu was zu sagen? Du machst ja schon lange so Freizeitarbeit. Und dann habe ich ihm, und du kannst es bezeugen, habe ich ihm abgesagt. Ich sah mich dazu nicht in der Lage, nicht auf einer KFG-Konferenz. Und warum? Dazu müsstet ihr mich besser kennen. Meine Frau und ich, man könnte uns gut charakterisieren mit Ordnungsamt trifft Wanderzirkus. Das habe ich auch bei den Heinebachern gelernt. Ordnungsamt trifft Wanderzirkus. Meine Frau ist sehr ordentlich. Sie ist sehr diszipliniert. Meine Frau ist mir ein großes, leuchtendes Vorbild. Und ich bin ein Wanderzirkus. Ich bin ein Chaot. Und ich mache gerne Kinderfreizeiten, gerne Kinderstunden. Das liegt mir, das ist mir auf den Leib geschrieben. Aber das Ganze systematisch zu lehren und zu vermitteln, daraus Gliederungen zu machen oder das zu vermitteln, das ist mir nicht so gegeben. Und ich preise Gott für unseren Bruder und Doktor hier, der diese Ausarbeitung gemacht hat über die Datenschutzrichtlinien. Sowas wäre mir ein Graus. Und es war mir auch ein bisschen ein Angang, wie soll ich das jetzt vermitteln, Kinder- und Jugendarbeit, und wie geht man da systematisch vor? Und ich habe mir schon vor einem Jahr eine Box hingestellt bei mir im Büro und habe da Bücher gesammelt über Jugendarbeit, über Kinderarbeit, über Eigenschaften des Mitarbeiters, und das war mir alles so theorielastig. Und dann ging es mir genau wie Kevin, als dann der Druck kam von Wilfried, also er hat nochmal nachgefasst, Andreas, wir akzeptieren keine Absage. So ähnlich wie Wilhelm Busch gedrängt wurde von Weigel. Nee, da war es ja umgekehrt. Und dann habe ich gesagt, ja, dann mache ich das, aber bitte nur 3 Vorträge. Jetzt sind es doch 5 oder wie viele? Und ich habe genau wie Kevin auch irgendwelche vage Überschriften gewählt. Was prägt unsere Kinder? Weil ich mir so unschlüssig war, was kann ich da bringen? Was ist der Bedarf? Hier sitzen Sonntagsschulmitarbeiterinnen, hier sitzen Leute vielleicht gerade in der geistlichen Krise. Hier sitzen Väter in Christus, Mütter in Christus. Was soll ich da erzählen? Wie machen wir das in Shoppen mit Nachtruhepunkten oder wie bereitet man ein Bibelarbeitsheft vor? Kinder- und Jugendarbeit, aber wie? Und ich war echt in Not. Ich kam total ins Rudern. Und das war so tragisch, dass ich heute Nacht um 3.30 Uhr wach wurde und dachte, das geht gar nicht. Was soll ich jetzt noch sagen? Ich hatte Kopfschmerzen und dann habe ich gehofft, dass es in Rehe nicht so ist wie in Shoppen. Wir haben in Shoppen nachts eine Nachtabsenkung, die Heizung fährt dann runter und man kann nachts nicht duschen. Oder schon, aber nur keine Warmduscher. Und ich bin heute Morgen mit Kopfschmerzen um 3:30 unter die Dusche und sie war warm. Preist den Herrn. Und dann habe ich den Lutz nicht stören wollen, habe mir irgendwie eine stille Ecke gesucht und habe gesagt, Herr, ich weiß wirklich nicht, was heute Morgen dran ist. Ich will jetzt nicht irgendein Referat halten. Und ich bin auf die Knie gefallen und habe Gott angefleht, bitte, gib mir eine Botschaft. Und dann rutschte was Außerbiblisches in meine Hand. Eine Karte. Diese Karte ist jetzt genau eine Woche alt von meiner Frau. Die hat mir letzte Woche zum Geburtstag, ich hatte am 13. Geburtstag, eine Karte geschrieben. Das geht euch eigentlich gar nichts an. Und sie schreibt in dieser Karte: Danke, dass du mich liebst, als hätte ich keinen Makel. Danke, dass du mich liebst, als hätte ich keinen Makel, auch wenn den sonst jeder sehen kann. Ihr habt bemerkt, meine Frau ist einarmig und ich nehme an, darauf spielt sie hier an. Danke, dass du mich liebst, als hätte ich keinen Makel, auch wenn den sonst jeder sehen kann. Und genau das, erklärt unser Herr über uns. Du bist gerecht gemacht in dem Geliebten. Du bist wohlannehmlich. Du bist vollkommen. Du bist vollendet in ihm, makellos. Und ich darf sagen, danke, dass du mich liebst, als hätte ich keinen Makel. Auch wenn jeder andere genau weiß, also beim Andi stimmt es auf jeden Fall nicht. Und dann schreibt meine Frau, für dein neues Lebensjahr wünsche ich dir Hosea 14, Vers 6. Und da habe ich mich heute Morgen um 3:30 nochmal dran erinnert und habe das nochmal aufgeschlagen. Hosea 14, Vers 6. Und jetzt ist es nicht mehr außerbiblisch. Und ich lese den Abschnitt Hosea 14, ab Vers 5. Ich will ihre Abtrünnigkeit heilen, will sie willig lieben, das erklärt Gott, denn mein Zorn hat sich von ihm abgewandt. Ich werde für Israel sein wie der Tau, blühen soll es wie die Lilie und Wurzeln schlagen wie der Libanon. Seine Schösslinge sollen sich ausbreiten und seine Pracht soll sein wie der Olivenbaum. und sein Geruch wie der Libanon. Die unter seinem Schatten Wohnenden sollen wieder Getreide hervorbringen und blühen wie ein Weinstock, dessen Ruf wie der Wein des Libanon ist. Ephraim wird sagen, was habe ich fortan mit den Götzen zu schaffen? Ich habe ihn erhört und auf ihn geblickt. Ich bin wie eine grünende Zypresse, oder meine Frau schreibt, ich bin wie ein grünender Wacholder. Und dann kommt der schönste Satz. Aus mir wird deine Frucht gefunden. Gott sagt, ich will sie willig lieben. Dich, ich will euch. Ich will euch willig lieben. Und dieser Abschnitt endet mit dieser Aussage. Aus mir, sagt Gott, wird deine Frucht gefunden. Du musst dich nicht auf den Kopf stellen, Mitarbeiterseminare belegen und dich schulen und trainieren und Examen ablegen, Griechisch und Hebräisch pauken. Gott sagt, aus mir wird deine Frucht gefunden. Kinder- und Jugendarbeit, wie geht's? Ich habe das heute früh gelesen und dann habe ich mich erinnert. Moment mal. Was hat meine Frau da geschrieben? Seine Pracht soll sein wie der Olivenbaum. Und dann ist mir es heute Morgen erst eingefallen. Moment mal, da war doch noch was letzte Woche. An meinem Geburtstag kam doch auch noch der Helmut. Helmut Glöckelhofer, ein Original, ein Typ, ein Österreicher, der ausgewandert ist wegen starker Alkoholprobleme, kam zu einer Gefährdenhilfe, zu uns. Und dieser Helmut, er ist unser Außenminister. Das ist ein Evangelist, wie er im Buche steht. Überall, wo der ist, hinterlässt er Flyer. Er quatscht die Leute an. Er ist sehr penetrant. Und dieser Helmut kam an meinem Geburtstag und brachte mir aus dem Garten, er hat selber so ein Gartenstück bei uns, brachte er mir ein paar Feldfrüchte, Kartoffeln zum Geburtstag, und hatte mit Kuli einen Bibelvers draufgeschrieben. Und passenderweise Psalm 52. Und lass uns das mal aufschlagen. Oder ich habe es auch heute Morgen nochmal aufgeschlagen, weil der Heli mir diese Kartoffeln brachte. Psalm 52, weil der Andi jetzt schon 52 ist. Und er hat auf die Kartoffel draufgeschrieben, Vers 9 bis 11. Sieh den Mann, der Gott nicht zu seiner Stärke machte. Das passte zu den Kartoffeln. Kartoffelstärke. Sieh den Mann, der Gott nicht zu seiner Stärke machte, sondern auf die Größe seines Reichtums vertraute. Durch sein Schandtun stark war. Ich aber bin wie ein grüner Olivenbaum im Haus Gottes. Ich vertraue auf die Güte Gottes immer und ewig. Ich werde dich preisen in Ewigkeit, weil du es getan hast. Und auf deinen Namen werde ich harren, denn er ist gut vor deinen Frommen. Und das ist mir erst heute Morgen aufgefallen. Mensch, da schenkt mir ja Gott gleich zwei Olivenbäume. Aus Hosea schreibt meine Frau das: Andreas, du sollst grünen und du sollst Früchte tragen wie ein Olivenbaum. Und der Helmut kommt mit diesen Kartoffeln und schreibt da drauf: Ich aber bin wie ein grüner Olivenbaum im Haus Gottes. Jetzt an die Schriftkundigen unter euch. Stehen im Haus Gottes Olivenbäume? Im Tempel gab es da irgendwie Olivenhaine? Heute Morgen dachte ich so, Moment mal, wie war das noch? In der Bundeslade lag doch sowas, was gegrünt ist. War das nicht ein Olivenzweig? Und hat man mal geguckt, ach nein, das war ja Noahs Taube mit dem Olivenzweig. Was war das noch, was da in der Bundeslade lag? Ein Mandelzweig. Ach, schade, passt nicht. Aber ich habe mich heute Morgen noch so verrückt gemacht. Was soll ich den Mitarbeitern für eine Botschaft bringen, die sie ermutigt, Kinder- und Jugendarbeit zu machen? Was habe ich für Rezepte? Was habe ich für Ratschläge? Was habe ich für Kniffs und Tricks in meinem Werkzeugkoffer aus meiner langjährigen Erfahrung? Kinder- und Jugendarbeit, aber wie? Und dann las ich nochmal diese beiden Stellen von diesen beiden Olivenbäumen und dann hat es bei mir Klick gemacht. Moment mal, da gibt's doch was in der Bibel. Zacharia 4. Schlag das mal bitte auf. Zacharia 4.

Sacharja 4, Vers 1 und 2. Und da musste ich wirklich weinen. Der Engel, der mit mir redete, kam wieder und weckte mich wie einen Mann, der aus seinem Schlaf geweckt wird. Ja, genau das war's. Ich dachte, ey, bingo, jetzt bist du um 3:30 wach, du wirst nicht mehr einschlafen. Und er sprach zu mir, was siehst du? Und ich sprach, ich sehe und sehe ein Leuchter, ganz aus Gold, so wie er im Tempel steht, im Haus des Herrn. Ich sehe und sehe ein Leuchter ganz aus Gold und seinen Ölbehälter an seinem oberen Ende und seine 7 Lampen an ihm, 7 und 7 Gießröhren zu den Lampen, die an seinem oberen Ende sind und 2 Olivenbäume. Neben ihm, einer rechts des Ölbehälters und einer links von ihm. Ich war noch nicht viel weiter. Da stehen anscheinend doch Olivenbäume irgendwo im Tempel rum. Und ich hob an und sprach zu dem Engel, der mit mir redete, und sagte, mein Herr, was sind diese? Ich verstehe das nicht. Und der Engel, der mit mir redete, antwortete und sprach zu mir, weißt du nicht, was diese sind? Nee. Und ich sprach, nein, mein Herr. Und kommt es in Erklärung? Da antwortete er und sprach zu mir und sagte, dies ist das Wort des Herrn an Zerubabel, nicht durch Macht und nicht durch Kraft, sondern durch meinen Geist, spricht der Herr der Herrscharen. Wer bist du, großer Berg vor Zerubabel? Zur Ebene sollst du werden. Und er wird den Schlussstein herausbringen unter lautem Zuruf, Gnade, Gnade ihm. Und das Wort des Herrn erging an mich, indem er sprach, die Hände Zerubabels haben dieses Haus gegründet, diesen zweiten Tempel wieder errichtet. Und seine Hände werden es vollenden, und du wirst erkennen, dass der Herr der Heerscharen mich zu euch gesandt hat, denn wer verachtet den Tag kleiner Dinge? Und mit Freuden werden jene 7 das Senkblei in der Hand Zerubabels sehen, die Augen des Herrn, sie durchlaufen ihre ganze Erde, die ganze Erde. Da meldet sich Sacharja. Moment, aber was hat es denn jetzt mit diesen beiden Ölbäumen auf sich? Und ich hob an und sprach zu ihm, was sind diese 2 Ölbäume, rechts und links vom Leuchter? Und ich hob zum zweiten Mal an und sprach zu ihm, was sind die beiden Zweige der Olivenbäume, die neben den 2 goldenen Röhren sind, die das Gold von sich ausgießen? Und er sprach zu mir und sagte, weißt du nicht, was diese sind? Und ich sprach, nein, mein Herr. Da sprach er, dies sind die beiden Söhne des Öls, die bei dem Herrn der ganzen Erde stehen. Ich habe noch nie über diesen Abschnitt hier ausgiebig nachgedacht. Ich habe dazu noch nichts gelesen. Aber heute Morgen hat er so deutlich zu mir gesprochen. Und ich möchte es gerne für euch, für Mitarbeiter auslegen. Kinder und Jugendarbeit, aber wie? So ähnlich wie hier, Sacharja fragt, bitte erklär mir das, wie geht das, was ist das, was bedeutet das? Und ich habe mich vor der Konferenz so verrückt gemacht, was soll ich hier für Botschaften bringen, was ist hilfreich, was nützt allen? Und schaut hier, hier ist die Botschaft. Dies sind die beiden Söhne des Öls oder die beiden Ölbäume, die bei dem Herrn der ganzen Erde stehen. Die gepflanzt sind im Haus des Herrn, die gepflanzt sind an Wasserbächen, die einfach in Gottes Gegenwart stehen und nicht nur sonntags, sondern die da gepflanzt sind. Aber wie? Wie macht man Kinder- und Jugendarbeit? Herr, ich brauche jetzt eine Botschaft oder Tools.
Und dann sagte mir der Herr, Markus 4, Vers 27. Also ich habe keine Audition, ich höre auch nicht die Stimme des Herrn. Aber als ich nochmal das Programm las, Kinder- und Jugendarbeit, aber wie? Da wurde ich erinnert an Markus 4, Vers 27. Markus 4, Vers 27. Oder schon ab Vers 26. Und er sprach, so ist das Reich Gottes, wie wenn ein Mensch den Samen auf das Land wirft und schläft und aufsteht, Nacht und Tag, und der Same sprießt hervor und wächst, und er weiß selbst nicht wie. Die Erde bringt von selbst Frucht hervor, zuerst den Halm, dann die Ehre, dann den vollen Weizen in der Ehre. Wenn aber die Frucht es zulässt, schickt er sogleich die Sichel, denn die Ernte ist da. Merkt ihr was? Das ist gar nicht so wichtig, ob du weißt, wie das alles geht, Kinder, Jugendarbeit, wie macht man das, wie machst du das? Der Herr sagt, wirf doch einfach deinen Samen aus, geh hin, streu ihn aus, sät in Menschenherzen, sät in den Kinderherzen, sät bei den Jugendlichen und nicht sparsam, sät. Und das Wie ist gar nicht so wichtig, auch wie das dann funktioniert. Wie kommt ein Mensch zur Neugeburt? Wie? Wir haben hier eine Schwester, die war jahrelang, ich glaube 11 Jahre lang in Kevela Lehrerin oder am Niederrhein und hat in Kinderherzen gesät als Religionslehrerin. Gott gibt ihr genau diesen Platz in einem ganz erzkatholischen Gebiet, lauter Marienheiden dort. Und sie hat gesät. Und wir wissen nicht, wie Gott das gebrauchen wird und nutzt. Aber bleib du doch einfach nur nah bei dem Herrn stehen, wie ein Baum. Treib deine Wurzeln. Sei verwurzelt in ihm. Und der Herr wird es tun. Und ich kann auch schlecht erklären, was Gott in Schoppen tut. Und ich kann euch nur sagen, es gibt vielleicht nur ein Geheimnis, nur ein Rezept. Sei du so ein Baum, so ein Ölbaum. Oder ganz besonders schön Johannes 15. Und das ist genau eingebettet zwischen zwei Ölbäumen. Johannes 14 spricht der Jesus über den Heiligen Geist und Johannes 16 spricht der Herr über den Heiligen Geist. Johannes 14, Johannes 16. Und zwischen diesen beiden Ölbäumen, wo es nur so trieft vom Heiligen Geist, dazwischen ist Johannes 15 und da spricht der Herr von dem Weinstock. Johannes 15, und lasst uns das lesen und nochmal ganz neu uns auf der Zunge zergehen lassen, denn hier ist das Geheimnis, wie geht Kinder- und Jugendarbeit?

Johannes 15, Abvers 5. Ich bin der Weinstock. Das behauptet der Herr Jesus, obwohl doch im Alten Testament es geschrieben steht, Israel war sein Weinstock, den er aus Ägypten geholt hat und den er eingepflanzt und gehegt hat und um den er gegraben hat, den er gedüngt hat. Israel ist doch der Weinstock oder der Ölbaum, in den wir eingepropft sein müssen. Der Jesus sagt, ich bin der wahre Weinstock, der wirkliche Weinstock, um den es geht. Ich bin der Weinstock, ihr seid die Reben. Wer in mir bleibt und ich in ihm, der bringt viel Frucht. Ich komme aus einer Weinbaugegend und deshalb jetzt noch einen kleinen Crashkurs für euch. Wisst ihr, was eine Rebe ist? Es gibt den Weinstock, diesen knorrigen Stamm. Es gibt die Weintrauben, die wir normalerweise kaufen. Und dazwischen ist die Rebe. Das ist dieser Trieb. Das ist dieses ganz feine Ästchen, dieser Zweig. Das ist die Rebe. Der Jesus sagt, ich bin der Weinstock und du bist die Rebe. Wir haben bei uns am Freizeitheim Shoppen im Sauerland einen Weinstock stehen. Und wir hatten jetzt zwei Dürresommer, ihr auch, ne? Unsere Obstbäume, im Sauerland kommt da sowieso fast nichts. Unser Kirschbaum, da sind eigentlich nur hautüberzogene Steine, die Kirschen, da ist nichts drin. Aber die Trauben, saftig und fruchtig und voll, die Winzer jauchzen, zwei tolle Weinjahre. Warum? Ein Weinstock hat die Eigenart,

Damit kann ich was anfangen heute Morgen. Es hätte sein können, hätte ich euch Tipps gegeben, wie gehen wir mit Heimwehkindern um? Wie organisieren wir ein Fußballturnier? Es hätte dich vielleicht geistlich gar nicht so sehr weitergebracht. Aber dieses Bitte, bleib in mir. Nicht nur sonntags. Bleib in mir. Lebe beständig in meiner Abhängigkeit. Lass nichts und niemand dazwischen kommen. Verunreinige dich nicht. Und wenn ich als der Winzer, ich mache mir auch diese Mühe, sagt der Herr, ich schneide ab, was nicht dahin gehört. Unser Weinstock hatte ganz viele Geizen, nennt man das, wilde Triebe, die im Nirvana enden, nur Laub kommt da hinten dran. Die wachsen ganz wild, ganz toll. Ranken, die nichts bringen, abschneiden, den Wildwuchs. Und auch vieles in unserer Arbeit wuchert vielleicht ein bisschen ins Wilde, muss auch ab und zu mal gestutzt werden, muss auch jemand sagen, na, ist das noch richtig, was ihr da so macht? Bleibt als Rebe am Weinstock und dann, wer in mir bleibt und ich in ihm, dieser bringt viel Frucht. Außer mir könnt ihr nichts tun. Wenn jemand nicht in mir bleibt, er wird hinausgeworfen wie die Rebe und verdorrt. Und man sammelt sie und wirft sie ins Feuer und sie verbrennen. Und die Bibel sagt, dass manche einmal in der Entwertung, in der Entwertung ihres Lebens sehen müssen, dass das alles nur Asche ist. Gerettet wie durchs Feuer und es bleibt nichts an Frucht, gar nichts. Aber der Herr möchte, dass unsere Frucht bleibe. Wenn ihr in mir bleibt und meine Worte in euch bleiben, so werdet ihr bitten, um was ihr wollt, und es wird euch geschehen. Hierin wird mein Vater verherrlicht, dass ihr viel Frucht bringt, und ihr werdet meine Jünger werden. Also, mein Rezept heute Morgen, wie geht Kinder- und Jugendarbeit? Lass uns nochmal zurückblättern in Psalm 52. Psalm 52, Vers 9. Sieh den Mann, der Gott nicht zu seiner Stärke macht, der nicht aus Gott lebt, der nicht in ihm verwurzelt ist, sondern auf die Größe seines Reichtums vertraut. Und wisst ihr was? Da ertappe ich mich oft. Ich verlasse mich oft auf meinen Reichtum, auf meinen Ideenreichtum, auf mein Einfallsreichtum. Ach, da wird mir schon was einfallen. Da wird noch was aus dem Ärmel geschüttelt für die nächste Freizeit oder für die Kinderstunde. Ich verlasse mich auf meinen Reichtum. Und dann wird man aus Schaden klug. Entweder wir vertrauen auf unsere Ressourcen und Möglichkeiten, auf unsere Tricks und Kniffs oder auf Stundenentwürfe, die im Regal stehen. Oder Vers 10, nein, ich möchte dieser grüne Olivenbaum im Haus Gottes sein. Ich vertraue auf die Güte Gottes, immer und ewig. Da strömt mir mein Öl zu. Da kommt der Saft her. Vertraut nicht auf Mittel, auf Methoden, auf Maschen, auf Menschen. Ich vertraue auf die Güte Gottes immer und ewig. Ich werde dich preisen in Ewigkeit, weil du es getan hast. Und auf deinen Namen werde ich harren, denn er ist gut vor deinen Frommen. Ich habe eben gesagt, es gibt am Weinstock manche Geizen, wilde Triebe. Da fließt der Saft nur, dass dieser Trieb sich ausbildet. Aber es kommt keine Frucht. Und es ist so eine Gnade, wenn ihr in einer aktiven Mitarbeiterschaft steht, wenn ihr irgendwo euch beteiligt an der Kinderstunde, an der Jungschar, an Jugendgruppen, an biblischer Unterweisung, wenn ihr Frauenstunden macht, wenn ihr aktiv seid, wenn ihr Reben seid, durch die was fließt, damit hinten Frucht

anhängt, weil das hat so einen bewahrenden Effekt. Ich war 15, als ich Jungscherarbeit anfangen konnte oder mit anderen zusammen. Und ich muss euch sagen, ich wusste, wenn ich dann samstags vor meiner Gruppe stehe und will denen was erzählen, dann muss aber auch meine Woche danach gewesen sein. Und es hat mich bewahrt als junger Kerl. Wie hält ein junger Mann seinen Weg rein, wenn er sich bewahrt nach deinem Wort, wenn er weiß, ich wäre ja ein Heuchler, wenn ich jetzt da was predige und selber verwerflich werde? Es ist so ein Segen, in Mitarbeiterschaft zu stehen, in Mitarbeit. Es ist so gut, wenn wir bemüht sind, dass kleine Früchtchen am Ende den Saft abkriegen. Und nicht nur wir. Ralf Schalles vergleicht das mit dem Toten Meer. Es ist eine einzige Salzlake, kein Leben darin möglich, nicht ein Fischlein. Es ist tot, weil es nicht abfließt, weil es eine Sackgasse ist. Weil das Tote Meer nicht bereit ist, abzugeben, weiterzugeben, sondern Endstation. Her zu mir, all dieses Jordanwasser. Und so sind leider viele Geschwister. Sie sind passiv, sie sind Empfänger, sie sitzen in den Gemeinden, aber sie sind nicht Mitarbeiter, weil es mit Arbeit verbunden ist. Sei ein Jordan, der frisches Wasser empfängt und weitergibt. Und die Jordanaue ist grün und sie blüht. Und sie kann Wasser abgeben in das ganze Umland. Das heißt Mitarbeiterschaft, Kinder- und Jugendarbeit, aber wie? Sei ein Ölbaum, gepflanzt im Haus Gottes. Ich habe am ersten Abend gesagt, das kannst du auch. Rumstehen, Saft kriegen und dann, was wächst? Ich habe noch nie einen Baum gesehen mit hochrotem Kopf. Oh, da muss doch etwas kommen. Gott hat die Bäume so geschaffen, dass die Früchte so ganz von selbst kommen. Und ich habe auch noch nie einen Vogel in der Musikschule gesehen. Gott hat sie so gemacht, dass sie singen können und jubilieren. Das, wozu Gott ein jegliches Werkzeug geschaffen hat, das tut es ganz ohne Mühe. Und auch das ist vielleicht ein Rat für dich, wo du dich quälst und merkst, das passt gar nicht zu mir. Dazu hat Gott dich nicht gemacht. Denn das, wozu Gott dich bestimmt hat, das ist wie eine Rebe am Weinstock. Sie bringt einfach ihre Frucht. Das passt. Das kann sie. Das ist keine Überforderung. Denn unser Herr ist gut. Also, ich möchte euch das nochmal beteuern. Ich bin mit Zittern und Zagen hierher gekommen und dachte, was hast du weiterzugeben? Was ist für alle verwertbar? Und bitte nehmt diese Botschaft mit. Sei einfach ein grüner Olivenbaum. Meine Frau und ich, wir durften ausgerechnet in diesem Jahr zum ersten Mal live einen Olivenbaum sehen. Wir wurden vom Klaus Günschel eingeladen zu segeln in Griechenland, noch im September. Richtig dekadent. Und da habe ich zum ersten Mal vor einem Olivenbaum gestanden, unter einem Olivenbaum gesessen. Und ich bin Gott dankbar, dass er mir zu meinem Geburtstag diese zwei Verse gab über den Olivenbaum und dass er mich heute Morgen geweckt hat, um 3:30. Da sind zwei Olivenbäume und das ganze Geheimnis, das ganze Rezept ist, sie stehen vor dem Herrn. Sie sind gepflanzt im Haus Gottes. Wie viel Zeit haben wir noch bis zur Pause? Denn ich habe noch eine kleine Veranschaulichung für euch, für die Kinderarbeit. Oder lasst uns erstmal beten. Stehen wir auf. Lieber Vater, wir wollen dir von Herzen danken, dass du nicht der gestern Gott bist. Du bist der heute Heiland, du bist der Lebendige, du bist der Gott, der sieht. Und ich will dich dafür preisen, dass
wir nicht irgendwelche Kurse belegen müssen und Abschlüsse machen müssen und uns an großartigen, begabten Leuten eine dicke Scheibe abschneiden müssen, sondern dass wir Reben sein dürfen an dir, Herr Jesus. Und dann kommt die Frucht. Das hast du verheißen. Herr, ich möchte dich bitten, dass du jedem Mut machst, der hier verzagt ist, der denkt, da kommt gar nichts mehr, oder ich bin fruchtlos. Aber du hast es verheißen, wenn wir wie diese Ölbäume einfach bei dir bleiben, wenn wir vor dir stehen, dann werden wir grünen und dann wirst du das Öl schenken. Amen.

0: Für die Kinderarbeit ist noch wichtig, Veranschaulichung, Veranschaulichung, Veranschaulichung.
1: Ja. Stellen Sie mir bitte, genau. Ja. Ja.

Kinder brauchen Bilder. Und hier wäre jetzt so eine Sache, um die Aufmerksamkeit zu fesseln. Nutzt Medien, was ihr kriegen könnt. Paulus sagte, ich habe euch Christus vor Augen gemalt, das dürft ihr auch. Und jetzt wäre meine Frage, was hat der Baum, das Eisauto und hier der Joghurtbecher gemeinsam?

Kann man das da hinten noch lesen? Nee, ne? So. Frucht? Ja, es gibt Fruchteissorten. Es gibt Fruchtjoghurt.

0: Wisst ihr es jetzt? Das U. Aber gar nicht so schlecht. Ja, das sind alles Worte, in denen alle Vokale vorkommen. A, E, I, O, U. Der Olivenbaum. Ist ja krass. Das Eisauto. Das allerkürzeste Wort, in dem alle Vokale vorkommen. Und Magermilchjoghurt hat sogar noch den Charme, da kommen sie auch noch in der richtigen Reihenfolge vor. A, E, I, O, U. Ich bin jetzt schon fast so ein bisschen gestört, zwangsgesteuert. Wenn ich irgendwas lese, gucke ich mal, sind da alle Vokale drin? Bitte?
1: Gibt's auch manchmal einen
0: Konsonanten? Ja, das gibt es auch. Aber das sind dann Sätze, also Sprüche. 12 Boxer jagen einen über den Sylter Deich. Das ist so ein Wort, da kommen alle Buchstaben vor. Aber jetzt für eine Kinderbotschaft. Wenn ihr die Aufmerksamkeit fesseln wollt, sagt ihr, könnt ihr das hier entziffern?

0: Genau. Ihr müsst wieder nur alle 5 Vokale einfügen. Und schon seid ihr bei Apostelgeschichte 2, wo Petrus die Predigt hielt und es durchbohrte sie, dieses Wort. Was hat er gerade gepredigt? Und dann schreien sie, was sollen wir tun? Was ist jetzt unsere Aufgabe, wenn wir das verstanden haben? Was können wir jetzt tun? Und so könntet ihr vielleicht überleiten. Also versucht die Aufmerksamkeit zu fangen durch Rätsel, durch Veranschaulichungen, Bilder. Und sammelt das Zeug, heftet es euch ab und irgendwann könnt ihr es mal brauchen. Ich hätte auch nicht gedacht, dass ich das heute brauche, aber ich hatte es abgeheftet.
1: Sie hörten aus einer Vortragsreihe von Kevin Mattia und Andreas Fett über Jugendarbeit. Der Vortrag wurde auf einer Konferenz für Gemeindegründung gehalten.

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1: Ich bin Silke Rech. In der spanischen Exklave Ceuta ist die Zahl der angekommenen Migranten nach Behördenangaben auf rund 60.000 gestiegen. Viele Menschen erreichten das Gebiet schwimmend oder mit Booten von Marokko aus.
2: Die spanische Regierung hat Soldaten entsandt und spricht von einem Angriff auf das spanische Staatsgebiet. Mindestens 18 Menschen kamen ums Leben. Auch in der Exklave Melilla gelangten hunderte Migranten über die Grenze. Die EU-Kommission hat Spanien Unterstützung angeboten. Unter anderem könnte die europäische Grenzschutzagentur Frontex eingesetzt werden. Noah Ulrich, Redaktion.
1: Der Widerstand gegen die WM-Pläne von FIFA-Präsident Infantino wächst. Nach mehreren Kontinentalverbänden hat sich jetzt auch der Asienverband gegen die Pläne gestellt. Damit fehlt Infantino offenbar die Mehrheit. Er will eine neue Vermarktungsgesellschaft für Fußball-Weltmeisterschaften gründen und Anteile an private Investoren verkaufen. Medienberichten zufolge ist deshalb auch sein Berater Cordeiro zurückgetreten. Ob sich die Pläne für eine Entwaffnung der Hamas umsetzen lassen, ist weiter unklar. Ein Vertreter der Islamisten erklärte, zunächst müsse Israel dem Abkommen zustimmen. US-Präsident Trump hatte zuvor eine entsprechende Vereinbarung angekündigt. Demnach soll die Hamas ihre Waffen abgeben. Im Gegenzug sollen die israelischen Streitkräfte den Gazastreifen verlassen. Die Zahl der Arbeitslosen in Deutschland ist im Juli auf mehr als 3 Millionen gestiegen. Nach Angaben der Bundesagentur für Arbeit waren 3.700.000 Menschen ohne Job. Das sind 71.000 mehr als im Juni. Als Gründe gelten die Sommerpause in vielen Betrieben und die anhaltend schwache Konjunktur. In der Union gibt es weiter Streit über die geplante Rentenreform. Die Unionsfraktion verteidigt das Konzept der Rentenkommission und fordert, das Reformpaket vollständig umzusetzen. Dazu gehört auch die geplante Abschaffung der Rente nach 45 Beitragsjahren. Der sächsische Ministerpräsident Kretschmer sieht das anders. Er fordert, dass Arbeitnehmer auch künftig nach 45 Beitragsjahren früher in Rente gehen können. Andernfalls will er der Reform im Bundesrat nicht zustimmen.

0: Deutschlandwetter.
1: Die aktuellen Temperaturen in Köln, Bonn 31 Grad, in Hamburg 25, in Bremen 26, in Berlin 29, in Dresden 34, in Frankfurt am Main 30, in Stuttgart 32, in München 36, in Erfurt 28 und in Münster 27 Grad. Im Nordwesten gibt es weiter schauerartigen Regen und einzelne kräftige Gewitter. Vor allem im Südosten besteht erhöhte Unwettergefahr mit schweren Sturmböen bis hin zu Orkanböen. Die Temperaturen reichen von 21 Grad an den Küsten und bis zu 39 Grad im Südosten. Morgen bleibt es vielerorts freundlich und trocken. Nur im Süden und Osten sind noch einzelne teils kräftige Gewitter möglich. Dazu werden 20 bis 31 Grad erreicht.
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2: Hallo und herzlich willkommen bei Bibel erklärt. Zunächst ein wenig Musik und dann einen Vortrag von Benedikt Peters über den Hebräerbrief.

0: 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Hallo und herzlich willkommen. Hören Sie nun in der Reihe der Brief an die Hebräer eine Auslegungspredigt von Benedikt Peters über Kapitel 5 bis 7. Unter der Überschrift Legitimation und Qualifikation des Hohenpriesters und unser Hohepriester und Melchisedek.
1: Gut, lasst uns Fortsetzung machen mit dem Kapitel 5. Ja, wir befinden uns mitten im Thema des Hohenpriesters. Also von Kapitel 2, Vers 17 an geht es jetzt immer wieder um den Hohenpriester. Kapitel 4 am Schluss, der Hohepriester. Und jetzt geht es weiter. Wir haben als letztes gerade noch gehört in Kapitel 4, dass wir ja einen Hohenpriester haben, der mächtig ist, aber der auch mitleiden kann. Beides. Das ist eine wunderbare Kombination. Einer, der mächtig ist, aber der auch mitfühlen kann. Einen besseren können wir uns nicht wünschen. Ein Mächtiger, der mitempfinden kann. Und so muss er sein. Genau so muss er sein. Aber dann muss noch etwas gegeben sein. Und das war für die Juden natürlich wichtig, weil die ja einiges wussten aus der Geschichte Israels. Sie wussten einiges über Gottes Gedanken und Prinzipien. Und sie hatten das sehr gut verstanden, dass man in den Dingen des Gottesdienstes, in den Dingen der Erlösung und wo es darum geht, wie man Gott naht, dass da der Eigenwille des Menschen keinen Platz hatte. Gott hat das einige Mal auch gezeigt in der Geschichte Israels. Wo Menschen eigenmächtig etwas taten, das Gott nicht wollte, hat Gott eingegriffen, gehandelt, gerichtet. Und so war das ihnen sehr wichtig, dass sie auch wussten, unser hoher Priester, ja, er ist mächtig, Jesus Christus ist mächtig, er kann auch mitfühlen, aber ist er denn überhaupt legitimiert, hoher Priester zu sein? Wir haben nie etwas gehört von einem hohen Priester aus dem Stamm Juda. Das ist ein Problem. Ist ein Problem. Er muss doch legitimiert sein. Er muss doch von Gott doch berufen sein zum hohen Priester. Und darauf geht jetzt Kapitel 5 ein. Und Kapitel 5 zeigt uns am Beispiel des Aaron zuerst. Aaron, er durfte sich nicht selbst zum hohen Priester ernennen. Er musste legitimiert sein. Gott hat ihn dazu berufen. Und dann musste Aaron auch für seine Aufgabe qualifiziert sein, also bestimmte Eigenschaften haben. Diese beiden Dinge, Legitimation, also von Gott berufen, Qualifikation, er musste bestimmte Eigenschaften haben. Und dann zeigt uns der Apostel, dass Christus tatsächlich von Gott berufen ist, hoher Priester zu sein und dass er auch qualifiziert ist. Er hat all die Eigenschaften, die ein hoher Priester haben muss. Aber er ist auch legitimiert. Ja, lesen wir jetzt in Hebräer Kapitel 5, die Verse 1 bis 10. Denn jeder als Menschen genommene hohe Priester wird für Menschen bestellt in den Sachen mit Gott, damit er sowohl Gaben als Schlachtopfer für Sünden darbringe. Wer Nachsicht zu haben vermag mit den Unwissenden und Irrenden, da auch er selbst mit Schwachheit umgeben ist. Und um dieser Willen muss er, wie für das Volk, so auch für sich selbst opfern für die Sünden. Und niemand nimmt sich selbst die Ehre, sondern als von Gott berufen, gleich wie auch Aaron. Also hat auch der Christus sich nicht selbst verherrlicht, um hoher Priester zu werden, sondern der, welcher zu ihm gesagt hat, du bist mein Sohn, heute habe ich dich gezeugt, wie er auch an einer anderen Stelle sagt, du bist Priester, in Ewigkeit nach der Ordnung Melchisedeks, der in den Tagen seines Fleisches, da er sowohl bitten als fliehen, dem, der ihm aus dem Tod zu retten vermochte, mit starkem Geschrei und Tränen dargebracht hat und um seiner Frömmigkeit willen erhört worden ist, obwohl er Sohn war, an dem, was er litt, den Gehorsam lernte. Und vollendet worden ist er allen, die ihm gehorchen, der Urheber ewigen Heils geworden, von Gott begrüßt, als hoher Priester nach der Ordnung Melchisedeks. Ja, jeder als Menschen genommene hohe Priester. Es werden zwei Gründe hier genannt, die uns volle Gewissheit geben, dass wir unserem himmlischen hohen Priester nahen dürfen. Wir wurden ja eben aufgefordert. Lasst uns mit Freimütigkeit hinzutreten. Und jetzt wird das auch begründet. Denn. Und dann wird zuerst anhand von Aaron gezeigt, jeder hohe Priester muss, erstens, muss er mitfühlen können. Aaron musste mitfühlen können mit dem Volk, sonst wäre er ein schlechter Hohepriester gewesen. Stell dir einen Hohepriester vor, da kommt einer, ist bekümmert wegen seiner Sünde, hat versagt und dann würde der Hohepriester ihn anfallen. Was, schon wieder? Oder irgend so etwas. Ach komm, morgen. Ah. Oder würde ihm sagen, ist doch nicht so schlimm. Nein, er muss mitfühlen können. Mitfühlen können. Mit den Nöten, mit dem Kummer, mit den Schwachheiten des Volkes. Und das wird hier zuerst gesagt von Aaron, dass er Nachsicht zu haben vermag mit den Unwissenden und Irrenden. Und wie lernt Aaron Nachsicht mit den Unwissenden und Irrenden? Das ist auch die Art, in der wir Nachsicht lernen mit den Unwissenden und Irrenden. Das heißt hier, da er selber mit Schwachheit umgeben ist, er ist selber nicht besser. Wie oft hat Aaron geirrt? Wie oft ist er schwach gewesen? Wie viel hat er falsch gemacht? Wie viel Unverstand hat er immer wieder bewiesen? Und wenn er daran denkt, ja, dann weiß er, dann kann er mitfühlen mit seinen Brüdern, weil er selber nicht besser ist. Ein hoher Priester muss mitfühlen können. Der hohe Priester muss mitfühlen können. Mitfühlen können mit den Unwissenden und Irrenden, weil er selber mit Schwachheit umgeben ist. Und so muss Aaron auch für sich selbst opfern. Und jedes Mal, wenn Aaron für sich selbst opferte, hat er sich daran erinnern müssen, ich begehe auch immer Sünde. Ich bin wirklich nicht besser als irgendjemand. Das lehrte ihn, Nachsicht zu haben, mitzufühlen, mitzuempfinden. Und dann wird auch hier ausdrücklich gesagt, dass Aaron sich nicht selbst diesen Ehrentitel gegeben hatte. Hoher Priester unter dem Volk. Der große Priester, der höchste Priester. Nein, Gott hat ihn dazu berufen. Das muss sein. Wenn es darum geht, wie man Gott naht in allen Sachen der Erlösung, bestimmt Gott alles. Und so wird ausdrücklich gesagt im Vers 4, niemand nimmt sich selbst die Ehre dieses Amtes, niemand, sondern als von Gott berufen gleich auch Aaron. Das kannten die Israeliten, wie es war mit Aaron. Er war von Gott berufen, er hatte selber Schwachheiten, musste für sich selber opfern und dadurch war er auch qualifiziert, konnte mitfühlen. Und wie ist es bei Christus? Ja, war Christus auch von Gott berufen? War Jesus auch berufen, Priester zu sein? Ja, er war berufen, Priester zu sein. Vers 6, du bist Priester in Ewigkeit nach der Ordnung Melchisedeks. Priester in Ewigkeit nach der Ordnung Melchisedeks. Das ist ein Zitat aus dem Alten Testament und das überzeugte die Leser. Das war für sie absolut und verbindliche Autorität. Wenn das Alte Testament irgendwo etwas dazu sagt, dass ein Priester kommen würde, nach einer anderen Ordnung als der Ordnung Aarons, dann wollen wir es glauben. Und tatsächlich, Psalm 110 spricht vom Messias, es ist ein messianischer Psalm, das wussten alle Juden. Psalm 110 spricht vom Messias, alle wussten es. Nie einer daran gezweifelt. Und dort heißt es vom Messias, dass er auch Priester ist, und zwar nach einer anderen Ordnung als der Ordnung Aarons. Und das war äußerst wichtig für die Juden. Denn die kannten ja nur das Priestertum nach Aaron. Und die wussten, es darf keiner Priester sein, der nicht zur Familie Aarons gehört. Aber sie wussten, dass im Alten Testament etwas steht von einer anderen Priesterordnung. Ein Priester nach einer Ordnung Melchisedeks. Und dann haben sie vielleicht nachgeschlagen, ach tatsächlich, das steht ja gerade im 110. Psalm, gerade in dem Psalm, der vom Messias redet. Also müssen wir es ja genau annehmen. Der Messias, wenn er kommt, er muss Mensch sein. Jetzt haben wir auch begriffen, er muss leiden. Wir haben auch begriffen, er wird auch verstehen, auffahren und ja, er wird Priester sein. Jetzt ist alles klar. Alles ist rechtens. Er ist von Gott auch berufen, Priester zu sein. Das haben sich nicht die Christen, die Apostel, ausgedacht. Nein, Gott hat das angekündigt im Alten Testament. Und sie waren froh darum. Sie konnten das nach ihren Freunden, ihren Mitjuden zeigen. Das haben nicht wir erfunden, dass der Messias hoher Priester ist. Da steht, es gibt eine andere Priesterordnung, von Gott schon im Alten Testament in unseren heiligen Schriften angekündigt. Also der Christus ist dadurch legitimiert. Dann muss er auch qualifiziert sein. Er muss mitempfinden können. Nun haben wir gesehen, wie Aaron qualifiziert wurde, zugerüstet wurde, wie Aaron es lernen musste mitzufühlen. Wie lernte Aaron mitzufühlen mit den Irrenden und Schwachen? Weil er merkte, dass er selber auch so sündigt. Er musste viel versagen und nachher musste er für sich selber Opfer darbringen und so sich immer daran erinnern, ich bin überhaupt nicht besser. Und so konnte er mitfühlen. Wie lernte unser Hoherpriester mitfühlen, weil er Mensch wurde und als Mensch gelitten hat.
2: Ja.
1: So wurde er qualifiziert, wenn wir so sagen dürfen, mitzuempfinden. Also er musste nicht lernen, mitzuempfinden durch Sündigen. Er ist sündlos. Und so zeigt uns hier der Schreiber wirklich in bewunderungswürdiger Weise, wie unser Hoherpriester, ja, er kann mitempfinden. Und das lernt er durch seine Menschwerdung, das lernt er durch sein Leiden als Mensch, alles durchzuleiden und darum alles mitzuempfinden, was Menschen, was Adams Kinder empfinden. Aber er blieb sinnlos. Ja, das ist ein wunderbarer Hoherpriester. Er ist von Gott berufen, er ist mächtig und er kann mitfühlen. Das ist ein vollkommener Hoherpriester. Einen solchen brauchen wir. Und wir haben ihn. Da ist er, ihr Juden. Ihr wollt ihn doch nicht verlassen. Ihr wollt doch nicht zurück zu Aaron. Ist Aaron so mächtig wie er? Nein. Und können die Priester nach der Ordnung Aarons mitfühlen? Ja, ein Stück weit schon. Aber alles können die auch nicht mitfühlen. Und vor allem, die machen ja selber auch Fehler. Man kann ihnen auch nicht immer so ganz trauen. Aber unser Hoherpriester, er vermag. Er ist mächtig, er ist allmächtig. Und er kann wirklich mitfühlen. Es gibt keinen Kummer, keinen Jammer, keinen Schmerz, den er nicht kennt, den er nicht durchgemacht hat. Mit starkem Geschrei und Tränen hat er zu seinem Gott gerufen. Mit starkem Geschrei und Tränen. Seelenangst. Meine Seele ist zum Tod betrübt, sagt er den Jüngern im Garten Gethsemane. Und so hat er alle unsere Erfahrungen gemacht und so wurde er ein vollkommener Hoherpriester und allen, die ihm gehorchen, und hier steht jetzt statt Glauben gehorchen. Gehorchen ist einfach die andere Seite der gleichen Medaille. Glauben heißt gehorchen, gehorchen ist der Beweis, dass man glaubt. Und allen, die ihm gehorchen, ist er der Urheber ewigen Heils. Und das ist ja auch viel mehr, als was Aaron bringen kommt, aber davon werden spätere Kapitel reden. Die Opfer der alttestamentlichen Ordnung konnten eigentlich den Opfernden nur daran erinnern, dass Sünden da sind, darum musste er immer wieder opfern. Aber unser hoher Priester hat ein Opfer dargebracht und hat damit die Frage der Sünde auf immer geregelt. Auf immer, auf ewig. Und so wird er zum Urheber ewigen Heils. Er ist von Gott begrüßt als hoher Priester nach der Ordnung Melchisedeks. Und dann muss der Apostel etwas einschränkend sagen. In den Versen 11 bis 14 lesen wir diese Verse noch. Dann können wir heute Nachmittag dann das Kapitel 6 in Angriff nehmen, über welchen wir noch viel zu sagen haben. Und was mit Worten schwer auszulegen ist, weil ihr im Hören träge geworden seid. Denn da ihr der Zeit nach Lehrer sein solltet, bedürft ihr wiederum, dass man euch lehre, welches die Elemente des Anfangs der Aussprüche Gottes sind. Und ihr seid solche geworden, die der Milch bedürfen und nicht der festen Speise. Denn jeder, der noch Milch genießt, ist unerfahren im Wort der Gerechtigkeit, denn er ist ein Unmündiger. Die feste Speise aber ist für Erwachsene, welche Vermöge der Gewohnheit geübte Sinne haben, zur Unterscheidung des Guten sowohl als auch des Bösen. Ja, er sagt hier, es gäbe eigentlich noch manches zu sagen über den hohen Priester, was sehr wichtig ist. Aber ihr könnt das jetzt nur schwer, also es ist darum schwer auszulegen, nicht weil die Sache schwer wäre, sondern weil ihr im Hören träge geworden seid. Also er hat hier Kummer bei einigen. Ihr wollt das Wort Gottes nicht mehr hören. Ihr hört nicht mehr hin. Das ist gefährlich, Leute. Das ist gefährlich. Denn wir brauchen diesen hohen Priester. Wir müssen ihn kennen und wir müssen wissen, dass er da ist für uns. Ohne ihn kommen wir nicht durch. Und eigentlich solltet ihr ja längst so weit sein, dass ihr Lehrer wäret in dieser Sache. Aber jetzt muss ich bei euch wieder von vorne beginnen. Und das führt nachher hinüber zum Kapitel 6, wo er sagt, aber wir wollen doch nicht immer bei diesen Grundelementen bleiben. Wir wollen doch endlich zum Ziel der Sache kommen. Darum geht es dann in Kapitel 6. Und nachher muss er dort wieder etwas einschränken. Aber vielleicht geht das gar nicht mehr. Wir wollen zum Ziel kommen, das Gott uns gesetzt hat. Wir wollen zu Christus, zu seinem vollen Heil kommen. Aber vielleicht geht das gar nicht mehr bei allen. Da muss er da wieder einschränken. Und dann kommen in Kapitel 6 dann diese Warnungen, diese bekannten, oft diskutierten. Aber die wollen wir uns heute Nachmittag ansehen. Ja, wir wollen das Kapitel 6 miteinander in dieser Nachmittagsstunde behandeln. Hebräer Kapitel 6, ein Kapitel, das meistens zu Fragen Anlass gibt. Vielleicht, dass wir jetzt im Zusammenhang des ganzen Briefes diesen Abschnitt ein bisschen besser einordnen können. Wir haben heute Vormittag zum Schluss das Kapitel 5 vor uns gehabt, dort den Hohen Priester. Der Hohe Priester, der berufen ist, also von Gott zu seiner Priesterschaft, zu seinem Hohen Priestertum eingesetzt. Und er ist auch qualifiziert. Er vermag Mitleid zu haben, mitzuempfinden, weil er selbst gelitten hat. Und dann folgt, anfangend mit Vers 11 bis zum Kapitel 6 am Schluss, eine Unterbrechung der Erörterungen über den Hohen Priester, und es folgt hier wiederum eine Warnung. Aber am Ende dieses Abschnitts geht es dann weiter mit dem Hohen Priester. Also wiederum ist diese Warnung durch Aussagen über den Hohen Priester eingerahmt, eingebettet. Und das soll uns die Blickrichtung festlegen. Wir sollen nicht auf unsere Versuchung schauen, auf unsere Versuchbarkeit. Wir sollen das tun, was der Schreiber des Hebräerbriefs sagt. Schaut euch Jesus an, euren Hohen Priester. In Kapitel 5, in den Versen 11 bis 14 haben wir gesehen, dass einige der Hebräer Schwierigkeiten hatten, das zu verstehen mit dem Hohen Priester. Sie waren im Hören träge geworden. Sie hatten es sich angewöhnt, nicht mehr darüber nachzudenken, die Bibel nicht mehr zu lesen oder nicht dabei zu sein, wenn die Gemeinde zusammenkam, um die Schrift zu lesen. Und so verstanden sie auch immer weniger vom Heil und vom Hohen Priester. Und dann folgt eine Aufforderung im Vers 6. Diese Aufforderung besteht darin, dass wir vom Alten zum Neuen fortschreiten sollen. Nun, wir haben ja jetzt den Hebräerbrief doch ein wenig kennengelernt und wir haben gesehen, wie der Schreiber mit dem Gegensatz zwischen dem Alten und dem Neuen argumentiert. Und wenn er hier vom Alten redet und vom Neuen, zu dem wir fortschreiten müssen, da geht es ihm immer um die gleiche Sache. Also von der alttestamentlichen Ordnung sich endgültig lösen, um zum Neuen zu kommen, zu dem, was Gott in Christus gewirkt hat. Kapitel 6, Verse 1 bis 3. Deshalb das Wort vom Anfang des Christus lassend, lasst uns fortfahren zum vollen Wuchs und nicht wiederum einen Grund legen mit der Buße von toten Werken und dem Glauben an Gott, der Lehre von Waschungen und dem Händeauflegen und der Totenauferstehung und dem ewigen Gericht, und dies wollen wir tun, wenn Gott es erlaubt. Das ist tatsächlich eine Aufforderung, vom Alttestamentlichen zum Neutestamentlichen fortzuschreiten. Also Kapitel 6, Vers 1 bis 3, diese Aufforderung. Nun, das muss ich jetzt sicher ein wenig erklären. Denn wenn man das liest, dann könnte man meinen, es gehe hier um eine Aufforderung an Christen, dass sie zu einer Art Christenvollkommenheit kommen. Aber das ist hier gar nicht die Aufforderung, sondern die Aufforderung betrifft das, was das Argument des ganzen Hebräerbriefes ausmacht. Sich endgültig vom Alten zu lösen, nicht immer am Alten hangen, an diesem Grund, den Gott legte mit dem Alten Testament, sondern fortschreiten zum vollen Wuchs, das heißt zum Ziel, das Gott sich gesetzt hatte für sein Volk. Zum Gnadenbund zu kommen, zu Christus zu kommen. In Christus wird der Gläubige vollendet, vollkommen. Es geht also nicht darum, dass er sich selbst vervollkommnet. Ja, das also ist die Absicht dieser Aufforderung der Verse 1 bis 3. Nun, woran erkennen wir, dass es hier darum geht, vom Alten zum Neuen zu gelangen? Zunächst einmal dieser Ausdruck, lass uns fortfahren zum vollen Wuchs, zur Vollkommenheit. So könnte man das auch übersetzen, vielleicht übersetzen das einige auch so. Schauen wir uns jetzt in Vers 14 an, im vorhergehenden Kapitel. Die feste Speise ist für Erwachsene. Hier übersetzen auch einige für Vollkommene. Und dann meint man, hier geht es um besonders fortgeschrittene Christen, solche, die in der Vollkommenheit ganz weit gekommen sind. Nein, es geht hier um Erwachsene, solche, die nicht mehr Kinder sind, sondern mündig geworden sind. Nun, Paulus ist, wie wir vermuten, der Verfasser des Hebräerbriefes. Und vielleicht erinnert ihr euch an einen anderen Brief, wo Paulus den Stand des alttestamentlichen Glaubens verglich mit einem Unmündigen, mit einem Kind, und dann sagt, dass mit dem Kommen Christi ist das Volk Gottes mündig, erwachsen geworden. Es geht um den gleichen Übergang. Wer weiß, in welchem Brief Paulus so argumentiert? Ja, im Galaterbrief, ganz genau. Galaterbrief in den Kapiteln 3 und 4. Galater 3, Vers 24, Christus ist unser Zuchtmeister gewesen, das Hebräische, das griechische Wort, unser Paidagogos, unser Knabenführer heißt das. Oder der Kinderführer. Ein Paidagogos ist ungefähr das, was bei uns das Kindermädchen war, das, oder die Gouvernante, die die Kinder zur Schule brachte. An der Hand nahm, weil das Kind diesen Weg, den Gefährlichen durch die Stadt nicht allein gehen durfte, an der Hand nahm und zur Schule führte. Das ist der Paidagogos. Er führt also das Kind, das Unmündige, an der Hand. Und das war Israel unter dem Gesetz. Ein Kind, unmündig. Mit dem Kommen Christi und mit dem Glauben an Christus wurde Israel erwachsen, mündig. Und so steht dann in Kapitel 4 vom Galaterbrief. Solange der Erbe unmündig ist, unterscheidet er sich in nichts von einem Knecht, obwohl er Herr ist von allem, sondern er ist unter Vormündern und Verwaltern bis zu der vom Vater festgesetzten Frist. Also, auch wir, als wir Unmündige waren, waren wir geknechtet unter die Elemente der Welt. Als aber die Fülle der Zeit gekommen war, sandte Gott seinen Sohn. Also mit dem Kommen Christi, die Fülle der Zeit. Damit er die, welche unter Gesetz waren, loskaufte, damit wir die Sohnschaft empfingen, mündige Söhne würden. Nicht Kinder unter Vormündern, Söhne. Und genau um diesen Gegensatz geht es in Hebräer 5 und 6. Die feste Speise ist für die Erwachsenen, die jetzt mündig geworden sind. Durch den Glauben an Christus werden die Israeliten mündig. Und einige, die waren immer noch nicht zu dieser Mündigkeit gekommen, die hörten nicht recht hin. Und darum war es immer noch unsicher, ja, sollen wir jetzt wirklich bei Christus bleiben oder nicht? Sollen wir Christus ergreifen und endgültig das Judentum ablegen? Sie standen immer so, noch so schwankend da, hin und zurück, hin und zurück. Und darum jetzt diese Aufforderung, lasst uns jetzt das Wort vom Anfang des Christus lassen. Nun, dieser Ausdruck, der Anfang, das Wort vom Anfang des Christus, da könnte man meinen, ja, das ist doch das Evangelium. Nun, Gott begann von Christus zu reden, wann und wo? Ja, im Alten Testament. Das Wort vom Anfang des Christus ist ja eben das Alte Testament. Im Alten Testament begann Gott sein Volk darauf vorzubereiten, der Christus wird kommen. Das ist der Anfang des Wortes von Christus. Und das sollen wir jetzt endlich hinter uns lassen und jetzt zum vollen Wuchs kommen, mündig werden. Und nicht schon wieder zurückgehen, den Grund legen. Und dann zählt er lauter Dinge auf, die den Israeliten vom Alten Testament her vertraut waren. Buße von toten Werken, das war der Inhalt der Predigt fast aller Propheten. Die haben die toten Werke gerügt, diesen formalen Gottesdienst und zu Buße aufgerufen, der Glaube an Gott, die Lehre von Waschungen. Und ich hoffe, das ist bei euch auch so übersetzt. Hier sollte nicht stehen die Lehre von der Taufe. Denn es ist erstens Mehrzahl, erstens ist das Wort im Griechischen in der Mehrzahl und zweitens ist es ein anderes Wort als Taufe. Ja, das ist leider irreführend. Das griechische Wort für Taufe lautet Baptisma. Und dieses Wort Taufe wird immer nur in der Einzahl verwendet. Hier aber steht Baptismos. Ein zwar verwandtes Wort, aber doch ein anderes. Und es steht erst noch in der Mehrzahl. Und dieses Wort muss man übersetzen mit Waschungen. Es kommt auch vor in Markus 7. Das Wort wird nicht so häufig verwendet, aber in Markus 7 kommt es vor. Und da steht Markus 7, Vers 4. Da steht genau das gleiche Wort im Griechischen. Da heißt es von den Juden, wenn sie vom Markt gekommen sind, waschen sie sich. Vieles andere ist, was sie zu halten überkommen haben. Waschungen der Becher und Krüge und ehernen Gefäße. Das waren die Waschungen, die vorgeschrieben waren durch das Gesetz des Mose. Waschungen. Also auch das, das ganze alttestamentliche Zeremonialgesetz hinter sich lassen. Auch die Lehre von den Handauflegungen. Wo im Alten Testament waren Handauflegungen wichtig? Bei den Opfern, ja. Der Opfer, der musste immer die Hände auflegen auf das Opfertier, dann wurde es geschlachtet. Und dann die Lehre von der Totenauferstehung und dem ewigen Gericht. Die Auferstehung der Toten und das ewige Gericht, das gehörte schon zu den Fundamenten des alttestamentlichen Glaubens. Und jetzt sollten sie weiterkommen, fortschreiten, zum vollen Wuchs, mündig werden, zu Christus, zum Glauben an ihn durchdringen. Und dann folgt im Vers 3 eine Einschränkung. Das wollen wir tun, wenn Gott es erlaubt. Das ist eine seltsame Einschränkung. Das sollen wir tun, wenn Gott es erlaubt. Damit sagt er, es könnte sein, dass das nicht mehr geht. Es könnte sein, dass das eventuell jetzt bei einigen nicht mehr geht. Es könnte sein, dass bei einigen der Zug schon abgefahren ist. Und dann begründet er das. Vielleicht nicht mehr möglich sein könnte. Denn, sagt er, hat eben gesagt, wir werden es tun, wenn Gott es erlaubt. Ja, warum sollte das unsicher sein? Denn, und dann erklärt er, wenn das und das und das geschehen ist, ja, dann wird es nicht mehr möglich sein, zur Reife, zum vollen Wuchs in Christus durchzudringen. Denn es ist unmöglich, diejenigen, welche einmal erleuchtet waren und geschmeckt haben die himmlische Gabe und teilhaftig geworden sind des Heiligen Geistes und geschmeckt haben das gute Wort Gottes und die Wunderwerke des zukünftigen Zeitalters und abgefallen sind, wiederum zur Buße zu erneuern, indem sie den Sohn Gottes für sich selbst kreuzigen und ihn zur Schau stellen. Hier haben wir also Leute, die haben allerhand schon gesehen, erlebt, gekostet, durchgemacht. Und wenn sie, nachdem sie all das durchgemacht haben, trotzdem zurückgegangen sind zum Judentum, dann sagt er, die kann man nicht mehr durch Buße erneuern. Das geht dann nicht mehr. Die kann man nicht mehr durch Buße erneuern. Schauen wir uns diese Dinge an, die sie erlebt hatten. Sie wurden einmal erleuchtet. Vers 4. Wodurch wird der Mensch erleuchtet? Was ist es, das den Menschen erleuchtet? Bitte? Der Heilige Geist überführt den Menschen, erleuchtet ihn. Was kann man auch sagen? Das Wort Gottes erleuchtet ihn. Wie könnte man es noch sagen? Jesus Christus erleuchtet ihn. Zwei Stellen dazu aus dem Johannesevangelium. In Johannes 1 steht im Vers 9, Johannes 1, Vers 9, er war das wahrhaftige Licht, welches in die Welt kommend jeden Menschen erleuchtet. Das Kommen Jesu Christi und die Botschaft von ihm stellt jeden Menschen ins Licht. Und wer diese Botschaft hört, ist in diesem Sinn schon einmal erleuchtet. Er kann da nicht mehr sagen, ich habe nichts gewusst. Wurde ins Licht gestellt. Dann sagt der Schreiber des Hebräerbriefs hier, so sagt Paulus, dass sie geschmeckt haben die himmlische Gabe. Wer ist die himmlische Gabe? Christus. Sie haben ihn geschmeckt. Und das gilt natürlich in besonderer Weise, das ist ja besonders dramatisch, kann man sagen, für die Juden. Denn er kam ja zu den Juden. Er wohnte unter ihnen, beschränkte sich auf dieses Volk allein. Und die Menschen haben wirklich ihn geschmeckt. Sie haben geschmeckt die Gabe Gottes, seine Güte, seine Freundlichkeit, alle seine Wohltaten, die haben das geschmeckt. Und das erfahren ja auch viele Menschen. Wie viele Menschen haben das nicht erlebt? Sie waren in ganz furchtbarer Not und dann haben sie zu Gott gerufen und Gott hat sich ihnen zugewendet, sie getröstet, sie gestärkt, ihnen geholfen. Und dann waren sie ganz ergriffen und überwältigt von der Güte Gottes. Aber dann passiert es immer wieder, dass solche Menschen sich dann doch nicht bekehren, ihr Leben dem Herrn doch nicht ausliefern. Kaum sind sie heraus aus der Not, vergessen sie ihn wieder. Sie haben geschmeckt die Freundlichkeit Gottes. Sie haben geschmeckt die Güte Christi. Sie haben die himmlische Gabe wirklich geschmeckt. Das muss nicht heißen, dass sie sich dann auch bekehrt haben. Sie sind teilhaftig geworden des Heiligen Geistes. Nun, hier steht nicht, sie haben den Heiligen Geist empfangen. Wir müssen darum sorgfältig lesen. Es steht auch nicht, sie wurden durch den Heiligen Geist von Neuem geboren. Steht auch nicht. Sie wurden teilhaftig des Heiligen Geistes. Man kann teilhaftig sein, teilhaben an einer Sache, auch wenn man sie nicht besitzt. Das Volk Israel hat als Ganzes teilgehabt am Wirken des Heiligen Geistes. An Pfingsten kam der Heilige Geist nur auf Juden, war da in Jerusalem, wirkte, hat auch Menschen überführt, hat Menschen ins Licht gestellt. Und so haben die alle irgendetwas erfahren, auch Teil gehabt am Wirken des Heiligen Geistes. Der Heilige Geist, wir hörten ja vorhin auch, der Heilige Geist erleuchtet den Menschen, stellt den Menschen ins Licht. Es kann ein Mensch durch den Heiligen Geist überführt werden, der Geist Gottes wirkt an ihm, überführt ihn und dann wendet er sich doch ab von Christus. Und dann haben sie geschmeckt das gute Wort Gottes. Und das hatte ja Israel ohnehin als einzige Nation gehabt, das gute Wort Gottes. Sie haben es vielleicht auch in dem Sinn geschmeckt, dass sie die Apostel hörten, die predigten, das gute Wort Gottes, das Evangelium. Sie hatten auch geschmeckt, wie gut das Wort ist. Und manche, wiederhole, was ich schon zweimal oder dreimal gesagt habe, manche würden das Wort vom Evangelium mit Freuden aufnehmen, sagte der Herr, aber dann doch abfallen, weil sie keine Wurzeln in sich haben. Mit Freuden aufnehmen und dann kommen Schwierigkeiten und dann nehmen sie Anstoß. Sie schmeckten, wie gut das Wort ist. Und dann haben sie auch die Wunderwerke des zukünftigen Zeitalters geschmeckt. Was ist damit gemeint? Die Wunderwerke des zukünftigen Zeitalters? Ja, die Zeichen und die Wunder, die Jesus tat. Die heißen hier die Zeichen, die Wunder des zukünftigen Zeitalters, weil er dabei all diese Dinge tat, die dann geschehen würden am ganzen Volk, wenn das messianische Reich anbricht. Dann würden alle Lahmen aufspringen, dann würden alle Stummen reden, dann würden alle Blinden sehen, dann würde alle Krankheit auf immer verbannt sein. Und diese Zeichen hat er getan, als er unter ihnen war. Und so bewiesen, dass er der Messias ist und dass mit ihm sein Reich kommt. Diese Wunderwerke des zukünftigen Zeitalters hatten manche von ihnen geschmeckt, gesehen, waren Augenzeugen gewesen, hatten vielleicht sogar selbst an sich solche Wunder erfahren. Aber das muss noch nicht heißen, dass jemand dann auch zum Glauben kommt, durch den Glauben wiedergeboren wird, gerechtfertigt wird, ein Kind Gottes wird. Und wir sollten hier beachten, was hier nicht steht. Hier fehlen diese Ausdrücke, die wir aus dem Römerbrief oder die wir aus anderen Abschnitten aus dem Titusbrief des Apostels Paulus oder auch aus dem Johannesevangelium erwarten würden. Hier steht nicht, dass sie gerechtfertigt worden waren. Hier steht nicht, dass sie wiedergeboren worden waren. Hier steht auch nicht, dass sie das ewige Leben empfangen hatten. Das steht nicht da. Und darum sollten wir das nicht voraussetzen. Das wird ja manchmal einfach gesagt, das waren wirklich, das waren Kinder Gottes, die waren wiedergeboren. Aber das steht eben nicht da. Und wir sollten das darum auch nicht sagen, auch nicht voraussetzen. Nun haben die so viel gesehen, gehört, erfahren, geschmeckt von Gottes Wirken, von Gottes Wort, vom Geist Gottes, von den Wundern Gottes, und dann sind sie doch abgefallen. Und die konnte man dann nicht mehr durch Buße erneuern, sagt Paulus. Dann würde es unmöglich sein. Und so kann ja der Mensch einen Zustand erreichen, einen Grad der Erkenntnis gehabt haben, wenn er sich davon abwendet, ist er nachher verhärtet und kann nicht mehr Buße tun. Ja, und jetzt wollen wir mal weiterlesen. Viele kamen zum Glauben, und das wird ja dort in Apostelgeschichte 2 auch ausdrücklich gesagt, dass viele gläubig wurden, und dann heißt es, dass der Herr hinzutat zur Gemeinde, die gerettet werden sollten. Solche, die der Herr hinzutut, die er gerettet hat, die sind gerettet. Da steht es ja. Apostelgeschichte 2, Vers 47. Also es wurden sehr viele gerettet, die der Herr hinzutat zur Gemeinde. Aber nicht alle, die das Evangelium hören und es zunächst freudig aufnehmen und auch dabei sind und ein Bekenntnis ablegen, sind wirklich gerettet. Nicht alle. Und ob einer gerettet ist, das zeigt sich dann in seinem Leben. Und jemand, der sich dann abwendet nach einer gewissen Zeit, bei denen muss man immer befürchten, und auf alle Fälle, was alle äußeren Indizien anbelangen, auch annehmen, die waren gar nie Kinder Gottes. Eine Stelle aus dem 1. Johannesbrief. 1. Johannes Kapitel 2. Da heißt es in den Versen 18 und 19. 1. Johannes 2 in den Versen 18 und 19. Kindlein, es ist die letzte Stunde und wie ihr gehört habt, dass der Antichrist kommt, so sind auch jetzt viele Antichristen geworden. Daher wissen wir, dass es die letzte Stunde ist. Und dann heißt es, sie sind von uns ausgegangen, aber sie waren nicht von uns. Denn wenn sie von uns gewesen wären, so würden sie wohl bei uns geblieben sein. Aber auf dass sie offenbar würden, dass sie alle nicht von uns sind. Nun natürlich gibt es auch das, dass jemand wirklich zum Glauben durchgedrungen ist und dann abfällt, zurückfällt und lange Zeit weg ist. Wir sagen dann weg vom Fenster oder wie wir auch sagen. Wenn jemand wirklich dem Herrn gehört, dann wird er früher oder später zurückkommen. Der Herr wird ihn nicht gehen lassen. Er wird zurückkommen. Und das wissen wir ja nicht, ob sie dann zurückkommen. Es ist übrigens letztes Jahr in Deutschland im christlichen Verlagshaus Dillenburg ein sehr interessantes Buch erschienen, wo jemand von solchen Erfahrungen spricht, hat auch sehr viele befragt, Gemeinden befragt, Eltern befragt, die das erleben, wie Kinder abdrifteten und wieder zurückkamen. Und das ist doch sehr lehrreich. Und dort wird deutlich, dass die allermeisten von denen, wo man wirklich überzeugt war, die hatten sich bekehrt, dass sie auch zurückkamen. Also wir wissen es nicht immer. Aber wenn wir an jemandem sehen, dass er nicht mehr dem Herrn nachfolgt und auch nicht mehr bekennt, Jesus Christus ist Gottes Sohn, dann müssen wir einfach sagen, also so wie du lebst, sehe ich dir und an deinen Werken nichts von Glauben. Und darum müssen wir dann befürchten, dass sie gar nicht gerettet sind, nie gerettet waren. Und dann fährt der Apostel fort mit einem Vergleich. Und dieser Vergleich bezieht sich auf das, was er eben sagt in den Versen 4 bis 6. Das Land, das den häufig über dasselbe kommenden Regen tränkt und nützliches Kraut hervorbringt,

dass ein Volk oder Menschen, die so viele Segnungen von Gott bekommen haben, wie besonders die Juden, die haben das Wort Gottes bekommen, die hatten Propheten, Jesus, der Sohn Gottes, kam zu ihnen, nur zu diesem Volk. Nachher sandte er seine Apostel zu ihnen. Der Heilige Geist kam in Jerusalem hernieder, nur auf Juden. Das Evangelium wurde nur Juden verkündigt am Anfang. Nach all diesen Segnungen, wenn dann einer immer noch keine Frucht brachte für Gott, ja, dann war er wirklich dem Gericht, dem Zorn, dem Fluch Gottes nahe. Und sein Ende würde die Verbrennung sein. Also das ist einmal die unmittelbare Anwendung auf die Hebräer in ihrer Situation. Und natürlich müssen wir das auch übertragen auf unsere Situation, denn wir leben ja in einer anderen Zeit. Keiner von uns hat diese Dinge wörtlich erlebt, aber wir können es so übertragen: Menschen, die viel gehört haben, Gottes Hilfe erfahren haben, Gottes Güte erfahren haben, das Evangelium wirklich verstanden haben und dann trotzdem abgefallen sind. Es kann einen Zustand geben, wo ein Mensch nicht mehr Buße tun kann, wo Gott ihn der Verhärtung übergibt. Wann das geschieht, das wissen wir nicht, das weiß Gott. Aber es ist eine Warnung an Menschen, die viel wissen, viel gehört haben, eigentlich in allem Bescheid wissen, eine Warnung an sie, dass sie sich nicht von dem abwenden, sondern sich dem Herrn ausliefern, bis sie zur Gewissheit der Vergebung und des ewigen Lebens kommen. Davon spricht er jetzt im Folgenden. Zuerst in den Versen 9 und 10 die Zuversicht des Apostels bezüglich der Leser seines Briefes. Also er ist zuversichtlich, dass das für die meisten Leser nicht gilt. Wir sind aber in Bezug auf euch, Geliebte, von besseren und mit der Seligkeit verbundenen Dingen überzeugt, wenn wir auch so reden. Und dann nennt er im Vers 10 Indizien dafür, die ihm besagen: Ich weiß, ihr seid gläubig, das sehe ich in eurem Leben. Ihr habt Frucht gebracht in eurem Leben, denn Gott ist nicht ungerecht, eures Werkes zu vergessen und der Liebe, die ihr gegen seinen Namen bewiesen habt, da ihr den Heiligen gedient habt und dient. Und dient. Sie dienten noch immer. Und daran sehe ich, dass ihr wirklich gläubig seid, wirklich Heilige seid, wirklich gerettet seid. Aber, Verse 11 und 12, wir wünschen aber sehr, dass ein jeder von euch so weit komme. Und so schreibt er dies um derer Willen, wo es einfach unsicher ist, wo er sich auch Sorgen macht, wo er keine guten Früchte sieht, wo er merkt, die gehen nicht mehr in die Gemeinde, sie versäumen die Zusammenkünfte. Was ist da los? Ich bin in Sorge um sie. Wir wünschen aber sehr, dass ein jeder von euch denselben Fleiß beweise zur vollen Gewissheit. Zur vollen Gewissheit. Dass sie zur vollen Gewissheit kommen und wissen, dass sie Vergebung haben, dass sie durch Christus, durch den Glauben an ihn gerechtfertigt sind, dass sie das ewige Leben haben. Also eine Aufforderung an einen jeden, zur vollen Gewissheit zu kommen. Auf dass ihr nicht träge werdet, sondern Nachahmer derer, die durch Glauben und Ausharren die Verheißung ererben. Dann folgt in den Versen 13 bis 15 ein weiteres Beispiel. Das Beispiel Abrahams. Also nach diesem Vergleich mit dem Erdboden jetzt ein Beispiel, das Beispiel Abrahams. An ihm lernen wir, was es heißt zu glauben und durch Glauben Verheißungen zu erlangen. Und an ihm sehen wir, es ist normal, dass wir im Glauben wandeln und die Verheißungen in ihrem ganzen Umfang nicht sofort bekommen. Als Abraham glaubte, da wurde er gerechtfertigt. Aber Abraham glaubte, dass Gott ihm Nachkommen geben werde. Er glaubte es und er wurde dadurch gerechtfertigt, aber es dauerte lange, bis er diese Nachkommenschaft auch bekam. Er musste warten, im Glauben ausharren. Und damit bewies er, dass er wirklich glaubte. Also das Beispiel Abrahams, und hier spricht der Apostel vom Eid Gottes und vom Glauben Abrahams. Es sind immer diese beiden Seiten. Gottes Treue, Gottes Verheißungen und der Glaube des Gläubigen. Ohne Glauben ist es unmöglich, Gott zu gefallen, sagt der Apostel dann im Kapitel 11. Der Glaube ist der Schlüssel. Glaube an Gottes Verheißungen. Aber Gott ist treu. Gott hat geschworen, Abraham zu segnen. Er wird ihn segnen. Und er hat ihn auch gesegnet. Das wissen wir ja jetzt.
Der Eid Gottes und der Glaube Abrahams, Verse 13

0: 13 bis 15. Denn als Gott dem Abraham Verheißungen gab, schwur er, weil er bei keinem Größeren zu schwören hatte, bei sich selbst. Ja, Gott kann ja nicht bei Abraham oder bei sonst irgendetwas schwören. Gott kann sich nur auf sich selbst berufen und sagen, so wahr ich Gott bin, werde ich das und das tun. Er schwur bei sich selbst. Wahrlich, reichlich werde ich dich segnen und sehr werde ich dich mehren. Gott hat das gesagt, ich werde das an dir tun. Und er sagte das, bevor Abraham glaubte, er hat ihm seinen Vorsatz, seinen Ratschluss geoffenbart. Und Gott wird das ausführen. Und Abraham glaubt und empfängt die Verheißung. Und nachdem er also ausgeharrt hat, erlangte er die Verheißung. Und dann schließlich die Verse 16 bis 20, die Unwandelbarkeit der Ratschlüsse Gottes. Den Menschen schwören wohl bei einem Größeren, und der Eid ist ihnen ein Ende alles Widerspruchs zur Bestätigung, worin Gott den Erben der Verheißung die Unwandelbarkeit seines Ratschlusses überschwänglicher beweisen wollte, mit einem Eid ins Mittel getreten ist, damit wir durch zwei unveränderliche Dinge, wobei es unmöglich war, dass Gott lügen sollte, einen starken Trost hätten, die wir Zuflucht genommen haben zum Ergreifen der vor uns liegenden Hoffnung, welche wir als einen sicheren und festen Anker der Seele haben, der auch in das Innere des Vorhangs hineingeht, wohin Jesus als Vorläufer für uns eingegangen ist, welcher hoher Priester geworden ist in Ewigkeit nach der Ordnung Melchisedeks. Gott schwört bei sich selbst, und so sind es zwei unveränderliche Dinge, die die Verheißung festmachen. Welche sind diese zwei unveränderlichen Dinge? Bitte? Ja? Gott und? Und sein Wort, ja. Gott und sein Wort. Beides unveränderlich. Gott verändert sich nicht, sein Wort verändert sich nicht. Gott und sein Wort. Zwei unveränderliche Dinge, und die geben uns völlige Gewissheit. Gott tut, was er verheißen hat. Und wir haben einen festen Anker der Seele, der geht hinein in das Innere des Vorhangs. Das ist wiederum ein Vergleich für die Hebräer, für die Juden. Was war hinter dem Vorhang? Das Allerheiligste. Und das war für sie, das war für die Hebräer gemäß dieser alttestamentlichen Darstellung die Gegenwart Gottes. Da war die Bundeslade, das war die Gegenwart Gottes. Hinter dem Vorhang, das heißt, man sah Gott nicht. Und Gott ist uns ja auch verborgen, wir sehen ihn nicht. Und da, wo Gott ist, der Himmel, ist uns verborgen, wie hinter einem Vorhang. Aber da ist Jesus für uns hineingegangen. Er ist da, für uns. So steht hier, wohin Jesus als Vorläufer, für uns. Nicht nur für sich, für uns. Um uns zu vertreten, um uns vor Gott zu vertreten, um uns dahin zu bringen, wo er jetzt schon ist. Ja, wir sind im Hebräerbrief, wir kommen zum Kapitel 7. Es wurde gestern die Frage gestellt, Gaudenz fragte, was es denn auf sich hat mit diesem Priester nach der Ordnung Melchisedeks. Und das ist nun das Thema von Kapitel 7. Ich habe dieses Kapitel in 4 Abschnitte unterteilt, und ich schreibe das jetzt gleich auf die Folie, dass wir es vor uns haben, und dann gehen wir durch diese 4 Abschnitte miteinander durch. Nun, wir sehen, dass der Schreiber sich hineinversetzt in die Lage der Empfänger dieses Briefes. Der Apostel denkt an diese Hebräer, an diese Juden, und er weiß ganz genau, was sie für Schwierigkeiten haben. Und darin zeigt er, dass er nicht nur ein meisterlicher Lehrer ist, sondern auch ein vorzüglicher Hirte. Das hat er gelernt von seinem Herrn. Der Herr ist der vollkommene Hirte, der mitempfindet mit den Schafen seiner Herde. Und so hat der Apostel gelernt in der Schule des Herrn. Er denkt an die Empfänger des Briefes. Was haben die für Nöte? Was haben die für Probleme? Was haben die für Schwierigkeiten? Wie muss ich sie beantworten? Und so hat er im Alten Testament dieses Vorbild gefunden von einer Priesterordnung, die Priesterordnung Aarons ablösen soll. Tatsächlich steht im Alten Testament schon, dass Gott von einer Priesterordnung spricht, außerhalb der Priesterordnung Aarons. Und allein schon das war für viele Leser dieses Briefes, eine Erleichterung zu sehen. Es muss nicht verkehrt sein, das Priestertum Aarons zu verlassen. Denn es gibt ja auch eine andere, von der Gott gesprochen hat, eine andere Ordnung. Also sind Sie schon einmal grundsätzlich bereit? Es könnte ja sein, dass Gott jetzt eine neue Ordnung eingeführt hat. Und nachher wird auch begründet, wieso Gott eine neue Ordnung einführt. Es muss einfach sein, weil die aaronitische Ordnung eigentlich das endgültige Ziel und die Absicht nicht erreicht. Und dann wird uns gezeigt, wie jene Priesterordnung nach Melchisedek, die diese Bezeichnung hat, wie sie genau das erreicht und für das verbürgt, was die aaronitische Priesterordnung nie konnte. Und so ist Jesus eben Priester nicht nach der Ordnung Aarons, sondern nach der Ordnung des Melchisedek. Ja, gehen wir jetzt durch diese vier Abschnitte hindurch. Der Reihe nach lesen wir die Verse 1 bis 3. Hebräer 7, die Verse 1 bis 3. Denn dieser Melchisedek, König von Salem, Priester Gottes des Höchsten, der Abraham entgegenging, als er von der Schlacht der Könige zurückkehrte und ihn segnete, welchem auch Abraham den Zehnten zuteilte von allem, der erstlich verdolmetscht König der Gerechtigkeit heißt, sodann aber auch König von Salem, das ist König des Friedens, ohne Vater, ohne Mutter, ohne Geschlechtsregister, weder Anfang der Tage noch Ende des Lebens habend, aber dem Sohn Gottes verglichen, bleibt Priester auf immer da. Nun, wir haben hier einen sehr langen Satz und ich gebe euch jetzt einfach einen Wink, wie wir beim Bibellesen dem Autor seinem Argument leichter folgen können. Und da muss man einfach einmal ein bisschen Grammatik betreiben. So trocken das klingt und einige beginnen schon zu husten, aber ich finde Grammatik gar nicht etwa trocken, sondern die Sprachregeln, die haben wir ja nicht erfunden, sondern die Sprache ist einfach so gemacht und Sprache ist dazu da, Inhalte zu vermitteln, Verständnis zu geben. Und wenn wir die Grammatik beachten, verstehen wir manchmal den Schreiber einfach besser. Ja, also man nehme einen solchen langen Satz und versuche einmal herauszufinden, wer ist der Haupthandelnde? Man nennt das in der Grammatik das Subjekt. Wer ist das Subjekt? Wer handelt oder redet hier? Und was tut er? Subjektprädikat nennt man das in der Grammatik. Und alles, was eingeschoben wird, links und rechts und untergeordnet wird, einmal einfach auslassen. Und so beginnen wir diesen langen Satz mit dieser Melchisedek und lassen alles weitere aus, was nachher eingefügt wird. Er war König und so hieß er und das bedeutet übersetzt das, er hatte kein Geschlechtsregister, er gleicht dem Sohn Gottes, all das lassen wir aus. Und dann kommt am Schluss das Prädikat, er bleibt Priester auf immer da. Das also ist die Hauptaussage. Das ist die erste große Wahrheit, die er hier sagen will. Es geht hier um einen Priester, der immer Priester bleibt. Also die Ewigkeit des Priestertums, das ist hier die Hauptaussage. Wir brauchen einen Priester, der immer bleibt. Und wenn wir das einmal kapiert haben, dann merken wir vielleicht, dass das ein wiederkehrender Gedanke ist in diesem ganzen Kapitel 7. Immer wieder sagt der Autor, dass Jesus Priester bleibt immer, dass er nicht stirbt, dass er immer lebt. Schauen wir uns diese Stellen gleich an in diesem Kapitel. Hebräer 7, da steht wiederum im Vers 8 eine so ähnliche Aussage. Hierzu empfangen Menschen, welche sterben, die Zehnten, dort aber einer, von dem bezeugt wird, dass er lebe. Er lebt, er stirbt nicht. Also er bleibt immer. Dann Vers 16, da heißt es von Jesus, dass er Priester ist, nicht nach dem Gesetz seines fleischlichen Gebots, sondern nach der Kraft eines unauflöslichen Lebens. Er stirbt nicht, er bleibt. Dann der Vers 21. Jene, nämlich die aaronitischen Priester, sind ohne Eidschwur Priester geworden, dieser aber mit Eidschwur durch den, der zu ihm sprach, der Herr hat geschworen, es wird ihn nicht gereuen, du, und jetzt ist Jesus gemeint, du bist Priester in Ewigkeit. Kommt es wieder. Dann Vers 24. Dieser, weil er in Ewigkeit bleibt, hat ein unveränderliches Priestertum. Dann Vers 25. Daher vermag er völlig zu retten, die durch ihn Gott nahen, weil er immer da lebt. Dann der Vers 27. Vers 28. Das Gesetz bestellt Menschen zu hohen Priestern, die Schwachheit haben, das Wort des Eidschwurs aber, der nach dem Gesetz gekommen ist, einen Sohn vollendet in Ewigkeit. Also wir haben in Jesus ein Priestertum, das immer bleibt und er lebt ewig und er ist immer da, immer für uns da. Und das scheint auch die Hauptabsicht dieses ganzen Kapitels zu sein, uns zu zeigen, besonders darin ist das Hohenpriestertum nach der Ordnung Melchisedeks besser als das Aarons. Dort starben die Priester immer weg und es konnte ja sein, dass du einen guten Hohenpriester hattest in Jerusalem und der konnte dir wirklich helfen und dich auch ermutigen und dein Gewissen auch, wo es verstört war, durch seine Belehrung und auch durch das Opfer, das er dann brachte, zur Ruhe bringen. Aber dann starb dieser Priester und nachher war einer dort, der dachte überhaupt nicht daran, wie es den Einzelnen in Israel zumute sein könnte. Der wollte nur Zehnten haben, her mit dem Zehnten. Wo bleibt er? Was, dieses mickrige Stück Fleisch? Ich will besseres Fleisch. Überleg dir, was du das nächste Mal mitbringst. Es gab verschiedene Sorten von Priestern. Und man konnte sich nie auf sie wirklich verlassen, wusste nicht, wie lange sie blieben, wusste auch nicht, wie sie wirklich dachten und empfanden. Hier aber haben wir jemanden, der immer bleibt, der sich nicht verändert, der nicht launisch ist, der nicht einmal hilft und nachher nicht wieder. Der jederzeit bereit ist, auf uns zu hören, der uns hilft, uns beisteht, immer für uns da ist. Immer. Er bleibt in Ewigkeit. Schauen wir uns einige Dinge an, die hierüber noch über Melchisedek gesagt werden. Also Melchisedek, er war König von Salem. Salem, das ist eine Kurzform für Jerusalem. Jerusalem bedeutet Stadt des Friedens und Salem ist kurz, einfach Frieden. Dann war er Priester Gottes, des Höchsten. Wir lernen ihn kennen in 1. Mose 14. Dort wird uns beschrieben, wie Abraham einen Feldzug gegen eine ganze Reihe von heidnischen Königen führt, sie besiegt und Lot befreit. Und so steht hier, dass dieser Priester Melchisedek Abraham entgegenging, als er von der Schlacht der Könige zurückkehrte. Und er segnete ihn. Es ist also ein Priester Gottes des Höchsten und er kann segnen. Er hat Abraham gesegnet. Und dann gab Abraham ihm den Zehnten. Und diese beiden Dinge, die Tatsache, dass Melchisedek Abraham segnete und die Tatsache, dass Abraham ihm den Zehnten gab, zeigt, dass Melchisedek größer war als Abraham. Abraham hat also die Hoheit dieses Priesters anerkannt, gab ihm Zehnten, wurde von ihm gesegnet. Dieser Melchisedek heißt, und jetzt wird das übersetzt, gedolmetscht, König der Gerechtigkeit. Das bedeutet dieser Name einfach. Melek heißt auf Hebräisch König, Zedek heißt Gerechtigkeit, Melchisedek, König der Gerechtigkeit. Und dann ist er König von Salem. Und Salem bedeutet Frieden. Er ist auch Friedefürst. Er bringt Frieden. Und Frieden heißt Ruhe. Frieden heißt, jetzt ist man am Ziel. Und das sind alles wie Hinweise auf das, was der wahre, ewige, himmlische Hohepriester Jesus alles sein würde. Melchisedek ist also ein Vorläufer oder wie wir manchmal sagen, ein Typus oder ein Bild auf den himmlischen hohen Priester Jesus Christus. Denn er ist ja der wahre König des Friedens, der Friedefürst und der wahre König der Gerechtigkeit. Und er steht über allen und vor allem er hat Macht zu segnen. Er kann uns segnen. Er hat diese wunderbare Macht zu segnen. Die, die ihm gehören und die ihm vertrauen. Und er lebt ewig. Er hört nie auf, es zu tun, bedeutet das. Er hört nie auf, die Seinen zu segnen. Beständig ist er da. Er lebt ewig, bleibt immer da. Es heißt hier von diesem Melchisedek, im Vers 3, ohne Vater, ohne Mutter, ohne Geschlechtsregister. Nun, wir müssen das wohl so verstehen, im Bericht des Alten Testaments, dort wo wir das nachlesen, erscheint dieser Melchisedek mit einem Mal, ist da, wir haben vorher nie etwas von ihm gehört, segnet Abraham und nachher verschwindet er wieder, wir hören nie mehr etwas von ihm. Wir hören nichts von seinen Eltern, wir hören nichts von seiner Geburt, wir hören nichts von seinem Tod. Und in dieser Weise wird er dem Sohn Gottes verglichen. Er wird so dargestellt, im Bild, im Typus, als sei er ewig. Aber natürlich war Melchisedek als historische Gestalt sterblich. Er war einfach ein Priester Gottes, des Höchsten, ein Knecht Gottes. Und Gott hatte ihn beauftragt und befähigt zu segnen. Aber er ist in dieser Weise ein Bild, ein Typus auf Christus. Und so konnte man an Melchisedek sehen, dass es eine Priesterordnung gibt, die beruht nicht auf menschlicher Abstammung. Denn das war ja ein Problem, das viele Juden hatten. Aber Jesus kommt ja aus Juda. Und wenn er ein Jude ist, kann er doch nicht Priester sein. Juden dürfen nicht Priester sein. Es dürfen nur Leviten Priester sein, nur aus dem Stamm Levi. Und dann macht hier der Schreiber deutlich, halt, es gab schon einmal einen Priester, dessen Priestertum nicht auf menschlicher Abstammung beruhte, sondern auf göttliche Einsetzung. Und von diesem Priester redet ja dann auch der Psalm 110 und sagt das in Bezug auf den Messias. Dass der Messias, Jesus, dass er nicht nur König, Herrscher, sondern auch Priester sein solle. Schlagen wir jetzt Psalm 110 auf. Diesen Psalm müssen wir uns jetzt doch noch einmal ansehen, weil er ja so häufig zitiert wird im Hebräerbrief. Also Psalm 110. Psalm 110. Lesen wir den Vers 1 und 2. Der Herr sprach zu meinem Herrn: Setze dich zu meiner Rechten, bis ich deine Feinde lege zum Schemel deiner Füße. Das wird in Hebräer 1. Und dann, den Stab deiner Macht wird der Herr aus Zion senden, herrsche inmitten deiner Feinde. Hier wird deutlich, dass er Herrscher ist, König ist. Aber er ist auch Priester. Vers 4, geschworen hat der Herr, es wird dir nicht gereuen, du bist Priester, in Ewigkeit. Wie denn? Nach der Weise Melchisedeks. Also eben nicht aufgrund menschlicher Geburt, sondern aufgrund göttlicher Einsetzung. Es heißt in Hebräer 7, Vers 3, ohne Geschlechtsregister. Ich nehme an, dass der Apostel beim Durchlesen des ersten Mosebuches, dass ihm das auffiel. Im ersten Mosebuch sind sehr viele Geschlechtsregister. Also in den ersten 11, 12 Kapiteln, fast in jedem Kapitel Geschlechtsregister. So viele. Und von allen wichtigen Persönlichkeiten im ersten Mosebuch haben wir Geschlechtsregister. Nur bei Melchisedek nicht. Das ist ganz auffällig. Fehlt. Und er vermerkt das hier. Er hat kein Geschlechtsregister. Denn er wird dem Sohn Gottes verglichen. Das ist der Grund. Gut, das also diese drei ersten Verse, die Ewigkeit des Priestertums nach der Ordnung Melchisedeks. Dann kommt als zweites der Beweis der Überlegenheit Melchisedeks über Aaron, die Verse 4 bis 10. Schaut, wie groß dieser war. seine Aufforderung. Begreift ihr, wie groß er war? Ja, er war größer als Abraham. Was heißt das jetzt aber für uns hier, die wir als Juden das levitische Priestertum kennen? Schaut einmal, wie groß er war. Dieser, welchem sogar Abraham, der Patriarch, den Zehnten von der Beute gab. Und zwar haben die von den Söhnen Levi, welche das Priestertum empfangen, ein Gebot, den Zehnten vom Volk zu nehmen, nach dem Gesetz, das ist von ihren Brüdern, obwohl sie aus den Ländern Abrahams gekommen sind. Er aber, der sein Geschlecht nicht von ihnen ableitete, hat den Zehnten von Abraham genommen und den gesegnet, der die Verheißungen hatte. Ohne allen Widerspruch aber wird das Geringere vom Besseren gesegnet. Hier zwar empfangen Menschen, welche sterben, die Zehnten, dort aber einer, von welchem bezeugt wird, dass er lebe. Und sozusagen ist durch Abraham auch Levi, der die Zehnten empfängt, gezehntet worden. Denn er war noch in der Lende des Vaters, als Melchisedek ihm entgegenging. Ja, Abraham gab Melchisedek den Zehnten und Melchisedek segnete ihn. Und das beweist, Melchisedek ist größer als Abraham. Und die Leviten, was machen die? Sie beziehen beständig Zehnten vom Volk und was tun sie nachher? Sie segnen das Volk. Und das zeigt, dass die Söhne Levis in dieser Sache größer sind als das Volk. Oder? Ist eigentlich klar. Und das wussten sie auch. Wir sind die Einzigen, die Gott nahen dürfen. Wir sind die Einzigen, die das Volk im Namen des Herrn segnen können. Wir bekommen Zehnten vom Volk. Nun, das war auch ihr Lebensunterhalt. Aber das zeigte, dass das Volk in dieser Sache den Söhnen Levis unterlegen war. Die Söhne Levis waren größer. Nun, wo waren die Söhne Levis, als Abraham von Melchisedek gesegnet wurde? Sie waren, das ist jetzt sehr typisch hebräisch ausgedrückt, in den Ländern Abrahams. Das heißt, Nachkomme Abrahams. Und gewissermaßen hat Abraham, als er den Zehnten dem Melchisedek gab, haben gewissermaßen durch Abraham die Leviten dem Melchisedek den Zehnten gebracht. Und die Leviten mussten sich gewissermaßen auch von Melchisedek segnen lassen. Also ist Melchisedek größer als Levi. Das ist nun sehr typisch hebräisch, jüdisch argumentiert, aber das leuchtet ein, verstehen wir Heiden auch. Auch wenn das uns zunächst ein bisschen fremd ist, ja, dieser Abraham und die Lenden, aber und so. Aber wir verstehen es. Wir verstehen es. Also ist Melchisedek größer. Größer als Aaron, größer als die Söhne Aarons. Sein Priestertum ist größer. Und das muss denn hier die Empfänger, die Leser dieses Briefes wissen. Und dann als drittes zeigt nun der Apostel, dass eigentlich, wenn wir es gut überlegen, uns von Anfang an klar sein muss, das Priestertum Aarons war von Gott nicht gedacht, dass es immer bleiben sollte. Sonst hätte ja Gott nie gesagt, es wird einmal ein anderes kommen, zusammen mit dem Messias. Die Notwendigkeit der Abschaffung der aaronitischen Priesterordnung. Vers 11 bis 17. Wenn nun die Vollkommenheit durch das levitische Priestertum wäre, denn in Verbindung mit demselben hat das Volk das Gesetz empfangen, welches Bedürfnis war noch vorhanden, dass ein anderer Priester nach der Ordnung Melchisedeks aufstehe und nicht nach der Ordnung Aarons genannt werde? Das ist eine sehr gewichtige Aussage. Wäre das levitische Priestertum vollkommen, dann hätte Gott nie von einem anderen gesprochen. Denn dann wäre das ja die vollendete Sache gewesen. Und eine vollendete, vollkommene Sache wird nie durch etwas anderes abgelöst. Wenn aber davon gesprochen wird, dass eine andere Ordnung kommen soll, ist damit eigentlich schon bewiesen und klar gemacht, das Priestertum Levis, Aarons, war keine vollkommene Sache. Das war nur eine vorläufige Sache. Nie von Gott gedacht, immer zu bleiben. Denn wenn das Priestertum geändert wird, findet notwendig auch eine Änderung des Gesetzes statt. Ja, das Priestertum, das ist ja wie der Kern des ganzen Gesetzes. Hier geht es ja um die Frage, wie man Gott nahen kann und wie dafür gesorgt werden kann, dass Gott bei seinem Volk bleiben kann, auch wenn das Volk sündigt, wie Gott unter ihnen wohnen kann. All das hängt zusammen mit dem Priestertum. Wird aber das Priestertum geändert, dann wird auch das ganze Gesetz geändert. Was? Das Gesetz ändern. Und wir wissen, dass das den Juden sehr große Schwierigkeiten machte und dass man ja darum besonders Paulus anfeindete und sagte, er redet gegen das Gesetz. Er sagt, dass dieses Gesetz irgendwie verändert oder abgeschafft würde. Und das hat die Juden empört. Und darum muss er das so klar begründen. Nein, das muss uns nicht empören. Eigentlich könnten wir das verstehen als Dingen, die Gott schon im Alten Testament gesagt hat. Es muss eine Änderung kommen, eine Abschaffung des Gesetzes. Kapitel 8 wird dann das ausführlicher behandeln, wie das Alte Testament es auch wirklich ankündigt, der Gesetzesbund wird abgelöst durch einen besseren Bund. Steht im Alten Testament, das ist nicht eine Erfindung der Apostel, der Christen, der Anhänger Jesu von Nazareth. Ja, wir kommen dann darauf, im Kapitel 8, dort wird aus dem Alten Testament zitiert. Also es findet notwendigerweise eine Änderung des Gesetzes statt. Das ist notwendig, unausweichlich. Denn der, von welchem dies gesagt wird, gehört zu einem anderen Stamm, aus welchem niemand des Altars gewartet hat. Denn es ist offenbar, dass unser Herr aus Juda entsprossen ist, zu welchem Stamm Mose nichts in Bezug auf Priester geredet hat. Und es ist noch weit augenscheinlicher, wenn nach der Gleichheit Melchisedeks ein anderer Priester aufsteht, der es nicht nach dem Gesetz eines fleischlichen Gebots geworden ist, sondern nach der Kraft eines unauflöslichen Lebens. Denn ihm wird bezeugt, du bist Priester in Ewigkeit nach der Ordnung Melchisedeks. Also hier, dieser Abschnitt zeigt die Notwendigkeit der Abschaffung des aaronitischen Priestertums und damit auch der Änderung des ganzen Gesetzes. Und jetzt viertens, die Überlegenheit des Priestertums Jesu. Die Verse 18 bis 28. Denn da ist eine Abschaffung des vorhergehenden Gebots seiner Schwachheit und Nutzlosigkeit wegen, denn das Gesetz hat nichts zur Vollendung gebracht. Und die Einführung einer besseren Hoffnung, durch welche wir Gott nahen. Und inwiefern dies nicht ohne Eidschwur war, denn jene sind ohne Eidschwur Priester geworden. Dieser aber mit Eidschwur durch den, der gesagt hat, durch den, der zu ihm sprach, der Herr hat geschworen und es wird ihn nicht gereuen, du bist Priester in Ewigkeit. Insofern ist Jesus eines besseren Bundes Bürger geworden. Und jener sind mehrere Priester geworden, weil sie durch den Tod verhindert waren zu bleiben. Dieser aber, weil er in Ewigkeit bleibt, hat ein unveränderliches Priestertum. Daher vermag er auch völlig zu retten, die durch ihn Gott nahen, indem er immer da lebt, um sich für sie zu verwenden. Denn ein solcher hoher Priester geziemte uns, heilig, unschuldig, unbefleckt, abgesondert von den Sündern und höher als die Himmel geworden. Der nicht Tag für Tag nötig hat, wie die hohen Priester, zuerst für die eigenen Sünden Schlachtopfer darzubringen, sodann für die des Volkes. Denn dies hat er ein für allemal getan, als er sich selbst geopfert hat. Denn das Gesetz bestellt Menschen zu hohen Priestern, die Schwachheit haben. Das Wort des Eidschwurs aber, der nach dem Gesetz gekommen ist, einen Sohn vollendet in Ewigkeit. Ja, wir merken, wie genau der Apostel liest, das Alte Testament liest und wie genau er argumentiert, und er hält am Schluss ja noch fest, dieser Ausspruch über Melchisedek wurde gegeben nach dem Gesetz, nach der Gabe des Gesetzes, 400 Jahre später. David lebte ungefähr 400 oder 450 Jahre nach Mose. Also Gott hat nach der Gabe des Gesetzes es angekündigt, es wird eine andere Priesterordnung kommen. Ja, schauen wir uns jetzt diese Überlegenheit des Priestertums Jesu an. Der Vers 18 sagt, das vorhergehende Gebot wird abgeschafft, seiner Schwachheit und Nutzlosigkeit wegen. In welchem Sinn war es schwach und nutzlos? Genau, es konnte niemanden vollkommen machen, wie der Vers 19 sagt. Es kommt wieder dieses Wort vollkommen oder vollendet, haben wir gestern auch gelesen. Erst in Christus kommen wir zur Vollendung, zur Vollkommenheit, zum Ziel und damit zur Ruhe. Darum ging es ja in Kapitel 6 und hier kommt das wieder. Das Gesetz führt nicht ans Ziel, führt nicht in die Ruhe ein, führt nicht zur Vollendung. Und darum konnte das Gesetz nicht bleiben. Es muss abgeschafft werden. Und dann wird eine bessere Hoffnung eingeführt. Ja, listen wir einmal alles auf. Auch im Vers 19, ein weiterer Vorzug des Priestertums Jesu Christi. Vers 19, was lesen wir noch? Eine bessere Hoffnung. Eine bessere Hoffnung, das heißt besser, erstens, weil es auf einer besseren Grundlage ist, Gnade. Besser, weil wir alle Zeithilfe bekommen. Besser, weil die Ergebnisse bleibend sind. Einfach besser. Bessere Hoffnung. Dann als drittes, ein ungehinderter Zugang zu Gott. Ja, davon lesen wir dann ausführlich in Kapitel 10. Und hier steht, durch welche wir Gott nahe. Tatsächlich, also wir haben Zugang. Drittes, wir nahen Gott. Und das heißt so viel wie in seine Gegenwart treten. Das konnte das Volk so unter dem aaronitischen Priestertum nicht. Die blieben immer draußen und der Priester ging hinein. Aber wir nahen. Dann viertens, besser durch einen Eid. Einen Eid eingesetzt. Vers 20. Nun, was will das besagen? Warum hebt der Apostel das eigens hervor? Durch einen Eid, unumkehrbar, ganz richtig, unumkehrbar. Es hat unumkehrbare, bleibende Ergebnisse. Und darum steht, der Herr hat geschworen, es wird ihn nicht gereuen. Also er nimmt das nie zurück. Es ist nichts Vorläufiges, es bleibt. Dann ferner, das hängt natürlich gleich oder unmittelbar damit zusammen, unumkehrbar, dieses Priestertum ist ewig. Ewig, dann weiter, was lesen wir weiter? Weitere Eigenschaften, ja, Matthias? Ja, ja, vorher kommt noch das ein oder andere, aber das auch. Bitte, er ist Bürge, ein besserer Bürge. Jesus ist Bürge oder Garant. Er sorgt dafür, dass dieser Bund bleibt. Er sorgt dafür, dass das Werk, das er getan hat, in seiner Wirkung bleibt. Er sorgt dafür, dass die, die ihm vertrauen, gesegnet bleiben. Ein besserer Bürger. Dann, siebtens, Vers 24 steht das, unveränderlich, ja. Ein unveränderliches Priestertum. Dann als nächstes, Vers 25. Ja, er kann immer selig machen. Wir übersetzen das andere. Er kann immer gültig retten. Völliger retten. Bis aufs Äußerste erretten. Eine vollständige Errettung. Und das bedeutet eine Errettung in jeder Beziehung. Wir sind ja einerseits errettet worden durch das Werk Jesu Christi, aber wir müssen ja auch errettet werden. In welchem Sinne? Bitte? Täglich, ganz genau. Wir müssen täglich müssen wir vom Herrn bewahrt und bis ans Ziel hindurchgetragen werden. Das heißt, bis zum Ziel, bis ans Äußerste, bis ans Ende hindurch gerettet werden. Das ist so, wie wenn man einen ertrinkenden Schiffbrüchigen, man holt ihn aus dem Wasser, ist einmal gerettet, aber nachher muss man auch mit ihm in den Hafen fahren. Er muss auch in den Hafen kommen. Und so hat uns Herr herausgeholt aus dem Wasser, wo wir ertrunken wären, aber dann führt er uns auch, trägt uns auch, bis wir im Hafen sind, bis wir am Ziel sind. Er rettet uns hindurch, völlig. Und das kann er, weil er immer da lebt. Das heißt, er ist für uns gestorben, um uns herauszuretten, und er lebt, um uns hindurchzuretten. Er lebt immer da. Lässt uns nicht allein. Hält uns, trägt uns, betet für uns. Welche Liebe Jesus betet, Glauben schauen wir empor. Seine Mittlerstimme redet für uns zu des Vaters Ohr. Beständig. Also er kann völlig hindurchretten. Dann neuntens, das ist jetzt das, was Matthias sagte, er selber ist besser als alle Priester, die vor ihm waren. Denn alle Priester vor ihm, die hatten Mängel, sogar Aaron, der erste und wahrscheinlich beste aller hohen Priester, den Israel je hatte, auch er hat gesündigt, hat Dinge getan, die er nicht hätte tun dürfen, aber der hohe Priester Jesus ist vollkommen, heilig, unschuldig, unbefleckt. Können wir auch noch sagen, Vers 27, was ist auch besser? Ein besseres Opfer, ja. Ein besseres Opfer. Was im Vers 28 steht, auch das gehört zu dieser Tatsache, ein besserer Priester. Er hat keine Schwachheit, sondern er ist vollendet in Ewigkeit. Ja, bitte, Markus? Ja? Also Kapitel 7, Vers 25, daher vermag er auch völlig zu retten, die durch ihn Gott nahen, weil er immer da lebt, um sich für sie zu verwenden. Er lebt ewig und hört nie auf, für sie einzutreten. Ja, gut, das habe ich, wir könnten natürlich noch mehr Einzelheiten aufführen, das habe ich dort unter völliger Retten, bis zum Ziel hindurch retten, da unter diesen Ausdruck eingeschlossen. Er ist ein Sohn. Also er ist ein besserer Priester, weil er Sohn ist. Und das zeigt uns ja, gestern fragte Matthias, warum das in Hebräer 5 steht, dass das zu seiner Legitimation gehöre, dass er Sohn sei. Als Sohn ist er vollkommen und als Sohn ist er göttlich und damit auch mächtig. Nicht schwach, nicht manchmal hilflos, nicht manchmal ahnungslos. Allwissend, allmächtig, ein göttlicher hoher Priester, Mensch und Gott in einer Person.
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0: Hallo und herzlich willkommen bei der Lesezeit hier auf Radio HBR. 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Und nun Gottes Segen beim Zuhören.
1: Kapitel 5: Lügen, die wir über die Sexualität glauben. Und es geschah bei der Rückkehr des Jahres, zur Zeit, wenn die Könige ausziehen, da sandte David Joab und seine Knechte mit ihm und ganz Israel. Und sie richteten die Kinder Ammon zugrunde und belagerten Rabba. David aber blieb in Jerusalem. 2. Samuel 11, Vers 1. Der König nahm einen tiefen Atemzug an der frischen Luft. Vom Dach seines Palastes aus ließ er seine Augen langsam über die Stadt schweifen. Die Sonne begann im Westen unterzugehen und warf lange Schatten über die Stadt, die der König so sehr liebte, die Stadt, über die er herrschte. Bis auf ein gelegentliches Vogelzwitschern und die schlurfenden Schritte eines Passanten, der unten gerade vorüberging, war alles ruhig. Oh, wie er sich an diesen Augenblicken am späten Nachmittag auf der Dachterrasse des Palastes erfreute. Das alles gehört mir, flüsterte David sich selbst zu. Mir, wiederholte er. Plötzlich hielt er inne. War da unten nicht jemand? Ja, eine Frau. Sie hat sich gebadet. Ja, doch. David rief einen Diener, der schnell eintraf. Wer ist diese Frau dort? Fragte der König. Ist das nicht Bathseba, die Tochter Eliams, die Frau Urias, des Hittiters? Antwortete der Diener. 2. Samuel 11, Vers 3. Davids Puls beschleunigte sich. Vielleicht hatte er gedacht, Bathseba? Ja, sie ist die Tochter Eliams und sie ist verheiratet. Nein, das kann ich nicht tun. Aber ich bin doch der König, so mag er überlegt haben. Und niemand hat das Recht, mich von diesem Vergnügen abzuhalten. Ich muss es tun und ich werde es tun. Einen Moment lang tobte in ihm der Konflikt, doch dann glätteten sich die Wogen. Im Moment zählte nur die unmittelbare Befriedigung seiner Lust, und um dies zu erreichen, konnte er als König ja seine eigene Macht und Bedeutung unter Beweis stellen. Ja, auch diese Frau kann mein sein, ebenso wie diese Stadt. Geh, befahl David seinem Diener, bring diese Frau zu mir. In den Augenblicken, die zwischen seinem Befehl und der Ankunft der Frau in seinem Privatgemach vergingen, war der Geist des Königs in heller Aufregung. Er wusste, dass das, was er tat, ein Verstoß gegen das Gesetz Gottes war, keine Frage. Aber in diesem Augenblick spielte das keine Rolle, denn die Leidenschaft gewann die Oberhand. Die Frau wurde in das Gemach des Königs geleitet. Ihre Blicke trafen sich, der Diener verbeugte sich tief und verließ dann die beiden. Davids Entschluss stand fest, er kannte das Gesetz, er war sich sehr wohl darüber im Klaren, was das für Folgen haben konnte. Aber in diesem Moment spielte die Logik keinerlei Rolle. Ein starkes Verlangen vernebelte sein gesundes Denkvermögen. Er würde das Problem ganz bestimmt irgendwie lösen, denn schließlich hatte er das doch immer getan. Und da David die allerhöchste Macht und Autorität im Land innehatte, waren alle menschlichen Hindernisse beseitigt, das Vorhaben in die Tat umzusetzen. Die Folgen des Ehebruchs. Kurz darauf kehrte Bathseba in ihr Haus zurück. David wandte sich wieder seinen königlichen Pflichten zu. In wenigen Wochen konnte aus dieser Geschichte bereits eine verblasste Erinnerung geworden sein. Der König musste sich auf seine Arbeiten konzentrieren. Kriege erforderten seine ungeteilte Aufmerksamkeit und eine strategische Vorgehensweise. Dennoch mag David immer wieder mal daran gedacht haben, was vorgefallen war. Und dann kam die Nachricht. Die Frau ist schwanger. Davids Gedanken rasten. Die unterschiedlichsten Lösungsmöglichkeiten standen vor seinem inneren Auge. Gehorsamen Dienern gleich, die in einer Reihe Aufstellung genommen haben. Und wie er es vor jedem Kampf getan hatte, so fasste er auch in diesem Fall einen Plan. Da sandte David zu Joab: Sende Uriah den Hethiter zu mir. Und Joab sandte Uriah zu David. 2. Samuel 11, Vers 6. Aber der Plan des Königs endete in einer Tragödie. Ein treuer Soldat starb auf dem Schlachtfeld. Ein Kind starb. Und der König geriet in größte Herzensnot. So wie sich ein Gewitter weit in der Ferne am Westhimmel zusammenbraut, so war auch diese Abfolge von Ereignissen vorherzusehen. Bereits im Garten Eden war dem ersten Menschenpaar die Konsequenz des Ungehorsams gegenüber Gottes Gebot bekannt. Als Eva nach der verbotenen Frucht gegriffen und davon gegessen hatte und als Adam es seiner Frau gleichtat, war der Tod die Folge davon. Und die Frau sprach zu der Schlange: Von der Frucht der Bäume des Gartens essen wir. Aber von der Frucht des Baumes, der in der Mitte des Gartens ist, hat Gott gesagt: Davon sollt ihr nicht essen und sie nicht anrühren, damit ihr nicht sterbt. Und die Schlange sprach zu der Frau: Ihr werdet durchaus nicht sterben. 1. Mose 3, die Verse 2 bis 4. Die ganze Tragik bestand darin, dass die beiden trotz des Versprechens des Lügners sterben mussten. Sie starben zunächst in geistlicher Hinsicht. In eben jenem Augenblick kam es aufgrund ihrer Sünde zur Trennung von Gott. Und ihre Körper? Auch sie starben, wenn auch nicht unmittelbar. Doch der Alterungsprozess ihrer Körper hatte begonnen. Es würden sich Falten bilden, ihre Kräfte würden nachlassen und sie würden krank werden und schließlich würden sie sterben. Überall Ehebruch. Es dürfte wohl kaum ein Zweifel daran bestehen, dass du mindestens einen Mann kennen wirst, der schon einmal eine sexuelle Affäre hatte. Ein Mann, der sein Eheversprechen gebrochen und mit einer Frau geschlafen hat, die nicht seine Ehefrau gewesen ist. Oder vielleicht bist

Selbst Männer, die ihren Aussagen zufolge keine Verwurzelung in der Bibel haben, erleben diesen Schmerz. In einem Internetartikel werden verheiratete Männer zitiert, die darüber sprechen, wie es ist, eine Affäre zu haben. Da ist zum Beispiel ein 32-jähriger Anwalt, der ganz offen über sein Bedauern nachdachte. Ich werde es nie wieder tun. Aber es ist nicht so, als hätte ich ein moralisches Wiedererwachen erlebt. All das Herumschleichen wird einen Mann nach einer Weile verrückt machen. Selbst wenn es in seiner Ehe gar nicht gut läuft, wird der Betrug ihn belasten. Und am Ende lohnt sich das alles nicht einmal. Meine Heldentaten werden mich wahrscheinlich ein Jahrzehnt früher ins Grab bringen, als dies normalerweise der Fall wäre. Und wofür das alles? Für einen billigen Nervenkitzel? Die entsprechenden Statistiken lassen sich leicht heranziehen. Aber wir müssen diese Zahlen gar nicht kennen. Denn Ehebruch geschieht im Grunde überall, sei es nun virtuell oder real. Als Männer verstehen wir, du und ich, wie es uns unerbittlich in Richtung Untreue und Ehebruch zieht. Und doch, als ob er es noch krasser machen müsste, fügt der Herr Jesus in seiner bekanntesten Predigt noch eine Ebene der Unmöglichkeit hinzu. Ich aber sage euch, so beginnt er und trifft damit bei allen Männern genau ins Schwarze. Jeder, der eine Frau ansieht, sie zu begehren, hat schon Ehebruch mit ihr begangen in seinem Herzen. Matthäus 5, Vers 28. Im Ernst? Einfach nur ein Gedanke der Lust, nicht einmal eine vollzogene Handlung? Und da sind wir im Sinne der Anklage bereits schuldig? Aber warum hat Gott in unseren Körper einen so unersättlichen Trieb gelegt, der unter Kontrolle gehalten werden muss? Ein so durchdringendes und starkes Verlangen, dass selbst den am meisten bewunderten Männern der Welt, ja sogar christlichen Männern, eine betrübliche Niederlage und öffentliche Schande einbringen kann. Warum hat Gott das so eingerichtet? Dazu zunächst eine Erfahrung aus meinem Dienst in der gemeindlichen Jugend- und Teenagerarbeit. Zu Beginn meines Berufslebens hatte ich das Vorrecht, dass an manchen Tagen auch eine Last war, bei einem Sommerlager mitzuarbeiten. Jedes Jahr ermöglichten wir es Hunderten von Teenagern, an einer solchen Freizeit teilzunehmen. Dazu gehörten die üblichen Aktivitäten wie Reiten, Bootfahren, Marshmallows am Lagerfeuer und Gruppenstunden zu bestimmten Themen. Einige Jahre lang habe ich die Gruppenstunden zum Thema Sexualität gehalten. Und rate mal, wie gut diese Gruppenstunden besucht wurden. Richtig, der entsprechende Raum war jedes Mal voll besetzt. Als frisch Verheirateter besaß ich alle nötigen Informationen, um glaubwürdig über dieses Thema sprechen zu können. Die Mädchen im Teenageralter, die dort waren, liebten diese Gruppenstunden. Als ich über Romantik und Sexualität und Babys und die Freude der Vaterschaft sprach, waren ihre O's und A's deutlich zu hören. Die Jungs konnte man mit Schnellkochtöpfen vergleichen. Sie saßen dort mit gelassenem Gesichtsausdruck, obwohl es in ihnen zu brodeln begann. Das waren die Teenager, die vor Jahren vor dem Aufkommen des Internets und dem unmittelbaren Zugriff auf all das, was ein Junge über das Thema Sexualität wissen will, in ihrem Biologiebuch sofort zum Kapitel Fortpflanzung eilten. Aber wir sollten sie nicht verurteilen. Haben wir das denn nicht genauso gemacht? Vielleicht hast du ja in diesem Buch auch zuerst das Kapitel über Sexualität aufgeschlagen, um einfach besser informiert zu sein. Ich stelle nun noch einmal die Warum-Frage. Warum legte Gott diesen fast unbändigen Trieb in uns hinein? Es muss doch einen guten Grund dafür geben. Und ich denke, dass ich hierzu eine durchaus passende Metapher gefunden haben könnte, den Verbrennungsmotor. Weil es zu etwas Alltäglichem geworden ist, können wir leicht vergessen, wie explosiv

0: explosiv und gefährlich Benzin ist. Ja, der Fahrer eines Tanklastzugs verlor auf der Fernstraße zwischen Karachi und Lahore, Pakistan, nur wenige Tage vor dem Schreiben dieser Zeilen die Kontrolle über seinen Sattelschlepper, sodass dieser umstürzte. Die Menschen kamen schnell zusammen. Sie begannen mit provisorischen Behältern, einen Teil des wertvollen Treibstoffs aufzufangen, der aus dem umgekippten Lastzug auslief. Augenzeugen berichteten davon, dass sich einer der Schaulustigen eine Zigarette angezündet hatte, und dann verwandelte sich das Ganze gnadenlos, gewissermaßen in Blitzesschnelle, in einen Feuerball. Über 150 Menschen starben, sie verbrannten auf der Stelle. Und viele weitere Menschen, die in erheblicher Entfernung standen, hatten schwere Verbrennungen erlitten. Unfassbar, aber genau das Gleiche passiert, wenn du und ich im Auto den Zündschlüssel umdrehen bzw. den Zündknopf drücken. Doch zum Glück erfolgt diese Explosion unter kontrollierten und sicheren Bedingungen, innerhalb der Begrenzung von zig Kilogramm Stahl im massiven Motorblock des Autos. Ohne diese Explosion würden unsere Autos sich nicht vom Fleck bewegen und unproduktiv in unseren Garagen stehen. Es geht darum, dass Gott diesen beinahe unauslöschlichen Trieb, mit dem er ein göttliches Ziel verfolgt, in dich und mich hineingelegt hat. Im Laufe der Jahrhunderte haben Männer Erstaunliches geleistet. Sie haben unerforschte Regionen für die Zivilisation erschlossen, Berge bestiegen, gefährliche Wege beschritten, hinterhältige Feinde bezwungen und sich siegreich über sie erhoben. Männer haben zögerliche Jungfrauen umworben, um sie in ihre Arme zu schließen und vor Traualtäre zu bringen. Und der Sexualtrieb? Mit dieser von Gott gegebenen Leidenschaft und mit dieser Energie hat der Schöpfer in unser Herz und unseren Geist ein brodelndes Potenzial hineingelegt. Wir müssen über Dienst, Wahrnehmung von Leitungsaufgaben, Größe, Integrität, geistliche Disziplin und auch über Demut sprechen, aber wir müssen auch über den Sexualtrieb reden. Dieses Kapitel beschäftigt sich mit jener sexuellen Kraft, jener Woge der Energie, die, nach den Gedanken Gottes, in deinem und in meinem Leben in der rechten Art und Weise zum Ausdruck gebracht werden soll. Doch diese Kraft kann auch, wenn sie falsch gebraucht bzw. missbraucht wird oder im Geheimen zum Ausdruck gebracht wird, eine todbringende Explosion zur Folge haben. Diese gottgegebene Kraft kann und wird Männer jeglichen Couleurs, Verkündiger und Machthaber eingeschlossen, entweder in den Staub werfen oder aber zu historisch bedeutsamen Leistungen befähigen.
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0: Radio HBR mit der Bibelzeit. Hallo und herzlich willkommen. In unserer heutigen Bibellese hören Sie aus der großen Hörbibel nach Martin Luther, erschienen bei der Deutschen Bibelgesellschaft, einen Abschnitt aus dem Alten Testament, aus dem Buch Esra, die Kapitel 8 bis 10. Und ein wenig Musik hören Sie auch einen Beitrag aus dem Neuen Testament, einen Abschnitt aus dem 1. Korintherbrief, Kapitel 3. Und nun viel Freude beim Zuhören des Wortes Gottes.
1: Dies sind die Häupter der Sippen mit ihren Geschlechtsregistern, die mit mir heraufzogen von Babel zur Zeit, als der König Artasasta regierte. Von den Söhnen Pinhas, Gershom. Von den Söhnen Itamar, Daniel. Von den Söhnen David, Hattusch, der Sohn Schechanjas. Von den Söhnen Parosch, Secharja, und mit ihm verzeichnet 150 Männer. Von den Söhnen Pahat Moab, Elioenai, der Sohn Serachjas, und mit ihm 200 Männer. Von den Söhnen Sattu, Schechanja, der Sohn Jahasiels, und mit ihm 300 Männer.
2: Von den Söhnen Adin, Ebed, der Sohn Jonathans, und mit ihm 50 Männer. Von den Söhnen Elam, Jeschaja, der Sohn Ataljas, und mit ihm 70 Männer. Von den Söhnen Shephatja, Sebadja, der Sohn Michaels, und mit ihm 80 Männer. Von den Söhnen Joab, Obadja, der Sohn Jehiels, und mit ihm 218 Männer. Von den Söhnen Bani, Shelomit, der Sohn Josiphias, und mit ihm 160 Männer. Von den Söhnen Bebai, Secharja, der Sohn Bebais, und mit ihm 28 Männer. Von den Söhnen Asgat, Johanan, der Sohn Katans, und mit ihm 110 Männer. Von den Söhnen Adonikam, die Letzten, und sie hießen Eliphelet, Jeiel und Shemaja, und mit ihnen 60 Männer. Von den Söhnen Bigwai, Utai, der Sohn Sabuts, und mit ihm 70 Männer. Und ich versammelte sie am Fluss, der nach Ahava fließt, und wir blieben dort 3 Tage. Und ich sah wohl Volk und Priester, aber ich fand keine Leviten. Da sandte ich hin Eliezer, Ariel, Shemaja, Elnathan, Jarib, Elnathan, Nathan, Secharia und Meschulam, verständige Sippenhäupter, und schickte sie zu Ido, dem Vorsteher in Kasifia, damit sie uns Diener für das Haus unseres Gottes holten. Und ich legte ihnen in den Mund, was sie reden sollten mit Ido und seinen Brüdern, die in Kasifia waren. Und sie brachten uns, weil die gnädige Hand unseres Gottes über uns war, einen klugen Mann von den Söhnen Machlis, des Sohnes Levis, des Sohnes Israels, nämlich Scherebia mit seinen Söhnen und Brüdern, 18. Und Hashabia und Jeschaja, seinen Bruder von den Söhnen Merari, und ihre Söhne, 20. Und von den Tempelsklaven, die David und die Oberen bestimmt hatten, den Leviten zu dienen, 220. Sie alle sind mit Namen aufgezeichnet. Und ich ließ dort am Fluss bei Ahava ein Fasten ausrufen, damit wir uns vor unserem Gott demütigten, um von ihm eine Reise ohne Gefahren zu erbitten für uns und unsere Kinder und alle unsere Habe. Denn ich schämte mich, vom König Geleit und Reiter zu fordern, um uns auf dem Wege vor Feinden zu helfen. Denn wir hatten dem König gesagt, die Hand unseres Gottes ist zum Besten über allen, die ihn suchen, und seine Stärke und sein Zorn gegen alle, die ihn verlassen. So fasteten wir und erbaten solches von unserem Gott. Und er erhörte uns. Und ich sonderte 12 der obersten Priester aus, dazu Scherebia und Hashabia, und mit ihnen 10 von ihren Brüdern, und wog ihnen da das Silber und Gold und die Geräte als Abgabe für das Haus unseres Gottes, die der König und seine Räte und Oberen und ganz Israel so viel ihrer Waren gegeben hatten. Ich wog ihnen da und gab in ihre Hand 650 Zentner Silber und an silbernen Geräten 100 Zentner und an Gold 100 Zentner, 20 goldene Becher, 1000 Gulden wert und 2 schöne Gefäße aus goldglänzendem Kupfer, so kostbar wie Gold, und sprach zu ihnen: Ihr seid heilig dem Herrn, und die Geräte sind heilig. Und das Silber und Gold sind eine freiwillige Gabe für den Herrn, den Gott eurer Väter. Seid nun wachsam und bewahrt es, bis ihr es darwägt in Jerusalem in den Kammern des Hauses des Herrn vor den obersten Priestern und Leviten und den Sippenhäuptern in Israel. Da nahmen die Priester und Leviten das dargewogene Silber und Gold und die Geräte, um sie nach Jerusalem zum Hause unseres Gottes zu bringen. Dann brachen wir auf von dem Fluss bei Ahava am 12. Tag des 1. Monats, um nach Jerusalem zu ziehen. Und die Hand unseres Gottes war über uns und er rettete uns vor Feinden, und vor solchen, die uns auf dem Wege nachstellten. Und wir kamen nach Jerusalem und ruhten dort 3 Tage aus. Aber am 4. Tage wurden im Hause unseres Gottes das Silber und Gold und die Geräte dargewogen dem Priester Meremoth, dem Sohn Urias, und mit ihm Eleasar, dem Sohn des Pinhas, und mit ihnen den Leviten Josabat, dem Sohn Jeschuas, und Noadia, dem Sohn Binuis, nach Zahl und Gewicht eines jeden Stückes. Und das ganze Gewicht wurde aufgeschrieben. Zu dieser Zeit opferten die Leute, die aus der Gefangenschaft gekommen waren, Brandopfer dem Gott Israels. 12 junge Stiere für ganz Israel. 96 Widder, 77 Lämmer, 12 Böcke zum Sündopfer. Alles zum Brandopfer für den Herrn. Und sie übergaben die Befehle des Königs den Amtleuten des Königs und den Statthaltern jenseits des Euphrat. Und diese halfen dem Volk und dem Hause Gottes. Als das alles ausgerichtet war, traten die Oberen zu mir und sprachen:
3: Das Volk Israel und die Priester und Leviten haben sich nicht abgesondert von den Völkern des Landes mit ihren Gräueln, nämlich von den Kanaanitern, Hethitern, Perisitern, Jebusitern, Ammonitern, Moabitern, Ägyptern und Amoritern. Denn sie haben deren Töchter genommen für sich und für ihre Söhne. Und das heilige Volk hat sich vermischt mit den Völkern des Landes. Und die Oberen und Ratsherren waren die Ersten bei diesem Treubruch.
2: Als ich dies hörte, zerriss ich mein Kleid und meinen Mantel und raufte mir Haupthaar und Bart und setzte mich bestürzt hin. Und es versammelten sich bei mir alle, die über die Worte des Gottes Israels erschrocken waren, wegen des Treubruchs derer, die aus der Gefangenschaft gekommen waren. Und ich saß bestürzt da bis zum Abendopfer. Und um das Abendopfer fasste ich mich und stand auf in meinem zerrissenen Kleid und Mantel, fiel auf meine Knie und breitete meine Hände aus zu dem Herrn, meinem Gott, und sprach: Mein Gott, ich schäme mich und scheue mich, meine Augen aufzuheben zu dir, mein Gott. Denn unsere Missetat ist über unser Haupt gewachsen und unsere Schuld ist groß bis an den Himmel. Von der Zeit unserer Väter an sind wir in großer Schuld gewesen bis auf diesen Tag. Und um unserer Missetat willen sind wir und unsere Könige und Priester in die Hand der Könige der Länder gegeben worden, ins Schwert, ins Gefängnis, zum Raub und zur Schmach, so wie es heute ist. Nun aber ist uns einen kleinen Augenblick Gnade vor dem Herrn, unserem Gott, geschehen, dass er uns noch Errettete übrig gelassen und uns einen festen Halt an seiner heiligen Stätte gegeben hat, um unsere Augen aufleuchten und uns ein wenig aufleben zu lassen in unserer Knechtschaft. Denn wir sind Knechte, aber unser Gott hat uns nicht verlassen in unserer Knechtschaft und hat uns die Gunst der Könige von Persien zugewandt, dass er uns wieder aufleben lässt, um das Haus unseres Gottes aufzubauen und es aus seinen Trümmern wieder aufzurichten, damit er uns ein Bollwerk in Juda und Jerusalem gebe. Und nun, unser Gott, was sollen wir nach alledem sagen? Wir haben deine Gebote verlassen, die du durch deine Knechte, die Propheten, gegeben hast, als sie sagten:
4: Das Land, in das ihr kommt, um es in Besitz zu nehmen, ist ein unreines Land. Durch die Unreinheit der Völker des Landes mit ihren Gräueln, mit denen sie es von einem Ende bis zum anderen Ende in ihrer Unreinheit angefüllt haben. So sollt ihr nun eure Töchter nicht ihren Söhnen geben, und ihre Töchter sollt ihr nicht für eure Söhne nehmen. Und lasst sie nicht zu Frieden und Wohlstand kommen ewiglich, damit ihr mächtig werdet und des Gutes Landes esst und es euren Kindern vererbt auf ewige Zeiten.
2: Aber nach allem, was über uns gekommen ist, um unserer bösen Werke und großen Schuld willen, und du, unser Gott, hast unsere Missetat nicht bestraft, wie wir es verdient hätten, und hast uns diese Schar von Erretteten gegeben, sollten wir wiederum deine Gebote übertreten, dass wir uns vermischten mit den Völkern, die diese Gräuel tun? Wirst du nicht über uns zürnen, bis es ganz aus ist, so dass es weder einen Rest noch Entronnene gibt? Herr, Gott Israels, du bist getreu, denn wir sind übrig geblieben als Errettete, wie es heute ist. Siehe, hier sind wir vor dir in unserer Schuld. Darum können wir nicht bestehen vor deinem Angesicht.
5: Und wie nun Esra vor dem Hause Gottes auf den Knien lag und weinend betete und bekannte, sammelte sich um ihn aus Israel eine sehr große Gemeinde von Männern, Frauen und Kindern, denn das Volk weinte sehr. Und Schechanja, der Sohn Jehiels von den Söhnen Elam, hob an und sprach zu Esra:
6: Wir haben unserem Gott die Treue gebrochen, als wir uns fremde Frauen von den Völkern des Landes genommen haben. Nun, es ist trotz allem noch Hoffnung für Israel. So lasst uns nun mit unserem Gott einen Bund schließen, dass wir alle fremden Frauen und die Kinder, die von ihnen geboren sind, hinaustun nach dem Rat meines Herrn und derer, die die Gebote unseres Gottes fürchten, dass man tue nach dem Gesetz. So steh nun auf, denn dir gebührt's zu handeln, und wir wollen mit dir sein. Sei getrost und tu es.
5: Da stand Esra auf und nahm einen Eid von den obersten Priestern, den Leviten und ganz Israel, dass sie nach diesem Wort tun sollten. Und sie schworen. Und Esra ging fort von dem Platz vor dem Hause Gottes und ging in die Kammer Johanans, des Sohnes Eliaschibs. Und er blieb dort über Nacht, aß kein Brot und trank kein Wasser, denn er trug Leid um den Treubruch derer, die aus der Gefangenschaft gekommen waren. Und man ließ ausrufen in Juda und Jerusalem für alle, die in der Gefangenschaft gewesen waren, dass sie sich in Jerusalem versammeln sollten. Und wer nicht in 3 Tagen nach dem Ratschluss der Oberen und Ältesten käme, dessen ganze Habe sollte dem Bann verfallen und er selbst ausgeschlossen sein aus der Gemeinde derer, die aus der Gefangenschaft gekommen waren. Da versammelten sich alle Männer von Juda und Benjamin in Jerusalem auf den 3. Tag, den 20. im 9. Monat. Und alles Volk saß auf dem Platz vor dem Hause Gottes, zitternd wegen der Sache und des strömenden Regens. Und Esra, der Priester, stand auf und sprach zu ihnen:
7: Ihr habt dem Herrn die Treue gebrochen, als ihr euch fremde Frauen genommen und so die Schuld Israels gemehrt habt. Bekennt sie nun dem Herrn, dem Gott eurer Väter, und tut seinen Willen und scheidet euch von den Völkern des Landes und von den fremden Frauen.
5: Da antwortete die ganze Gemeinde und sprach mit lauter Stimme:
8: Es geschehe, wie du uns gesagt hast. Aber es ist viel Volk hier, und es ist Regenzeit, und man kann nicht draußen stehen. Auch ist es nicht in 1 oder 2 Tagen getan, denn wir haben in dieser Sache viel gesündigt. Unsere Oberen sollen die ganze Gemeinde vertreten, dass alle, die sich in unseren Städten fremde Frauen genommen haben, zu bestimmten Zeiten kommen, und mit ihnen die Ältesten einer jeden Stadt und ihre Richter, bis der Zorn unseres Gottes um dieser Sache willen von uns gewendet werde.
5: Nur Jonathan, der Sohn Asaels, und Jachseja, der Sohn Tikwas, widersetzten sich. Und Meschullam und Schabetai, der Levit, halfen ihnen. Doch die aus der Gefangenschaft gekommen waren, taten, wie sie versprochen hatten. Und der Priester Esra sonderte sich Männer aus, die Häupter ihrer Sippen, alle namentlich genannt, und sie traten zusammen am 1. Tage des 10. Monats, um diese Sache zu untersuchen. Und sie brachten's zum Abschluss bei allen Männern, die fremde Frauen hatten, bis zum 1. Tage des 1. Monats. Und es wurden gefunden unter den Priestern, die sich fremde Frauen genommen hatten, bei den Söhnen Jeschuas, des Sohnes Jozadaks und seinen Brüdern, Maaseja, Eliezer, Jarib und Gedalja. Und sie gaben die Hand darauf, dass sie ihre Frauen ausstoßen und einen Widder für ihre Schuld als Schuldopfer geben wollten. Bei den Söhnen Immer, Hanani und Sebatja. Bei den Söhnen Harim, Maaseja, Elia, Shemaja, Jehiel und Uzziah. Bei den Söhnen Paschur, Eljoenai, Maaseja, Yishmael, Netanel, Josabat und Elasa. Unter den Leviten Josabat, Shimi und Kelaja, das ist Kelita, Petachja, Juda und Eliezer. Unter den Sängern Eliashib, unter den Torhütern Shalum, Telem und Uri. Unter den übrigen Israeliten, bei den Söhnen Parosch, Ramja, Jesia, Malkia, Miyamin, Eleazar, Hashabja und Benaja. Bei den Söhnen Elam, Matanja, Secharja, Jehiel, Abdi, Jeremot und Elia. Bei den Söhnen Sattu, Eljoenai, Eliashib, Matanja, Jeremot, Sabbat und Aziza. Bei den Söhnen Bebai, Johanan, Hanania, Sabai und Adlai. Bei den Söhnen Bani, Meschulam, Maluch, Adaya, Jashub, Sheal und Jeremot. Bei den Söhnen Pahat Moab, Adna, Kelal, Benaja, Maseja, Matanja, Bezalel, Binui und Manasse. Bei den Söhnen Harim, Eliezer, Jeschia, Malkia, Shemaja, Simeon, Benjamin, Maluch und Shemaja. Bei den Söhnen Hashum, Matenai, Matata, Sabbat, Eliphelet, Jeremai, Manasse und Shimi. Bei den Söhnen Bigwai, Maadai, Amram, Uel, Benaja, Betja, Kelui, Vanja, Meremot, Eliashib, Matanja, Matenai, Jasai. Bei den Söhnen Binui, Shimi, Shelemja, Nathan, Adaya, Machnatbai, Shashai, Sharai, Azarel, Shelemja, Shemaria, Shalom, Amaria und Josef. Bei den Söhnen Nebo, Jehiel, Matitja, Sabbat, Sebina, Jadai, Juel und Benaja. Diese alle hatten sich fremde Frauen genommen, und nun entließen sie Frauen und Kinder.

0: Radio HBR mit der Bibelzeit hören Sie nun noch eine Lesung aus dem Neuen Testament, aus dem 1. Korintherbrief, Kapitel 3.
1: Und ich, liebe Brüder, konnte nicht zu euch reden wie zu geistlichen Menschen, sondern wie zu fleischlichen, wie zu unmündigen Kindern in Christus. Milch habe ich euch zu trinken gegeben und nicht feste Speise, denn ihr konntet sie noch nicht vertragen. Auch jetzt könnt ihr es noch nicht, weil ihr noch fleischlich seid. Denn wenn Eifersucht und Zank unter euch sind, seid ihr da nicht fleischlich und lebt nach Menschenweise? Denn wenn der eine sagt, ich gehöre zu Paulus, der andere aber ich zu Apollos, ist das nicht nach Menschenweise geredet? Wer ist nun Apollos? Wer ist Paulus? Diener sind sie, durch die ihr gläubig geworden seid, und das, wie es der Herr einem jeden gegeben hat. Ich habe gepflanzt, Apollos hat begossen. Aber Gott hat das Gedeihen gegeben. So ist nun weder der pflanzt noch der begießt etwas, sondern Gott, der das Gedeihen gibt. Der aber pflanzt und der begießt sind einer wie der andere. Jeder aber wird seinen Lohn empfangen nach seiner Arbeit. Denn wir sind Gottes Mitarbeiter. Ihr seid Gottes Ackerfeld und Gottes Bau. Ich nach Gottes Gnade, die mir gegeben ist, habe den Grund gelegt als ein weiser Baumeister. Ein anderer baut darauf. Ein jeder aber sehe zu, wie er darauf baut. Einen anderen Grund kann niemand legen als den, der gelegt ist, welcher ist Jesus Christus. Wenn aber jemand auf den Grund baut Gold, Silber, Edelsteine, Holz, Heu, Stroh, so wird das Werk eines jeden offenbar werden. Der Tag des Gerichts wird's klar machen, denn mit Feuer wird er sich offenbaren. Und von welcher Art eines jeden Werk ist, wird das Feuer erweisen. Wird jemandes Werk bleiben, das er darauf gebaut hat, so wird er Lohn empfangen. Wird aber jemandes Werk verbrennen, so wird er Schaden leiden. Er selbst aber wird gerettet werden, doch so wie durchs Feuer hindurch. Wisst ihr nicht, dass ihr Gottes Tempel seid und der Geist Gottes in euch wohnt? Wenn jemand den Tempel Gottes verdirbt, den wird Gott verderben, denn der Tempel Gottes ist heilig. Der seid ihr. Niemand betrüge sich selbst. Wer unter euch meint, weise zu sein in dieser Welt, der werde ein Narr, dass er weise werde. Denn die Weisheit dieser Welt ist Torheit bei Gott. Denn es steht geschrieben, die Weisen fängt er in ihrer Klugheit. Und wiederum, der Herr kennt die Gedanken der Weisen, dass sie nichtig sind. Darum rühme sich niemand eines Menschen, denn alles ist euer. Es sei Paulus oder Apollos oder Kephas, es sei Welt oder Leben oder Tod, es sei Gegenwärtiges oder Zukünftiges, alles ist euer. Ihr aber seid Christi, Christus aber ist Gottes.
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0: 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Guten Abend und herzlich willkommen. Hören Sie nun einen Beitrag von Dieter Weidensdörfer.
1: Manchmal hat man den Eindruck, lieber Hörer, dass alles Alte und Vergangene als unmodern und längst überholt angesehen wird. Das beweist die damalige Kulturrevolution in China. Auch hierzulande und in ganz Europa findet man dieses Phänomen. Was wundert es uns dann, wenn auch die Botschaft der Bibel dementsprechend beurteilt wird? Botschaft des Alten oder Neuen Kreuzes? Ich möchte zunächst einmal erklären, was ich mit dieser Überschrift zum Ausdruck bringen will. Es geht um eine Botschaft, die uns der Heilige Geist vor 2000 Jahren übermittelt hat. Diese Botschaft haben wir in der Bibel. Und weil Gott sich nicht ändert, ändert sich auch sein Wort und seine Botschaft an uns überhaupt nicht. Es ist der ewige, allwissende und vorherwissende Gott, für den es im irdischen Bereich keinen Vergleich gibt. Trotzdem behaupten immer wieder Menschen, dass die Bibel nicht Gottes Wort sei. Andere argumentieren so: Die Worte der Bibel sind für die Zeit damals geschrieben und können mit unserer Zeit heute gar nicht konkurrieren. Wer dagegen protestiert, wird sofort als Fundamentalist bezeichnet. Meistens wissen die, die das sagen, gar nicht, wie dumm es ist, so etwas zu behaupten. Wenn jemand bibeltreu ist, kann man nicht sagen, er ist ein Fundamentalist und stellt ihn mit Terroristen auf eine Stufe. Würde es jemanden von meinen lieben Hörern vielleicht einfallen zu sagen, dass ein Kraftfahrer, der genau die Straßenverkehrsordnung einhält, ein Fundamentalist sei? Oder ein Bürger, der versucht, die Gesetze einzuhalten? Dann wären auch die guten Schüler in den Schulen Fundamentalisten, wenn sie genau die Schulordnung einhalten. Merken wir etwas, liebe Hörer? Es gibt eine absolute Wahrheit, und wenn es die nicht gibt, dann gibt es gar keine Wahrheit. Also bedeutet Bibeltreue, Gottes Gebot, die die Wahrheit sind, einzuhalten. In Philipper 3, Vers 18 bis 19 sagt der Apostel Paulus: Denn viele wandeln, von denen ich euch oft gesagt habe, nun aber auch mit Weinen sage, dass sie die Feinde des Kreuzes Christi sind, deren Ende Verderben, deren Gott ihr Bauch und deren Ende in ihrer Schande ist, die auf das Irdische sinnen. Der Fürst dieser Welt versucht auch gegenwärtig, Gottes Wort zu entwerten. Dazu benutzt er viele fromme Leute, die eine Form der Gottseligkeit haben, deren Kraft aber verleugnen. Sie predigen eine andere Botschaft und ein soziales Evangelium. Für sie ist der Tod des Herrn Jesus am Kreuz nicht mehr als ein Märtyrertod. So ist für sie Erlösung, Sündenvergebung, Versöhnung mit Gott etwas Anstößiges. Wir erleben gerade im christlichen Bereich, wie die alten Werte der Bibel als überholt angeschaut werden. Man muss schon einmal fragen, welches Gottesbild diese sogenannten Bibelreformer haben und ob sie überhaupt wissen, was Gottesfurcht ist. Eigentlich hat es solche Menschen zu allen Zeiten gegeben. Paulus schreibt von Feinden des Kreuzes Christi. Diese wollen die alte Botschaft in eine moderne, dem Menschen angepasste Botschaft verändern. Das ist dann auch ihre neue Botschaft von einem Kreuz, das der Bibel fremd ist. Da gab es in der Zeitung Leserbriefe über verschiedene Aussagen, die ein evangelischer Pfarrer zum Ausdruck brachte. Pro und Contra war zu diesen Aussagen über Erlösung, Sündenvergebung und Sünde zu lesen. Einige Leserbriefe stammten von bibeltreuen Christen, die sich offen zur Bibel und ihren Aussagen bekannten und dann Stellung zu den Aussagen dieses Pfarrers nahmen. Interessant ist, wie einige Atheisten sich hier zu Wort meldeten, um die Aussagen dieses Pfarrers zu unterstützen. So schreibt ein Atheist: Es ist dabei wenig hilfreich, Paulusbriefe als Beleg zu zitieren, wie das in einigen Leserzuschriften erfolgte. Dieser verdienstvolle Apostel lebte unter wesentlich anderen politischen, wirtschaftlichen und kulturellen Voraussetzungen wie wir. Er schrieb und sprach im Kontext zu seiner Zeit und war in erster Linie damit beschäftigt, die früheren christlichen Gemeinden zu organisieren. Die, und das ist wesentlich, lebten im festen Glauben daran, dass ihre Endzeit angebrochen und damit das Reich Gottes noch vor ihrem Tod erlebbar nahe sei. Der Kreuzestod Jesu hatte somit für sie einen zeitlich unmittelbaren Bezug. Für mich als Atheisten ist es deshalb befremdend, wenn sich noch heute, wie die öffentlichen Lesemeinungen zeigen, dass sich Menschen zufrieden zurücklehnen, weil sie sich wegen Jesu Opfertod ihrer eigenen Verfehlungen ledig und bereits erlöst fühlen. Etwas mehr eigenes Zutun sollte man da schon erwarten können. Die zentrale Botschaft Jesu sehe ich in den Maximen, so schreibt er weiter, geht aufeinander zu, vergebt euch eure Verfehlungen, lebt menschlich miteinander. Ende des Zitates, das eigentlich noch länger ist. Es ist in diesem Zitat zu entschuldigen, dass es ein Atheist, wie er sich nennt, geschrieben hat. Denn die Bibel sagt, sie haben Augen und sehen nicht und haben Ohren und hören nicht. Auf der anderen Seite werden aber die gleichen Sätze von solchen behauptet, die das Evangelium kennen müssten, es aber bewusst verdrehen und aus der alten Kreuzesbotschaft eine andere machen, wo die Menschen verführt werden und in die Hölle kommen. Ein soziales Evangelium kann uns nicht retten, lieber Hörer. Ein blinder Atheist kann Erlösung, Rettung und Sündenvergebung nicht verstehen. Das war einer der Gründe, warum Dr. Martin Luther die Reformation durchführte. Diese zitierten Sätze sind nicht nur ein Schlag gegen die Grundsätze der Reformation, sondern Schläge ins Angesicht Gottes, weil sein heiliges Wort und seine Autorität total entwertet werden. Die guten Werke, die Vergebung, die Nächstenliebe sind Folgen der Erlösung.

entweder für das alte Bibelbuch ohne irgendwelche Abstriche oder für ein neues Evangelium und ein modernes Kreuz, das der Bibel fremd ist. Zu allen Zeiten hat der Teufel versucht, die Botschaft vom Kreuz zu ändern und zu reformieren. Das geht los mit den 10 Geboten, die man bagatellisiert. Und das geht weiter bis zur Erlösungsbotschaft und bis zum stellvertretenden Tod des Herrn Jesus am Kreuz. Wenn die Bibel nur für die Menschen der damaligen Zeit geschrieben worden wäre, würde sie nicht mehr als ein Geschichtsbuch sein. Und es würde keine Sündenvergebung und auch keine Erlösung geben. Luthers Werk der Reformation wäre völlig sinnlos und sein einziger Verdienst wäre der, dass er eine einheitliche deutsche Sprache geschaffen hätte, aber nicht mehr. Wer so denkt, ist wirklich auf dem Weg zur Hölle. Hier an dieser Stelle geht es nicht um Meinungen oder Ansichten bestimmter Kirchen oder Menschen. Es geht um Gott selbst, der die alleinige Wahrheit ist. Es geht aber auch um Rettung von der Verdammnis. Wer sagt, Gott sei die einzige Wahrheit und Jesus Christus sei der einzige Weg zum Himmel, wird leider heute immer mehr als Fundamentalist bezeichnet. Bibeltreue und Gottestreue werden einfach vom Tisch gewischt. Zu allen Zeiten hat es der Teufel verstanden, die Menschen, die ihre Kraft allein bei ihrem Gott suchten und Gottes Wort zu ihrem Lebensinhalt machten, als Lügner zu stempeln, zu Fundamentalisten zu machen, sie zu verfolgen oder gar umzubringen. Dafür gibt es genügend Zeugnisse der Geschichte. Wer die Bibel als Gottes Wort liest und angenommen hat, für den ist die Botschaft des Kreuzes die Botschaft des Heils und der Erlösung. Das Kreuz ist der Punkt der Entscheidung. So konnte der Apostel Paulus in 1. Korinther 1, Vers 17 und 18 sagen, denn Christus hat mich nicht ausgesandt zu taufen, sondern das Evangelium zu verkündigen, nicht in Redeweisheit, damit nicht das Kreuz Christi zunichte gemacht werde. Denn das Wort vom Kreuz ist denen, die verloren gehen, Torheit. Uns aber, die wir errettet werden, ist es Gottes Kraft. Also kann durch menschliche Redeweisheit die Botschaft des Kreuzes und der Erlösung zerstört werden. Weil unser Gott in seinem Selbstzeugnis sagt, dass er von Anfang an das Ende verkündigt, so wissen wir einmal, dass es keine Widersprüche gibt in der Bibel und dass jedes Wort der Bibel, zu welcher Zeit es auch geschrieben wurde, auch jetzt und heute hochaktuell ist. Wer das verleugnet, hat überhaupt nicht erkannt, wer Gott ist und wandelt in der Finsternis. Lieber Hörer, zu welcher Gruppe gehörst du? Zu denen, die an die alte göttliche Kreuzesbotschaft glauben oder zu denen, die ein modernes Kreuz und eine Botschaft der Selbsterlösung verkündigen? Hier musst du dich entscheiden. Die falsche Entscheidung bedeutet die ewige Gebein- und Gottesferne in der Hölle. Deshalb rate ich dir dringend, nicht auf Menschen, sondern auf Gott selbst und sein Wort zu hören. Wir beten. Vater im Himmel, habe Dank, dass du die alleinige und absolute Wahrheit bist. Danke, dass dein Wort für alle Generationen zeitlos gültig ist. Danke, dass du deine Botschaft so niederschreiben ließest, dass sie auch heute noch hochaktuell ist. Ich glaube deinem Wort und will für mich deine Botschaft annehmen, um damit gerettet zu werden. Hilf mir dabei. Amen.

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1: Ich bin Silke Rech. Spanien und Marokko versuchen weiter, die Lage in der spanischen Exklave Ceuta unter Kontrolle zu bringen. In den vergangenen Tagen waren dort 60.000 Migranten angekommen.
2: Rund 25.000 von ihnen sind inzwischen freiwillig nach Marokko zurückgekehrt. Spaniens Ministerpräsident Sanchez bezeichnete den massenhaften Grenzübertritt als einen Angriff auf spanisches Staatsgebiet. Er kündigte weitere Maßnahmen zur Sicherung der Grenze sowie schnellere Rückführungen an. Die EU hat Spanien Unterstützung angeboten. Noah Ulrich, Redaktion.
1: Nach dem Anschlag auf den Berliner Christopher Street Day fordert Berlins Bildungssenatorin Günther Wünsch eine Gesetzesänderung. Unter bestimmten Voraussetzungen soll Eltern gewaltbereiter Kinder das Sorgerecht entzogen werden können. Die CDU-Politikerin verweist auf den mutmaßlichen Täter, der schon als Grundschüler durch Gewalt aufgefallen sein soll. Wenn Eltern nicht mit Behörden zusammenarbeiten, müsse ein Gericht entscheiden. Mehrere europäische Länder melden Fortschritte im Kampf gegen die seit Tagen andauernden Waldbrände. In Frankreich konnten nahe Bordeaux mehr als 100.000 Menschen in ihre Häuser zurückkehren. Auch in Spanien hat sich die Lage entspannt. Schwieriger bleibt die Situation in Griechenland und Portugal. Auf Kreta fahren starke Winde die Brände immer wieder an. In Deutschland hat sich der Waldbrand auf dem ehemaligen Truppenübungsplatz Jüterbog in Brandenburg weiter ausgebreitet. Das Auswärtige Amt warnt gemeinsam mit mehreren Partnerländern vor IT-Fachkräften aus Nordkorea. Sie sollen sich mit falschen Identitäten um Jobs bewerben und so Geld für das nordkoreanische Atom- und Raketenprogramm beschaffen. Außerdem sollen sie Unternehmen ausspähen, Daten stehlen und Kryptowährungen entwenden. Die beteiligten Staaten rufen Unternehmen deshalb auf, die Identität von Bewerbern und Mitarbeitenden genau zu überprüfen. Der Rheinpegel an der für die Schifffahrt wichtigen Engstelle Kaub ist auf einen historischen Tiefstand gefallen. Dort wurden heute 25 Zentimeter gemessen, so wenig wie zuletzt im Oktober 2018. Das Niedrigwasser erschwert den Gütertransport auf dem Rhein. Viele Schiffe können nur noch mit deutlich weniger Ladung fahren. Das führt zu höheren Transportkosten und längeren Lieferzeiten.
0: Deutschlandwetter.
1: In den kommenden Stunden aus Südwesten schauerartig verstärkter und gewittriger Regen. Sonst nachlassende Gewitter und gebietsweise größere Auflockerungen. Abkühlung im Nordwesten auf etwa 16 bis 9, sonst auf 21 bis 15 Grad. Am Samstag bleibt es vielerorts freundlich und trocken. Nur im Süden und Osten sind noch einzelne, teils kräftige Gewitter möglich. Dazu werden 20 bis 31 Grad erreicht.
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3: Hallo und herzlich willkommen bei Glaube und Wissen. Zunächst ein wenig Musik und dann ein Vortragsmitschnitt von Dr. Roger Liby. Fische, Fischerei und Schifffahrt, der See Genezareth und die Glaubwürdigkeit der Evangelien. Mehr zum Thema gleich. Bleiben Sie dran.

0: 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Hallo und herzlich willkommen. Hören Sie nun einen Vortragsmitschnitt von Dr. Roger Libby. Der See Genezareth und die Glaubwürdigkeit der Evangelien. Darum soll's gehen.
1: Ich komme nochmals zurück auf diese Doppeldrachme. Es geht also hier um diese Steuer, die Mose auf Gottes Geheiß angeordnet hatte beim Bau der Stiftshütte in 2. Mose. Da musste Silber abgegeben werden, pro Kopf jedes Israeliten. Und das hat man eben im Judentum weitergeführt. Jedes Jahr sollte eine solche Silbersteuer, und darum hat man eben speziell die tyrische Silberdrachme dafür gewählt, bezahlt werden. Und jeder musste also sein Geld wechseln, um eine solche syrische Doppeldrachme zu erwerben, um die dann dem Tempel zu bezahlen. Es ist klar geworden bei verschiedenen Fragen in der Pause, dass es nicht so ganz klar war, was das für eine Steuer war. Das hat also nichts zu tun mit der Steuer gegenüber den Römern. Wenn der Herr Jesus später herausgefordert wird im Tempel in Jerusalem, Matthäus 22, mit der Frage, darf man dem Kaiser Steuer bezahlen? Und er bittet dann um einen Denar und zeigt dann anhand des Bildes, ja, wem gehört das Bild? Dem Kaiser. Also dann zahlt dem Kaiser das, was ihm gehört, und gibt Gott das, was ihm gehört. Und diese Doppeldrachme war also nicht für die Römer, nicht für den Kaiser, sondern für den Tempel in Jerusalem. Aber das war nicht die einzige Steuer, die man als Israelit bezahlte. Im Gesetz Mose gibt es ja verschiedene Zehntenabgaben. Übrigens nicht nur der Zehnte, sondern verschiedene Zehntenabgaben. Dann gibt es auch die Abgabe der Erstlingsfrüchte, dann die Abgabe eines Teils der Schurwolle und so weiter. Wenn man alle Steuern zusammennimmt, die die Bibel ausdrücklich nennt für Israel, kommt man auf etwa 40% für die ländliche Bevölkerung. Also es geht überhaupt nicht um den Zehnten, sondern es geht letztlich vielleicht um 40%. In meinem Buch Der Messias im Tempel habe ich alle diese Steuern zusammengestellt. Dort gibt es einen längeren Abschnitt speziell zu diesem Thema. Da kann man sich genauer informieren, was da noch alles da war. Natürlich diese 40%, das entspricht etwa der Steuerbelastung in modernen Staaten. Wenn man also alles zusammennimmt, Steuer, Krankenkasse und so weiter, was da alles an Abgaben eben erforderlich sind, da kommt man auch auf diese Größenordnung, je nachdem. Und damals eben das Volk Israel hatte diese 40% abzugeben, und die Steuern gegenüber dem römischen Staat, die kamen noch dazu. Also es war schon ein Joch, diese römische Fremdherrschaft dazu. Nun sehen wir also, die Bibel spricht sehr konkret über das Wurfnetz, dann über das Angeln bei Petrus. Und das stimmt genau überein mit dem, was man auch wirklich im See Genezareth findet. Und noch viel mehr solche Details. Und die zeigen einfach, das sind wirkliche, authentische Zeugen, Augenzeugenberichte aus der Zeit Jesu. Jetzt kommen wir zum Spiegelnetz. In den Evangelien findet man den einzigen Bericht aus der Antike, wo das Fangen mit dem Spiegelnetz wirklich beschrieben wird. Also die einzige antike Quelle, wo das wirklich auch beschrieben wird, sodass man das ganz genau wiedererkennt. Lukas 5, 1-3. Es geschah aber, als die Volksmenge auf ihn andrängte, um das Wort Gottes zu hören, dass er an dem See Genezareth stand. Und er sah zwei Schiffe am See stehen. Die Fischer aber waren aus denselben getreten und wuschen ihre Netze. Er aber stieg in eines der Schiffe, welches Simon gehörte, und bat ihn, ein wenig vom Lande hinauszufahren. Und er setzte sich und leerte die Volksmengen vom Schiff aus. Diese Stelle haben wir schon angeschaut, aber nicht im Blick auf die Netze. Hier wird also gesagt, da tagsüber, als der Herr Jesus seinen Predigtdienst tat, da waren gerade zu der Zeit zwei Schiffe da am See. Die Netze waren ausgetreten und wuschen ihre Netze. Wir werden gleich sehen, jeweils am Morgen nach dem nächtlichen Fang wurden die Spiegelnetze gewaschen, wie das hier steht, und auch geflickt. Nun ist interessant, dass wir hier die Mehrzahl haben, ihre Netze in der Mehrzahl. Das wird bei weiteren Stellen noch klarer. Diese Mehrzahl hatte das zu bedeuten, denn das Spiegelnetz ist eigentlich eine Kombination von drei Netzen. Man hat eine äußere Schicht, weitmaschig, dann kommt eine Mittelschicht, engmaschig und wieder eine äußere Schicht auf der anderen Seite, weitmaschig. Und das hat nun diese Funktion, das Netz, das nur aus einem Netz besteht, das nennt man Kiemennetz. Und damit fängt man die Fische so, dass sie mit ihren Kiemen darin verfangen. Aber das Spiegelnetz ist eben viel ausgeklügelter. Fische gehen durch das weite Netz hindurch, kein Problem, ja. Und dann kommt das enge Netz und dort verhängen sie sich mit ihren Kiemen, wollen dann weiter schwimmen durch das weitmaschige Netz auf der anderen Seite hindurch und dadurch verwickeln sie sich vollständig und sind ganz sicher im Netz. Also es ist eine sehr ausgeklügelte Art des Fischens. Jetzt lese ich Matthäus 4, Vers 21 bis 22. Und als er von dannen weiterging, sah er zwei andere Brüder, Jakobus, den Sohn des Zebedäus, und Johannes, seinen Bruder, im Schiff mit ihrem Vater Zebedäus, wie sie ihre Netze ausbesserten. Und er rief sie. Sie aber verließen alsbald das Schiff und ihren Vater und folgten ihm nach. Hier haben wir drei Fischer in einem Boot. Jakobus, Johannes und der Vater Zebedäus. Das war normal, dass mehrere Fischer in einem Boot mit einem solchen Netz arbeiteten. Aber sie arbeiteten gewissermaßen mit einem Netz, mit einem Spiegelnetz. Und trotzdem wird hier gesagt von diesen Fischern, wie sie ihre Netze ausbesserten. Wieder Plural. Weil eben das Spiegelnetz eine Kombination ist von drei Netzen. Nachts fing man mit dem Spiegelnetz und morgens werden dann die Spiegelnetze gewaschen, wie in der vorigen Stelle, und auch geflickt, weil sie je nachdem eben reißen durch die Fische, die sich da verfangen haben. Und hier haben wir diesen Hinweis auf das Flicken der Netze. Dazu gab es so ziemlich lange Nadeln aus verschiedenem Material, aus Metall oder auch Knochen, und man hat zahlreiche solche Nadeln beim See Genezareth gefunden, aus der Zeit der Antike, aus der Zeit, von der die Evangelien sprechen, und auch Gewichte, mit denen die Netze eben hinuntergelassen wurden. Also alle möglichen Details der Fischerei hat man konkret archäologisch nachgewiesen. Bei drängender Arbeit in der Hochsaison, da ging man nicht einmal mehr ans Ufer, sondern besserte bereits im Schiff aus. Das ist genau die Situation hier. Da sind sie noch im Schiff und flicken die Netze. Das war also totaler Hochbetrieb, heißt das. Und genau in dieser Situation, im Stress, kommt der Herr und ruft sie. Und sie verlassen nicht nach langer Überlegungszeit, sondern Matthäus schreibt, alsbald das Schiff und ihren Vater und folgen ihm nach. Das zeigt diese Entscheidung zur Jüngerschaft hier noch eindrücklicher. Aus dem Stress herausgerufen und sie sind bereit, dem Herrn zu folgen und dem Herrn den ersten Platz zu geben. Vor ihrer Arbeit und vor der Dringlichkeit der Arbeit. Übrigens, warum fing man nachts? Ganz einfach, die Netze damals waren aus Leinen. Und das sehen die Fische am Tag. Also den unsichtbaren Silch von heute kannte man damals eben noch nicht. Heute kann man mit dem Spiegelnetz auch am Tag fischen. Aber damals war das nicht möglich. Und darum machten sie ihre Arbeit nachts und am Tag kam dann das Waschen und Ausbessern. Aber man denkt sich, nach liberal-theologischer Ansicht, ja, die Evangelien sind einfach so Geschichten, die so in der späteren Gemeindetradition entwickelt worden sind. Wer von uns als Nichtfischer hätte solche Berichte schreiben können, die so im Detail mit den Gegebenheiten übereinstimmen? Das ist der Punkt, auf den es mir ganz besonders heute Morgen ankommt. Lukas 5, Vers 4, ich lese jetzt weiter. Als er aber aufhörte zu reden, sprach er zu Simon: Fahre hinaus auf die Tiefe und lasst eure Netze zu einem Fang hinab. Und Simon antwortete und sprach zu ihm: Meister, wir haben uns die ganze Nacht hindurch bemüht und nichts gefangen. Aber auf dein Wort will ich das Netz hinablassen. Und als sie dies getan hatten, umschlossen sie eine große Menge Fische. Und ihr Netz begann zu reißen. Und sie winkten ihren Genossen in dem anderen Schiff, dass sie kämen und ihnen hülfen. Und sie kamen und sie füllten beide Schiffe, sodass sie zu sinken drohten. Also diese gewaltige Menge von Fischen sind nicht unbekannt im See Genezareth. Also noch Veteranen, Fischerveteranen aus dem 20. Jahrhundert, die noch bis zur Mitte des Jahrhunderts mit den traditionellen alten Methoden gefischt haben, die können noch solche Dinge erzählen. Aber ab zweiter Hälfte des 20. Jahrhunderts hat man begonnen, mit modernen Methoden zu fischen. Und die wissen dann nicht mehr so, wie das traditionell war. Aber die Veteranen, die wissen noch von solchen riesigen Fischmengen, und zwar von Muscht, von Petrusfisch. Denn das ist der einzige große Fisch im See Genezareth, der in Schwärmen schwimmt. Und diese Schwärme kann man eben ganz besonders im Winterhalbjahr fangen, im Bereich von Kapernaum, eben in Sheva. Das ist an sich nicht so das ganz Ungewöhnliche, aber das Ungewöhnliche ist eben, in der Nacht haben sie nichts gefangen, da wo die Fische, die Netze nicht sehen konnten, und jetzt sagt ein Nichtfischer zu Petrus: Lass das Netz nochmals runter. Am Tag, da wo die Fische das Netz sehen können, und trotzdem macht er diesen gewaltigen Fang. Und das war das ganz Besondere. So dass zwei Schiffe damit gefüllt wurden. Jetzt lese ich weiter, Vers 8. Als aber Simon Petrus es sah, fiel er zu den Knien Jesu nieder und sprach: Geh von mir hinaus, denn ich bin ein sündiger Mensch, Herr. Denn Entsetzen hatte ihn erfasst und alle, die bei ihm waren, über den Fang der Fische, den sie getan hatten. Gleicherweise aber auch Jakobus und Johannes, die Söhne des Zebedäus, welche Genossen von Simon waren. Und Jesus sprach zu Simon: Fürchte dich nicht, von nun an wirst du Menschen fangen. Und als sie die Schiffe ans Land gebracht hatten, verließen sie alles und folgten ihm nach. Das ist die Berufung des Petrus zum Dienst. Jetzt haben wir vielleicht ein Problem. In Johannes 1 finden wir ja bereits eine Begegnung des Herrn Jesus mit Simon Petrus. Und der Herr Jesus sagt dort zu Simon: Du wirst Kephas heißen, also Stein. Er gibt ihm diesen neuen Namen. Ursprünglich hieß er Simon. Und der Herr Jesus gibt ihm diesen Zunamen Kephas, Stein. Auf Aramäisch, auf Griechisch Petros, heißt auch Stein. Aber die Beschreibung dort hat irgendwie nichts zu tun mit dem, was wir hier in Lukas 5 lesen. Wie bringt man das zusammen? Ganz einfach. Dort in Johannes 1 haben wir die erste Begegnung des Herrn Jesus mit Petrus. Und das war eigentlich, kann man sagen, die Bekehrung des Petrus. Aber dieses Ereignis war später, da in Lukas 5, das war dann nach der Bekehrung, einige Zeit später, die Berufung des Petrus zum Dienst. Das ist nicht das Gleiche. Und noch etwas, hier erst finden wir, wie Petrus eine tiefe Überzeugung von seiner eigenen Sündhaftigkeit bekommt. Er bricht eigentlich zusammen und sagt: Geh von mir hinaus, denn ich bin ein sündiger Mensch. Das ist die Erfahrung von Römer 7, wo der Apostel Paulus beschreibt, wie ein Gläubiger zur Überzeugung kommt: In mir, in meinem Fleisch, dieser verdorbenen, von Adam geerbten Natur, In mir, in meinem Fleisch, ist überhaupt nichts Gutes zu finden. Nicht wahr? Das ist normalerweise, das kann zusammenfallen, aber normalerweise ist das nicht die Erfahrung eines Menschen bei der Bekehrung, dass er seine völlige Verdorbenheit sieht. Weil Bekehrung sieht ein Mensch oft verschiedene Sünden und Schuld in seinem Leben, bringt sie dem Herrn und bereut sie und bekommt die Vergebung. Aber es ist oft im Leben eines Gläubigen in der weiteren Zeit, dass der Gläubige Erfahrungen macht, wo er merkt, wie verdorben sein Herz ist. Und das ist die Erfahrung von Römer 7, wo der Text sagt, das, was ich tun möchte, das Gute, das ich möchte, das kann ich nicht tun, aber das Böse, das ich hasse, das tue ich. Und so geht das weiter, bis er schließlich sagt am Ende von Römer 7, ich elender Mensch, wer wird mich retten von diesem Leib des Todes? Und dann kommt endlich der Blick weg von sich selbst. Vorher heißt es immer ich. Also genau das, was die Psychologen sagen, was man soll. Man soll in sich hineinschauen und soll sich, ja, das ist genau das Falsche. Und wenn man so immer in sich hineinschaut, dann wird man völlig enttäuscht von sich selbst. Und jetzt dort kommt die Wende. Ich elender Mensch, wer will mich retten von diesem Leib des Todes? Ich danke Gott durch Jesus Christus, unserem Herrn. Und dann kommt Römer 8, wo ein Gläubiger erkennt den Reichtum der Erlösung in Christus. Was wir in dem Herrn Jesus haben, er beginnt von sich selber wegzuschauen auf den Herrn Jesus und dann wird man glücklich. Also das ist hier die Erfahrung. Petrus erkennt seine völlige Verdorbenheit und sieht aber auch die Größe des Herrn, der alles kann. Und das ist der Moment, wo der Herr sagen kann, und jetzt habe ich einen Auftrag für dich. Fürchte dich nicht, von nun an wirst du Menschen fangen. Und dann gehen sie mit dem Herrn, verlassen alles. Nun, in Johannes 21 haben wir wieder einen ausführlichen Fischereibericht von Johannes geschrieben. Und zwar geht es hier um einen Bericht nach der Auferstehung des Herrn. Die Jünger waren ja völlig desillusioniert. Sie dachten, der Jesus würde die Herrschaft bringen, die Römer vertreiben und dann kam alles anders, als wie sie sich das erhofft hatten. Und auch Petrus und andere Jünger sind völlig frustriert und Petrus will wieder zurück in sein altes Geschäft. Ja, so in der Frustration kann man in der Arbeit eine Lösung der Probleme suchen, ja. Das haben wir hier bei Petrus und dann begegnet ihm der Herr wieder neu. Und da finden wir wieder die Methode des Spiegelnetzes, aber eine ganz spezielle. Da ist es offensichtlich die Spiegelnetzfangart nach der Veranda-Methode. Also ich habe schon erklärt, wie das Spiegelnetz geht. Es ist dreimaschig, also aus drei Lagen. Und wenn man so einen Muschschwarm entdeckt, wird mit dem Schiff dieser Muschschwamm eingekreist, macht rundherum das Spiegelnetz, senkt es ab mit den Gewichten. Aber der Musch ist sehr schlau und er kann gut springen. Und so springen viele Muschfische dann vor dem Netz aus dem Wasser hinaus, rüber und entkommen. Jetzt mit der Veranda-Methode macht man das so, über dem Spiegelnetz, entlang dem Spiegelnetz werden Schilfrohre ausgelegt und auf die Schilfrohre nochmals ein Spiegelnetz, das dann oben auf dem Netz schwimmt und eben die springenden Muschfische zurückhalten kann. Und da ist es aber so, es gibt dann die ganz vorsichtigen Muschfische, die bleiben im Innenbereich eingekreist, aber die springen nicht und die gehen schon gar nicht ins Netz. Und da ist es dann üblich, ein der Fischer springt dann mit einem Wurfnetz ins Wasser hinein, der ist darum auch ein bisschen weniger bekleidet, also das Oberkleid ist weg, und der springt dann hinein und holt mit einem Wurfnetz holt er die restlichen Muschfische aus dem Innenbereich heraus. Johannes 21, 1 bis 6. Und ich muss noch dazu sagen, bei dieser Methode mit dem Verandanetz, da braucht es zwei Schiffe. Also nicht nur eines. Und jetzt schauen wir mal, wie präzis der Text geschrieben ist. Nach diesem offenbarte Jesus sich wiederum den Jüngern am See von Tiberias. Ein anderer Name für See von Galiläa. Aus See Genezareth. Er offenbarte sich aber also Simon Petrus und Thomas, genannt Zwilling, und Nathanael, der von Kana in Galiläa war, und die Söhne des Zebedäus, also Johannes selber auch mit dabei, die Söhne des Zebedäus, und zwei andere von seinen Jüngern waren zusammen. Insgesamt 7 Leute. Simon Petrus spricht zu ihnen: Ich gehe hin fischen. Das ist eben der frustrierte Simon, der in der Arbeit Ablenkung sucht. Sie sprechen zu ihm: Auch wir gehen mit dir. Sie gehen hinaus und stiegen in das Schiff. Das Schiff, griechisch Ploion. Und in jener Nacht fingen sie nichts. Also wieder korrekt, sie fischen nur in der Nacht. Aber, als aber schon der frühe Morgen anbrach, stand Jesus am Ufer. Doch wussten die Jünger nicht, dass es Jesus sei. Jesus spricht nun zu ihnen: Kindlein, habt ihr wohl etwas zu essen? Sie antworten ihm: Nein. Bei der Veranda-Methode ging man etwa 100 Meter vom Ufer weg. Also muss man sich jetzt vorstellen, jetzt ruft da einer am Ufer: Habt ihr etwas? Ziemlich laut, oder? Auf 100 Meter Distanz. Und die müssen zurückrufen: Nein! Das ist ein doppelter Frust, ja? Wenn es schon nicht funktioniert in der Arbeit und dann muss man das noch laut 100 Meter hinüberrufen: Nein! Absolut kein Erfolg! Ja, wenn irgendeine Firma Probleme hat, oder, dann schreibt man das nicht in die Welt hinaus, sondern vertuscht das so lange, bis die Katastrophe perfekt ist. Ja, also, der Herr führt sie dazu, sie müssen wirklich zugeben, total frustriert. Nicht mal in der Arbeit haben wir Befriedigung gefunden. Vers 6, er aber sprach zu ihnen: Werft das Netz auf der rechten Seite des Schiffes aus und ihr werdet finden. Aber jetzt ist ja schon Tag. Die Muschfische sehen das Netz. Da warfen sie es aus und vermochten es vor Menge der Fische, Fisch ist hier griechisch Ichthys, nicht mehr zu ziehen. Da sagte jener Jünger, welchen Jesus liebte, zu Petrus, das ist nun Johannes: Es ist der Herr. Simon Petrus nun, als er hörte, dass es der Herr sei, gürtete das Oberkleid um, denn er war nackt. Das heißt übrigens nicht, dass er entblößt war, sondern nackt, dieser Ausdruck benutzten die Juden, nur wenn man das Oberkleid nicht anhatte. Zu Hause hatte man das Oberkleid nicht an. Das also entspricht etwa so, wie wenn man keinen Kittel trägt. Einfach so mit dem Hemd herumläuft, aber ohne Kittel. Und als Petrus realisiert, es ist der Herr, zieht er das Oberkleid an und springt in den See. Das, was üblich war, das war ja Frühjahr, März, April, Monat Nissan, Auferstehungszeit. Er war der eigentlich dann in die Mitte hätte springen sollen für die vorsichtigen Muschfische, springt in den See hinein. Die anderen Jünger aber kamen, eigentlich müsste hier im griechischen Text heißen, mit dem Schifflein. Nicht in dem Schifflein, sondern mit dem Schifflein. Griechisch Ploiarion. Wir hatten vorhin das Wort Ploion im Vers 3. Das ist ein Schiff. Und die Verkleinerungsform ist Ploiarion, ein kleines Schiff. Das macht also klar, insgesamt hatten die 2 Schiffe, ein großes und ein kleines. Und offensichtlich, wenn wir sehen, war Petrus eben auf dem kleinen Schiff allein oder fast allein und die anderen auf dem anderen Schiff. Dafür spricht, dass er ganz allein war, weil die übrigen müssen dann mit dem großen Schiff das kleine Schiff mitnehmen. Weil er ist dann ins Wasser gesprungen. Die anderen Jünger aber kamen mit dem Schifflein, denn sie waren nicht weit vom Lande, sondern bei 200 Ellen. Eine Elle, die kleine Elle, die man normalerweise verwendete, die hat eine Länge von 45 cm. Also 200 mal 45 gibt 90 Meter. Das ist genau der Abstand, den man benutzt bei der Verandanetzmethode. Und zogen das Netz mit den Fischen nach. Als sie nun ans Land ausstiegen, sehen sie ein Kohlenfeuer liegen. Und ein Fischlein, griechisch Opsarion, darauf liegen und Brot. Das ist jetzt ein anderes Wort als vorhin in Vers 6, da war es Ichthys. Diese vielen Fische, die werden als Ichthys bezeichnet. Aber hier hat der Herr bereits ein Fischlein, und zwar in der Einzahl, Opsarion, auf dem Kohlenfeuer und Brot. Vers 10, Jesus spricht zu ihnen, bringt her von den Fischlein, die ihr jetzt gefangen habt. Er spricht von den Fischlein, ja? Und die haben ja viele große Muschfische gefangen. Natürlich zusammen mit Sardinen. Und der Herr sagt, bringt her von den Fischlein, die ihr jetzt gefangen habt. Da ging Simon Petrus hinauf und zog das Netz voll großer Fische, 153, auf das Land. Und wiewohl ihr so viele waren, zerriss das Netz nicht. Ah, wie geht es das? Die anderen kommen doch mit dem kleinen Boot, mit dem großen und dem Netz, das sie nachziehen. Und jetzt sagt der Herr, bringt noch von den Fischlein, die ihr jetzt gefangen habt. Und dann kommt Simon Petrus hinauf. Was heißt das? Ja, es gibt gewisse Bibelübersetzungen, die haben das so im Deutschen wiedergegeben, als würde Petrus dann nochmals ins Schiff gehen. Aber dann müsste es heißen, er ging hinab. Man geht immer hinab ins Schiff, nicht hinauf ins Schiff. Auch Jonas zum Beispiel, im Buch Jona, der geht nach Jaffo hinab und dann geht er ins Schiff hinab. Und im Schiff geht er dann noch ins Unterdeck hinab und später noch ganz hinab ins Meer. Ja, aber das ist eine andere Geschichte. Aber ich sage, er geht hinab, aber hier heißt es plötzlich von Petrus, er kommt herauf. Das heißt, jetzt kommt

Keiner aber von den Jüngern wagte, ihn zu fragen, wer bist du? Da sie wussten, dass es der Herr sei. Jesus kommt und nimmt das Brot und gibt es ihnen und gleicherweise das Fischlein, Obsarion, die Süßwassersardine. Ja? Dies ist schon das dritte Mal, dass Jesus sich den Jüngern offenbarte, nachdem er aus den Toten auferweckt war. Also das Großartige ist, jedes Detail, das angegeben ist, stimmt genau mit der Situation überein, wie man im See Genezareth mit der Veranda-Methode gearbeitet hat. Das kann nur ein Augenzeuge von dort wissen und beschreiben. Das ist das Johannesevangelium, das die liberalen Theologen absolut partout nicht Johannes zuschreiben wollen, sondern einem späteren unbekannten Schreiber. Völliger Unsinn, muss man sagen. Also hier haben wir nochmals diesen Muscht, diesen Petrusfisch, den er da gefangen hat. Und damit wollte der Herr Jesus diesen frustrierten Jüngern als Auferstandener neu Mut machen, ihr sollt Menschenfischer sein. Nicht mehr in dieses alte Metier zurückgehen, sondern jetzt werdet ihr die große Ernte einbringen. Das war die Vorbereitung auf die Weltmission, die dann in der Apostelgeschichte beginnen sollte. Und zwar nach Apostelgeschichte 1, Vers 8, in einem Vier-Punkte-Programm, zuerst in Jerusalem, dann in Judäa, Samaria und bis ans Ende der Erde. Und es ist so, der See oder das Meer in der Bibel ist immer wieder ein Bild der Völkerwelt. Man lese zum Beispiel Jesaja 17, 13 bis 14. Dort werden die unruhigen Völkermassen der Welt verglichen mit den unruhigen Wellen des Meeres. Hebräisch Yam, das ja auch gebraucht wird für den See Genezareth, ja, habe ich schon erklärt. Yam Kinneret. Also dieser Fischfang war eine Vorbereitung im Blick auf die Weltmission. Und der Herr Jesus hat danach, nach diesem Morgenessen, hat der Petrus vor allen Jüngern gefragt, liebst du mich mehr als diese? Ja, er hatte doch in der Nacht, als der Herr überliefert wurde, hat er doch versprochen, wenn alle davonrennen und sich ärgern, ich bin bereit, mit dir in den Tod zu gehen. Aber in dieser Nacht hatte Petrus den Herrn verleugnet, dreimal verleugnet. Und jetzt vor allen anderen Jüngern, die da waren, stellt der Herr die Frage, liebst du mich mehr als diese? Und dann antwortet Petrus, Herr, du weißt, dass ich dich lieb habe. Das ist ein anderes Wort, liebhaben. Das ist Phileo auf Griechisch. Aber der Herr hat gefragt, liebst du mich, Agapao? Er sagt nicht, ich liebe dich mehr als die anderen Jüngern. Er sagt auch nicht, ich liebe dich, sondern er sagt, ich habe dich lieb. Und dann stellt der Herr ihm ein zweites Mal die Frage, liebst du mich, Petrus? Das ist nicht die gleiche Frage. Er sagt nicht mehr, liebst du mich mehr als die anderen? Liebst du mich? Dann sagt Petrus, du weißt, dass ich dich lieb habe. Und nach einiger Zeit stellt der Herr ihn eine dritte Frage. Hast du mich lieb? Er sagt nicht mehr, liebst du mich? Hast du mich lieb? Und Petrus sagt, wie traurig. Herr, du weißt alles. Du weißt, dass ich dich lieb habe. Also der Herr geht dann auf sein Niveau hinunter. Also der Petrus hat seinen ganzen Stolz, geistlichen Stolz verloren. Und der Herr gibt ihm da den Auftrag zum Hirtendienst. Weide meine Schafe, weide meine Lämmlein. Also es ist nicht dreimal die gleiche Frage, sondern es sind drei verschiedene Fragen. Aber alle anderen Jünger haben zugehört und die haben gehört, aha, der Petrus ist nicht mehr derselbe. Aber 1. Korinther 15 sagt ja, der Herr Jesus ist als erster Mann von all den Hunderten, denen er erschienen ist, dem ersten Mann, dem er erschienen war, das war Petrus, Kephas. Und über diese Begegnung, sie wird auch noch in einem Satz erwähnt im Lukas-Evangelium, wird gar nichts gesagt. Wir wissen nichts, kein Wort, was der Herr in dieser Unterredung mit Petrus gesprochen hat. Das war eine ganz persönliche seelsorgerliche Begegnung des Herrn mit seinem Jünger. Da ging es eben mit Gewissheit um seine Verleugnung, aber wir wissen nicht, was der Herr mit ihm gesprochen hat. Das war zwischen ihm und seinem Herrn persönlich.

0: Aber jetzt in Johannes 21 geht es darum, der Herr will Petrus nicht nur persönlich vor Gott wiederherstellen, sondern auch vor den anderen. Wie sollen Sie wissen, dass mit Petrus wirklich etwas gegangen ist? Und so haben Sie es erfahren. Das ist eigentlich die öffentliche Wiederherstellung. Das ist auch ein wichtiger Schritt, wenn man gefallen ist, dass eben die Sache in Ordnung kommt vor Gott. Aber es ist ganz wichtig, dass es auch in Ordnung kommt, so dass die anderen, die Geschwister, auch wieder Vertrauen fassen können. Und dann hat Petrus einen Dienst bekommen. Und alle haben es gehört. Der Herr hat Petrus nicht für immer auf die Seite gestellt, sondern er will ihn brauchen. Jetzt als demütigen Diener. Ja, hier sehen wir das Fischlein. Das ist eben die Sardine. Hier zubereitet. Gut, das weiß ja jeder, wie Sardinen aussehen und wie sie schmecken. Allerdings, was wir kennen, ist eigentlich eben die normale Salzwassersardine und nicht die Süßwassersardine vom See Genezareth. Das ist auch sehr speziell. Jetzt verstehen wir auch andere Geschichten besser, wie Johannes 6, Vers 8, die Speisung der 5000. Der Herr hat gepredigt, da waren Tausende da und jetzt ging es plötzlich um die Verpflegung. Einer von seinen Jüngern, Andreas, der Bruder Simon Petrus, spricht zu ihm: Es ist ein kleiner Knabe hier, der 5 Gerstenbrote und 2 Fischlein, griechisch Opsarion, hat. Aber was ist dies unter so viele? Und der Herr nimmt von diesem Jungen diese 5 Brote, Gerstenbrote und diese 2 Fischlein. Und da macht er das Wunder, er nährt die Tausenden, die da versammelt waren. Auf der anderen Seite des Sees Genezareth, am Fuß des Golan. Dort gibt es viel Gras, ist so eine einsame Gegend. Dort hat das stattgefunden. Matthäus 14, 13 bis 21, Markus 6, 30 bis 44, Markus 9, 10 bis 17 und Johannes 6, 1 bis 15 sprechen darüber. Übrigens, Gerstenbrot, das war das billigste Brot überhaupt. Weizenbrot war schon höhere Qualität und teurer. Also da hat offensichtlich eine Mutter für ihren Jungen gesorgt, dass er seinen Lunch dabei hatte, als er dahin ging, um den Herrn Jesus predigen zu hören. Dem die 5 Brötlein mitgegeben und 2 Sardinen. Das war übrigens die alltägliche Nahrung der Menschen am See Genezareth. Die hat gesorgt, eine Mutter sorgt für ihren Jungen und dieser Junge ist bereit, das dem Herrn zu geben und der Herr kann es segnen, sodass diese Tausenden davon gesegnet wurden. Und der Herr später dann in der Synagoge von Kapernaum, Johannes 6, predigen kann und erklären kann: Ich bin das Brot aus dem Himmel. Wer von diesem Brot isst, wird leben in Ewigkeit. Der Herr hat nicht einfach so Wunder getan, sondern diese Wunder hatten immer eine geistliche Botschaft, eine geistliche Bedeutung. Und bei der Speisung der 4000, ein anderes Ereignis, da ging es ja um 7 Brote und einige kleine Fische, sagt der Bibeltext. Also nochmals ein paar Sardinen. Matthäus 15, 29 bis 39 und Markus 8, 1 bis 9. In Lukas 11, 11 sagt der Herr Jesus: Wer aber ist ein Vater unter euch, den der Sohn um Brot bitten wird? Er wird ihm doch nicht einen Stein geben. Oder auch um einen Fisch? Er wird ihm statt des Fisches doch nicht eine Schlange geben. Vers 13. Wenn nun ihr, die ihr böse seid, euren Kindern gute Gaben zu geben wisst, wie viel mehr wird der Vater, der vom Himmel ist, den Heiligen Geist geben, denen, die ihn bitten. Und da sehen wir auch wieder, wie all diese Dinge aus dieser Welt der Evangelien und des Sees Genezareth gegriffen sind. Brot und Fisch. Das war die übliche Hauptnahrung am See Genezareth. Nämlich Brot und gepökelte Sardinen. Ja, ich komme auf diese gepökelten Sardinen noch zurück. Nicht wahr? In der Hochsaison, im Winterhalbjahr, da kann man gewaltige Sardinenschwärme einfangen. Und zwar konnte man so bis Mitte 20. Jahrhundert mit den alten Methoden noch, konnte man im in einem Jahr, in einer Saison etwa 400 bis 500 Tonnen Sardinen herausholen. Und das in einem See mit 165 Quadratkilometern. Das ist enorm. Aber heute ist die Ausbeute noch viel größer. Heute kommt man bis auf 2000 Tonnen im See Genezareth. Das sind Fischer aus Tiberias und aus Kibbutzen am See, also Kibbutzim am See Genezareth, wie zum Beispiel der Kibbutz Ein Gev am Fuß des Golan. Die kommen insgesamt auf solche Mengen. Und eben weil man diese Sardinenschwärme nur in der Saison fangen kann, in einer Nacht manchmal mehrere Tonnen, müssen die gepökelt werden, damit man das Jahr über eben diese Fische hatte. Und so hat also dieser Junge, Johannes 6, nicht unbedingt gerade frische gehabt, aber gepökelte Sardinen. Das ist neidigend. Nun, hier der Herr Jesus sagt, ein Sohn bittet um Brot, man wird ihm doch nicht einen Stein geben. Er bittet um einen Fisch, man wird ihm doch nicht eine Schlange geben. Auch das passt genau zu dieser Situation. Denn die Fischer dort vom See Genezareth können sagen, wie oft haben sie in ihren Netzen Steine und Schlangen und ein Wasserschlangen aus dem See Genezareth. Aber damit kann man nichts anfangen. Und der Herr sagt, ein Sohn, der Brot will, kriegt nicht einen Stein. Ein Sohn, der einen Fisch will, der kriegt keine Wasserschlange. Und der Jesus sagt, also bei euch Menschen, die ihr ein böses Herz habt, ihr könnt euren Kindern gute Gaben geben. Wie viel mehr der Vater im Himmel? Und dann sagt der Herr Jesus, er wird denen den Heiligen Geist geben, die ihn bitten. Ja, müssen wir um den Heiligen Geist beten? Nein, heute nicht mehr. Aber wir sehen vor Pfingsten, Apostelgeschichte 2, da waren die Gläubigen zusammen und die haben gebetet in diesen Tagen zwischen Auffahrt und Pfingsten. Was haben die in diesen 10 Tagen gebetet? Ja, genau, auch das, was der Herr Jesus ihnen gesagt hat. Sie sollen den Vater bitten, dass er den Heiligen Geist gibt. Und am Pfingsttag ist der Heilige Geist gekommen. Und es ist so nach Epheser 1, Vers 13 bis 14, da haben wir die Grundlehre. Da erklärt der Apostel Paulus, nachdem jemand das Evangelium geglaubt hat, wird er versiegelt mit dem Heiligen Geist. Und darum jemand, der bekehrt ist, wirklich bekehrt ist, der muss nicht mehr um den Heiligen Geist bitten, der wird sofort versiegelt. Aber damals musste man noch um den Heiligen Geist beten und an Pfingsten hat Gott dann dieses Gebet erhört. Ja, jetzt waren wir schon bei den gepökelten Fischen und das führt uns noch kurz zu dem Thema Magdala. In Markus 16, Vers 9 wird eine Jüngerin des Herrn beschrieben. Als er aber früh am ersten Wochentage auferstanden war, erschien er zuerst der Maria Magdalene, von welcher er 7 Dämonen ausgetrieben hatte. Dieser ging hin und verkündete es denen, die mit ihm gewesen waren, welche trauerten und weinten. Das war eine der ersten Zeuginnen des Auferstandenen. Maria Magdalene, die früher eine besessene Frau war mit 7 Dämonen. Warum heißt die Magdalene? Das heißt Maria von Magdala. Magdala ist aramäisch für Turm, hebräisch Migdol, Turm. Das ist also diese Stadt hier am See Genezareth auf der Westseite, südlich von Kapernaum und der Stadt Genezareth, nördlich von Tiberias. Da kam sie her. Und warum hieß dieser Ort Magdala, Turm? Ja, weil eben das Lagern der gepökelten Sardinen in Türmen war das Normale hier in dieser Gegend. Und Magdala hat sogar den Namen bekommen von einem solchen Sardinenturm. Wie gesagt, während der Saison können in einer Nacht mehrere Tonnen von Sardinen gefangen werden. Und was kann man mit Tonnen anfangen? Von frischem Fisch. Das ist zu viel. Da muss man pökeln und so hat man das ganze Jahr über hier Brot und Fisch. Jetzt noch ein weiteres Netz, das in den Evangelien erwähnt wird. Matthäus 13, Vers 47. In diesen 7 Gleichnissen der Geheimnisse des Reiches der Himmel, sagt der Herr Jesus, Vers 47, wiederum ist das Reich der Himmel gleich einem Schleppnetz. Da gibt es Bibelübersetzungen, die übersetzen einfach Netz. Überall übersetzen sie Netz, aber hier steht im Griechischen eben nicht Amphiblestron und auch nicht das andere Netz, Wort für Netz, sondern Sagene, und das ist das Schleppnetz. Wiederum ist das Reich der Himmel gleich einem Schleppnetz, das in den See geworfen wurde und von jeder Gattung zusammenbrachte, welches sie, als es voll war, ans Ufer heraufgezogen hatten. Und sie setzten sich nieder und lasen die Guten in Gefäße zusammen, aber die Schlechten warfen sie aus. Das Schleppnetz war also etwas ganz anderes als das Wurfnetz oder das Spiegelnetz. Das war ein riesig langes Netz von etwa 300 Meter Länge. Und da mussten viele Fischer zusammenarbeiten. Hier auf der Skizze sieht man ein Schleppnetz, wie man es heute verwendet, mit Schiffen, das so auf den Grund heruntergelassen wird und mit dem Schiff nachgezogen wird. Aber am See Genezareth verwendete man nicht das Schleppnetz mit dem Schiff, sondern man ging vom Ufer her hinein und hat einen riesigen Bereich, hat man also eine Netzmauer aufgebaut und dann hat man miteinander dieses Netz dann eingezogen an Land. Das wurde übrigens nicht verwendet bei Kapernaum, bei Tapka, weil dort der Seeboden ist felsig und ungeeignet für das Schleppnetz. Also der Herr bezieht sich hier auf eine andere Region des Sees Genezareth, hier in diesem Gleichnis. Aber das Schleppnetz, das einfach alle Arten von Fischen in großen Mengen zusammenbringt, und dann steht hier, die bringen das hinauf und die guten Fische werden gesammelt und die schlechten werden ausgeworfen. Was sind denn schlechte Fische? Sind das die schon Toten? Ja, und wieso wirft man die wieder in den See hinein? Nein. Gute Fische, die werden bei den Kaschrut-Gesetzen, also die Gesetze über was ist rein, was darf man essen, nach dem Gesetz Mose, in 3. Mose 11, so erklärt, im Blick auf die Fische. 3. Mose 11, Vers 9. Dieses dürft ihr essen von allem, was in den Wassern ist. Alles, was Flossen und Schuppen hat in den Wassern, in den Meeren und in den Flüssen, das dürft ihr essen. Aber alles, was keine Flossen und Schuppen hat in den Meeren und in den Flüssen, von allem Gewimmel, der Wasser und von jedem lebendigen Wesen, das in den Wassern ist, sie sollen euch ein Gräuel sein. Ja, ein Gräuel sollen sie euch sein. Von ihrem Fleisch sollt ihr nicht essen und ihr Aas sollt ihr verabscheuen. Also nur Fische mit Schuppen und Flossen sind für das Volk Israel, das Gesetz ist ja nicht für alle Völker gegeben, sondern für das Volk Israel, sind rein, um gegessen zu werden. Alles andere nicht. Also Aal dürfte man nicht essen im Judentum. Die Gemeinde steht nicht unter diesem Gesetz. Und darum wird in 1. Timotheus 4 erklärt, dass alle Tierarten von der Gemeinde gegessen werden dürfen. Aber für Israel gab es die Einschränkungen. Und es ist aber so, im See Genezareth gibt es keinen Aal. Was sind denn diese schlechten Fische? Es gibt einen Fisch, sieht man ihn hier? Der Wels, ja, ich hör's. Der hat keine Schuppen. Unrein war er. Und der durfte im Judentum nie gegessen werden, wird auch heute nicht gegessen. Der Wels, lateinisch Clarias lacera, wird bis 1,25 Meter lang und kann ein Gewicht von bis zu 10 Kilogramm erreichen, wird aber im See Genezareth eben nicht wirtschaftlich verwendet, weil er nicht den Kaschrut-Gesetzen von 3. Mose 11 entspricht. Das waren die schlechten Fische und die haben man einfach wieder in den See zurückgeworfen. Und nur die guten, das heißt die reinen, die wurden gesammelt in Gefäßen. Nun, das Schleppnetz bedeutet das Evangelium, die Evangeliumsverkündigung. Der Jesus sagt ja in Apostelgeschichte 1, Vers 8, seinen Jüngern, sie sollen jetzt in die ganze Welt gehen, in Matthäus 28, alle Nationen zu Jüngern machen. Und das war eben zu erwarten, dass durch die Evangeliumsverkündigung viele Menschen Christen werden wollten, die sich gar nicht wirklich bekehrt hatten. Wo man dann gar nicht eine wirkliche Änderung im Leben sieht. Und jetzt, was soll man damit machen? Soll man die umbringen? Ja, ist ja keine dumme Frage, oder? Was wurde angerichtet im Mittelalter von der römischen Kirche, Da wurden Leute als Ketzer verfolgt, die bibeltreue Leute waren. Man denkt zum Beispiel an die Waldenser. Eine 500.000 Waldenser sind umgebracht worden. Und Zehntausende von den Hugenotten sind umgebracht worden. Ja, nein, hier heißt es, die Schlechten sollen wieder auswerfen. Die sollen wieder wegschwimmen. Aber die Guten werden gesammelt in Gefäße. Und diese Gefäße sind ein schönes Bild von örtlichen Gemeinden. Die werden gesammelt und die anderen gehen einfach wieder schwimmen. Wenn dann der Herr weiter sagt in Vers 49, also wird es in der Vollendung des Zeitalters sein, so ist das nicht die Erklärung des Gleichnisses, sondern hier fügt der Herr eine weitere Belehrung hinzu. Die Engel werden ausgehen und die Bösen aus der Mitte der Gerechten aussondern und sie in den Feuerofen werfen. Da wird sein das Weinen und das Zähneknirschen. Erst ganz am Ende, wenn der Herr Jesus wiederkommt in der Vollendung des Zeitalters, wenn die Zeit zwischen seinem ersten und seinem zweiten Kommen erfüllt ist, das ist die Vollendung des Zeitalters, dann kommt das Gericht über die Ungläubigen. Das wird aber Gott ausüben. Aber die Christen, die haben kein Gericht auszuüben, sondern die schlechten Fische, die werden einfach wieder gebadet. Jetzt kommen wir ganz kurz noch auf drittens. Sturm auf dem See. Ja, auch noch ein Wort zu diesem gefürchteten Scharkieh, wie er im Arabischen genannt wird. Dieser Wind, der besonders im Winterhalbjahr von den Golanhöhen plötzlich runterkommen kann und den idyllischen, romantischen See Genezareth plötzlich in ein Getöse und ein Ungestüm verwandeln kann. Markus 4, 35. Und an jenem Tag, als es Abend geworden war, spricht er zu ihnen, lasst uns übersetzen an das jenseitige Ufer. Und als er die Volksmenge entlassen hatte, nehmen sie ihn, wie er war, in dem Schiff mit. Aber auch andere Schiffe waren mit ihm. Und es erhebt sich ein heftiger Sturmwind. Und die Wellen schlugen in das Schiff, so dass es sich schon füllte. Dieser Wind ist auch heute noch von den Fischern echt gefürchtet. Und im Winter würden Fischer dort nicht so unvorsichtig sein und riesige Strecken auf dem See Genezareth zurücklegen. Weil plötzlich kann das Scharkieh herunterkommen. Und das ist also lebensgefährlich. Und es erhebt sich ein heftiger Sturmwind und die Wellen schlugen in das Schiff, sodass es sich schon füllte. Und er war im Hinterteil des Schiffes und schlief auf einem Kopfkissen. Und sie wecken ihn auf und sprechen zu ihm, Lehrer, liegt dir nichts daran, dass wir umkommen? Und er wachte auf, bedrohte den Wind und sprach zu dem See, schweig, verstumme. Und der Wind legte sich. Und es war dann eine große Stille. Und er sprach zu ihnen, was seid ihr so furchtsam? Wie habt ihr keinen Glauben? Und sie fürchteten sich mit großer Furcht und sprachen zueinander, wer ist denn dieser, dass auch der Wind und der See ihm gehorchen? Da erkennen sie, dass Jesus Christus nicht einfach ein Mensch ist, sondern der ewige Sohn Gottes, der Mensch geworden ist, der sogar den Wind vom Golan befehlen kann. Da wird deutlich, wer Jesus Christus ist. Er hat die ganze Natur in seiner Hand. Diese Geschichte, Jesus schläft, findet man in Matthäus 8, 23 und folgende, Markus 4, 35, wie wir lesen, und Lukas 8, 21. Aber es gibt noch eine Geschichte über diesen Scharkieh. Jesus wandelt auf dem Wasser in Matthäus 14, 22 bis 33 und Johannes 6, 16 bis 21. Und beides Mal wird deutlich, wie der Herr eben die Naturgewalten und auch die Physik in seiner Hand hat. Jesus wandelt auf dem Wasser. Und dadurch wird deutlich, wer er ist. Ja, wir sind gleich am Ende. Viertens, das Thema Mühlstein um den Hals. Matthäus 18, Vers 3. Wahrlich, ich sage euch, wenn ihr nicht umkehrt und werdet wie die Kindlein, so werdet ihr nicht in das Reich der Himmel eingehen. Darum, wer irgend sich selbst erniedrigen wird wie dieses Kindlein, dieser ist der Größte im Reich der Himmel. Und wer irgendein solches Kindlein aufnehmen wird in meinem Namen, nimmt mich auf. Wer aber irgendeines dieser Kleinen, die an mich glauben, ärgern wird, dem wäre es nütze, dass ein Eselmühlstein, griechisch, mylos, oinikos, Eselmühlstein an seinen Hals gehängt und er in die Tiefe des Meeres versenkt würde. Hier spricht der Herr Jesus über das Verführen von Kindern. Und das ist in Gottes Augen so schlimm, dass der Herr Jesus sagt, ein solcher Mensch hat das verdient. Hier sehen wir einen Eselmühlstein aus Kapernaum, dort gefunden bei den Ausgrabungen. Einen solchen Mühlstein als Halsschmuck, das wäre nicht gerade ideal, oder? Und da kommt also keiner mehr rauf, wenn man den um den Hals hat. Und mehr, ich habe ja schon erklärt, dass in der Bibelsprache nicht unterschieden wird zwischen See und Meer. Also das kann man auch übersetzen, in die Tiefe des Sees versenkt würde. Geht um den See Genezareth in diesem Umfeld. Das ist Gottes Gericht über Menschen, die Kinder verführen. Ein Thema, das ein Dauerthema ist, ja, in unserer Gesellschaft. Und ein Riesenproblem ist, Kinder, die missbraucht und verführt werden. Das ist Gottes Antwort. Und noch Matthäus 11, 20. Dann fing er an, die Städte zu schelten, in welchen seine meisten Wunderwerke geschehen waren, weil sie nicht Buße getan hatten. Wehe dir, Chorazin, wehe dir, Bethsaida. Denn wenn zu Tyrus und Sidon die Wunderwerke geschehen wären, die unter euch geschehen sind, längst hätten sie in Sack und Asche Buße getan. Doch ich sage euch, Tyrus und Sidon wird es erträglicher ergehen am Tag des Gerichts als euch. Das sind nun zwei dieser drei Städte aus dem Evangeliendreieck. Und der Herr Jesus sagt, es ist so schlimm. Hier haben so wenige Menschen eine Umkehr erlebt, obwohl sie den Sohn Gottes mit seinen Wunderwerken als Messias in ihrer Mitte hatten. Und der Herr Jesus sagt, Tyrus und Sidon, diesen libanesischen Städten, die schon im Alten Testament erwähnt werden, wichtige Städte waren, die werden einmal beim letzten Gericht mehr Schonung erleben als Chorazin und Bethsaida, weil sie nicht diese Chance gehabt haben wie diese Städte. Was kann man daraus ableiten? Ich denke da immer ganz besonders an Kinder aus gläubigen Elternhäusern. Die werden, wenn sie sich nicht bekehren, von Gott einmal viel, viel strenger beurteilt werden im letzten Gericht, als solche, die irgendwo in atheistischen, agnostischen Familien aufgewachsen sind. Es gibt ein ewiges Gericht über alle, aber denen wird es erträglicher ergehen am Tag des Gerichts, als denen, die so eine große Chance gehabt haben. Chorazin heute, ein Steinhaufen. Es wohnt niemand da. So viele Städte aus dem Alten Testament und aus dem Neuen Testament sind heute moderne Städte mit pulsierendem Leben von den Juden, die eingewandert sind, in den letzten 126 Jahren wieder aufgebaut. Chorazin, ein Steinhaufen. Bethsaida heute, ein Sumpf. Es ist sogar schwierig zu sagen, wo exakt Bethsaida ist. Wehe dir, Chorazin, wehe dir, Bethsaida. Und dann Matthäus 11, 23. Und du, Kapernaum, die du bis zum Himmel erhöht worden bist, bis zum Hades, zum Totenreich, wirst du hinabgestoßen werden. Denn wenn in Sodom die Wunderwerke geschehen wären, die in dir geschehen sind, es wäre geblieben, bis auf den heutigen Tag. Doch ich sage euch, dem Sodomer Lande wird es erträglicher ergehen am Tag des Gerichts als dir. Kapernaum liegt auf etwa 212 Meter über Meer, unter dem Meeresspiegel. Eine der tiefsten Städte der Welt. Aber der Sohn Gottes ist aus der Herrlichkeit des Himmels gekommen, nach Nazareth, und dann runter bis nach Kapernaum, und hat dort gewohnt. So wurde diese Stadt dort unten in die Höhe erhoben. Der Sohn Gottes wohnt dort. Kapernaum bis zum Himmel erhöht, aber die Stadt soll bis ins Totenreich hinabgestoßen werden. Sodom mit all seiner Unmoral wird es einmal erträglicher gehen als dieser Stadt, die den Sohn Gottes in ihrer Mitte gehabt hatte. Und die Menschen haben nicht geglaubt. Nochmals, Chorazin heute, ein Steinhaufen. Und, nein, das sollte heißen, Kapernaum heute, ein Steinhaufen. Schon eindrücklich. Ist kein Dorf geworden. Es gibt ein paar Mönche, die dort wohnen. Keine Stadt, kein Dorf. In den Hades hinabgeworfen. Ja, so sehen wir also, wie die Fischerei beiträgt und die Schifffahrt, um die Glaubwürdigkeit der Evangelien zu sehen. Und jetzt noch zum Schluss so eine schöne Pointe. Wir gehen nach Tapka. Da gibt es ja so einen katholischen Pilgerort. Und der soll erinnern an dieses Wunder der Brotvermehrung mit den Broten und zwei Fischen. Ein schönes Mosaik, ja. Künstlerisch schön, aber schlicht falsch. Sieht man diese Fische? Und wie viele Flossfäden haben die auf dem Rücken? Also auf dem Rücken? Zwei. Es gibt keine einzige Fischart im See Genezareth, die zwei Flossen hat auf dem Rücken. Offensichtlich war es ein Künstler, der von weiter her geholt worden ist, der aber die Situation am See Genezareth nicht so gut kannte und er ist voll ins Wasser gefallen. Und jetzt stellt man sich vor, da hätten irgendwelche Leute die Evangelien erdichtet oder so gewisse Traditionen aufgenommen und die weitergesponnen, die hätten überall, da wo es drauf ankommt, hätten die daneben gehauen, bei der Beschreibung der Fischerei. Aber gerade diese exakten Details, vielleicht haben wir gefunden, das ist ein bisschen gar trocken, das Thema heute, aber genau diese Details helfen uns zu zeigen, wie exakt die Evangelien sind, bis in ihre Details hinein. Glaubwürdige Augenzeugenberichte sind aus der Zeit derer, die Jesus Christus persönlich gekannt haben. 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Man kann die frei verwenden. Die Lizenzen sind alle geklärt. Also die Bildrechte sind alle abgeklärt. Kein Problem, könnt ihr brauchen im Hauskreis und irgendwo.
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0: Hallo und herzlich willkommen bei der Lesezeit hier auf Radio HBR. 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Und nun Gottes Segen beim Zuhören.
1: Kapitel 5: Lügen, die wir über die Sexualität glauben. Und es geschah bei der Rückkehr des Jahres, zur Zeit, wenn die Könige ausziehen, da sandte David Joab und seine Knechte mit ihm und ganz Israel. Und sie richteten die Kinder Ammon zugrunde und belagerten Rabba. David aber blieb in Jerusalem. 2. Samuel 11, Vers 1. Der König nahm einen tiefen Atemzug an der frischen Luft. Vom Dach seines Palastes aus ließ er seine Augen langsam über die Stadt schweifen. Die Sonne begann im Westen unterzugehen und warf lange Schatten über die Stadt, die der König so sehr liebte, die Stadt, über die er herrschte. Bis auf ein gelegentliches Vogelzwitschern und die schlurfenden Schritte eines Passanten, der unten gerade vorüberging, war alles ruhig. Oh, wie er sich an diesen Augenblicken am späten Nachmittag auf der Dachterrasse des Palastes erfreute. »Das alles gehört mir«, flüsterte David sich selbst zu. »Mir«, wiederholte er. Plötzlich hielt er inne. »War da unten nicht jemand?« »Ja, eine Frau.« »Sie hat sich gebadet.« »Ja, doch.« David rief einen Diener, der schnell eintraf. »Wer ist diese Frau dort?«, fragte der König. »Ist das nicht Bathseba, die Tochter Eliams, die Frau Urias, des Hethiters?«, antwortete der Diener. 2. Samuel 11, Vers 3. Davids Puls beschleunigte sich. Vielleicht hatte er gedacht, Bathseba? Ja, sie ist die Tochter Eliams und sie ist verheiratet. Nein, das kann ich nicht tun. Aber ich bin doch der König, so mag er überlegt haben. Und niemand hat das Recht, mich von diesem Vergnügen abzuhalten. Ich muss es tun und ich werde es tun. Einen Moment lang tobte in ihm der Konflikt, doch dann glätteten sich die Wogen. Im Moment zählte nur die unmittelbare Befriedigung seiner Lust, und um dies zu erreichen, konnte er als König ja seine eigene Macht und Bedeutung unter Beweis stellen. »Ja, auch diese Frau kann mein sein, ebenso wie diese Stadt. Geh«, befahl David seinem Diener, »bring diese Frau zu mir.« In den Augenblicken, die zwischen seinem Befehl und der Ankunft der Frau in seinem Privatgemach vergingen, war der Geist des Königs in heller Aufregung. Er wusste, dass das, was er tat, ein Verstoß gegen das Gesetz Gottes war, keine Frage. Aber in diesem Augenblick spielte das keine Rolle, denn die Leidenschaft gewann die Oberhand. Die Frau wurde in das Gemach des Königs geleitet. Ihre Blicke trafen sich, der Diener verbeugte sich tief und verließ dann die beiden. Davids Entschluss stand fest, er kannte das Gesetz, er war sich sehr wohl darüber im Klaren, was das für Folgen haben konnte. Aber in diesem Moment spielte die Logik keinerlei Rolle. Ein starkes Verlangen vernebelte sein gesundes Denkvermögen. Er würde das Problem ganz bestimmt irgendwie lösen, denn schließlich hatte er das doch immer getan. Und da David die allerhöchste Macht und Autorität im Land innehatte, waren alle menschlichen Hindernisse beseitigt, das Vorhaben in die Tat umzusetzen. Die Folgen des Ehebruchs. Kurz darauf kehrte Bathseba in ihr Haus zurück. David wandte sich wieder seinen königlichen Pflichten zu. In wenigen Wochen konnte aus dieser Geschichte bereits eine verblasste Erinnerung geworden sein. Der König musste sich auf seine Arbeiten konzentrieren. Kriege erforderten seine ungeteilte Aufmerksamkeit und eine strategische Vorgehensweise. Dennoch mag David immer wieder mal daran gedacht haben, was vorgefallen war. Und dann kam die Nachricht. Die Frau ist schwanger. Davids Gedanken rasten. Die unterschiedlichsten Lösungsmöglichkeiten standen vor seinem inneren Auge. Gehorsamen Dienern gleich, die in einer Reihe Aufstellung genommen haben. Und wie er es vor jedem Kampf getan hatte, so fasste er auch in diesem Fall einen Plan. Da sandte David zu Joab: Sende Uriah, den Hethiter, zu mir. Und Joab sandte Uriah zu David. 2. Samuel 11, Vers 6. Aber der Plan des Königs endete in einer Tragödie. Ein treuer Soldat starb auf dem Schlachtfeld. Ein Kind starb und der König geriet in größte Herzensnot. So wie sich ein Gewitter weit in der Ferne am Westhimmel zusammenbraut, so war auch diese Abfolge von Ereignissen vorherzusehen. Bereits im Garten Eden war dem ersten Menschenpaar die Konsequenz des Ungehorsams gegenüber Gottes Gebot bekannt. Als Eva nach der verbotenen Frucht gegriffen und davon gegessen hatte und als Adam es seiner Frau gleichtat, war der Tod die Folge davon. Und die Frau sprach zu der Schlange: Von der Frucht der Bäume des Gartens essen wir. Aber von der Frucht des Baumes, der in der Mitte des Gartens ist, hat Gott gesagt: Davon sollt ihr nicht essen und sie nicht anrühren, damit ihr nicht sterbt. Und die Schlange sprach zu der Frau: Ihr werdet durchaus nicht sterben. 1. Mose 3, die Verse 2 bis 4. Die ganze Tragik bestand darin, dass die beiden trotz des Versprechens des Lügners sterben mussten. Sie starben zunächst in geistlicher Hinsicht. In eben jenem Augenblick kam es aufgrund ihrer Sünde zur Trennung von Gott. Und ihre Körper? Auch sie starben, wenn auch nicht unmittelbar. Doch der Alterungsprozess ihrer Körper hatte begonnen. Es würden sich Falten bilden, ihre Kräfte würden nachlassen und sie würden krank werden und schließlich würden sie sterben. Überall Ehebruch. Es dürfte wohl kaum ein Zweifel daran bestehen, dass du mindestens einen Mann kennen wirst, der schon einmal eine sexuelle Affäre hatte. Ein Mann, der sein Eheversprechen gebrochen und mit einer Frau geschlafen hat, die nicht seine Ehefrau gewesen ist. Oder vielleicht bist du selbst derjenige, der sein Eheversprechen gebrochen hat. Wenn dem so ist, dann kennst du ja den Kampf, der dann in einer Seele tobt. Die Panik, die in Augenblicken der Stille einsetzt. Augenblicke, hinsichtlich derer du, soweit möglich, versucht hast, sie zu vermeiden. Wie Adam und wie David hast auch du dich mit offenen Augen in gewisse Situationen hineinbegeben. Du hast nach Ausreden gesucht. Du hast dir eine Argumentation zurechtgelegt. Du bist gescheitert. Du hast gelitten. Und dann ist irgendetwas gestorben. Selbst Männer, die ihren Aussagen zufolge keine Verwurzelung in der Bibel haben, erleben diesen Schmerz. In einem Internetartikel werden verheiratete Männer zitiert, die darüber sprechen, wie es ist, eine Affäre zu haben. Da ist zum Beispiel ein 32-jähriger Anwalt, der ganz offen über sein Bedauern nachdachte. Ich werde es nie wieder tun. Aber es ist nicht so, als hätte ich ein moralisches Wiedererwachen erlebt. All das Herumschleichen wird einen Mann nach einer Weile verrückt machen. Selbst wenn es in seiner Ehe gar nicht gut läuft, wird der Betrug ihn belasten. Und am Ende lohnt sich das alles nicht einmal. Meine Heldentaten werden mich wahrscheinlich ein Jahrzehnt früher ins Grab bringen, als dies normalerweise der Fall wäre. Und wofür das alles? Für einen billigen Nervenkitzel? Die entsprechenden Statistiken lassen sich leicht heranziehen. Aber wir müssen diese Zahlen gar nicht kennen. Denn Ehebruch geschieht im Grunde überall, sei es nun virtuell oder real. Als Männer verstehen wir, du und ich, wie es uns unerbittlich in Richtung Untreue und Ehebruch zieht. Und doch, als ob er es noch krasser machen müsste, fügt der Herr Jesus in seiner bekanntesten Predigt noch eine Ebene der Unmöglichkeit hinzu. Ich aber sage euch, so beginnt er und trifft damit bei allen Männern genau ins Schwarze. Jeder,

Warum hat Gott das so eingerichtet? Dazu zunächst eine Erfahrung aus meinem Dienst in der gemeindlichen Jugend- und Teenagerarbeit. Zu Beginn meines Berufslebens hatte ich das Vorrecht, das an manchen Tagen auch eine Last war, bei einem Sommerlager mitzuarbeiten. Jedes Jahr ermöglichten wir es Hunderten von Teenagern, an einer solchen Freizeit teilzunehmen. Dazu gehörten die üblichen Aktivitäten wie Reiten, Bootfahren, Marshmallows am Lagerfeuer und Gruppenstunden zu bestimmten Themen. Einige Jahre lang habe ich die Gruppenstunden zum Thema Sexualität gehalten. Und rate mal, wie gut diese Gruppenstunden besucht wurden. Richtig, der entsprechende Raum war jedes Mal voll besetzt. Als frisch Verheirateter besaß ich alle nötigen Informationen, um glaubwürdig über dieses Thema sprechen zu können. Die Mädchen im Teenageralter, die dort waren, liebten diese Gruppenstunden. Als ich über Romantik und Sexualität und Babys und die Freude der Vaterschaft sprach, waren ihre O's und A's deutlich zu hören. Die Jungs konnte man mit Schnellkochtöpfen vergleichen. Sie saßen dort mit gelassenem Gesichtsausdruck, obwohl es in ihnen zu brodeln begann. Das waren die Teenager, die vor Jahren vor dem Aufkommen des Internets und dem unmittelbaren Zugriff auf all das, was ein Junge über das Thema Sexualität wissen will, in ihrem Biologiebuch sofort zum Kapitel Fortpflanzung eilten. Aber wir sollten sie nicht verurteilen. Haben wir das denn nicht genauso gemacht? Vielleicht hast du ja in diesem Buch auch zuerst das Kapitel über Sexualität aufgeschlagen, um einfach besser informiert zu sein. Ich stelle nun noch einmal die Warum-Frage. Warum legte Gott diesen fast unbändigen Trieb in uns hinein? Es muss doch einen guten Grund dafür geben. Und ich denke, dass ich hierzu eine durchaus passende Metapher gefunden haben könnte, den Verbrennungsmotor. Weil es zu etwas Alltäglichem geworden ist, können wir leicht vergessen, wie explosiv und gefährlich Benzin ist. Ja, der Fahrer eines Tanklastzugs verlor auf der Fernstraße zwischen Karachi und Lahore, Pakistan, nur wenige Tage vor dem Schreiben dieser Zeilen die Kontrolle über seinen Sattelschlepper, sodass dieser umstürzte. Die Menschen kamen schnell zusammen. Sie begannen mit provisorischen Behältern, einen Teil des wertvollen Treibstoffs aufzufangen, der aus dem umgekippten Lastzug auslief. Augenzeugen berichteten davon, dass sich einer der Schaulustigen eine Zigarette angezündet hatte, und dann verwandelte sich das Ganze gnadenlos, gewissermaßen in Blitzesschnelle, in einen Feuerball. Über 150 Menschen starben, sie verbrannten auf der Stelle. Und viele weitere Menschen, die in erheblicher Entfernung standen, hatten schwere Verbrennungen erlitten. Unfassbar, aber genau das Gleiche passiert, wenn du und ich im Auto den Zündschlüssel umdrehen bzw. den Zündknopf drücken. Doch zum Glück erfolgt diese Explosion unter kontrollierten und sicheren Bedingungen, innerhalb der Begrenzung von zig Kilogramm Stahl im massiven Motorblock des Autos. Ohne diese Explosion würden unsere Autos sich nicht vom Fleck bewegen und unproduktiv in unseren Garagen stehen. Es geht darum, dass Gott diesen beinahe unauslöschlichen Trieb, mit dem er ein göttliches Ziel verfolgt, in dich und mich hineingelegt hat. Im Laufe der Jahrhunderte haben Männer Erstaunliches geleistet. Sie haben unerforschte Regionen für die Zivilisation erschlossen, Berge bestiegen, gefährliche Wege beschritten, hinterhältige Feinde bezwungen und sich siegreich über sie erhoben. Männer haben zögerliche Jungfrauen umworben, um sie in ihre Arme zu schließen und vor Traualtäre zu bringen. Und der Sexualtrieb? Mit dieser von Gott gegebenen Leidenschaft und mit dieser

0: Energie hat der Schöpfer in unser Herz und unseren Geist ein brodelndes Potenzial hineingelegt. Wir müssen über Dienst, Wahrnehmung von Leitungsaufgaben, Größe, Integrität, geistliche Disziplin und auch über Demut sprechen, aber wir müssen auch über den Sexualtrieb reden. Dieses Kapitel beschäftigt sich mit jener sexuellen Kraft, jener Woge der Energie, die, nach den Gedanken Gottes, in deinem und in meinem Leben in der rechten Art und Weise zum Ausdruck gebracht werden soll. Doch diese Kraft kann auch, wenn sie falsch gebraucht bzw. missbraucht wird oder im Geheimen zum Ausdruck gebracht wird, eine todbringende Explosion zur Folge haben. Diese gottgegebene Kraft kann und wird Männer jeglichen Couleurs, Verkündiger und Machthaber eingeschlossen, entweder in den Staub werfen oder aber zu historisch bedeutsamen Leistungen befähigen.
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1: Ich bin Selke Reich. Das war der Tag. Spanien und Marokko versuchen, die Lage in der spanischen Exklave Ceuta wieder unter Kontrolle zu bringen. In den vergangenen Tagen waren dort rund 60.000 Migranten angekommen. Nach Angaben des spanischen Innenministeriums sind inzwischen rund 25.000 Menschen freiwillig nach Marokko zurückgekehrt. Mindestens 34 Menschen kamen beim Versuch ums Leben, Ceuta über das Meer zu erreichen. Spaniens Regierung will die Grenze nun stärker sichern und die Rückführung irregulär eingereister Migranten beschleunigen. Auch die EU hat Unterstützung angeboten. Der Widerstand gegen die WM-Pläne von FIFA-Präsident Infantino wächst. Nach mehreren Kontinentalverbänden hat sich jetzt auch der Asienverband gegen die Pläne gestellt. Damit fehlt Infantino offenbar die Mehrheit. Er will eine neue Vermarktungsgesellschaft für Fußball-Weltmeisterschaften gründen und Anteile an private Investoren verkaufen. Medienberichten zufolge ist deshalb auch sein Berater Cordeiro zurückgetreten. Die Zahl der Arbeitslosen in Deutschland ist im Juli auf über 3 Millionen gestiegen. Laut Bundesagentur für Arbeit waren rund 3.700.000 Menschen ohne Job. Das sind 71.000 mehr als im Juni. Die Arbeitslosenquote stieg auf 6,4%. Der Anstieg im Juli gilt als saisonüblich, weil viele Ausbildungen und Arbeitsverträge enden und Unternehmen während der Sommerferien häufig weniger neue Mitarbeiter einstellen. Die islamistische Hamas und der islamische Dschihad stellen eine von US-Präsident Trump verkündete Vereinbarung zur Entwaffnung ihrer Milizen im Gazastreifen in Frage. Die Hamas erklärt, eine Entwaffnung komme erst in Frage, wenn Israel seine Truppen aus dem Gazastreifen abzieht und mehr Hilfslieferungen zulässt. Aus Israel gibt es bislang keine Stellungnahme. Wenige Stunden nach Trumps Ankündigung griff die israelische Luftwaffe erneut Ziele im Gazastreifen an. In der Union gibt es weiter Streit über die geplante Rentenreform. Die Unionsfraktion verteidigt das Konzept der Rentenkommission und fordert, das Reformpaket vollständig umzusetzen. Dazu gehört auch die geplante Abschaffung der Rente nach 45 Beitragsjahren. Der sächsische Ministerpräsident Kretschmer sieht das anders. Er fordert, dass Arbeitnehmer auch künftig nach 45 Beitragsjahren früher in Rente gehen können. Andernfalls will er der Reform im Bundesrat nicht zustimmen.
0: Deutschlandwetter.
1: In den kommenden Stunden aus Südwesten schauerartig verstärkter und gewittriger Regen. Sonst nachlassende Gewitter und gebietsweise größere Auflockerungen. Abkühlung im Nordwesten auf etwa 16 bis 9, sonst auf 21 bis 15 Grad. Am Samstag bleibt es vielerorts freundlich und trocken. Nur im Süden und Osten sind noch einzelne, teils kräftige Gewitter möglich. Dazu werden 20 bis 31 Grad erreicht.
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1: Freitag, 31. Juli. Darum gleicht jeder, der auf diese meine Worte hört und sie befolgt, einem klugen Mann, der sein Haus auf felsigen Grund baut. Matthäus 7, Vers 24. Lüneburg und das Tor zur Unterwelt. Auf einmal standen wir vor dem Tor zur Unterwelt. Hatten wir bis dahin die sehenswerte Altstadt von Lüneburg besichtigt, brachte uns die Stadtführerin nun zu einer 1898 errichteten Gartenpforte, die zum Sinnbild von gefährlichen Bodenabsenkungen geworden ist. Denn Lüneburg liegt auf einem Salzstock. Auch wenn der Abbau beendet wurde, löst das Grundwasser bis heute Salz und Gips. Es entstehen Hohlräume, sodass Erde nachrutscht und der Boden absinkt. So hat sich das Gartentor bereits um mehr als 2 Meter abgesenkt. Auch viele historische Häuser haben Risse, sind schief oder mussten aufgegeben werden. Noch immer bewegt sich der Boden jedes Jahr um mehrere Zentimeter. Ich frage mich, welche existenziellen Sorgen müssen damit verbunden sein, wenn das Haus, in dem ich lebe, in die Unterwelt abzusinken droht? Am Ende der Bergpredigt vergleicht Jesus in einer Beispielgeschichte 2 Bauherren, von denen einer sein Haus auf Sand errichtet. Ein heftiger Regen spült den losen Untergrund fort und das Haus stürzt ein. Dieser Bauherr steht für Menschen, die ihre Lebensentscheidungen treffen, ohne dabei über Gottes Wille nachzudenken. Sie stehen in der Gefahr, am Ende alles zu verlieren. Das Haus des zweiten Bauherrn hält dem Unwetter stand. Denn er baut sein Haus auf felsiges Fundament. Er steht für Menschen, die den Worten von Jesus vertrauen. Direkt vor diesem Gleichnis hat Jesus darüber gesprochen, dass nicht jeder in Gottes Reich in den Himmel hineinkommt. Wer hier an Gott vorbeilebt, wird auch die Ewigkeit im Abgrund einer ewigen Trennung von ihm verbringen. Doch wer eine Glaubensbeziehung zu Jesus hat, baut sein Leben auf einem stabilen Grund und wird einmal in eine Wohnung im Himmel einziehen. Die Frage zum Nachdenken: Auf welcher Grundlage treffen Sie wichtige Entscheidungen? Der Tipp fürs Leben: Wer auf Jesus hört und die Auswirkungen auf die Ewigkeit bedenkt, ist klug. Die tägliche Bibellese. Matthäus 7. Richtet nicht, damit ihr nicht gerichtet werdet. Denn mit welchem Gericht ihr richtet, werdet ihr gerichtet werden, und mit welchem Maß ihr messt, wird euch zugemessen werden. Was aber siehst du den Splitter, der in deines Bruders Auge ist, den Balken aber in deinem Auge nimmst du nicht wahr? Oder wie wirst du zu deinem Bruder sagen: Erlaube, ich will den Splitter aus deinem Auge ziehen, und siehe, der Balken ist in deinem Auge? Heuchler, zieh zuerst den Balken aus deinem Auge, und dann wirst du klar sehen, um den Splitter aus deines Bruders Auge zu ziehen. Gebt nicht das Heilige den Hunden, werft auch nicht eure Perlen vor die Schweine, damit sie diese nicht etwa mit ihren Füßen zertreten und sich umwenden und euch zerreißen. Bittet, und es wird euch gegeben werden, sucht, und ihr werdet finden, klopft an, und es wird euch geöffnet werden. Denn jeder Bittende empfängt, und der Suchende findet, und dem Anklopfenden wird geöffnet werden. Oder welcher Mensch ist unter euch, der, wenn sein Sohn ihn um ein Brot bittet, ihm einen Stein geben wird? Oder wenn er um einen Fisch bittet, wird er ihm eine Schlange geben? Wenn nun ihr, die ihr böse seid, euren Kindern gute Gaben zu geben wisst, wie viel mehr wird euer Vater, der in den Himmeln ist, Gutes geben denen, die ihn bitten? Alles nun, was ihr wollt, dass euch die Menschen tun, das tut ihr ihnen auch. Denn darin besteht das Gesetz und die Propheten. Geht hinein durch die enge Pforte. Denn weit ist die Pforte und breit ist der Weg, der zum Verderben führt, und viele sind, die auf ihm hineingehen. Denn eng ist die Pforte und schmal der Weg, der zum Leben führt, und wenige sind, die ihn finden. Hütet euch vor den falschen Propheten, die in Schafskleidern zu euch kommen, inwendig aber sind sie reißende Wölfe. An ihren Früchten werdet ihr sie erkennen. Liest man etwa von Dornen Trauben oder von Disteln Feigen? So bringt jeder gute Baum gute Früchte, aber der faule Baum bringt schlechte Früchte. Ein guter Baum kann nicht schlechte Früchte bringen, noch kann ein fauler Baum gute Früchte bringen. Jeder Baum, der nicht gute Frucht bringt, wird abgehauen und ins Feuer geworfen. Deshalb, an ihren Früchten werdet ihr sie erkennen. Nicht jeder, der zu mir sagt, Herr, Herr, wird in das Reich der Himmel hineinkommen, sondern wer den Willen meines Vaters tut, der in den Himmeln ist. Viele werden an jenem Tage zu mir sagen, Herr, Herr, haben wir nicht durch deinen Namen geweissagt und durch deinen Namen Dämonen ausgetrieben und durch deinen Namen viele Wunderwerke getan? Und dann werde ich ihnen bekennen, ich habe euch niemals gekannt. Weicht von mir, ihr Übeltäter. Jeder nun, der diese meine Worte hört und sie tut, den werde ich mit einem klugen Mann vergleichen, der sein Haus auf den Felsen baute. Und der Platzregen fiel herab, und die Ströme kamen, und die Winde wehten und stürmten gegen jenes Haus, und es fiel nicht, denn es war auf den Felsen gegründet. Und jeder, der diese meine Worte hört und sie nicht tut, der wird mit einem törichten Mann zu vergleichen sein, der sein Haus auf den Sand baute. Und der Platzregen fiel herab, und die Ströme kamen, und die Winde wehten und stießen an jenes Haus, und es fiel, und sein Fall war groß. Und es geschah, als Jesus diese Worte vollendet hatte, da erstaunten die Volksmengen sehr über seine Lehre, denn er lehrte sie wie einer, der Vollmacht hat, und nicht wie ihre Schriftgelehrten.

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1: Ich bin Silke Rech. Das wird der Tag. Heute findet in Hamburg der Christophers Tweet Day statt. Nach dem Anschlag auf den Berliner CSD steht die Veranstaltung in diesem Jahr unter besonderen Sicherheitsvorkehrungen. Die Zahl der Einsatzkräfte wurde erhöht. Konkrete Hinweise auf eine Gefährdung gibt es laut Polizei derzeit aber nicht. Zu der Demonstration werden hunderttausende Menschen erwartet. Mit 150 Gruppen nehmen so viele wie noch nie teil. Gleichzeitig sind deutlich weniger Festwagen unterwegs als im vergangenen Jahr. Auch der Berliner CSD ist mit einem eigenen Wagen vertreten. Die Veranstalter wollen damit ein Zeichen für Zusammenhalt, Vielfalt und gegen Hass setzen. Heute wird in der Schweiz der Nationalfeiertag gefeiert. Er erinnert an den Bundesbrief von 1291 und gilt als Gründungstag der Schweizer Eidgenossenschaft. In Basel müssen Besucher aber auf die traditionellen Feuerwerke verzichten. Wegen der anhaltenden Trockenheit und Hitze haben die Behörden die offiziellen Feuerwerke auf dem Rhein und auf dem Bruderholz abgesagt. Ein Feuerwerksverbot für private Feiern gilt dort bereits seit einigen Tagen. Das Ubigrip-Festprogramm findet trotzdem wie geplant statt. Die Behörden wollen mit der Absage das Risiko von Bränden weiter verringern. Ab heute gelten mehrere Änderungen für Verbraucher. Erstklässler haben jetzt einen gesetzlichen Anspruch auf Ganztagsbetreuung. Außerdem ändert die Deutsche Bahn ihr Bahnbonusprogramm. Freifahrten sind künftig teils schon mit weniger Punkten möglich. Die benötigte Punktzahl richtet sich aber stärker nach Strecke und Auslastung. Und ab morgen gelten außerdem neue EU-Regeln für mehr Transparenz bei künstlicher Intelligenz. KI-erstellte Inhalte müssen in bestimmten Fällen gekennzeichnet werden. Heute endet das Wacken Open Air in Schleswig-Holstein. Seit Mittwoch haben rund 85.000 Metal-Fans auf einem der größten Metal-Festivals der Welt gefeiert. Zum Abschluss stehen noch einmal zahlreiche Konzerte auf dem Programm. Angefangen hat das Festival 1990 mit 6 Bands und rund 800 Besuchern in einer Kiesgrube. Heute treten an 4 Tagen rund 200 Bands auf 10 Bühnen auf. Mit Campingplätzen, Backstage-Bereichen und der gesamten Infrastruktur erstreckt sich das Festival inzwischen über eine Fläche von rund 4,2 Millionen Quadratmetern. Das entspricht etwa 600 Fußballfeldern.
0: Deutschlandwetter.
1: In den kommenden Stunden aus Südwesten schauerartig verstärkter und gewittriger Regen. Sonst nachlassende Gewitter und gebietsweise größere Auflockerungen. Abkühlung im Nordwesten auf etwa 16 bis 9, sonst auf 21 bis 15 Grad. Am Samstag bleibt es vielerorts freundlich und trocken. Nur im Süden und Osten sind noch einzelne, teils kräftige Gewitter möglich. Dazu werden 20 bis 31 Grad erreicht.
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1: Hallo und herzlich willkommen bei Glaube und Tun. Zunächst ein wenig Musik und dann ein Vortrag aus einer Vortragsreihe von Kevin Mattia und Andreas Fett über Kinder- und Jugendarbeit.

0: 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Der Vortrag wurde auf einer Konferenz für Gemeindegründung gehalten.
1: Geschwister, heute ist Sonntag. Ihr sitzt da in den Reihen wie immer, aber heute ist Sonntag, der Tag unseres Herrn. Und wir können so froh sein, dass der Sonntag unser Sinntag ist, der unserem Leben den Sinn gibt. Für andere ist der Sunday der Fun Day, da macht man, was man Lust hat, schläft man noch 3-4 Stunden länger und geht dann auf den Sportplatz. Aber für uns ist dieser Tag der Tag des Herrn und auch ein Tag für die Geschwister. Und heute Morgen stehe ich hier wie selten. Ich habe mein Laptop ausgelassen. Ich habe mein Skript zugelassen, denn Gott hat mir für heute Morgen eine Last gegeben. Ich war vor dieser Konferenz so aufgeregt wie selten, das muss ich ehrlich sagen. Und es ist ja auch klar, denn hier sitzen ja nicht nur so Grünlinge, so junge Mitarbeiter, die fragen, wie macht man denn Kinderarbeit, sondern hier sitzen auch so Gründerväter, hier sitzen Gemeindepioniere. Und ich habe mich gefragt, willst du allen Ernstes jetzt hier heute Morgen sagen, ja, wie macht man Kinder- und Jugendarbeit? Soll ich dem Wilfried Block erklären, wie man ein Geländespiel vorbereitet, wie man Heimwehkinder tröstet, wie man eine Andacht ausarbeitet? Und ich wurde so unruhig und ich war so angespannt. Meine Frau war gestern hier für einen Tag und sagte, Andreas, ich freue mich, deinen Vortrag mitzuhören. Und sie sagte danach, du warst so furchtbar angespannt und gar nicht fröhlich. Und sie hat recht. Ich war wirklich sehr aufgeregt, sehr angespannt. Und ihr sollt ruhig wissen, wie das zustande kam. Mich tröstet in der Bibel sehr der Gideon. Hier sitzen ein paar Heinebacher. Hebt ihr mal kurz die Hände, Gemeinde Heinebach? Ja, genau. Wir hatten vor 14 Tagen das Thema Gideon bei denen. Und ich finde das so schön und so tröstlich, dass Gott einen Kameraschwenk macht in die Werkstatt, wie er sich seinen Mitarbeiter präpariert. Und eigentlich hätte man da besser den Vorhang zugelassen, oder? Wäre doch schöner, da wäre so ein Richter gekommen mit Vollmacht. Aber das finde ich so tröstlich, dass Gott uns zeigt, wie er diesen Mann aufbaut und sagt, schau mal, du fühlst dich dazu gar nicht in der Lage, aber jetzt backen wir mal ganz kleine Brötchen und Schritt für Schritt. Und Gott lässt uns in die Kinderstube schauen oder in den Werdegang von Gideon. Und ich will euch ganz kurz in meinen Werdegang jetzt schauen lassen. Als der Mike anrief, das ist schon über ein Jahr her, und sagte, KFG 2019 haben wir das Thema Kinder-Jugendarbeit. Andreas, dürften wir dich gewinnen, dazu was zu sagen? Du machst ja schon lange so Freizeitarbeit. Und dann habe ich ihm, und du kannst es bezeugen, habe ich ihm abgesagt. Ich sah mich dazu nicht in der Lage, nicht auf einer KFG-Konferenz. Und warum? Dazu müsstet ihr mich besser kennen. Meine Frau und ich, man könnte uns gut charakterisieren mit Ordnungsamt trifft Wanderzirkus. Das habe ich auch bei den Heinebachern gelernt. Ordnungsamt trifft Wanderzirkus. Meine Frau ist sehr ordentlich. Sie ist sehr diszipliniert. Meine Frau ist mir ein großes, leuchtendes Vorbild. Und ich bin ein Wanderzirkus. Ich bin ein Chaot. Und ich mache gerne Kinderfreizeiten, gerne Kinderstunden. Das liegt mir, das ist mir auf den Leib geschrieben. Aber das Ganze systematisch zu lehren und zu vermitteln, daraus Gliederungen zu machen oder das zu vermitteln, das ist mir nicht so gegeben. Und ich preise Gott für unseren Bruder und Doktor hier, der diese Ausarbeitung gemacht hat über die Datenschutzrichtlinien. Sowas wäre mir ein Graus. Und es war mir auch ein bisschen ein Angang, wie soll ich das jetzt vermitteln, Kinder- und Jugendarbeit, und wie geht man da systematisch vor? Und ich habe mir schon vor einem Jahr eine Box hingestellt.

Und ich habe genau wie Kevin auch irgendwelche vage Überschriften gewählt. Was prägt unsere Kinder? Weil ich mir so unschlüssig war, was kann ich da bringen? Was ist der Bedarf? Hier sitzen Sonntagsschulmitarbeiterinnen, hier sitzen Leute vielleicht gerade in einer geistlichen Krise, hier sitzen Väter in Christus, Mütter in Christus. Was soll ich da erzählen? Wie machen wir das in Shoppen mit Nachtruhepunkten oder wie bereitet man ein Bibelarbeitsheft vor? Kinder- und Jugendarbeit, aber wie? Und ich war echt in Not. Ich kam total ins Rudern. Und das war so tragisch, dass ich heute Nacht um 3.30 Uhr wach wurde und dachte, das geht gar nicht. Was soll ich jetzt noch sagen? Ich hatte Kopfschmerzen und dann habe ich gehofft, dass es in Rehe nicht so ist wie in Schoppen. Wir haben in Schoppen nachts eine Nachtabsenkung, die Heizung fährt dann runter und man kann nachts nicht duschen. Oder schon, aber nur keine Warmduscher. Und ich bin heute Morgen mit Kopfschmerzen um 3:30 unter die Dusche und sie war warm. Preis den Herrn. Und dann habe ich den Lutz nicht stören wollen, habe mir irgendwie eine stille Ecke gesucht und habe gesagt, Herr, ich weiß wirklich nicht, was heute Morgen dran ist. Ich will jetzt nicht irgendein Referat halten. Und ich bin auf die Knie gefallen und habe Gott angefleht, bitte, gib mir eine Botschaft. Und dann rutschte was Außerbiblisches in meine Hand. Eine Karte. Diese Karte ist jetzt genau eine Woche alt von meiner Frau. Die hat mir letzte Woche zum Geburtstag, ich hatte am 13. Geburtstag, eine Karte geschrieben. Das geht euch eigentlich gar nichts an. Und sie schreibt in dieser Karte: Danke, dass du mich liebst, als hätte ich keinen Makel. Danke, dass du mich liebst, als hätte ich keinen Makel, auch wenn den sonst jeder sehen kann. Ihr habt bemerkt, meine Frau ist einarmig und ich nehme an, darauf spielt sie an. Danke, dass du mich liebst, als hätte ich keinen Makel, auch wenn den sonst jeder sehen kann. Und genau das erklärt unser Herr über uns. Du bist gerecht gemacht in dem Geliebten, du bist wohlannehmlich, du bist vollkommen, du bist vollendet in ihm, makellos. Und ich darf sagen, danke, dass du mich liebst, als hätte ich keinen Makel, auch wenn jeder andere genau weiß, also beim Andi stimmt das auf jeden Fall nicht. Und dann schreibt meine Frau, für dein neues Lebensjahr wünsche ich dir Hosea 14, Vers 6. Und da habe ich mich heute Morgen um 3:30 nochmal dran erinnert und habe das nochmal aufgeschlagen. Hosea 14, Vers 6. Und jetzt ist es nicht mehr außerbiblisch. Und ich lese den Abschnitt Hosea 14, ab Vers 5. Ich will ihre Abtrünnigkeit heilen, will sie willig lieben, das erklärt Gott, denn mein Zorn hat sich von ihm abgewandt. Ich werde für Israel sein wie der Tau. Blühen soll es wie die Lilie und Wurzeln schlagen wie der Libanon. Seine Schösslinge sollen sich ausbreiten und seine Pracht soll sein wie der Olivenbaum und sein Geruch wie der Libanon. Die unter seinem Schatten wohnenden sollen wieder Getreide hervorbringen und blühen wie ein Weinstock, dessen Ruf wie der Wein des Libanon ist. Ephraim wird sagen, was habe ich fortan mit den Götzen zu schaffen? Ich habe ihn erhört und auf ihn geblickt. Ich bin wie eine grünende Zypresse, oder meine Frau schreibt, ich bin wie ein grünender Wacholder.

Und dann kommt der schönste Satz. Aus mir wird deine Frucht gefunden. Gott sagt, ich will sie willig lieben. Dich, ich will euch. Ich will euch willig lieben. Und dieser Abschnitt endet mit dieser Aussage. Aus mir, sagt Gott, wird deine Frucht gefunden. Du musst dich nicht auf den Kopf stellen, Mitarbeiterseminare belegen und dich schulen und trainieren und Examen ablegen, Griechisch und Hebräisch pauken. Gott sagt, aus mir wird deine Frucht gefunden. Kinder- und Jugendarbeit, wie geht's? Ich habe das heute früh gelesen und dann habe ich mich erinnert. Moment mal. Was hat meine Frau da geschrieben? Seine Pracht soll sein wie der Olivenbaum. Und dann ist mir es heute Morgen erst eingefallen. Moment mal, da war doch noch was letzte Woche. An meinem Geburtstag kam doch auch noch der Helmut. Helmut Glöckelhofer, ein Original, ein Typ, ein Österreicher, der ausgewandert ist, wegen starker Alkoholprobleme, kam zu einer Gefährdenhilfe, zu uns. Und dieser Helmut, er ist unser Außenminister. Das ist ein Evangelist, wie er im Buche steht. Überall, wo der ist, hinterlässt er Flyer. Er quatscht die Leute an. Er ist sehr penetrant. Und dieser Helmut kam an meinem Geburtstag und brachte mir aus dem Garten, er hat selber so ein Gartenstück bei uns, brachte er mir ein paar Feldfrüchte, Kartoffeln zum Geburtstag und hatte mit Kuli einen Bibelvers draufgeschrieben. Und passenderweise Psalm 52. Und lass uns das mal aufschlagen. Oder ich habe es auch heute Morgen nochmal aufgeschlagen, weil der Heli mir diese Kartoffeln brachte. Psalm 52, weil der Andi jetzt schon 52 ist. Und er hat auf die Kartoffel draufgeschrieben, Vers 9 bis 11. Sieh den Mann, der Gott nicht zu seiner Stärke machte. Das passte zu den Kartoffeln. Kartoffelstärke. Sieh den Mann, der Gott nicht zu seiner Stärke machte, sondern auf die Größe seines Reichtums vertraute. Durch sein Schandtun stark war. Ich aber bin wie ein grüner Olivenbaum im Haus Gottes. Ich vertraue auf die Güte Gottes immer und ewig. Ich werde dich preisen in Ewigkeit, weil du es getan hast. Und auf deinen Namen werde ich harren, denn er ist gut vor deinen Frommen. Und das ist mir erst heute Morgen aufgefallen. Mensch, da schenkt mir ja Gott gleich zwei Olivenbäume. Aus Hosea schreibt meine Frau das: Andreas, du sollst grünen und du sollst Früchte tragen wie ein Olivenbaum. Und der Helmut kommt mit diesen Kartoffeln und schreibt da drauf: Ich aber bin wie ein grüner Olivenbaum im Haus Gottes. Jetzt an die Schriftkundigen unter euch. Stehen im Haus Gottes Olivenbäume? Im Tempel gab es da irgendwie Olivenhaine? Heute Morgen dachte ich so, Moment mal, wie war das noch? In der Bundeslade lag doch sowas, was gegrünt ist. War das nicht ein Olivenzweig? Und hat man mal geguckt, ach nein, das war ja Noahs Taube mit dem Olivenzweig. Was war das noch, was da in der Bundeslade lag? Ein Mandelzweig. Ach, schade, passt nicht. Aber ich habe mich heute Morgen noch so verrückt gemacht. Was soll ich den Mitarbeitern für eine Botschaft bringen, die sie ermutigt, Kinder- und Jugendarbeit zu machen? Was habe ich für Rezepte? Was habe ich für Ratschläge? Was habe ich für Kniffs und Tricks in meinem Werkzeugkoffer aus meiner langjährigen Erfahrung? Kinder- und Jugendarbeit, aber wie? Und dann las ich nochmal diese beiden Stellen von diesen beiden Olivenbäumen
Und dann hat es bei mir Klick gemacht, Moment mal, da gibt es doch was in der Bibel. Zacharia 4. Schlag das mal bitte auf. Zacharia 4.

Zacharia 4, Vers 1 und 2. Und da musste ich wirklich weinen. Der Engel, der mit mir redete, kam wieder und weckte mich wie einen Mann, der aus seinem Schlaf geweckt wird. Ja, genau das war's. Ich dachte, ey, Bingo, jetzt bist du um 3:30 wach, du wirst nicht mehr einschlafen. Und er sprach zu mir, was siehst du? Und ich sprach, ich sehe und sehe ein Leuchter, ganz aus Gold, so wie er im Tempel steht, im Haus des Herrn. Ich sehe und sehe ein Leuchter ganz aus Gold und seinen Ölbehälter an seinem oberen Ende und seine 7 Lampen an ihm, 7 und 7 Gießröhren zu den Lampen, die an seinem oberen Ende sind und 2 Olivenbäume. Neben ihm, einer rechts des Ölbehälters und einer links von ihm. Ich war noch nicht viel weiter. Da stehen anscheinend doch Olivenbäume irgendwo im Tempel rum. Und ich hob an und sprach zu dem Engel, der mit mir redete, und sagte, mein Herr, was sind diese? Ich verstehe das nicht. Und der Engel, der mit mir redete, antwortete und sprach zu mir, weißt du nicht, was diese sind? Nee. Und ich sprach, nein, mein Herr. Und kommt es in Erklärung? Da antwortete er und sprach zu mir und sagte, dies ist das Wort des Herrn an Zerubabel, nicht durch Macht und nicht durch Kraft, sondern durch meinen Geist, spricht der Herr der Herrscharen. Wer bist du, großer Berg vor Zerubabel? Zur Ebene sollst du werden. Und er wird den Schlussstein herausbringen unter lautem Zuruf, Gnade, Gnade ihm. Und das Wort des Herrn erging an mich, indem er sprach, die Hände Zerubabels haben dieses Haus gegründet, diesen zweiten Tempel wieder errichtet. Und seine Hände werden es vollenden, und du wirst erkennen, dass der Herr der Heerscharen mich zu euch gesandt hat, denn wer verachtet den Tag kleiner Dinge? Und mit Freuden werden jene 7 das Senkblei in der Hand Zerubabels sehen, die Augen des Herrn, sie durchlaufen ihre ganze Erde, die ganze Erde. Da meldet sich Zacharia. Moment, aber was hat es denn jetzt mit diesen beiden Ölbäumen auf sich? Und ich hob an und sprach zu ihm, was sind diese 2 Ölbäume, rechts und links vom Leuchter? Und ich hob zum zweiten Mal an und sprach zu ihm, was sind die beiden Zweige der Olivenbäume, die neben den 2 goldenen Röhren sind, die das Gold von sich ausgießen? Und er sprach zu mir und sagte, weißt du nicht, was diese sind? Und ich sprach, nein, mein Herr. Da sprach er, dies sind die beiden Söhne des Öls, die bei dem Herrn der ganzen Erde stehen. Ich habe noch nie über diesen Abschnitt hier ausgiebig nachgedacht. Ich habe dazu noch nichts gelesen. Aber heute Morgen hat er so deutlich zu mir gesprochen. Und ich möchte es gerne für euch, für Mitarbeiter auslegen. Kinder und Jugendarbeit, aber wie? So ähnlich wie hier, Zacharia fragt, bitte erklär mir das, wie geht das, was ist das, was bedeutet das? Und ich habe mich vor der Konferenz so verrückt gemacht, was soll ich hier für Botschaften bringen, was ist hilfreich, was nützt allen? Und schaut hier ist die Botschaft. Dies sind die beiden Söhne des Öls oder die beiden Ölbäume, die bei dem Herrn der ganzen Erde stehen. Die gepflanzt sind im Haus des Herrn, die gepflanzt sind an Wasserbächen, die einfach in Gottes Gegenwart stehen und nicht nur sonntags, sondern die da gepflanzt sind. Aber wie? Wie macht man Kinder- und Jugendarbeit? Herr, ich brauche jetzt eine Botschaft oder Tools.
Und dann sagte mir der Herr, Markus 4, Vers 27. Also ich habe keine Audition, ich höre auch nicht die Stimme des Herrn. Aber als ich nochmal das Programm las, Kinder- und Jugendarbeit, aber wie? Da wurde ich erinnert an Markus 4, Vers 27. Markus 4, Vers 27. Oder schon ab Vers 26. Und er sprach, so ist das Reich Gottes, wie wenn ein Mensch den Samen auf das Land wirft und schläft und aufsteht, Nacht und Tag, und der Same sprießt hervor und wächst, und er weiß selbst nicht wie. Die Erde bringt von selbst Frucht hervor. Zuerst den Halm, dann die Ehre, dann den vollen Weizen in der Ehre. Wenn aber die Frucht es zulässt, schickt er sogleich die Sichel, denn die Ernte ist da. Merkt ihr was? Das ist gar nicht so wichtig, ob du weißt, wie das alles geht, Kinder-, Jugendarbeit, wie macht man das, wie machst du das? Der Herr sagt, wirf doch einfach deinen Samen aus, geh hin, streu ihn aus, sät in Menschenherzen, sät in den Kinderherzen, sät bei den Jugendlichen und nicht sparsam, sät. Und das Wie ist gar nicht so wichtig, auch wie das dann funktioniert, wie kommt ein Mensch zur Neugeburt. Wie? Wir haben hier eine Schwester, die war jahrelang, ich glaube 11 Jahre lang in Kevela Lehrerin oder am Niederrhein und hat in Kinderherzen gesät als Religionslehrerin. Gott gibt ihr genau diesen Platz in einem ganz erzkatholischen Gebiet, lauter Marienheiden dort. Und sie hat gesät. Und wir wissen nicht, wie Gott das gebrauchen wird und nutzt. Aber bleib du doch einfach nur nah bei dem Herrn stehen, wie ein Baum. Treib deine Wurzeln. Sei verwurzelt in ihm. Und der Herr wird es tun. Und ich kann auch schlecht erklären, was Gott in Schoppen tut. Und ich kann euch nur sagen, es gibt vielleicht nur ein Geheimnis, nur ein Rezept. Sei du so ein Baum, so ein Ölbaum. Oder ganz besonders schön Johannes 15. Und das ist genau eingebettet zwischen zwei Ölbäumen. Johannes 14 spricht der Jesus über den Heiligen Geist und Johannes 16 spricht der Herr über den Heiligen Geist. Johannes 14, Johannes 16. Und zwischen diesen beiden Ölbäumen, wo es nur so trieft vom Heiligen Geist, dazwischen ist Johannes 15 und da spricht der Herr von dem Weinstock. Johannes 15, und lasst uns das lesen und nochmal ganz neu uns auf der Zunge zergehen lassen, denn hier ist das Geheimnis, wie geht Kinder- und Jugendarbeit.

Johannes 15, Abvers 5. Ich bin der Weinstock. Das behauptet der Herr Jesus, obwohl doch im Alten Testament es geschrieben steht, Israel war sein Weinstock, den er aus Ägypten geholt hat und den er eingepflanzt und gehegt hat und um den er gegraben hat, den er gedüngt hat. Israel ist doch der Weinstock oder der Ölbaum, in den wir eingepfropft sein müssen. Der Jesus sagt, ich bin der wahre Weinstock, der wirkliche Weinstock, um den es geht. Ich bin der Weinstock, ihr seid die Reben. Wer in mir bleibt und ich in ihm, der bringt viel Frucht. Ich komme aus einer Weinbaugegend und deshalb jetzt noch einen kleinen Crashkurs für euch. Wisst ihr, was eine Rebe ist? Es gibt den Weinstock, diesen knorrigen Stamm. Es gibt die Weintrauben, die wir normalerweise kaufen. Und dazwischen ist die Rebe. Das ist dieser Trieb. Das ist dieses ganz feine Ästchen, dieser Zweig. Das ist die Rebe. Der Jesus sagt, ich bin der Weinstock und du bist die Rebe. Wir haben bei uns am Freizeitheim Shoppen im Sauerland einen Weinstock stehen. Und wir hatten jetzt zwei Dürresommer, ihr auch, ne? Unsere Obstbäume, im Sauerland kommt da sowieso fast nichts. Unser Kirschbaum, da sind eigentlich nur hautüberzogene Steine, die Kirschen, da ist nichts drin. Aber die Trauben, saftig und fruchtig und voll, die Winzer jauchzen, zwei tolle Weinjahre. Warum? Ein Weinstock hat die Eigenart, der ist ein richtiger Tiefenbohrer, der senkt seine Wurzeln so sehr in die Tiefe, bis ins Felsgestein, bis an wasserführende Schichten, 10 Meter tief. Ein Weinstock. Buddel die mal aus. Da ist ein Löwenzahn, eine Lachnummer gegen. Ich bin der Weinstock. Ihr seid die Reben. Und das finde ich so herrlich, dass unser Herr sagt, ihr seid die Reben. Er sagt nicht, du bist ein Rädchen im Getriebe, sondern du bist ein Rebchen meiner Liebe. Du bist eine Rebe an mir. Bleib an mir, bleib in mir. Damit kann ich was anfangen heute Morgen. Es hätte sein können, hätte ich euch Tipps gegeben, wie gehen wir mit Heimwehkindern um? Wie organisieren wir ein Fußballturnier? Es hätte dich vielleicht geistlich gar nicht so sehr weitergebracht. Aber dieses Bitte, bleib in mir. Nicht nur sonntags. Bleib in mir. Lebe beständig in meiner Abhängigkeit. Lass nichts und niemand dazwischen kommen. Verunreinige dich nicht. Und wenn ich als der Winzer, ich mache mir auch diese Mühe, sagt der Herr, ich schneide ab, was nicht dahin gehört. Unser Weinstock hatte ganz viele Geizen nennt man das, wilde Triebe, die im Nirvana enden, nur Laub kommt da hinten dran. Die wachsen ganz wild, ganz toll. Ranken, die nichts bringen, abschneiden, den Wildwuchs. Und auch vieles in unserer Arbeit wuchert vielleicht ein bisschen ins Wilde, muss auch ab und zu mal gestutzt werden, muss auch jemand sagen, na, ist das noch richtig, was ihr da so macht? Bleibt als Rebe am Weinstock und dann, wer in mir bleibt und ich in ihm, dieser bringt viel Frucht. Außer mir könnt ihr nichts tun. Wenn jemand nicht in mir bleibt, er wird hinausgeworfen wie die Rebe und verdorrt. Und man sammelt sie und wirft sie ins Feuer und sie verbrennen. Und die Bibel sagt, dass manche einmal in der Entwertung ihres Lebens sehen müssen, dass das alles nur Asche ist. Gerettet wie durchs Feuer und es bleibt nichts an Frucht, gar nichts. Aber der Herr möchte, dass unsere Frucht bleibe. Wenn ihr in mir bleibt und meine Worte in euch bleiben,
So werdet ihr bitten, um was ihr wollt, und es wird euch geschehen. Hierin wird mein Vater verherrlicht, dass ihr viel Frucht bringt, und ihr werdet meine Jünger werden. Also, mein Rezept heute Morgen, wie geht Kinder- und Jugendarbeit? Lass uns nochmal zurückblättern in Psalm 52. Psalm 52, Vers 9. Sieh den Mann, der Gott nicht zu seiner Stärke macht, der nicht aus Gott lebt, der nicht in ihm verwurzelt ist, sondern auf die Größe seines Reichtums vertraut. Und wisst ihr was? Da ertappe ich mich oft. Ich verlasse mich oft auf meinen Reichtum, auf meinen Ideenreichtum, auf mein Einfallsreichtum. Ach, da wird mir schon was einfallen. Da wird noch was aus dem Ärmel geschüttelt für die nächste Freizeit oder für die Kinderstunde. Ich verlasse mich auf meinen Reichtum. Und dann wird man aus Schaden klug. Entweder wir vertrauen auf unsere Ressourcen und Möglichkeiten, auf unsere Tricks und Kniffs oder auf Stundenentwürfe, die im Regal stehen. Oder Vers 10, nein, ich möchte dieser grüne Olivenbaum im Haus Gottes sein. Ich vertraue auf die Güte Gottes, immer und ewig. Da strömt mir mein Öl zu. Da kommt der Saft her. Vertraut nicht auf Mittel, auf Methoden, auf Maschen, auf Menschen. Ich vertraue auf die Güte Gottes immer und ewig. Ich werde dich preisen in Ewigkeit, weil du es getan hast. Und auf deinen Namen werde ich harren, denn er ist gut vor deinen Frommen. Ich habe eben gesagt, es gibt am Weinstock manche Geizen, wilde Triebe. Da fließt der Saft nur, dass dieser Trieb sich ausbildet. Aber es kommt keine Frucht. Und es ist so eine Gnade, wenn ihr in einer aktiven Mitarbeiterschaft steht, wenn ihr irgendwo euch beteiligt an der Kinderstunde, an der Jungschar, an Jugendgruppen, an biblischer Unterweisung, wenn ihr Frauenstunden macht, wenn ihr aktiv seid, wenn ihr Reben seid, durch die was fließt, damit hinten Frucht dran hängt, weil das hat so einen bewahrenden Effekt. Ich war 15, als ich Jungscharbeit anfangen konnte oder mit anderen zusammen. Und ich muss euch sagen, ich wusste, wenn ich dann samstags vor meiner Gruppe stehe und will denen was erzählen, dann muss aber auch meine Woche danach gewesen sein. Und es hat mich bewahrt als jungen Kerl. Wie hält ein junger Mann seinen Weg rein, wenn er sich bewahrt nach deinem Wort, wenn er weiß, ich wäre ja ein Heuchler, wenn ich jetzt da was predige und selber verwerflich werde? Es ist so ein Segen, in Mitarbeiterschaft zu stehen, in Mitarbeit. Es ist so gut, wenn wir bemüht sind, dass kleine Früchtchen am Ende den Saft abkriegen und nicht nur wir. Ralf Schalles vergleicht das mit dem Toten Meer. Es ist eine einzige Salzlake, kein Leben darin möglich, nicht ein Fischlein. Es ist tot, weil es nicht abfließt, weil es eine Sackgasse ist, weil das tote Meer nicht bereit ist, abzugeben, weiterzugeben, sondern Endstation. Her zu mir, all dieses Jordanwasser. Und so sind leider viele Geschwister. Sie sind passiv, sie sind Empfänger, sie sitzen in den Gemeinden, aber sie sind nicht Mitarbeiter, weil es mit Arbeit verbunden ist. Sei ein Jordan, der frisches Wasser empfängt und weitergibt. Und die Jordanaue ist grün und sie blüht. Und sie kann Wasser abgeben in das ganze Umland. Das heißt Mitarbeiterschaft, Kinder- und Jugendarbeit. Aber wie? Sei ein Ölbaum gepflanzt im Haus Gottes. Ich habe am ersten Abend gesagt, das kannst du auch. Rumstehen, Saft kriegen und dann, was wächst? Ich habe noch nie einen Baum gesehen mit hochrotem Kopf. Oh, da muss doch jetzt was kommen.
Gott hat die Bäume so geschaffen, dass die Früchte so ganz von selbst kommen. Und ich habe auch noch nie einen Vogel in der Musikschule gesehen. Gott hat sie so gemacht, dass sie singen können und jubilieren. Das, wozu Gott ein jegliches Werkzeug geschaffen hat, das tut es ganz ohne Mühe. Und auch das ist vielleicht ein Rat für dich, wo du dich quälst und merkst, das passt gar nicht zu mir. Dazu hat Gott dich nicht gemacht. Denn das, wozu Gott dich bestimmt hat, das ist wie eine Rebe am Weinstock. Sie bringt einfach ihre Frucht. Das passt. Das kann sie. Das ist keine Überforderung. Denn unser Herr ist gut. Also, ich möchte euch das nochmal beteuern. Ich bin mit Zittern und Zagen hierher gekommen und dachte, was hast du weiterzugeben? Was ist für alle verwertbar? Und bitte nehmt diese Botschaft mit. Sei einfach ein grüner Olivenbaum. Meine Frau und ich, wir durften ausgerechnet in diesem Jahr zum ersten Mal live einen Olivenbaum sehen. Wir wurden vom Klaus Günschel eingeladen zu segeln in Griechenland, noch im September. Richtig dekadent. Und da habe ich zum ersten Mal vor einem Olivenbaum gestanden, unter einem Olivenbaum gesessen. Und ich bin Gott dankbar, dass er mir zu meinem Geburtstag diese zwei Verse gab über den Olivenbaum und dass er mich heute Morgen geweckt hat, um 3:30. Da sind zwei Olivenbäume und das ganze Geheimnis, das ganze Rezept ist, sie stehen vor dem Herrn. Sie sind gepflanzt im Haus Gottes. Wie viel Zeit haben wir noch bis zur Pause? Denn ich habe noch eine kleine Veranschaulichung für euch, für die Kinderarbeit. Oder lasst uns erstmal beten. Stehen wir auf. Lieber Vater, wir wollen dir von Herzen danken, dass du nicht der gestern Gott bist. Du bist der heute Heiland, du bist der Lebendige, du bist der Gott, der sieht. Und ich will dich dafür preisen, dass wir nicht irgendwelche Kurse belegen müssen und Abschlüsse machen müssen und uns an großartigen, begabten Leuten eine dicke Scheibe abschneiden müssen, sondern dass wir Reben sein dürfen an dir, Herr Jesus. Und dann kommt die Frucht, das hast du verheißen. Herr, ich möchte dich bitten, dass du jedem Mut machst, der hier verzagt ist, der denkt, da kommt gar nichts mehr, oder ich bin fruchtlos. Aber du hast es verheißen, wenn wir wie diese Ölbäume einfach bei dir bleiben, wenn wir vor dir stehen, dann werden wir grünen und dann wirst du das Öl schenken.

0: Für die Kinderarbeit ist noch wichtig, Veranschaulichung, Veranschaulichung, Veranschaulichung.
1: Ja. Stellen Sie mir bitte genau. Ja, okay.

Kinder brauchen Bilder. Und hier wäre jetzt so eine Sache, um die Aufmerksamkeit zu fesseln. Nutzt Medien, was ihr kriegen könnt. Paulus sagte, ich habe euch Christus vor Augen gemalt, das dürft ihr auch. Und jetzt wäre meine Frage, was hat der Baum, das Eisauto und hier der Joghurtbecher gemeinsam?

0: Kann man das da hinten noch lesen? Nee, ne?
1: So.
0: Frucht? Ja, es gibt Fruchteissorten. Es gibt Fruchtjoghurt.

0: Wisst ihr es jetzt? Das U. Aber gar nicht so schlecht. Ja, das sind alles Worte, in denen alle Vokale vorkommen. A, E, I, O, U. Der Olivenbaum. Ist ja krass. Das Eisauto. Das allerkürzeste Wort, in dem alle Vokale vorkommen. Und Magermilchjoghurt hat sogar noch den Charme, da kommen sie auch noch in der richtigen Reihenfolge vor. A, E, I, O, U. Ich bin jetzt schon fast so ein bisschen gestört, zwangsgesteuert. Wenn ich irgendwas lese, gucke ich mal, sind da alle Vokale drin? Bitte?
1: Gibt es auch manchmal da einen Konsonanten?
0: Ja, das gibt es auch. Aber das sind dann Sätze, also Sprüche. 12 Boxer jagen einen über den Sylter Deich. Das ist so ein Wort, da kommen alle Buchstaben vor. Aber jetzt für eine Kinderbotschaft. Wenn ihr die Aufmerksamkeit fesseln wollt, sagt ihr, könnt ihr das hier entziffern?

0: Genau. Ihr müsst wieder nur alle 5 Vokale einfügen. Und schon seid ihr bei Apostelgeschichte 2, wo Petrus die Predigt hielt und es durchbohrte sie, dieses Wort. Was hat er gerade gepredigt? Und dann schreien sie, was sollen wir tun? Was ist jetzt unsere Aufgabe, wenn wir das verstanden haben? Was können wir jetzt tun? Und so könntet ihr vielleicht überleiten. Also versucht die Aufmerksamkeit zu fangen durch Rätsel, durch Veranschaulichungen, Bilder. Und sammelt das Zeug, heftet es euch ab und irgendwann könnt ihr es mal brauchen. Ich hätte auch nicht gedacht, dass ich das heute brauche, aber ich hatte es abgeheftet.
1: Sie hörten aus einer Vortragsreihe von Kevin Mattia und Andreas Fett über Jugendarbeit. Der Vortrag wurde auf einer Konferenz für Gemeindegründung gehalten.

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1: Ich bin Silke Rech. Das wird der Tag. Heute findet in Hamburg der Christopher Street Day statt. Nach dem Anschlag auf den Berliner CSD steht die Veranstaltung in diesem Jahr unter besonderen Sicherheitsvorkehrungen. Die Zahl der Einsatzkräfte wurde erhöht. Konkrete Hinweise auf eine Gefährdung gibt es laut Polizei derzeit aber nicht. Zu der Demonstration werden hunderttausende Menschen erwartet. Mit 150 Gruppen nehmen so viele wie noch nie teil. Gleichzeitig sind deutlich weniger Festwagen unterwegs als im vergangenen Jahr. Auch der Berliner CSD ist mit einem eigenen Wagen vertreten. Die Veranstalter wollen damit ein Zeichen für Zusammenhalt, Vielfalt und gegen Hass setzen. Heute wird in der Schweiz der Nationalfeiertag gefeiert. Er erinnert an den Bundesbrief von 1291 und gilt als Gründungstag der Schweizer Eidgenossenschaft. In Basel müssen Besucher aber auf die traditionellen Feuerwerke verzichten. Wegen der anhaltenden Trockenheit und Hitze haben die Behörden die offiziellen Feuerwerke auf dem Rhein und auf dem Bruderholz abgesagt. Ein Feuerwerksverbot für private Feiern gilt dort bereits seit einigen Tagen. Das Ubegrip-Festprogramm findet trotzdem wie geplant statt. Die Behörden wollen mit der Absage das Risiko von Bränden weiter verringern. Ab heute gelten mehrere Änderungen für Verbraucher. Erstklässler haben jetzt einen gesetzlichen Anspruch auf Ganztagsbetreuung. Außerdem ändert die Deutsche Bahn ihr Bahnbonusprogramm. Freifahrten sind künftig teils schon mit weniger Punkten möglich. Die benötigte Punktzahl richtet sich aber stärker nach Strecke und Auslastung. Und ab morgen gelten außerdem neue EU-Regeln für mehr Transparenz bei künstlicher Intelligenz. KI-erstellte Inhalte müssen in bestimmten Fällen gekennzeichnet werden. Heute endet das Wacken Open Air in Schleswig-Holstein. Seit Mittwoch haben rund 85.000 Metal-Fans auf einem der größten Metal-Festivals der Welt gefeiert. Zum Abschluss stehen noch einmal zahlreiche Konzerte auf dem Programm. Angefangen hat das Festival 1990 mit 6 Bands und rund 800 Besuchern in einer Kiesgrube. Heute treten an 4 Tagen rund 200 Bands auf 10 Bühnen auf. Mit Campingplätzen, Backstage-Bereichen und der gesamten Infrastruktur erstreckt sich das Festival inzwischen über eine Fläche von rund 4,2 Millionen Quadratmetern. Das entspricht etwa 600 Fußballfeldern.
0: Deutschlandwetter.
1: In den kommenden Stunden aus Südwesten schauerartig verstärkter und gewittriger Regen. Sonst nachlassende Gewitter und gebietsweise größere Auflockerungen. Abkühlung im Nordwesten auf etwa 16 bis 9, sonst auf 21 bis 15 Grad. Am Samstag bleibt es vielerorts freundlich und trocken. Nur im Süden und Osten sind noch einzelne, teils kräftige Gewitter möglich. Dazu werden 20 bis 31 Grad erreicht.
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